0: Ministerpräsident Sanchez sagte, man setze alle Hebel in Bewegung, um auf die Lage in Ceuta zu reagieren. Außenminister Alvarez hat mehrfach mit seinem marokkanischen Amtskollegen Bourita telefoniert und versichert, man wolle die intensive und fruchtbare Zusammenarbeit beider Länder stärken. Die spanische Linkspartei Suma fordert, dass die Krise unter Wahrung der Menschenrechte bewältigt wird.
1: Der Boxweltverband World Boxing erlaubt russischen Athleten wieder, an ihren Wettbewerben unter eigener Flagge und mit Nationalhymne teilzunehmen. Das hat der Verband mitgeteilt und gleichzeitig angekündigt, das Verhalten russischer Delegationen und die Einhaltung der Anti-Doping-Protokolle streng zu überwachen. Russische und auch belarussische Sportler waren nach Beginn des Ukraine-Kriegs weitgehend vom internationalen Sport ausgeschlossen worden. Das Wetter für Deutschland. In der Nacht im Nordosten abziehende Schauer, gegen Morgen im Südwesten örtlich neue Schauer und Gewitter, sonst locker bewölkt oder sternenklar. Die Tiefstwerte 21 bis 14 Grad. Tagsüber breiten sich vom Südwesten bis in den Osten Schauer und teils kräftige Gewitter aus, sonst heiter bis wolkig, dazu maximal 20 bis 38 Grad. Die Zeit, es ist 2.03 Uhr.
2: Hier ist die junge Nacht. Wir schauen auf die Straßen und los geht's mit der A5 Frankfurt Richtung Karlsruhe zwischen Heppenheim und Hemsbach bis 5 Uhr wegen Reparaturarbeiten gesperrt. Die A12 Autobahn der Freiheit Frankfurt-Oder Richtung Berliner Ring ist zwischen Briesen und Fürstenwalde-Ost wegen Bauarbeiten bis ca. 5 Uhr gesperrt. Die A14 Wismar Richtung Schwerin ist zwischen Jesendorf und Schwerin-Nord nach einem Unfall gesperrt. Und die A71 Erfurt Richtung Suhl ist zwischen Arnstadt Süd und Stadtilm sowie zwischen Meiningen Süd und Rentwertshausen wegen Tunnelwartungsarbeiten bis circa 6 Uhr dicht. Gute Fahrt euch!
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2: Hallo, Kerstin Breuer hier. Wer ist da? Seid ihr da? Ich würde doch mal gerne wissen, mit wem ich mich hier zusammen durch die Nacht wuppe. Vielleicht mit Josie. Dies hat geschrieben 0221-567-89111. Sie ist gerade mit ihrem Freund Lukas auf dem Weg zum Flughafen. Ihr fliegt zum ersten Mal zusammen in Urlaub. Oh mein Gott, wie aufregend! Nach Fuerteventura geht es, soll schön sein. Da war ich noch nicht. Nur noch eine Stunde Fahrt zum Flughafen. Ich wünsche euch einen richtig, richtig coolen ersten Urlaub. Und meldet euch danach doch mal, wie es so war. Erster Urlaub zusammen ist schon sehr aufregend. Was geht beim Rest? Warum seid ihr wach? Arbeiten, Urlaub haben wir jetzt schon öfter gehört. Oder warum? Was treibt euch um? Teilt es mit mir. Ich hoffe, ihr kommt gut durch. Jetzt mit Benson Boone und Sorry, I'm Here for Someone Else.

0: Rihanna, Love on the Brain, hier ist die junge Nacht, 2.13 Uhr. Und seit dieser Woche sind Tom Holland und Zendaya wieder zusammen in den Kinos zu sehen. Und wir haben sie aber auch in echt gesehen, im Interview zu ihrem Film Spider-Man Brand New Day. Das ist einfach schon der vierte Spider-Man-Film mit den beiden. Und Annika Wasenmüller aus dem jungen Nacht-Team ist voll im Game. Wann kam der erste nochmal raus?
1: Vor 9 Jahren. Boah, einfach. Heftig, oder? Krass. Also vor allem für Zendaya und Tom Holland ist das eine super krasse Zeit. Das haben die beiden uns auch direkt erzählt. Mittlerweile sind die beiden ja sogar verheiratet. Also es ist viel passiert in der Zeit. Aber für Tom Holland fühlt es sich trotzdem so an, als hätte der gestern erst die Zusage für die Rolle als Spider-Man bekommen.
2: I can remember the day I got cast like it was yesterday.
1: Ja, er erinnert sich halt wirklich noch ganz genau an alles von damals. Der saß da so aufgeregt auf dem Bett mit dem Laptop und hat den Artikel mit den Casting-Bekanntgaben einfach durchgelesen.
2: And the further and further I read, the more and more disappointed I got, because I wasn't seeing my name.
1: Yeah. Ja, und dann erzählt er im Interview, je weiter er da gescrollt hat, desto trauriger wurde er, weil er die ganze Zeit seinen Namen nicht gefunden hat. Und während er die Geschichte erzählt hat, hatten er und Zendaya im Interview natürlich immer wieder ganz tiefen Augenkontakt. Super romantisch. Und es hat sich so angefühlt, als ob die beiden halt gerade alles nochmal gemeinsam durchleben.
0: Aber wir wissen ja, wie die Geschichte ausgegangen ist. Es gab ein Happy End. Tom Holland wurde Spider-Man und ist Teil von einer der erfolgreichsten Filmreihen

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Robin Schulz, Rita Ora und Thiago in der Jungen Nacht der ARD, 2.20 Uhr. Und was haltet ihr davon, euch selbst freiwillig verknacken zu lassen? Stabil, oder? Hat ein Dude in München jetzt gemacht. Der ist von selbst zur Polizei und hat mal so nachgefragt, ob gegen ihn zufällig eine Fahndung läuft. Und die Antwort war ja. Grund bisschen kompliziert, er hat irgendwie so Kennzeichen verwendet von verfassungswidrigen Organisationen. Der hätte eigentlich eine Geldstrafe gehabt, hat die aber nicht bezahlt. Also wurde er dann noch vor Ort verhaftet als Alternative zur Geldstrafe für 60 Tage. Und ich würde sagen, weil viele im Netz machen sich da jetzt irgendwie so drüber lustig, der geht zur Polizei und lässt sich freiwillig verhaften. Aber vielleicht hat er auch einfach Eigenverantwortung übernommen, Leute. Das ist ja vielleicht auch nicht so schlecht, oder? Oder er dachte halt, im Knast, da gibt's auf jeden Fall eine gute Klimaanlage.

Falschfahrer auf der A3 Frankfurt-Köln zwischen Bad Honnef-Linz und Siebengebirge kommt euch ein Falschfahrer entgegen. Fahrt äußerst rechts und überholt nicht. Auf der A3 Frankfurt-Köln zwischen Bad Honnef-Linz und Siebengebirge ist ein Falschfahrer unterwegs. Bitte passt da gut auf in beide Richtungen.

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1: Hier ist die junge Nacht. Wir schauen auf die Straßen und haben immer noch den Falschfahrer auf der A3 Frankfurt-Köln. Zwischen Neustadt-Wied und Siebengebirge kommt euch ein Falschfahrer entgegen. Fahrt äußerst rechts und überholt nicht. Auf der A3 Frankfurt-Köln zwischen Neustadt-Wied und Siebengebirge ist ein Falschfahrer unterwegs. Bitte passt da gut auf in beide Richtungen. Die A5 Frankfurt Richtung Karlsruhe ist zwischen Heppenheim und Hemsbach bis 5 Uhr wegen Reparaturarbeiten gesperrt. Die A12 Autobahn der Freiheit Frankfurt-Oder Richtung Berliner Ring ist zwischen Briesen und Fürstenwalde-Ost wegen Bauarbeiten bis ca. 5 Uhr gesperrt. Die A14 Wismar Richtung Schwerin ist zwischen Jesendorf und Schwerin Nord nach einem Unfall gesperrt. Und die A71 Erfurt Richtung Suhl ist zwischen Arnstadt Süd und Stadt Ilm sowie zwischen Meiningen Süd und Rentwertshausen wegen Tunnelwartungsarbeiten bis ca. 6 Uhr gesperrt. Kommt gut und sicher an.
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1: Guten Morgen, Kerstin Breuer hier. Vielleicht ist bei euch schon aufgeploppt in den Push-Nachrichten. US-Präsident Donald Trump hat über seine Online-Plattform Truth Social verkündet, dass es ein Abkommen zur Entwaffnung der Hamas gibt. Laut ihm ist das ein Meilenstein auf dem Weg Richtung Frieden und Kriegsende im Gazastreifen. Wer da aber wirklich mitzieht und was das konkret bedeutet, ist überhaupt noch gar nicht klar. Da halten wir euch natürlich immer zur vollen Stunde in den Infos auf dem Laufenden.

Sich im eigenen Körper nicht wohlzufühlen, das ist maximal scheiße, oder? Und manchmal geht's tatsächlich auch Leuten so, bei denen man das von außen never ever ever denken würde. Somba zum Beispiel, den seht ihr auf Insta oder irgendwie so generell online gerne mal seinen Bizeps flexen oder so Foto-Oberkörper-frei mit Sixpack. Halleluja, also guckt es euch einmal an. Und trotzdem hat dieser Mensch auch super krasse Selbstzweifel. Hat er einen Song draus gemacht und der berührt mich ganz, ganz, ganz anders deep, muss ich sagen, weil es geht auch darum, dass man so eigentlich voll den Wunsch nach Nähe hat, sich aber mit dem anderen Menschen nicht fallen lassen kann trotzdem, weil man sich ja so fühlt, als wäre der eigene Körper noch nicht gut genug für diese Nähe und irgendwie noch nicht fertig. Das hätte tat, oder?

0: zum Geburtstag bringt man Kuchen mit und im Restaurant wird ganz genau aufgeteilt, wer was bezahlen muss. Es gibt so Sachen, die halten viele von uns für selbstverständlich, zumindest hier in Deutschland. Da denken andere Leute wirklich, wir haben sie nicht alle. Emil ist aus Helsinki und lebt mit seiner Frau in Frankfurt und besonders komisch findet er das hier.
1: Die Deutschen essen abends oft nur kaltes Brot mit Aufschnitt und Käse. Ich finde das sehr gewöhnungsbedürftig. Ich esse abends gerne eine warme Mahlzeit und nicht nur ein kaltes, trockenes Brot.
0: Ich check schon ein bisschen auch, wenn ich Käse sehr liebe. Jada aus Kölner türkische Wurzeln und die checkt was anderes gar nicht so richtig.
2: Mit Schuhen im Haus rumzulaufen? Ich finde es einfach nicht so ganz sauber dann zu Hause und ich könnte mir das auch nicht vorstellen, dass ich das selber mache, aber ja, muss man nicht verstehen.
0: Ey, aber ungefragt mit Schuhen bei anderen Leuten rumlaufen, finde ich auch weird. Ehrlich.

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1: Um 3 Uhr mit Christine Beith. Das Recht auf Reparatur gilt ab sofort in Deutschland. Damit wird eine Vorgabe der EU umgesetzt. Sie will so den Elektroschrott reduzieren. Was jetzt gilt, erklärt Brüssel-Korrespondentin Sarah Lopez.
2: Wenn zum Beispiel eine Waschmaschine innerhalb der Gewährleistungsfrist von 2 Jahren kaputt geht, dann hat der Käufer die Wahl. Austauschen oder reparieren lassen. Wer sich für die Reparatur entscheidet, wird dafür belohnt. Mit einer Verlängerung der Gewährleistung um 1 Jahr. Aber auch wenn ein Gerät erst danach kaputt geht, haben Käufer jetzt das Recht, Geräte wie Smartphones, Fernseher und Kühlschränke reparieren zu lassen. Und zwar je nach Produktgruppe 7 bis 10 Jahre, nachdem das letzte Gerät des jeweiligen Modells auf den Markt gebracht wurde.
1: Saudi-Arabien will nach Angriffen auf seine Schiffe ein Militärbündnis gründen, das die Schifffahrt im Roten Meer schützen soll. Teil der Allianz sind nach saudischen Angaben 14 Länder, darunter mehrere Golfstaaten, die Türkei und Ägypten. Man wolle internationale Handelsrouten und die weltweite Energieversorgung absichern, hieß es. Zuletzt hatten jemenitische Houthi-Rebellen saudische Schiffe angegriffen. Der Klimawandel hat die schweren Waldbrände in Frankreich und Spanien laut einer Untersuchung begünstigt. Die Forschungsinitiative World Weather Attribution teilte mit, Wetterbedingungen, unter denen sich Brände entwickeln könnten, seien heute deutlich wahrscheinlicher. Stefan Hübner berichtet.
3: Die Forschenden haben das Feuerwetter untersucht, also Hitze, Trockenheit und weitere Wetterbedingungen, die Waldbrände begünstigen. Ihr Ergebnis: In Südwestfrankreich hat sich die Feuerwetterwahrscheinlichkeit mindestens verdoppelt. In Teilen Spaniens ist sie sogar mindestens 20

0: Infantino ab. Die CONCACAF kritisiert, es fehle ein ordnungsgemäßes Entscheidungsverfahren. Außerdem frage man sich, warum die Finanzierung von Turnieren wie der WM überhaupt durch private Investoren nötig sein solle. Das Wetter für Deutschland. In der Nacht im Nordosten abziehende Schauer, gegen morgen im Südwesten örtlich neue Schauer und Gewitter, sonst locker bewölkt oder sternenklar. Die Tiefstwerte 21 bis 14 Grad. Tagsüber breiten sich vom Südwesten bis in den Osten Schauer und teils kräftige Gewitter aus, sonst heiter bis wolkig. Dazu maximal 20 bis 38 Grad. Die Zeit 3.03 Uhr.
1: Hier ist die Junge Nacht. Wir checken die Straßen und los geht's mit der A5 Frankfurt Richtung Karlsruhe zwischen Heppenheim und Hemsbach bis 5 Uhr wegen Reparaturarbeiten gesperrt. Die A12 Autobahn der Freiheit Frankfurt-Oder Richtung Berliner Ring ist zwischen Briesen und Fürstenwalde Ost wegen Bauarbeiten bis 5 Uhr dicht. Die A14 Wismar Richtung Schwerin ist zwischen Jesendorf und Schwerin Nord nach einem Unfall gesperrt. Und die A71 haben wir auch noch. Erfurt Richtung Suhl ist zwischen Arnstadt Süd und Stadt Ilm sowie zwischen Meiningen Süd und Rentbertshausen wegen Tunnelwartungsarbeiten bis 6 Uhr noch dicht. Fahrt vorsichtig.
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1: Hey moin, Kerstin Breuer hier und ich habe so eine süße Story aus Oberwesel eben gesehen. Da hat ein Gärtner einfach eine Flaschenpost gefunden mit seinem Bagger und da drin war ein Brief auf Französisch von einer Frau, die sich eine Brieffreundschaft wünscht. Wie süß ist das? Das Ding ist nur, die Flaschenpost hat sie leider vor 70 Jahren losgeschickt und die wurde jetzt erst gefunden. Aber sie lebt noch und ich hoffe ganz doll, dass ihr Wunsch noch in Erfüllung geht.

Die junge Nacht ist hier um 3.13 Uhr. Clarity Z und Foxes sind das für euch. Schönen guten Morgen. Jetzt haben wir einen Song für euch, der das Leben einfach übertrieben krass feiert. Magnetic nämlich von The Bowser. Die haben das auf jeden Fall dieses Jahr gemacht, das Leben gefeiert. Die haben zumindest im Sommer 26 hart gedribbelt. Die haben so ein Video darüber auf Insta gepostet. Und eigentlich sieht man die Jungs nur in Menschenmengen singen, hüpfen, dancen, bei geilem Wetter, mit vielen Good Vibes. Und bei dem Song, Leute, wundert mich das ehrlicherweise auch so überhaupt gar nicht, weil es geht gar nicht anders. Wenn man ständig diesen Song hört und performt, muss man gut drauf sein.

0: Daten mit Anfang 20 ist irgendwie anders als mit Ende 20, oder? Hoffe ich. Also meine Theorie ist eigentlich, dass es leichter wird, je älter man ist, weil man sich dann selbst besser kennt und auch mehr Nein sagt und so. Und Max Oswald aus dem Junge-Nacht-Team, der checkt das, was ich meine. Wenn er an sein 20-jähriges Dating-Ich denkt, dann ist es so.
1: Ja, ich habe mir alle Insta-Bilder angeschaut und auch mal den Namen gegoogelt, aber ich würde es Recherche nennen, nicht Stalking.
2: Nein, krank geworden, das fällt aus. Werde ich jemals Liebe erfahren können?
1: Oh wow, du studierst Marketing. Was ist deine Lieblingswerbung?
2: Wir können ja sagen, wir haben uns in der Bibliothek kennengelernt.
1: Ich liebe erste Dates, da erfährt man immer so viel Neues und Interessantes über Menschen.
0: Ja, jetzt ist der Max 29 und ich glaube, das mit dem Daten ist jetzt nicht so viel leichter geworden. Also meine Theorie passt bei ihm nicht, er ist eher so unterwegs.
1: Ich hasse erste Dates, da labert man immer die gleiche Scheiße. Oh mein Gott, hoffentlich wird das besser, als ich es mir vorstelle. Ich habe so eine App für einen automatisierten Exit-Anruf, wenn nach 15 Minuten klar ist, dass das nichts wird. Geil, es wurde abgesagt, jetzt kann ich mit einem guten Gewissen Serie gucken. Nö, ich bin nicht verzweifelt, ich habe doch nur 3 Dating-Apps.
0: Weißt du, Max, Single sein ist auch kein Zustand, den man zwingend ändern muss, ne? Ich sag's nur.

0: Hier ist die Junge Nacht. Wir schauen auf die Straßen und haben die A5 Frankfurt Richtung Karlsruhe zwischen Heppenheim und Hemsbach bis 5 Uhr wegen Reparaturarbeiten gesperrt. Die A14 bis mal Richtung Schwerin ist zwischen Jesendorf und Schwerin Nord nach einem Unfall gesperrt. Und die A71 Erfurt Richtung Suhl ist zwischen Arnstadt Süd und Stadt Ilm sowie zwischen Meiningen Süd und Rentwertshausen wegen Tunnelwartungsarbeiten bis ca. 6 Uhr noch gesperrt. Kommt gut und sicher an.
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0: Hey moin, was geht? Warum seid ihr wach? Was macht er so? Seid ihr vielleicht wie Caro schon am Arbeiten? Die ist Lebensmittellieferantin aus Erpel in Rheinland-Pfalz und unterwegs nach Luxemburg mit ihrem Transporter, nehme ich an. Genau, um da Lebensmittel auszuliefern. Also schon gut am Arbeiten. Ich wünsche dir eine tolle Schicht, Caro, und allen anderen natürlich auch. Viele sind auch auf dem Weg in Urlaub. Das ist schon eine coole Sache. Wäre ich auch gern, bin ich ehrlich. Kommt gut durch, und wenn ihr Bock habt zu erzählen, was so geht bei euch, schickt eine Sprachi 0221 5678911.

0: Das sind krasse Vorwürfe. Oscar-Preisträger Jared Leto, Sänger von 30 Seconds to Mars, der soll mehrere Frauen sexuell missbraucht haben, zum Teil auch minderjährige Mädchen. Annika Wasenmüller aus dem Junge Nacht-Team. Es gibt eine BBC-Doku, dadurch sind die Anschuldigungen ja rausgekommen und du hast die Doku gesehen, ne?
1: Ja, ich habe mir Jared Leto, Hollywood's Dark Secret, so heißt die, angeschaut. In Deutschland ist sie halt nicht verfügbar und die ist auch schon ganz schön heavy, muss ich sagen. Ich gehe deswegen jetzt auch nicht ins Detail. Mhm. Insgesamt beschuldigen darin aber 10 Frauen Jared Leto, dass er sie sexuell belästigt und auch missbraucht haben soll. Oh. Teilweise halt zu einer Zeit, wo die Frauen noch minderjährig waren und Jared Leto schon bald über 30.
0: Boah, das klingt so schlimm einfach.
1: Ja, das ist ganz schön krass und die Aussagen der Frauen, die hat sich die BBC von Freunden, ehemaligen Bandmitgliedern und auch Familienangehörigen von Jared Leto bestätigen lassen. Die haben also schon tief recherchiert und in einigen Fällen gibt es wohl auch Beweisbilder und Nachrichten.
0: Und jetzt? Wird er jetzt offiziell gegen den ermittelt oder so?
1: Nee, bisher noch nicht. Also zumindest nicht, dass wir wüssten. Rechtliche Anzeigen gibt es nämlich von keiner der beiden Seiten. Also weder von den vermeintlich betroffenen Personen als auch von Jared Leto, zum Beispiel wegen Verleumdung oder so. Und er bleibt ja bei seiner Aussage, dass er unschuldig sei.
0: Krass. Gegen Jared Leto gibt es schwere Vorwürfe. Er soll mehrere Frauen sexuell missbraucht, zum Teil auch minderjährige Mädchen haben. Er selber streitet die Vorwürfe ab. Ihr hört die Junge Nacht Daddy, jetzt mit Tiffany Harris und Vertigo.

Piloten essen vor und während einem Flug unterschiedliche Sachen. Wusstet ihr das? Ich wusste das nicht. Aber das machen die, damit das Risiko sinkt, dass einer von beiden ausfällt. Ist vielleicht ein kleiner Fakt, der beruhigend ist für alle, die gerade auf dem Weg Richtung Flughafen sind, so um in den Uli zu fliegen, aber eigentlich Flugangst haben. Noch mehr Fakten, wieso ihr die nicht haben müsst, findet ihr auf dem Insta-Kanal von Enjoy. Und dann wünsche ich euch einen ganz schönen Urlaub. Vor allem junge Nachthörerin Josie und ihrem Freund Lukas. Die fliegen jetzt in ihren allerersten gemeinsamen Urlaub nach Fuerteventura, hat sie geschrieben. Und Elke aus Wesel sagt, sollten wir alle machen. Die hat Fotos geschickt, Leute. Das sieht so schön aus. Fliegt vorsichtig!

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1: Um 4 Uhr mit Christine Beidt. Der von den USA initiierte sogenannte Friedensrat hat eine Vereinbarung für die Entwaffnung der islamistischen Hamas im Gazastreifen erzielt. Das hat US-Präsident Trump mitgeteilt. Demnach sollen auch alle anderen islamistischen Gruppen in dem Gebiet ihre Waffen abgeben müssen. Aus der Nachrichtenredaktion Steffi Linkscheid.
2: Sobald die Entwaffnung abgeschlossen sei, würden sich die israelischen Streitkräfte zurückziehen, so Trump. Dann werde eine internationale Stabilisierungstruppe zusammen mit einer neuen palästinensischen Polizei die Verantwortung für den Gazastreifen übernehmen. Israel soll laut Trump die Sicherheit bekommen, dass der Küstenstreifen nicht länger als Basis für Terroranschläge missbraucht werde. Ob die Vereinbarung Bestand haben wird, ist unklar. Aus US-Kreisen heißt es, Vertreter der Hamas hätten ihr zugestimmt. Ein offizielles Statement der Terrormiliz gibt es bisher nicht und auch Israel hat sich noch nicht dazu geäußert.
1: Die spanische Regierung schickt nach der Ankunft zahlreicher Menschen aus Marokko das Militär in die spanische Enklave Ceuta. Es sollen Dutzende Soldaten, eine Tauchereinheit und ein Militärschiff verlegt werden, teilte das Innenministerium in Madrid mit. Stefan Ehlert berichtet.
3: In den Vortagen sind tausende Migranten von Marokko aus schwimmend und zu Fuß in die Stadt gelangt. Spaniens Ministerpräsident Sanchez sagte, man setze alle Hebel in Bewegung, um auf die Lage in Ceuta zu reagieren. Außenminister Alvarez hat mehrfach mit seinem marokkanischen Amtskollegen Bourita telefoniert und versichert, man wolle die intensive und fruchtbare Zusammenarbeit beider Länder stärken. Die spanische Linkspartei Suma fordert, dass die Krise unter Wahrung der Menschenrechte bewältigt wird.
1: Das Recht auf Reparatur ist in Deutschland in Kraft getreten. Und zwar für bestimmte Elektrogeräte wie Waschmaschinen oder Smartphones. Nun gilt unter anderem, geht ein solches Gerät innerhalb der Gewährleistungsfrist von 2 Jahren kaputt, kann der Käufer zwischen einem Austausch und einer Reparatur entscheiden. Wird das Gerät repariert, verlängert sich danach die Gewährleistung um ein weiteres Jahr. Damit wird eine Vorgabe der EU umgesetzt. Sie will so den Elektroschrott reduzieren. Der Boxweltverband World Boxing erlaubt russischen Athleten wieder an ihren Wettbewerben unter eigener Flagge und mit Nationalhymne teilzunehmen. Das hat der Verband mitgeteilt. Und

0: zu maximal 20 bis 38 Grad. Die Zeit 4.03 Uhr.
1: Hier ist die junge Nacht. Wir schauen auf die Straßen und los geht's mit der A5 Karlsruhe Richtung Frankfurt. Da gab's einen Unfall zwischen Bruchsal und Kronau, deshalb ist aktuell gesperrt. Die A5 Frankfurt Richtung Karlsruhe, also einmal andersrum, ist zwischen Heppenheim und Hemsbach bis 5 Uhr wegen Reparaturarbeiten gesperrt. Die A14 Wismar Richtung Schwerin ist zwischen Jesendorf und Schwerin Nord nach einem Unfall gesperrt. Und die A71 Erfurt Richtung Suhl ist zwischen Arnstadt Süd und Stadtilm sowie zwischen Meiningen Süd und Rennwärts wegen Tunnelwartungsarbeiten gesperrt. Das bis 6 Uhr ungefähr. Fahrt vorsichtig.
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1: Schönen guten Morgen und happy welcome in diesem Freitag. Ich bin Kerstin Breuer. Ich freue mich, dass ihr am Start seid. Philipp ist auch schon unterwegs im Kreis Kloppenburg in Frieseute. Ich hoffe, das sagt man so. Der trägt nämlich Zeitung aus. Schön, dass du dabei bist. Was macht ihr so? 0221 567 89 111. Erzählt doch mal und kommt gut in.

0: 4:12 Uhr, Leute, wir hatten Besuch.
1: Hi, ich bin Olaf.
0: Olaf ist über Deutschland gefegt, aber leider das Hitzehoch, nicht der Sweete Schneemann. Und gefühlt gibt's deshalb überall gerade irgendwelche Hitze-Lifehacks zu sehen. Zeynep aus Köln zum Beispiel setzt auf diesen Trick hier.
2: Ich würde auch warm duschen. Ich glaube, ich habe das irgendwo mal gehört. Das liegt auch an der Körpertemperatur, damit der Körper nicht so viel dagegen arbeiten muss.
0: Ich habe mal irgendwo gehört, so fangen ja die meisten Hacks an. Und wir haben da ja gestern auch schon so ein ganz bisschen drüber philosophiert, ne, ob das wirklich was bringt, so warm duschen und so. Deshalb hat Amina aus dem Junge Nacht-Team jetzt mal ein paar Tipps abgecheckt. Stimmt das mit dem Warmduschen?
3: Also tatsächlich hat Zeynep es sehr gut schon erklärt. Es stimmt tatsächlich. Also wärmer duschen, damit der Körper nicht extra nochmal danach irgendwie runter oder hochfahren muss. Das hat mir sogar jemand bestätigt, nämlich Pia von der Deutschen Allianz Klimawandel und Gesundheit. Die hat auch gesagt, dieses Tee trinken oder so ist auch gar kein Mythos.
0: Okay, den Tipp von Dan aus Gummersbach habe ich übrigens auch schon mal ausprobiert.
4: Kalte Wärmflasche, ne? Also anstatt warm kalt machen, ne? Hält ja auch die Temperatur dann von der Kälte.
0: Ich fand das schon irgendwie cool, aber da muss man ja safe auf was achten, Amina.
3: Also erstmal fand ich es richtig geil, als ich es gesehen habe.
0: Ja.
3: Und es stimmt auch, dass es immer wichtiger wird, dass wir nachts mehr abkühlen müssen, weil es ja auch immer heißer wird und nachts ist so Regenerationphase. Aber das Problem ist, wenn die Wärmflasche einmal im Gefrierschrank war und das Wasser sich ausgedehnt hat, dann passieren so kleine Mini-Risse in der Wärmflasche.
0: Checker.
3: Und dann sieht man Videos, wie Leute danach wieder heißes Wasser reinschütten und dann läuft das heiße Wasser raus. Also danach dann nicht mehr heiß reinmachen.
0: Also bitte, Leute, seid schlauer als ich und nehmt dafür vielleicht nicht eure nagelneue Wärmflasche. Das war einfach dumm. Baby.

Gibt so Momente im Leben, da kannst du dich einfach nicht festlegen, ne? Weil man doch ein bisschen Angst hatte, vielleicht eine falsche Entscheidung zu treffen. Und so ging es jetzt auch Nico Santos. Nein, es war nicht so deep. Nico Santos musste sich nur entscheiden, welchen Zug er nimmt. Ich habe keine Ahnung, wo er stand, aber er wollte einen Zug Richtung München nehmen und hat in seiner Insta-Story einfach 6 Züge gezeigt am Bahngleis. Alles verschiedene, die aber wegen Verspätung oder der Ursprungszeit alle zeitgleich da angezeigt wurden. Und mit allen wäre er nach München gekommen. Also wie soll man sich da entscheiden? Man weiß ja dann auch nicht vorne im Vorhinein, welcher von denen dann auch wirklich ankommt. Deswegen keine Ahnung, ob er angekommen ist. Das hat er jetzt nicht mehr geteilt. Oder ob die DB-Sachen gemacht hat. Aber einer wird gefahren sein, oder? Einer wird schon gefahren sein. In der Jungnacht ist auf jeden Fall am Start Nico Santos mit Why Don't You Stay?

0: Hier ist die Junge Nacht. Wir schauen auf die Straßen. Immer noch der Unfall auf der A5 Karlsruhe Richtung Frankfurt. Zwischen Bruchsal und Kronau ist deshalb gesperrt. A5 Frankfurt Richtung Karlsruhe wiederum ist gesperrt wegen Reparaturarbeiten bis 5 noch zwischen Heppenheim und Hemsbach. Die A14 Wismar Richtung Schwerin ist zwischen Jesendorf und Schwerin Nord nach einem Unfall gesperrt. Und die A71 Erfurt Richtung Suhl ist zwischen Arnstadt Süd und Stadt Ilm sowie zwischen Meiningen Süd und Rentwertshausen wegen Tunnelwartungsarbeiten bis ca. 6 Uhr dicht. Kommt gut und sicher an.
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0: Hey moin, Kerstin Breuer hier und ich hoffe, ihr kommt ganz wunderbar entweder langsam zum Ende eurer Nachtschicht oder am Flughafen an bei denjenigen, die alle geschrieben haben, hier heute Nacht, es geht in Urli. Oder ihr kommt gut in den Tag rein. Jetzt mit Holly Humberstone, To Love Somebody. Richtig, richtig schöner Song. Und die geht auf Europa-Tour im September. Hamburg, Berlin, München, Köln zum Beispiel. Gibt noch Tickets. Ich glaube, das lohnt sich. Geile Stimme.

0: Wer von euch hat gestern Morgen eigentlich die Wasserbüffel in Berlin getroffen? 10 Wasserbüffel sind da nämlich durch ein Wohnviertel gesteppt und lustigerweise hat die ausgerechnet einen Polizist entdeckt, als er zur Arbeit wollte. Tiere waren friedlich, niemandem ist was passiert und der Dude hat dann aber natürlich Verstärkung geholt, sodass dann irgendwie so 11 Polizistinnen, Polizisten und mehrere Streifenwagen die Wasserbüffel zurück zu ihrer Herde gebracht haben im Wustrower Park. Da war der Zaun vom Gehege wohl kaputt. Und mich würde wahnsinnig interessieren, ob ihr die gesehen habt. Das war bestimmt süß. Ja, die wurden zurückgebracht. Und ich habe mir aber gedacht, naja, vielleicht hatten die Wasserbüffel auch einfach nur Wandertag.
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0: Gracie Abrams, Hit the Wall. 4:45 ist es, ja, die junge Nacht der ARD. Und von der Schule fliegen, früh zu Hause ausziehen und ab ins Party und Drogenleben, das ist ganz schön wild. Und die Realität von Abel Tesfaye, a.k.a. The Weeknd, der aber damit seiner Mucke immer bekannter geworden ist und plötzlich seine ersten Live-Shows gespielt hat, als er eigentlich noch nicht so ganz ready dafür war. Erst vor Hunderten, später vor Tausenden Menschen.
1: You're singing to people, you know? You're literally putting yourself out to hundreds and thousands of people. So it's nerve-wracking.
0: Ja, und was macht er gegen die Nervosität? Er trinkt und steht bei seinen ersten Shows fast immer betrunken auf der Bühne.
1: I would drink a bottle of Hennessy on stage in my first shows.
0: Einfach eine Flasche Cognac während seiner Show. Irgendwann hat Abel dann gecheckt, dass er so nicht weitermachen kann und sich in den Griff kriegen muss. Wie er dann doch noch die Kurve bekommt und warum genau diese Phase seine Musik bis heute prägt, hört ihr in den zwei neuen Folgen von ARD-Ikonen mit Kollegin Franziska Nieser, zum Beispiel in der ARD-Sounds-App. Und jetzt hört ihr ihn hier in der jungen Nacht, The Weeknd mit Can't Feel My Face.

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20: 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Euch einen schönen Tschüss.
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3: Fritz. 6 Uhr anders, guten Morgen.
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4: Stellt euch vor, es ist WM und keiner spielt mit. Die FIFA will ja Anteile der Weltmeisterschaft verkaufen, aber viele Länder wären dann raus. Alle 55 europäischen Verbände haben das gestern angekündigt und auch die Länder aus Nord- und Mittelamerika und der Karibik sind dagegen. Wenn die FIFA trotzdem durchzieht, wären zum Beispiel Deutschland, Spanien, Argentinien alle nicht mit dabei. Das nächste große Turnier der FIFA ist die WM der Frauen nächstes Jahr. Könnte sein, dass es in eurem Supermarkt heute ein paar leere Regale gibt. Im Fritz-Sendegelände wird gestreikt. Heute und morgen streiken ArbeiterInnen aus dem Einzel- und Großhandel. Sie fordern mehr Geld, mindestens 222 Euro mehr im Monat. Zum Streik aufgerufen hat die Gewerkschaft Verdi. Am Vormittag soll es eine Kundgebung in Berlin geben. Da wird auch Gregor Gysi dabei sein. Das war knapp. 20 Meter entfernt vom Wohngebiet hat gestern Abend ein Feld im Neuruppiner Ortsteil Treskow gebrannt. Die Leute mussten kurz aus ihren Häusern, aber konnten schnell wieder zurück, weil der Brand gelöscht wurde. Die Feuerwehr sagt, dass sie beim Löschen von Gaffern behindert wurde. Die sollen teilweise mit ihren Autos bis in den Einsatzbereich gefahren sein. Und außerdem ermittelt jetzt die Polizei Verdacht auf Brandstiftung. Ein, zwei Sätze eintippen, zack, fertig.
5: Er hat sich das nicht ausgesucht.
4: So leicht können Songs mit KI erstellt werden, aber woher weiß die KI überhaupt, wie Musik klingt? Weil sie wohl mit echten Songs trainiert wird, gegen den Willen der KünstlerInnen. Die GEMA hat deshalb gegen die KI Suno geklagt. Die GEMA will das Trainieren der KI aber gar nicht verbieten lassen. Die wollen Kohle. Ob sie die kriegen, entscheidet heute ein Gericht.
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3: In Brandenburg, da sieht's gut aus. Kommt da wunderbar durch. In Berlin haben wir in Kreuzberg auf der Oranienstraße, Höhe Alexandrinstraße, die Ampeln ausgefallen und ansonsten jetzt nichts Größeres Neues im Moabit. Ist die Putlitzbrücke immer noch gesperrt. Und es gab Notarzteinsätze auf der Strecke Henningsdorf und Heiligensee. Die S25 ist deshalb dort unterbrochen in diesem Teilstück. Ansonsten rollt's aber. Kommt gut an.
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3: Guten Morgen.
6: Erstens, Happy Friday, TGIF. Zweitens, ja. Ben Pefkin, du kannst ruhig zugeben, dass du die Fritz-Frühschicht so vermisst hast, dass du heute Nachrichten machen wolltest.
4: Ja, eigentlich wollte ich unter falschem Namen hier
6: Wir können ja einen reden.
3: Ich habe einen.
6: Okay.
3: Ben Pefkin.
6: Wow. Ne? Männer. Einfach tolle Menschen. Schön, dass du da bist, Ben.
4: Hey, gerne.
6: Und du auch, Klausi.
3: Hi.

0: Feier auf Fritz, 5 Minuten nach 6, guten Morgen.
1: Gestern haben wir euch zum Gewinnertypen gecoacht, damit ihr beim nächsten Spieleabend so richtig rasiert. So zum Beispiel.
0: Sagen, wie schwer ihr es habt, weil ihr ja immer einfach nur gewinnt.
1: Also basically kann man sagen, faltet euch einfach wie ein durchschnittlicher Mann.
0: Also wir gehen ja eigentlich davon aus, dass ihr euch auch haltet und so Tipps. Also Klar. Eigentlich dürftet ihr jetzt gar nicht mehr verlieren. Jetzt ist aber die Sache, wenn man uns überlegt, was ist denn, wenn jetzt ausnahmsweise mal ein anderer Gewinnertyp, ja, auch am Tisch sitzt. Deshalb haben wir vielleicht doch nochmal ein paar Tipps gesammelt, wie man also im Notfall richtig verliert.
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0: Also Tipp Nummer 1, um ein guter Verlierer, gute Verliererin zu sein, in Klammern nicht, ihr könnt die Opferrolle ruhig einnehmen. Ja, ihr könnt absolut gar nichts dafür, dass ihr verloren habt. Es liegt nämlich, wenn überhaupt, an den anderen am Spiel, aber an einer Person nicht und das seid ihr.
1: Wieder also verhalten wie ein Mann. Naja, da könnt ihr zum Beispiel auch gern bei Strategiespielen sagen, ist ja auch ein Glücksspiel, ne? Das hat ja gar nichts mit Können zu tun. Oder ihr beharrt darauf, dass die Regeln falsch ausgelegt wurden.
0: Ja, wenn ihr keinen Bock habt auf Opferrolle, dann tut ihr so, als werdet ihr einfach mega mutig. Ihr habt mal eine neue Taktik ausprobiert, man darf ja wohl mal neugierig sein. Aber ja, ihr müsst zugeben, die Taktik funktioniert nicht. Gerne auch sagen, dass ihr später nochmal die Community informiert, weil die Taktik ein Flop ist einfach.
1: Meine liebste Exit-Strategie ist aber, die anderen dazu bringen, dass sie glauben, ihr habt sie gewinnen lassen.
0: Also nennt man in dem Fall Gaslighting. Aber ich bin ein Mann und deshalb interessiert.
1: Ach, ihr könnt sowas sagen wie, nächstes Mal spiele ich wieder ernst. Oder, wenn ich euch nie gewinnen lasse, dann spielt ihr nie wieder mit mir. Oder ihr sagt sowas wie, wow, du hast echt gut gespielt. Dabei müsst ihr aber so ein bisschen gewieft lächeln. Und dann sehr auffällig zuzwinkern.
0: Ja, oder man strengt sich an, da muss man wohl nicht so oft verlieren. Aber das ist mir tatsächlich zu anstrengend. Also da bin ich lieber ein schlechter Verlierer.
1: Du spielst gar nicht, Maus. Ja, du bist zu ungeduldig.
0: Genau, ungeduldig. Ich muss aber wirklich sagen, ich liebe das als Erster rauszufliegen, weil da habe ich den restlichen Abend für mich und die anderen können sich dann streiten, wer gewonnen hat.
1: Cool, mach ich Bock, mit dir befreundet zu sein.
0: Moin.
1: Guten Morgen, Leute. Ihr habt die Fritz-Frühschicht. Kommt gut rein, es ist endlich Freitag.

0: Buster Rhymes, Don't Ya, auf Fritz um 6.13 Uhr am Freitag. Guten Morgen.
1: Ja, am Freitag welchen denn?
0: Hä? Freitag der 31.
1: Ab morgen ist August, Leute.
0: Ach so. Ja, also da habe ich mich schon gefragt.
1: Ja.
0: Ist dann Juli vorbei, oder was?
1: Der Juli ist vorbei und damit höchste Zeit für eine der Lieblingsdisziplinen im deutschen Radio, eure Lieblings-Sommersong.
2: Aperitivo von Nant, weil der sich so unbeschwert anfühlt, glaube ich, zum Abschalten.
3: Wir trinken Aperitivo an der Bar.
4: Der Kindheit wegen, ich bin 2000 geboren, sage ich Sky and Sand, Kalkbrenner. Bin immer mit meinem Vater im Auto zusammengehört und dieser Tage schwelgt man gern in der Vergangenheit. Mein Lieblingstrack ist wahrscheinlich Sommergewitter von Paschanim. Vor 2 Jahren war es halt der Sommerhit schlechthin, glaube ich, in Berlin oder generell in Deutschland. So eine Mischung aus Nostalgie, ja, einfach gute Gefühle, positive Gefühle.
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0: lauschen wir nun einem Aufruf des Fritz-Fanclubs aus Mellendorf an der Würmel.
1: Hallo, wir wollen Sex, Sex, Sex und zwischendurch Nachrichten.
2: Oh, habe ich Sex gesagt?
1: Ich meinte Hits.
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0: Sussboy, Beautiful Life. Auf Fritz Club 96. Guten Morgen.
1: Und jetzt mal kurz zum
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3: Relativ warm heute Morgen, weil es sich in der Nacht nicht so richtig abgekühlt hat. 17 bis 21 Grad aktuell. Dazu heute wieder auch viel Sonne, so ein paar lockere Wolken. Dann kann es Richtung Abend auch häufiger so Hitzegewitter geben. Teilweise auch kräftiger Temperatur, nicht ganz so hoch wie gestern. Aber wir bekommen auch heute 28 bis 34 Grad maximal.
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3: Wasser zu Wein machen kann jeder, aber Wasser zu Aperol, das ist neu. Aber genau das machen die bei der Veranstaltung mit dem legendären Namen Holy Aperoli.
0: Einmal im Monat am Freitag, also auch heute Abend ist es wieder soweit, in der St. Nikolai-Kirche in Spandau gibt es die Afterwork-Andacht. Und die Idee dazu, die kam von der Vikarin, also der Pfarrerin in Ausbildung, Julia Polkstadt. Und die findet, Kirche muss ja nicht immer langweilig sein.
4: Es steht nirgends in der Bibel, dass wir sonntags um 10 Uhr morgens Gottesdienst feiern sollen, sondern das ist einfach eine Tradition, die hat sich entwickelt. Und genauso können sich auch neue Traditionen entwickeln oder neue Formate. Und man muss sich, glaube ich, einfach nur mal trauen.
3: Also, dass man aber so auf dem Freitagabend nach der Arbeit noch ein Aperolchen schlürft, in der Kirche, ja. In der Kirche, das ist das, ja, womit ich nicht gerechnet habe. Aber Julia sagt, Glaube und Feiern, das passt ganz gut zusammen.
4: Also Feiern hat schon immer mit dazugehört, auch schon Jesus hat gefeiert und war mit Menschen zusammen und hat Community gelebt.
0: So, könnte sein, dass wir den besten Satz der Sendung damit schon mal abstreichen können für heute, weil also auch Jesus hat Community gelebt. Das ist, glaube ich, so ziemlich das Coolste, was du als angehende Pfarrerin so raushauen kannst. Aber genau um die Gemeinschaft geht's Julia auch. Sie will den Jüngeren in der Kirche auch mehr Platz geben und sie sagt, es klappt auch ganz gut.
4: Es sind auf jeden Fall mehr junge Leute als sonst, die sonst so in die Kirche kommen. Und es spricht sich auch rum, aber es sind nicht nur junge Leute. Es ist total schön zu sehen, wie es sich eben dann vermischt.
3: Na dann, cheers. Heute Abend gibt's wieder Holy Aperoli in Spandau in der St. Nikolai-Kirche. Startest du um 18:30 Uhr.
0: Genau, und das Gute ist natürlich, ne, man kann zuerst feiern und dann, also wenn es nicht so gut läuft, nach dem Trinken direkt beichten. Spart euch den Umweg über die Kirche. War ich ja sonst immer Samstagmorgens.
3: Guten Morgen.

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0: 6:30 Uhr. Guten Morgen.
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5: Ja, wird es doch nix. Gianni Infantino, der FIFA-Boss, will ja Teile der Weltmeisterschaft verkaufen, um noch mehr Geld zu machen. Da haben gestern schon alle europäischen Fußballverbände gesagt, wenn ihr das macht, sind wir raus. Und es gibt noch mehr Gegenwind, auch die Länder aus Nord- und Mittelamerika und der Karibik sind dagegen. Die FIFA sagt aber, lass uns dann nochmal drüber nachdenken. Man wolle die kommerziellen Chancen des Fußballs sinnvoll nutzen. Das falsche Geschlecht im Pass haben viele geändert. Lange war das ein Riesenpain für Transmenschen. Seit 2024 gibt es das Selbstbestimmungsgesetz, wodurch das Ändern vom Geschlechtseintrag im Pass viel leichter wurde. Und jetzt gibt es Zahlen vom Statistischen Bundesamt. In Brandenburg haben das in 14 Monaten knapp 800 Leute gemacht, in Berlin 2400. In den meisten Fällen wurde der weibliche in einen männlichen Geschlechtseintrag verändert. Rekord, aber vielleicht keiner zum Gratulieren. In Deutschland wurde gestern mehrfach die 40 Grad geknackt. Am heißesten war es laut vorläufigen Werten in Bernburg an der Saale in Sachsen-Anhalt. 40,5 Grad. Dahinter kommt Kitzingen in Bayern mit 40,4 Grad. Und 40,2 Grad in Ulsbach in Baden-Württemberg. Das sind alles Hitzerekorde für den Juli in den drei Bundesländern. Ja, und es wird wieder gebaut auf der S-Bahn. Zwischen den Bahnhöfen Friedrichstraße und Tiergarten fahren von heute an bis Sonntag keine S-Bahnen. Das betrifft S3, S5, S7 und S9. Es gibt unter anderem neue Weichen am Hauptbahnhof, erneuerte Gleise und Brandschutzverbesserungen. Durch die Innenstadt braucht ihr also länger. Aber hey, Ersatzbusse.
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6: Brandenburger Zehen, südlicher Berliner Ring Richtung Dreieckwerder. Zwischen Königs Wusterhausen und dem Schönefelder Kreuz steht ein kaputtes Auto auf der rechten Fahrspur. Und in Berlin-Kreuzberg-Oranienstraße sind für Alexandrienstraße die Ampeln ausgefallen. In Friedrichshain-Straße der Pariser Kommune nach wie vor gesperrt. In beiden Richtungen am Ostbahnhof. Und was haben wir noch? Eigentlich nichts Größeres bei der S-Bahn, aber Noteinsatz und deshalb noch Unterbrechung der Linie S25 zwischen Hennigsdorf und Heiligensee. Ansonsten rollt's, kommt gut an.
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8: Guten Morgen.
6: Ey, es gibt ja immer diese Songs, ja, wo schon das Intro mir so ein, wie der nächste, den wir jetzt spielen, wo das Intro mir schon so ein Vibe gibt, wo ich einfach merke, saß ich gestern im Auto, hab den gehört, ging der Song los, habe ich so extra Fenster aufgemacht, den Fahrtwind im Gesicht gehabt und ganz schnell wieder zu, weil es scheiße heiß. Aber ich wünsche euch einen schöneren Start. An diesem Freitag, als ich ihn gestern bei 47.000 Grad hatte, Tampa City auf.
8: Guten Morgen.

0: Tampa City, self-aware. Ihr hört die Fritz-Frühschicht um 6.36 Uhr. Wunderschönen guten Morgen.
1: Hier kommt Fritz Gamechecker, Bene Weg.
2: So, und in dem Spiel wurde wohl so richtig losgeballert, aber ohne Blut, ohne Kugeln, aber dafür mit Tinte von Tintenfischen.
0: Das ist Splatoon. Wir sagen mal, sehr jugendfreundliche Shooter-Version von Nintendo. Kennt ihr vielleicht? Ist ja vor allem so ein Multiplayer-Game, in dem es darum geht, möglichst viel Tinte in eurer Farbe auf dem Boden zu verteilen.
2: Und jetzt gibt's ein neues Spiel in der Reihe, Splatoon Raiders. Bene, einen schönen guten Morgen.
3: Guten Morgen,
2: worum
3: hallo.
2: Worum geht's denn da?
3: Ja, das ist so die Looter-Shooter-Version von Splatoon. Ich zeige sehr viele O's hier. Also Looter-Shooter, das sind so Games wie Destiny oder Borderlands. Du bewegst dich durch Level, da laufen eine Menge Gegner rum, die ballerst du dann weg und die lassen dann Loot fallen, das du dann einsammelst. Also zum Beispiel neue Waffen, neue Ausrüstung oder so Materialien, mit denen du dann neues Zeug craften kannst. Ist ein total gutes Prinzip, weil du immer stärker wirst, deinen Tintenfisch und halt auch Levels nochmal spielst, um vielleicht das bisschen Loot zu bekommen, das dich dann ultimativ mega powerful macht.
0: Und wie ist dann genau so ein Level aufgebaut?
3: Genau, also du startest in deiner Base, von der aus du dann quasi auf eine Insel geworfen wirst. Du schaltest nach und nach immer neue Levels frei, die du dann looten kannst. Das sind so kleine Inselgruppen, wo du von einer zur nächsten hüpfst und da gibt es dann Gegner, die großen Salmoids, die du wegballerst. Manchmal gibt es noch ein paar versteckte Goodies und mit dem Material, das du einsammelst, kannst du dann deine Waffen aufwerten.
2: Das Ding ist jetzt ein Spin-off von der eigentlichen Idee. Funktioniert das für dich?
3: Ich find's echt gut. Du kannst auch deine Ausrüstung echt gut dann so auf deinen Spielstil anpassen. Und tatsächlich gibt's auch einen Multiplayer, wo du gemeinsam durch die Level rennst. Das Prinzip geht für mich da voll auf. Du musst nur mit dem sehr bunten und sehr quirky Stil von Splatoon klarkommen.
0: Splatoon Raiders gibt's für die Nintendo Switch 2. Kostet rund 50 €. Danke dir, Bene.
2: Moin.
1: Gerne.

0: J mit Domino. Auf Fritz 644 ist es, guten Morgen.
1: Es kann ja sein, dass hier uns jetzt jemand hört und sagt, ich habe diesen Sommer einfach noch nicht genug gefeiert.
0: Oh nein.
1: Kein Ding, we got you, Feiermäuse.
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0: Oh, und ich sag mal so, wir haben nochmal geguckt in unserem Gästelistenschrank, da ist aber noch ordentlich Gästeliste übrig. Wir haben ein paar Hammerkonzerte am Start oder auch Plätze fürs Freiluftkino.
1: Unter anderem für einen richtig sweeten und emotional Abend mit Anmai Kantereit.
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0: Und ihr könnt ganz, ganz wunderbar abgehen mit Bunt.
5: Take it.
1: Geil.
0: Der Kopfsteinpflaster sein.
1: Luciano ist auch noch am Start und der nächste Gästelistenalarm ist vielleicht ja gar nicht mehr so lang hin. Wenn ihr den hört, klingelt da einmal durch.
0: Ja.
1: Ruft dann.
0: 0331 70 97 110.
1: Dann.
0: Muss ich mal kurz gucken, ob meine Kollegin auch recht hat. Ja, der wird wohl noch kommen.
1: Dann sagt ihr einen Codesatz.
0: Die beste Liste ist die Fritz-Gästeliste.
1: Und dann freut ihr euch.
0: Juhu! Achso, nee, ich habe ja gar nicht gewonnen.
1: Ihr müsst euch auch gar nicht so krass freuen.
0: Aber kann ich mitmachen?
1: Nein.
0: Nur die anderen.

0: in unserer Reihe Unorganisierte Kriminalität. 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
1: Hallo?
2: Hallo? Ich bin's, dein Opa.
1: Opa.
2: Ich brauch ganz dringend Geld, weil...
1: Opa.
2: Naja, ist so.
1: Opa.
2: Hallo?

0: Sasa und Chiara Baba mit Kissenschlacht auf Fritz. Wir haben 6:51.
1: Und jetzt mal kurz zum
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3: Wir starten rein mit hohen Temperaturen. Was hast du eben gesagt, als du das Fenster aufgemacht hast?
0: Boah, ist scheiße heiß.
3: Ja, so nämlich. So um die 22 Grad. Dazu auch heute wieder Sonne, so ein paar mehr Wolken. Später dann aber auch richtig Hitzegewitter, teilweise auch kräftiger. Und Temperaturen gehen nochmal ein bisschen hoch, nicht ganz so wie gestern. Aber 28 bis 34 Grad bekommen wir heute maximal.
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0: Und ich sag mal so, die Veranstaltung ist nur was für Profis. Wobei, heute werden ja nicht 37 Grad. Also nee. Gestern hättest du mich da nicht hinschicken müssen, weil ich sag nur kurze Zündschnur. Aber heute, wer sich traut, ab zum Spieleabend, weil es wirklich geil, was die da zocken. Viel Spaß beim Tipp von 14 Partner und Natalia.
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4: Es wird Nacht und der Mafia-Club Puls erwacht im Freiland in Potsdam. Vibe ist ähnlich wie beim Werwolf-Spielen. Spielt mit und deckt auf, wer Werwolf bzw. wer Mafia ist, bevor zu viele Bewohnis sterben. Macht auf Detektiv und stellt die richtigen Fragen oder hey, bringt andere um und macht auf unschuldig. Mafia-Spielclub Puls, heute im Freiland in Potsdam. Ab 17 Uhr geht's los und das ganz ohne Eintritt.
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3: Wie Murmel. Schönen guten Morgen, ihr Lieben.
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4: Stellt euch vor, es ist WM und keiner spielt mit. Die FIFA will ja Anteile der Weltmeisterschaft verkaufen, aber viele Länder wären dann raus. Alle 55 europäischen Verbände haben das gestern angekündigt und auch die Länder aus Nord- und Mittelamerika und der Karibik sind dagegen. Wenn die FIFA trotzdem durchzieht, wären zum Beispiel Deutschland, Spanien oder Argentinien alle nicht dabei. Das nächste große FIFA-Turnier ist die WM der Frauen nächstes Jahr. Heute Morgen bitte nicht lüften, wenn ihr in Jüterbog, Treuenbrietzen oder Luckenwalde wohnt. Der Waldbrand auf dem Truppenübungsplatz in Jüterbog ist größer geworden. Mittlerweile brennen 250 Hektar und es qualmt doll. Um 9 gibt es eine Lagebesprechung. Da wird entschieden, wie weiter vorgegangen wird. Auf dem Truppenübungsplatz hat es in den letzten Jahren ja immer wieder gebrannt. Spanien aus dem Schengen-Raum werfen? Das fordert gerade die Regierung von Italien. Spanien hat zwei winzige Enklaven in Afrika, die an Marokko grenzen. Und zu einer dieser Enklaven sind in den letzten Tagen mehr als 1500 MigrantInnen gekommen. Einige sind durchs Meer geschwommen, mindestens 9 dabei auch ertrunken. Spaniens Außenminister sagt dazu, die italienische Regierung instrumentalisiere die Einwanderung für politische Zwecke. Das Schengener Abkommen regelt, dass wir zwischen vielen EU-Ländern ohne Passkontrollen reisen können. Zum Beispiel, wenn wir mit dem Auto nach Polen fahren. Ja, was man halt so findet. Ein Mammut. Weil es so warm ist, sind die Flüsse leer. Niedrigwasser führt ja auch bei uns schon seit Wochen dazu, dass Teile der Oder für Güterschiffe nicht mehr befahrbar sind. In Bulgarien ist die Donau auch sehr niedrig. So niedrig, dass da ein Anwohner ganz, ganz alt Knochen gefunden hat. Die Knochenteile gehören sehr wahrscheinlich einem Mammut aus der Eiszeit, hat der Direktor des regionalen Geschichtsmuseums gesagt. Und dahin wurden die Mammutknochen jetzt auch gebracht.
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3: In Brandenburg kommt ihr gut durch. In Berlin auf der 100 haben wir Richtung Wedding immer wieder stockenden im Verkehr. Von der Baustelle Schmargendorf paar Minuten länger und statt einwärts stockenden im Verkehr auf der Landsberger Allee. So, dann haben wir in Friedrichshainstraße der Pariser Kommune nach wie vor am Ostbahnhof gesperrt in beiden Richtungen und bei der S-Bahn noch Behinderung bzw. eine Unterbrechung der S25 zwischen Henningsdorf und Heiligensee. Ersatzbusse sind da aber unterwegs. Kommt gut an.
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3: Einen wunderschönen guten Morgen, liebe Menschen.
5: Endlich Freitag?
3: Ja, schon, aber passiert sonst noch was? Ich glaube nicht.
5: Doch schon.
3: Ich glaube, langsam ist die Nummer durch. Wir machen das ganz oft so mit dem Gästelistenalarm.
5: Hä, Gästelistenalarm?
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0: Drop Dead. Olivia Rodrigo, Drop Dead auf Fritz um 7:07. Guten Morgen.
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3: Jetzt kann man natürlich 70 Euro für die letzten Tickets für Luciano im IFA Sommergarten ausgeben. Oder man hört einfach Fritz Gästelisten-Alarm und kommt für Umme rauf. Was? So wie Nastja aus Cottbus vielleicht.
4: Hi, guten Morgen.
0: Guten Morgen. Du hast ja eine Energie. Bist du schon, also dein Tag scheint schon lange zu gehen, oder was?
4: Nee, ich bin vor 10 Minuten aufgestanden, aber... Wenn man hier anruft, kriegt man immer so einen Adrenalinkick. Das will ich auf jeden Fall machen.
3: Den würde ich mal Daniel Klaus wünschen, den Adrenalinkick.
0: Ja, ich habe in dir 10 Jahre und hatte noch nie einen Adrenalinkick. Also, jetzt ist ja richtig geil. Du hast Luciano schon mal live gesehen, oder? Oder wie bist du Fan geworden?
4: Ich habe ihn schon mal live gesehen, aber leider ging es meinem Konzert gar nicht gut und ich konnte es nicht genießen. Und deswegen war das mein Traum, einfach nochmal dahin zu fahren.
3: Also so gesundheitlich nicht gut oder im Herzen hattest du Kummer?
4: Nee, gesundheitlich nicht gut. Ja. Und deswegen, also ich wollte es nicht verfallen lassen, aber ich dachte mir, ich muss nochmal hin, um es richtig zu genießen.
3: Nasti, das musst du auf jeden Fall. Da wollen wir unbedingt, dass du in den IFA Sommergarten gehst. Wir brauchen eigentlich nur noch dein Codewort.
4: Ja, die beste Liste ist die Fritz-Gäste-Liste.
3: Ja, Nasti!
0: So, herzlichen Glückwunsch, du bist mit dabei. Das heißt, wir stecken dich jetzt bis zum 4. September in Quarantäne, ne? Dass da nichts dazugekommt.
4: Das kriege ich schon hin.
3: Und Nasti, was ist denn dein Lieblings-Luciano-Song?
4: Oh, auf jeden Fall Beautiful Girl.
3: Wusste ich. Der kommt jetzt. Du machst ganz laut Radio an und ganz viel Spaß bei Luciano im IFA Sommergarten am 4. September.
4: Danke.
3: Genieß
4: euch
3: den Tag.
0: Und wenn du nur 5% so viel Energie hast wie in diesem Telefonat, wird es der Abend deines Lebens. Ganz viel Spaß.
4: Danke.

0: Gamber unter der Uni mit Trips und What You Want auf Fritz um 7.14 Uhr gleich.
1: Mehr Money ist immer eine gute Nachricht, wenn es bei den Richtigen ankommt.
0: Und da sind wir uns alle einig, dass es bei den Richtigen ankommt. Denn die Krankenhaus-Azubis in der Uckermark und in Barnim, die bekommen 175 Euro mehr.
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1: Und da sehen wir mal, streiten muss nicht immer scheiße sein.
0: Nee, in dem Fall war der Tarifstreit zwischen dem kommunalen Gesundheitskonzern GLG und der Gewerkschaft Verdi relativ produktiv für die 300 Azubis. 175 Euro mehr pro Monat und ein Fuffi beim Urlaubsgeld noch oben drauf.
1: Ein bisschen weniger arbeiten pro Woche, nämlich maximal 38,5 Stunden war auch noch drin in dem Deal. Davon können ja viele im Gesundheitsbereich nur träumen.
0: Genau, weniger Arbeitszeit und leicht mehr Geld. Ist ja wirklich sehr, sehr selten gesehen. Und natürlich geht da noch mehr, gerade bei so wichtigen Berufen und einem geschenkten Gaul oder einem gut ausgehandelten Gaul.
1: Schaut man nicht ins Maul. Liebe diese Sprichwort.
0: Wirklich. Richtig cool und absolut verdient. Genau bei den Richtigen kommt es an.
1: Das Wochenende erstmal Kohle versaufen.

0: ich nicht.
1: Lori, wer mich ärgert auf Fritz? Gleich 20 nach 7. Guten Morgen.
2: Und jetzt mal kurz zum Wetter.
3: Stellenweise noch bewölkt, heute kommt aber die Sonne raus, Wolken bleiben aber und dann am Abend hin kann es auch richtige Hitzegewitter geben, weil auch heute wird es wieder heiß, 28 bis 34 Grad bekommen wir heute maximal.
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1: Eigentlich sollte es ein total unbeschwerter, wunderbarer Tag werden, der die Pride und die queere Community abfeiert. Die Rede ist vom CSD in Berlin, der aber noch immer überschattet wird vom Anschlag auf das ganze fröhliche Feiern, was davor noch stattgefunden
3: hat. Die Frage, die sich ja jetzt stellt, ist, was bedeutet das für die CSDs, die noch anstehen, zum Beispiel dieses Wochenende in Hamburg?
1: Ja, der Pressesprecher von der Hamburger Pride, Manuel Opitz, der hat uns erklärt, dass deren Gefühle dazu ein bisschen gespalten sind.
4: Ein Teil aus der Community sagt, Hamburg Pride, wir sind echt besorgt, wir haben Angst. Und ein anderer Teil sagt, jetzt erst recht, wir lassen uns auch nicht von der Straße und von der Öffentlichkeit zurückdrängen.
3: Falls ihr zu dem Teil gehört, der wegen der Sicherheit noch Bedenken hat, so sieht's die Polizei im Moment.
4: Die schätzt die Situation im Moment so ein, dass es keine akute Gefahrensituation für den CSD in Hamburg gibt. Für uns ist es tatsächlich wichtig, gerade jetzt auf die Straße zu gehen und sichtbar zu sein.
1: Ja, und um sich vielleicht auch nicht dieser Angst irgendwie hinzugeben, sondern zusammenstehen zu können, eben auch auf der Straße. Und deshalb findet der CSD in Hamburg statt. Der Zug der Liebe, der bei uns in Berlin für Ende August geplant war, der wurde aber erstmal abgesagt.
3: Brave the Planet gibt's ja auch noch für Berlin, schon in 2 Wochen am 15.8. Und da hat das Orga-Team um Dr. Motte die Entscheidung mit der Community gefällt.
5: Wir haben uns jetzt viele Gedanken gemacht. Wir haben hingehört. Wir haben nach innen gehört, wir haben gehört, was die Community will. Und es sieht so aus, als wenn wir die Parade durchziehen.
1: Zusammen mit der Polizei wird das hier jetzt Konzept nochmal angepasst. Wie genau, das können die natürlich nicht sagen, wollen die auch nicht sagen, wegen der Sicherheit.
3: Natürlich entscheidet ihr am Ende selber, ob ihr euch wohlfühlt, damit hinzugehen. Und beides ist völlig in Ordnung, natürlich.
1: Oscar mit K. Sweet Nothings jetzt für euch um gleich 7.22 Uhr. Guten Morgen.

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2: Gleich 7.30 Uhr. Guten Morgen.
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3: US-Präsident Donald Trump kündigt ja häufiger mal Dinge an, die dann doch nicht kommen. Das hier soll aber stimmen. Es soll eine Einigung mit der islamistischen Hamas über deren Entwaffnung geben. Trump sagt, der von ihm gestartete sogenannte Friedensrat habe mit der Terrorgruppe ein Abkommen erzielt. Und mehrere Menschen, die über die Verhandlungen in Kairo Bescheid wissen, bestätigen das. In den kommenden Wochen müssen noch weitere Details ausgehandelt werden. Ja, wird es doch nix. Gianni Infantino, der FIFA-Boss, will ja Teile der Weltmeisterschaft verkaufen, um noch mehr Geld zu machen. Da haben gestern schon alle europäischen Fußballverbände gesagt, wenn ihr das macht, sind wir raus. Und es gibt noch mehr Gegenwind. Auch die Länder aus Nord- und Mittelamerika und der Karibik sind dagegen. Die FIFA sagt aber, lass uns da doch nochmal drüber nachdenken. Man wolle die kommerziellen Chancen des Fußballs sinnvoll nutzen. Das falsche Geschlecht im Pass haben viele geändert. Lange war das ein Riesenpain für Transmenschen. Seit 2024 gibt es aber das Selbstbestimmungsgesetz, wodurch das Ändern vom Geschlechtseintrag im Pass viel leichter wurde. Jetzt gibt es Zahlen vom Statistischen Bundesamt. In Brandenburg haben das in 14 Monaten knapp 800 Leute gemacht, in Berlin 2400. In den meisten Fällen wurde der weibliche in einen männlichen Geschlechtseintrag verändert. Und es könnte sein, dass in eurem Supermarkt heute ein paar Regale leer bleiben. Im Fritz-Sendegelände wird gestreikt. Heute und morgen streiten ArbeiterInnen aus dem Einzel- und Großhandel. Sie fordern mehr Geld, mindestens 222 Euro mehr im Monat. Zum Streik aufgerufen hat die Gewerkschaft Verdi. Am Vormittag soll es eine Kundgebung in Berlin geben und da wird auch Gregor Gysi dabei sein.
4: Verkehr. In Brandenburg kommt da wunderbar durch, da haben wir keine Meldung. Und in Berlin auf der 100 Richtung Wedding, paar Minuten länger vor der Baustelle Schmargendorf. Stadteinwärts auf der Landsberger Allee in Pfennfuhl und ansonsten ist im Moabit die Putlitzbrücke noch dicht. Und bei der S-Bahn haben wir auf der S25 eine Unterbrechung zwischen Hennigsdorf und Heiligensee. Ersatzbusse sind aber unterwegs, kommt gut an.
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4: Guten Morgen, ihr Lieben.
2: Es ist endlich der Tag der Tage.
7: Oh ja.
2: Der Tag, an dem sich entscheidet,
7: ja,
2: wer 10 Kilo Heidelbeeren sein eigen nennen darf.
4: Ja.
2: Und all seinen Freunden die selber sogar pflücken darf.
4: Ey, das wird richtig, richtig fett. Ihr seid auf jeden Fall in eurer Nachbarschaft die Heidelberg Kings and Queens. Und wir freuen uns, mit euch zu zocken. Schnee von gestern spielen wir gleich wieder. Und ihr ruft jetzt an. 0331 70 97 110. Dann hören wir uns gleich.
2: Großes Finale von Schnee von gestern. Wir freuen uns sehr drauf. Bis gleich, Leute.

0: Chris Hype und Sam Harper mit Waterfalls. Auf Fritz gleich 7:35. Guten Morgen.
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3: Die ganze Woche zocken wir schon mit euch. Es geht einfach um 10 Kilo Heidelbeeren zum selber pflücken vom Hof Kleisto. Und seit Montag, glaube ich schon, oder? Führt die gute Isminas mit 5 Punkten, das heißt 6 Punkte bräuchte Biene aus Cottbus, um die Heidelbeeren ihr eigen zu nennen. Hallo Biene!
4: Hi!
3: Denkst du, das schaffst du? 6 Punkte?
4: Ich hoffe.
3: Wir fragen mal Isminas. Denkst du, Biene schafft das? 6 Punkte?
4: Ich drücke dich auch mal gucken.
3: Oh, lieb von dir.
0: Das ist sehr, sehr fair. Also jetzt bin ich selber mit aufgeregt. Ich muss ja zum Glück die Fragen nur stellen. Dann würde ich dir die Fragen stellen, wie eine 45 Sekunden Zeit hast. Und wenn du was nicht weißt, sagst du einfach ganz schnell weiter, ja?
4: Okay.
0: Dann gucken wir mal, dass gleich losgeht. Und sobald du die Musik hörst, stelle ich die Fragen. Los geht's. 10 Wasserbüffel sind gestern durch Marzahn gelaufen. Was haben Wasserbüffel auf dem Kopf?
4: Hörner.
0: Die sind durch die Picasso-Straße gelaufen. Wie war dessen Vorname?
4: Weiter.
0: Pablo. Was war der von Beruf, Pablo Picasso?
4: Künstler.
0: Ja, richtig. In Bulgarien in der Donau wurden sehr alte Mammutknochen gefunden. Was ist die Donau?
4: Ein Fluss.
0: Richtig. Welches Gebäck klingt so ähnlich wie Donau?
4: Donauwelle.
0: Auch richtig. 150 Jahre lang Buchausleihen. War so in der Bibliothek in Melbourne. Melbourne liegt auf welchem Kontinent?
4: Amerika.
0: Falsch, Australien. Was ist das Nationaltier von Australien?
4: Ein Känguru.
0: Richtig. Wie macht ein Känguru?
4: Springt.
0: Also ehrlich gesagt, springen? Also da müssen wir die Notarin vor der Sendung fragen, aber springen finde ich beim Känguru. Wie macht ein Känguru springen, finde ich tatsächlich.
3: Ja.
0: Also wir dachten, du machst ein Känguru-Geräusch, aber müssen wir eigentlich auch einen Punkt vergeben. Ja. So, dann zählen wir zusammen. Und jetzt bin ich gespannt.
3: Es sind 6 Punkte.
0: Oh, Alter! Ey, Biene, Glückwunsch, ganz knapp vorbeigeflogen. 10 Kilogramm Heidelbeeren sind rein.
4: Geil.
3: Ist mir das, du hast zu viel Glück gewünscht.
4: Scheiße.
3: Ey, aber du hast wirklich seit Montag gefühlt, ganz viel Liebe geht raus zu dir. Danke fürs Mitmachen.
4: Gerne.
3: Und Biene, wen nimmst du mit zum Heidelbeerpflücken? Hast du schon eine Idee? Ich würde da nicht alleine hingehen.
4: Meine Freunde.
3: Ja, geil. Alle, die du hast.
0: Sag mal, wirklich so ein Fotofinish gerade. Quasi am letzten Tag, wo es möglich war, ganz knapp an Isminas vorbeigezogen. Ganz viel Spaß beim Pflücken und noch mehr Spaß beim Essen wünsche ich.
4: Ja, vielen Dank.
3: Und nächste Woche dann neue Runde, Leute. Schnee von gestern, das macht einfach so viel Spaß immer.
0: 10 Kilogramm Heidelbeer.
3: Hammer. Guten Morgen.
0: Ein ganz großen Check würde ich mir da draus machen. Moin.

0: Ariana Grande war das hier auf Fritz. Hate That I Made You Love Me. Ich finde, das ist so ein umständiger Titel. 7:42 Uhr, guten Morgen.
1: Also wir lieben ja die Musik, die wir spielen. Aber ich hab ein großes Problem mit dem nächsten Song, den wir spielen. Sag ich euch ganz ehrlich.
0: Jetzt haben wir ganz schön viele Probleme mit den Songs, ja.
1: Weil manchmal, man kann es einfach auch jinxen manchmal mit der Musik, die man im Radio spielt. Mm. Und da weiß ich nicht, ob wir uns dann mit der kommenden Songauswahl hier gefallen tun. Muss ich mal ganz ehrlich sagen. Gestern 37 Grad, alle am Abkotzen. Teilweise 40 Grad irgendwo gemessen, ja. So, jetzt ist heute Morgen endlich mal kurz, ganz bisschen Wolkendecke da oben. Und was spielen wir? Sonnentanz. Sag mal,
0: Scheiße.
1: Mach Radio ganz leise, aber bleib bitte bei Fritz.
0: Guten Morgen.

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0: sein, immer. Young Pep mit laut sein, immer. Auf Fritz, wir haben 7.50 Uhr gleich.
1: Okay.
0: Was denn?
2: Achso. Und jetzt mal kurz zum Wetter.
3: Soll ich es ganz laut machen, das Wetter?
4: Nee, ne?
0: Ist auch ganz leise.
3: Nee, das finde ich eklig.
0: Ja, ne, flüstern magst du gar nicht.
3: Nee, also.
0: Gar nicht.
3: Bitte halt dein Maul. Sonne. Sonne kommt raus, aber auch Wolken. Heute Morgen ist stellenweise noch sehr bewölkt. Später dann auch dazwischen schon freundlich und auch warm. Wir bekommen heute wieder 28 bis 34 Grad maximal. Aber später kriegen wir dann gewitterische Hitzegewitter, teilweise auch kräftiger. Passt da bitte auf euch auf.
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0: Ja, ganz ehrlich, wenn wir schon eine heiße Woche haben, dann können wir auch karibische Musik hören. Ganz viel Spaß wünsche ich auf der Party, die Fritz-Reporterin Natalia euch vorstellt.
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6: 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Das geht auf der Africa Caribbean Party im Tiffany Club in Berlin Mitte. 10 DJs kochen die besten Sets für euch, wie hier Coco Calypso. Geht ab zu Reggae, Amapiano, Soca und weiteren Afrobeats. Heute Africa Caribbean Party im Tiffany Club in Mitte. Los geht's um 22 Uhr und für etwas über 10 Euro seid ihr dabei.
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4: Einen wunderschönen guten Morgen. 8 Uhr haben wir es gleich.
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6: Die Hamas will ihre Waffen abgeben. Das ist das Ergebnis der Verhandlungen zwischen dem sogenannten Friedensrat von US-Präsident Trump und Hamas. Mehrere Leute, die mit den Verhandlungen vertraut sind, bestätigen das. Als Gegenleistung sieht der Plan vor, dass sich das israelische Militär aus dem Gazastreifen zurückzieht. Aus Israel gibt's noch keine Reaktion. Heute Morgen bitte nicht lüften, wenn ihr in Jüterbock, Treuenbrietzen oder Luckenwalde wohnt. Es brennt immer noch im Wald auf dem Truppenübungsplatz in Jüterbock. Da brennen 250 Hektar und es qualmt doll. Um 9 gibt es eine Lagebesprechung. Da wird entschieden, wie weiter vorgegangen wird. Auf dem Truppenübungsplatz hat es in den letzten Jahren immer mal wieder gebrannt. Ja, ein, zwei Sätze eintippen und zack, fertig.
7: Er hat sich das nicht ausgesucht.
6: Ja, so leicht können Songs mit KI erstellt werden, aber woher weiß die KI überhaupt, wie Musik klingt? Ja, weil sie wohl mit echten Songs trainiert wird, gegen den Willen der KünstlerInnen. Die GEMA hat deshalb gegen die KI Suno geklagt. Die GEMA will das Trainieren der KI aber gar nicht verbieten lassen. Die wollen Kohle. Ob sie die kriegen, entscheidet heute ein Gericht. Und es wird wieder gebaut auf der S-Bahn. Zwischen den Bahnhöfen Friedrichstraße und Tiergarten fahren von heute an bis Sonntag keine S-Bahn. Das betrifft S3, S5, S7 und S9. Es gibt unter anderem neue Weichen am Hauptbahnhof, erneuerte Gleise und auch Brandschutzverbesserungen. Durch die Innenstadt braucht ihr länger und es fahren Ersatzbusse.
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4: In Brandenburg kommt er gut durch. In Berlin auf der 100 haben wir Richtung Weddingstocken im Verkehr vor der Baustelle Schmargendorf und stadteinwärts auf der Landsberger Allee in Fendfuhl. Ansonsten haben wir bei der S-Bahn nach wie vor die Unterbrechung der S25 zwischen Hennigsdorf und Heiligensee. Da sind aber Ersatzbusse unterwegs. Kommt gut an.
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4: Frühschicht. Guten Morgen, ihr Lieben.
8: So.
4: Was denn?
8: Wir machen jetzt Freundschaftstest, mein Lieber.
4: Hä?
8: Und Ben darf aber dein Joker sein.
4: Okay.
8: Ich war ja gestern, weil Anna Wollner so geschwärmt hat von Spider-Man, direkt Spider-Man-Gruppe.
4: Ja.
8: Mein liebster Moment im ganzen Film war aber keine Liebesszene, keine Action-Szene. Was denkst du,
4: Scheiße.
8: Was mein liebster Moment gewesen sein könnte?
4: Naja, irgendwas mit New York.
8: Ja, auch. Auch? Ist gut?
4: Ja.
8: Auch. Wenn es New York nicht ist, was ist es dann?
4: Ach so, wie, hä? Hat Bad Bunny was zu tun mit dem Spider-Man?
8: Mein schönster Moment waren die 10 Sekunden, als ein Bad Bunny-Song lief.
4: Im Spider-Man-Film?
8: Ja, EO lief da.
4: Ach krass.
8: Da habe ich mich sehr drüber gefreut. Und alle Bad Bunny-Fans, wenn ihr in den Film geht, euer Herz wird einmal ganz schnell höher schlagen.
4: Ich bin nicht mal da vor ihm sicher, ey.
8: Hey. Jetzt sind wir keine Freunde mehr. Bad Bunny mit Nueva York.
4: Moin.
9: Nueva York.

0: Bad Bunny auf Fritz um gleich 6:08. Guten Morgen.
1: Gestern haben wir euch zum Gewinnertypen gecoacht, damit ihr beim nächsten Spieleabend so richtig rasiert. So ihr zum Beispiel.
0: Sagen, wie schwer ihr es habt, weil ihr ja immer einfach nur gewinnt.
1: Also basically kann man sagen, faltet euch einfach wie ein durchschnittlicher Mann.
0: Und also wir gehen ja eigentlich davon aus, dass ihr euch auch nur so Tipps haltet. Das heißt,
1: klar,
0: es kann ja theoretisch gar nicht passieren, dass ihr verliert. Aber also für den unwahrscheinlichen Fall, dass es eventuell noch am Spieletisch einen anderen Gewinnertyp gibt neben euch, haben wir also einfach nur für den Notfall mal Tipps gesammelt, wie man richtig, also nicht so ganz schlecht verliert.
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0: Und Tipp 1 für gute Verlierer sein, in Klammern nicht, die Opferrolle einnehmen. Wichtig. Auch zu Hause schon mal üben vorher, ja? Also ihr könnt absolut gar nichts dafür, dass ihr verloren habt. Wenn, dann liegt es überhaupt nur am Spiel und wichtig an den anderen.
1: Da könnt ihr zum Beispiel auch gern bei Strategiespielen sagen, ist ja auch ein Glücksspiel, ne? Das hat ja gar nichts mit Können zu tun. Ja. Oder ihr beharrt darauf, dass die Regeln einfach falsch ausgelegt wurden.
0: So, natürlich, also wenn ihr jetzt keinen Bock habt auf Opferrolle, ja, dann tut so, als wärt ihr einfach mega mutig gewesen. Also ihr habt euch einfach mal getraut, jetzt eine komplett neue Taktik auszuprobieren. Da darf man doch mal irgendwie was Neues ausprobieren. Ihr müsst aber auch dann zugeben, dass sie nicht funktioniert hat, die neue Taktik. Und vielleicht gerne auch sagen, dass ihr dann später nochmal die Community informiert. Ja, die Spiel-Community, dass diese Taktik aus Minderländern Flop ist.
1: Meine liebste Exit-Strategie ist aber, die anderen dazu bringen, dass sie glauben, ihr habt sie gewinnen lassen.
0: Nennt man in dem Fall Gaslighting, ist aber wohl gar nicht so selten.
1: Ja, muss jetzt auch nicht so streng sein mit den Begriffen. Ihr könntet sowas sagen wie, hey, nächstes Mal spiele ich wieder ernst. Oder, wenn ich euch nie gewinnen lasse, dann spielt ihr nie wieder mit mir. Oder ihr sagt sowas wie, boah, du hast echt gut gespielt. Dabei müsst ihr aber so ein bisschen lächeln und dann sehr auffällig zuzwinkern.
0: Und danach habt ihr zwar verloren, nicht als Schlechteste. Und die Frage ist, ob die dann nochmal mit euch zocken. Aber ey, Opferrolle, regelt.
1: Zur Not haben wir dazu auch noch ein Klarkommen irgendwann.

0: auf Fritz, 8.14 Uhr, guten Morgen.
1: Ey, selten hat eine Backpfeife so gut geschmeckt wie heute.
0: Ja, aber Lilly aus Frankfurt, oder? Die verteilt heute Backpfeifen.
1: Und danach haltet ihr euch nicht die Wange, sondern höchstens den Bauch, weil es so lecker war.
0: Weil Lilly ist keine, also die haut doch niemanden. Lilly ist Bäckerin und hat die Woche exklusiv für uns die Fritz Backpfeife gemeinsam mit euch erfunden und gebacken.
1: Und sie ist wirklich die Richtige für den Job, weil sie ist einfach deutsche Meisterin der Bäckerjugend und hat im März bei der Nachwuchsbäcker-WM in Taiwan Bronze geholt.
0: Unglaublich, also wirklich, also die beste Bäckerin, von der ich in meinem Leben gehört habe. Und ich sag's mal so, die Backpfeife, wenn man sich so anhört, ja, was da so reinkommen soll und so, das klingt schon mal mehr als lecker.
2: Ich habe mich schon sehr auf die Zuhörer verlassen. Ich hoffe, dass unser Gebäck natürlich genauso reinhaut wie eine richtige Backpfeife. Maracuja, Mango, Vanillecreme,
1: ein bisschen Kakao soll aber auch noch drin sein. Und heute ab 14 Uhr, schreibt euch auf, Berliner Straße 3 im Backladen Landbrotbäckerei Heidenreich, dann könnt ihr auch einfach einen Taste-Tester machen.
0: Hey. Also ich bin schon wieder ein bisschen stolz. Also wir haben heute nicht nur 10 Kilogramm Heidelbeeren verloren in dieser Sendung, sondern ihr könnt auch einfach in Frankfurt oder bei der Bäckerei Heidenreich, solange der Vorrat reicht, heute ab 14 Uhr euch exklusiv die Fritz Backpfeife for free abholen.
1: Guten Appetit, Leute. Wirklich?
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0: unserer Reihe Social Media Verbot für alle. Jetzt leichte Opfer.
1: Das gibt es nicht. Mir hat gerade Elon Musk ein Video geschickt. In perfektem Deutsch. Ich soll jetzt investieren und bin garantiert in 11 Tagen Milliardär. Na, da klicke ich doch gleich mal auf den Link hier.

0: Domitiana. Haut an Haut, 8:21 haben wir's. Guten Morgen.
1: Und jetzt mal kurz zum
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3: Heiß heute wieder, wenn auch bewölkter. Später dann richtig Sommergewitter, teilweise auch ein bisschen heftiger heute bei so, ja, 29, 28, 30 Grad. Allerhöchstens bekommen wir heute 34.
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3: Guck mal, scheiß Sommer klingt so.
0: Oh,
3: ah, aber ein geiler Sommer, der klingt so.
4: Dream in person, hat mein beautiful girl. Würdest du heute mit mir ausgehen?
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3: Wir schreiben euch hier rauf für Luciano an Maikante, reit bunt, Alligator.
0: Oder fürs Freiluftkino Rehberg oder Kreuzberg schreiben wir euch auch noch drauf auf die Liste.
3: Könnt ihr euch helfen, wenn ihr den Gästelisten-Alarm hört und dann den Codesatz kennt? Beste Liste ist die Fritz-Gästeliste. Erik aus Hohenschönhausen wusste den Codesatz und der war generell sehr gut vorbereitet gestern.
5: Ich habe gerade in der Warteschleife ganz schnell geguckt. Der Teufel trägt Prada.
3: Zwei, ja.
5: Ja. Und sonst call me by your name, wenn er kommt.
3: Ja, laufen beide in den Freiluftkinos Rehberge Kreuzberg. Könnt ihr euch euren Film aussuchen, wenn ihr gewinnt.
0: So, und wen man sich aber nicht aussuchen kann, das ist die Familie. Aber ey, wenn man also trotzdem zusammen aufs Konzert geht, ist ja alles super. So geht's Leon, 24 aus Charlottenburg. Sein einer Bruder, der hatte schon Tickets für Anmalkantereit. Seine Plus 1 geht jetzt aber auch an die Familie.
6: Na, ich habe noch einen dritten Bruder.
3: Wie viele Bruder. Seid ihr denn?
0: Wie viele kommen denn?
6: Zu dritt, also ein zweiter Bruder ist noch dabei und den will ich dann wahrscheinlich.
0: Aber das wir es einmal haben. Also wenn du jetzt plus eins gewinnst, dann ist die ganze Familie auch abgedeckt. Oder kommen dann noch hier 7 Leute?
6: Na, Mutti und Vati, aber
0: die rufen dann extra nochmal an.
3: Einfach Familienausflug auf ein Konzert. Wenn ihr auch so an Maikante reiten wollt, egal mit wem. Ich habe gehört, heute soll es wohl auch noch einmal Gästelistenplätze gehen.
0: Heute bei uns in einer Sendung?
3: Vielleicht nochmal, ja.
0: Fragen wir Kante rein?
3: Vielleicht.
0: Wie? Soll ich sagen, dass... Nee.
3: Nein.
0: Das wäre langweilig.
3: Ja.
0: Ich kann jetzt nicht alles verraten.
3: Nee.
0: Guten Morgen.
3: Dann

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7: 8:31 Uhr, guten Morgen.
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8: US-Präsident Trump kündigt ja häufiger mal Dinge an, die dann doch nicht so kommen. Das hier soll aber stimmen. Es soll eine Einigung mit der islamistischen Hamas über deren Entwaffnung geben. Trump sagt, der von ihm gestartete sogenannte Friedensrat habe mit der Terrorgruppe ein Abkommen erzielt. Und mehrere Menschen, die über die Verhandlungen in Kairo Bescheid wissen, bestätigen das auch. In den kommenden Wochen müssen noch weitere Details ausgehandelt werden. Spanien aus dem Schengen-Raum werfen, das fordert gerade die Regierung von Italien. Spanien hat 2 winzige Enklaven in Afrika, die an Marokko grenzen. Und zu einer dieser Enklaven sind in den letzten Tagen mehr als 1500 MigrantInnen gekommen. Einige sind durchs Meer geschwommen, mindestens 9 dabei auch ertrunken. Die spanische Regierung hat deshalb jetzt sogar SoldatInnen dahin geschickt, um die Polizei zu unterstützen. Das Schengener Abkommen regelt, dass wir zwischen vielen EU-Ländern ohne Passkontrolle reisen können. Zum Beispiel, wenn wir mit dem Auto nach Polen fahren. Neu kaufen muss vielleicht nicht sein. Wenn euch bald mal Waschmaschine, Kühlschrank oder Handy kaputt geht, muss es die Möglichkeit geben, die zu reparieren. Seit heute gilt eine EU-Richtlinie, die das vorschreibt. Hersteller müssen jetzt bis zu 10 Jahre lang Ersatzteile anbieten, die für eine Reparatur gebraucht werden könnten. Die Regelung gilt jetzt erstmal nur für ein paar Geräte, es sollen aber noch mehr dazukommen. Ziel ist es, Ressourcen zu schonen und Elektroschrott zu vermeiden. Und wir bleiben bei Geräten. Abkühlung auf Knopfdruck, nice. Mobile Klimaanlagen gibt's mit Schlauch und auch ohne und die verkaufen sich gerade richtig gut, trotz Durchschnittspreis von über 300 Euro. Im ersten Halbjahr wurden mehr als doppelt so viele mobile Klimaanlagen verkauft wie im letzten Jahr. In vielen Ländern sind die Teile sogar ausverkauft, in vielen Läden, sorry. Gestern wurden in 3 Bundesländern ja Hitzerekorde für den Juli gebrochen, da war es jeweils über 40 Grad.
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9: Brandenburg, die A12 Richtung Berliner Ring, also von Frankfurt Oder kommt Richtung Berliner Ring, zwischen Frankfurt West und Milrose, da wird der Verkehr bis heute Nachmittag über die Standspur geleitet. Davor kann sich stauen und in Berlin. Auf der 100 haben wir Richtung Wedding immer wieder ein paar Minuten stockenden Verkehr vor der Baustelle Schmargendorf. Richtung Treptow stockt der Verkehr auf der 100 zwischen Bex und Albuinstraße. Für die Seinstraße der Pariser Kommune nach wie vor gesperrt in beiden Richtungen für eine Woche noch ungefähr. Und bei der S-Bahn haben wir bei der S25 zwischen Hennigsdorf und Heiligensee noch Verspätung. Ansonsten rollt's, kommt gut an.
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9: Hallo, guten Morgen.
7: Jetzt hat Lars in der Studio-Message geschrieben, über die Fritz-App könnte immer gerne schreiben, dass ich zauberhaft aussehe. Ja. Danke dir, Lars. Aber
9: nichts Neues.
7: Vor ein paar Wochen hat er auch geschrieben, ich will ein Kind von dir und zwar an dich. Was denkst du, wen er mehr liebt?
9: Naja, also mit mir möchte er ein Kind.
7: Und mit mir möchte er nur...
9: Ja.
7: Spaß.
9: Aber ganz ehrlich, dann bin ich ein bisschen neidisch auf deine Position, muss ich mal ganz ehrlich sagen. Weil ich habe dann den ganzen Stress an der Backe mit der Schwangerschaft und so.

0: The Kid Laroi. Mit Girls hier auf Fritz um 8.37 Uhr am Freitag. Guten Morgen.
1: 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Bene weg.
2: So, und in dem Spiel wird wohl so richtig losgeballert, aber ohne Blut, ohne Kugeln, aber dafür mit Tinte von Tintenfischen.
0: Das ist Splatoon. Wir sagen mal, sehr jugendfreundliche Shooter-Version von Nintendo. Kennt ihr vielleicht? Ist ja vor allem so ein Multiplayer-Game, in dem es darum geht, möglichst viel Tinte in eurer Farbe auf dem Boden zu verteilen.
2: Und jetzt gibt's ein neues Spiel in der Reihe, Splatoon Raiders. Bene, einen schönen guten Morgen.
3: Guten Morgen, hallo.
2: Worum geht's denn da?
3: Ja, das ist so die Looter-Shooter-Version von Splatoon. Ich sage sehr viele O's hier. Also Looter-Shooter, das sind so Games wie Destiny oder Borderlands. Du bewegst dich durch Level, da laufen eine Menge Gegner rum, die ballerst du dann weg und die lassen dann Loot fallen, dass du dann einsammelst. Also zum Beispiel neue Waffen, neue Ausrüstungen oder so Materialien, mit denen du dann neues Zeug craften kannst. Ist ein total gutes Prinzip, weil du immer stärker wirst, deinen Tintenfisch und halt auch Levels nochmal spielst, um vielleicht das bisschen Loot zu bekommen, das dich dann ultimativ mega powerful macht.
0: Und wie ist dann genau so ein Level aufgebaut?
3: Genau, also du startest in deiner Base, von der aus du dann quasi auf eine Insel geworfen wirst. Du schaltest nach und nach immer neue Levels frei, die du dann looten kannst. Das sind so kleine Inselgruppen, wo du von einer zur nächsten hüpfst und da gibt es dann Gegner, die großen Salmoids, die du wegballerst. Manchmal gibt's noch ein paar versteckte Goodies und mit dem Material, das du einsammelst, kannst du dann deine Waffen aufwerten.
2: Das Ding ist jetzt ein Spin-off von der eigentlichen Idee. Funktioniert das für dich?
3: Ich find's echt gut. Du kannst auch deine Ausrüstung echt gut dann so auf deinen Spielstil anpassen und tatsächlich gibt's auch einen Multiplayer, wo du gemeinsam durch die Level rennst. Das Prinzip geht für mich da voll auf. Du musst nur mit dem sehr bunten und sehr quirky Stil von Splatoon klarkommen.
0: Splatoon Raiders gibt's für die Nintendo Switch 2, kostet rund 50 €. Danke dir, Bene.
2: Moin.

0: Run Republic, Need Your Love. Wir haben es 9:15. Einen schönen guten Morgen. Ey, und gestern haben wir ja gefragt, ist der Juli schon vorbei? Wir hatten aber noch einen Tag und morgen ist einfach August. Ja, und deshalb haben wir mal die wichtigen Fragen des Lebens an euch weitergegeben.
1: Das heißt ja, dass der Sommer auch bald vorbei ist, sozusagen. Ja. Und da wird es dann Zeit für eine unserer Lieblingskategorien hier beim Radio. Und zwar zu fragen, was ist denn eigentlich euer allerliebster Sommersong gewesen?
2: Super Bass von Nicki Minaj ist vielleicht ein bisschen problematisch, so wegen ihren Aktivitäten in Amerika gerade, aber da kann man einfach gut durch die Straße laufen und das schallern in die Ohren und dann fühlt man sich gut. Und der Song ist so schnell und so fröhlich und irgendwie so dieses, also so Herzklopfen, ich finde, es beschreibt es ganz gut auch so als Sommergefühl.
3: S&M von Rihanna.
4: Ich habe den tatsächlich letztes Jahr im Winter zuerst gehört und das war so der Anfang meiner Partyzeit, wo ich sehr viele Leute kennengelernt habe, wenn ich jetzt diesen Sommer verreise und so und dann immer, wenn der Song kommt, dann kommen die Leute zu mir und sagen, ey Digga, hör mal, wenn ich es nicht gehört habe, ich gehe am Reden oder so, ich höre es nicht, dann renne ich auf die Tanzfläche und dann, ich gehe dann ab.

0: Wer sucht langgefeuchte... Oh, geht schon los. Mein Name ist Sven Vogel und ich arbeite seit 3 Jahren als Sexbot bei Instagram. Ganz schön harter Job.
1: Hart.
0: Manchmal würde ich ja schon gerne was zum Thema schreiben. Aber nee, Sexbot-Regel Nummer 1. Keiner ist versexter als der Sexbot-Texter. So, jetzt muss ich aber weitermachen. Da kommt gerade ein Post zu Entwurmungsmitteln bei Hunden rein. Die wollen bestimmt einen sexy Kommi von mir lesen. Tüdelü.
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0: Zombie mit Undressed auf Fritz was haben wir, 6 Minuten vor 9 gleich.
1: Jetzt aber schnell anziehen, Zombie.
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3: So ein bisschen Sonne kommt raus, vor allem jetzt bis zum Nachmittag, auch wenn es jetzt bewölkter ist als gestern um diese Zeit. Warm ist es, über 20 Grad überall. Warm wird es auch noch. Wir bekommen heute so bis zu 34, aber später dann eben Gewitter, teilweise auch ein bisschen heftiger. Passt auf euch auf.
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5: 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Beim Spiel Get Together auf dem Dresdner Platz in Frankfurt oder geht von 13 bis 18 Uhr und kostet nix.
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2: Sandy, ich muss ganz kurz mal eine Frage stellen, an dieser Stelle, bevor die Nachrichten losgehen.
3: Ja?
2: Wir reden hier schon wieder seit einer Stunde vom Gästelistenalarm, Gästelistenalarm.
3: Ja.
2: Das war also, ist da etwas, nicht, dass wir jetzt haben wir Scheiße erzählt oder was?
3: Naja, jetzt ist die Sendung noch eine Stunde lang, so.
2: Ach so.
3: Dann kann's ja gar nicht mehr
2: dauern. Wir müssen eine Stunde, ach so. 9 Uhr, guten Morgen.
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4: Die Hamas will ihre Waffen abgeben. Das ist das Ergebnis der Verhandlungen zwischen dem sogenannten Friedensrat von US-Präsident Trump und Hamas. Mehrere Leute, die mit den Verhandlungen vertraut sind, bestätigen das. Als Gegenleistung sieht der Plan vor, dass sich das israelische Militär aus dem Gazastreifen zurückzieht. Aus Israel gibt es noch keine Reaktionen. Ja, wie löschen wir den Brand nun? Das ist die Frage, die jetzt geklärt werden soll. In Jüterbog startet gerade die Lagebesprechung zum Waldbrand auf dem Truppenübungsplatz. 250 Hektar brennen da gerade und der Rauch zieht unter anderem in Richtung Jüterbog, Treuenbrietzen und Luckenwalde. Den Brand zu löschen ist aber gar nicht so leicht, wegen der Munition, die da im Wald rumliegt. In der Nacht wurde der Brand deswegen von der Feuerwehr nur beobachtet. Auf dem Truppenübungsplatz hat es in den letzten Jahren immer wieder gebrannt. Du bist eine Frau und wirst trotzdem immer mit Herr sowieso angesprochen, weil es im Pass steht. Vielen Transpersonen passiert das beispielsweise beim Arzt oder am Flughafen. Aber seit 2024 gibt es das Selbstbestimmungsgesetz, was das Ändern vom Geschlechtseintrag im Pass viel leichter macht. Und das wird angenommen. In Brandenburg haben das in den ersten 14 Monaten seit Inkrafttreten des Gesetzes knapp 800 Leute gemacht. In Berlin 2400. Das sind Zahlen vom Statistischen Bundesamt, die jetzt rausgekommen sind. In den meisten Fällen wurde übrigens der weibliche in einen männlichen Geschlechtseintrag verändert. Ja, stellt euch vor, es ist WM, aber keiner spielt mit. Die FIFA will ja Anteile der Weltmeisterschaft verkaufen, aber viele Länder wären dann raus. Alle 55 europäischen Verbände haben das gestern angekündigt und auch die Länder aus Nord- und Mittelamerika und der Karibik sind dagegen. Wenn die FIFA trotzdem durchzieht, wären zum Beispiel Deutschland, Spanien, Argentinien alle nicht mit dabei bei der WM. Die nächste große FIFA-WM ist die WM der Frauen nächstes Jahr.
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2: In Brandenburg sehen wir auf den Straßen gerade eigentlich nichts Größeres und in Brandenburg auf der A12. Wenn ihr von Frankfurt oder Richtung Berliner Ring fahrt, dann haben wir zumindest zwischen Frankfurt-West und Mühlrose bis zum Nachmittag den Verkehr da über die Standspur wird er geleitet. Davor ein bisschen voller. Ansonsten haben wir auf der 100 in Berlin Richtung Wedding ein paar Minuten stockenden Verkehr vor der Baustelle Schmargendorf Richtung Treptow zwischen Wex- und Albuinstraße und bei der S25 zwischen Hennigsdorf und Heiligensee noch Verspätung. Ansonsten rollt's aber. Kommt gut an.
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2: Guten Morgen, Lieben.
3: Weißt du noch damals, als du gefragt hast, wann dann endlich der Gästelistenalarm kommt?
2: Oh, das ist aber lange her. Das muss damals gewesen sein.
3: Ja.
2: Und? Was
3: ja.
2: Ist?
3: Naja.
2: Was
3: jetzt
2: denn?
3: So.
1: 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Jetzt anrufen für Annemai Kantereit.
0: Am 14.8. in der Wuhlheide.
1: 0331 70 97 110.

0: Moff Kenner, Rhythm Unknown. Auf Fritz, 6 Minuten nach 9. Guten Morgen.
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2: An Mai Kantereit in der Wuhlheide am 14.8. ausverkauft. Aber wir haben noch Gästeliste. Und zwar jetzt für Josi aus Cottbus. Vielleicht. Oh, hallo Josi.
3: Hallo Josi.
4: Hallo.
2: Da, wo bist du denn? Auf dem LKW-Bus? Wo bist du?
4: Ich bin im Auto.
0: Ach so.
2: Natürlich.
0: Ich sage kurz am Anfang wie Autobahn 240 km/h und Cabrio, aber jeder kommt
4: ja
0: zur Arbeit.
4: Landstraße,
0: ja. Ach so, ja. Und abgesehen davon, bei euch und in der Lausitz, da kann man eh mal ein bisschen heizen, ist ja eher nicht dabei.
4: Ja, das stimmt.
2: Josi, wo hast du an My Cantorate immer gehört?
4: Auf dem Oktoberfest.
2: Ich weiß, also nicht, ob die das, ich weiß nicht, ob die das so freuen wird, sag ich dir ehrlich.
0: Ja. Also den Teil vielleicht einfach weglassen. Aber ich weiß nicht, ob das... Also, aber nee, kannst du mal kurz auf dem Oktoberfest in München?
2: Passt für mich irgendwie...
4: Nein, wahrscheinlich nicht. Bei uns in der Umgebung.
0: Ach so, da liefen die einfach.
4: Genau.
2: Für mich macht jetzt aber trotzdem an My Cantorite nicht jetzt so klassische Oktoberfest-Musik. Weil kannst du dich an den Song erinnern?
4: Ja, schon oft gefragt zum Beispiel, die sind ja schön peppig, also da kann man cool zu tanzen. Also ich finde schon, das ist jetzt nicht klassisch Oktoberfest, aber
2: okay,
4: so eine Party.
2: Okay, verstehe.
0: Klingt aus meiner Perspektive ehrlich gesagt einem viel cooleren Oktoberfest, als es in München, so wenn da an mehr Kante reinläuft.
2: Josi,
4: ja, also definitiv cool.
2: Hast du im Auto einen Dirndl dabei, frage ich dich jetzt.
4: Nee,
2: Scheiße.
4: Generell eigentlich nicht zu meiner Arbeitskleidung.
2: Scheiße, weil jetzt würde gleich oft gefragt laufen. Der Song, den du mit dem Oktoberfest verbindest, hast du denn den Codesatz für die Gästeliste?
4: Ja, die beste Liste ist die Fritz-Gästeliste.
2: Du bist dabei! Oktoberfeststimmung mitten im August, Josi, und du bist am Start in der Wuhlheide.
4: Ja, cool, danke.
2: Ist eine von deinen Mädels mit dabei? Nimmst du die mit als Plus Eins, mit der du auf dem Oktoberfest warst?
4: Da muss ich mir noch Gedanken machen, mal sehen, wer Zeit hat.
2: Okay. Und würdest du dich dann dazu hinreißen lassen, wirklich im Dirndl an My Cantorite zu gehen?
0: Nein.
2: Wäre schon funny.
4: Also das wäre funny, ich glaube, aber das würde mir auch ein bisschen zu warm werden.
0: Ja,
2: also okay.
0: Ich wäre dafür vielleicht, also auf keinen Fall mit irgendwas, was mit Oktoberfest zu tun hat. Wir hören jetzt oft gefragt von An My Cantorite. Wir können meinetwegen noch einmal im Radio sagen, oh, zapft ist, aber dann ist mit Oktoberfest auch Schluss. Jetzt sind wir in Berlin und Brandenburg, Alter. Reicht uns langsam. Ganz viel Spaß beim Konzert. Es wird wunderbar.
4: Ja, danke.
0: Gerne.
2: Oft gefragt An My Cantorite jetzt hier bei euch.
0: Habe die.

0: Galantis. Do you mind? Auf Fritz in der Frühschicht. 9.14 Uhr, es ist guten Morgen.
1: Mehr Money ist immer eine gute Nachricht, wenn's bei den Richtigen ankommt.
0: Ja, und da kommt's jetzt definitiv an bei den Krankenhaus-Azubis in der Uckermark und im Barnim, nämlich da sind die 175 Euro mehr genau richtig.
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1: Und wir sehen mal wieder, streiten kann auch was bringen.
0: Genau, in dem Fall war es nämlich ein Tarifstreit zwischen dem kommunalen Gesundheitskonzern GLG und der Gewerkschaft Verdi. Und da können sich jetzt 300 Azubis freuen. Bei 175 Euro mehr pro Monat und ein Fuffi mehr Urlaubsgeld gibt's auch oben drauf.
1: Bisschen weniger arbeiten pro Woche, nämlich maximal 38,5 Stunden, war auch noch drin in dem Deal. Davon können ja ganz viele, gerade im Gesundheitsbereich, wirklich nur träumen.
0: Ja, ein bisschen weniger Arbeitszeit, ein bisschen mehr Geld. Das ist da, glaube ich, wirklich eine gute Entwicklung, über die man sich freuen kann. Und klar, es geht immer noch mehr, gerade bei so wichtigen Berufen. Aber einem geschenkten, gut ausgehandelten Gaul
1: schaut man nicht ins Maul. Guten Morgen.
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0: Adam Porch und S.G. Lewis. Beat One auf Fritz, 20 nach 9 am Freitag. Guten Morgen.
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3: Bis zum Nachmittag wird es noch freundlich, wenn auch nicht überall. Ne? Es kann schon sein, dass die Wolken schon so ein bisschen dunkler sind, als wir es gestern auf jeden Fall hatten. Weil wir bekommen so ab dem späten Nachmittagabend auch Gewitter, teilweise auch ein bisschen heftiger. Richtige Hitzegewitter, weil auch heute wird es wieder warm. 28 bis 34 Grad maximal.
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3: Wasser zu Wein machen, das kann jeder. Aber Wasser zu Aperol, das ist neu. Aber genau das machen die bei der Veranstaltung mit dem legendären Namen Holy Aperoli.
0: Einmal im Monat, am Freitag. Also heute Abend ist es soweit. In der St. Nikolai-Kirche in Spandau, da gibt es die Afterwork-Andacht. Die Idee dazu, die kam von der Vikarin, also der Pfarrerin in Ausbildung, Julia Peuschert. Und die findet, Kirche muss ja nicht immer langweilig sein.
4: Es steht nirgends in der Bibel, dass wir sonntags um 10 Uhr morgens Gottesdienst feiern sollen, sondern das ist einfach eine Tradition, die hat sich entwickelt. Und genauso können sich auch neue Traditionen entwickeln oder neue Formate. Und man muss sich, glaube ich, einfach nur mal trauen.
3: Aber dass man auf so einem Freitagabend nach der Arbeit noch ein Aperölchen schlürft in der Kirche, damit habe ich so nicht gerechnet, aber Julia sagt, Glaube und Feiern, das passt besser zusammen, als man denkt.
4: Also Feiern hat schon immer mit dazugehört, auch schon Jesus hat gefeiert und war mit Menschen zusammen und hat Community gelebt.
0: Das könnte sein, dass wir damit, glaube ich, schon den besten Satz der Sendung heute schon mal abstreichen können, denn Jesus hat Community gelebt, ist, glaube ich, so ziemlich das Coolste.
3: Jesus hat gefeiert, finde ich noch geiler eigentlich.
0: Ist, glaube ich, das Coolste, was du als angehende Pfarrerin so raushauen kannst, aber genau um die Gemeinschaft geht's, Julia, ja. Sie will auch den jüngeren Leuten in der Kirche mehr Platz geben und es klappt auch ganz gut, sagt sie.
4: Es sind auf jeden Fall mehr junge Leute als sonst. Die sonst sollen in die Kirche kommen. Und es spricht sich auch rum. Aber es sind nicht nur junge Leute. Es ist total schön zu sehen, wie es sich eben dann vermischt.
3: Na dann, cheers auf Gott seinen Nacken. Heute Abend gibt es wieder Holy Aperoli in Spandau in der St. Nikolai-Kirche. Start ist um 18:30 Uhr.
0: Es ist tatsächlich auf Gott seinen Nacken. Also Eintritt ist frei. Und das Gute ist, ihr könnt halt nach dem Trinken direkt beichten. Nur spart euch den Umweg.
3: Lea 1999, Gustav und Sari jetzt mit Aperol im Glas.
0: Guten Morgen.
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3: 9:30 Uhr, halb 10.
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4: Waffen gegen Land, das ist der Deal, den Trumps sogenannter Friedensrat mit der Hamas verhandelt haben will. Die Hamas gibt alle Waffen ab und dafür muss das israelische Militär raus aus dem Gazastreifen. Hamas-Funktionäre bestätigen diese Einigung auch der Nachrichtenagentur AFP. Israel hat sich aber noch nicht dazu geäußert. Neu kaufen muss vielleicht nicht sein. Wenn euch bald mal eine Waschmaschine, Kühlschrank oder Handy kaputt geht, muss es die Möglichkeit geben, die zu reparieren. Seit heute gilt nämlich eine EU-Richtlinie, die das vorschreibt. Hersteller müssen jetzt bis zu 10 Jahre lang Ersatzteile anbieten, die für eine Reparatur gebraucht werden könnten. Die Regelung gilt jetzt erstmal nur für ein paar Geräte, es sollen aber noch mehr dazukommen. Und das Ziel ist, Ressourcen zu schonen und Elektroschrott zu vermeiden. Mehr Kohle gibt's für Azubis, zumindest Azubis mit Tarifvertrag. Eine Auswertung vom Wirtschafts- und Sozialwissenschaftlichen Institut der Hans-Böckler-Stiftung hat herausgefunden, dass im letzten Ausbildungsjahr 3,9% mehr gezahlt wurde und im Jahr davor gab es sogar im Schnitt 6,4% mehr. Gibt aber auch noch ein paar Branchen, in denen Azubis im ersten Jahr laut Tarifvertrag weniger als 1.000 Euro im Monat kriegen. Und Azubis ganz ohne Tarifvertrag, die sind richtig gearscht, die kriegen teilweise sogar nur die gesetzliche Mindestausbildungsvergütung von 724 Euro. Ab Sonntag gucken Sie uns wieder von allen Laternen an, PolitikerInnen, die in Berlin gewählt werden wollen. Da startet nämlich die Plakatierung. Am 20. September wird ja ein neuer Senat gewählt und der Landeswahlleiter Steffen Bröchler hat dem RBB gesagt, das wird. Mehr als 95% der Wahlhelfenden seien besetzt, nur in ein paar Bezirken wird noch nach Unterstützung gesucht. Und wenn ihr bei der Wahl helfen wollt, könnt ihr euch auch immer noch melden. Ihr müsst allerdings wahlberechtigt sein, gibt dafür bis zu 120 Euro.
5: Verkehr. Brandenburg A12 Richtung Berliner Ring zwischen Frankfurt West und Mühlrose wird der Verkehr bis zum Nachmittag über die Standspur geleitet und in Berlin auf der 100 Richtung Wedding haben wir stoppenden Verkehr vor der Baustelle Schmargendorf und ein paar Minuten länger braucht ihr da. Richtung Treptow auch, da haben wir stoppenden Verkehr zwischen Wechselstraße und Albrechtstraße. Ansonsten ist im Moabit noch die Prüttlitz-Brücke gesperrt bis Mittwoch und ansonsten haben wir nichts Neues, außer in Brandenburg jetzt gerade eine neue Meldung von der A10 westlicher Berliner Ring. Richtung Dreieck Havelland steht da 10 Minuten im Stau zwischen Kreuz und Föben. Kommt gut an.
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5: Guten Morgen, ihr Lieben.
3: Und ihr entscheidet gleich, welches Obst ihr lieber mögt. Kirschen oder Maracuja? Worum es geht?
5: Maracuja? Wusste ich gar nicht. Ist es Passion Fruit?
3: Mann, jetzt hast du schon alles verraten. Passion. Ja, Passionsfrucht ist das gleiche wie Maracuja.
6: Ernsthaft?
3: Ja.
6: Wow.
3: Gut, Klausi hat was gelernt. Wir haben die Moderation zerstört, also alles wie immer eigentlich.
5: Es hat auch bis Freitag 9:30 Uhr gedauert, bis ich in dieser Sendung was gelernt habe. Sprich jetzt auch nicht für uns, finde ich. Guten Morgen.

0: von der Radio D. Poppy Bascom hier auf Fritz in der Frühschicht um 9.36 Uhr am Freitag.
1: Und kann ich ja sagen, habe ich gestern Abend gemacht. Habe ich über uns nachgedacht und dachte, es wird Zeit, dass wir uns mal wieder battlen.
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0: Dann haben wir raus, du gefährlicher.
1: Ja, ich weiß, ich hab jetzt mal mit dem Song, also da rechnet man jetzt nicht von mir. Normalerweise sitzt bei mir ein bisschen zurückgenommen und die Songs, in denen gerne mal ein bisschen geheult wird. Und ich sag mal so, Anaïs zusammen mit Fortella, Mon Cherie klingt ein bisschen anders. If you wonder what it feels like, ist aber gerade diese Woche bei mir sehr viel gelaufen. Ich mag irgendwie den Song, die Produktion sehr, sehr gerne.
0: So, da habe ich mir gedacht, wenn es bei dir um Kirschen geht mit Mon Cherie, die ich ja sehr liebe, ich werde ja auch Sally Cherry genannt, für die, die es noch nicht wussten, ja, nehme ich mir auch eine Frucht und zwar die Passion Fruit. Bisschen was Entspanntes. Von Drake. Okay. Mit diesem Song gehe ich ins Bett.
1: Ja, es ist schwere Konkurrenz für meinen Song, muss ich ganz ehrlich zugeben. Aber das Gute ist ja, ihr entscheidet komplett alleine. Über die Fritz-App könnt ihr abstimmen. Wenn ihr die App aufmacht, dann sieht ihr ganz oben unser Abstimmungstool. Da werde ich jetzt mal schön für Mon Cherie abstimmen und ich wette, du für deinen Song Passion Fruit.
0: Du bist ja krass.
1: So gut kenne ich dich inzwischen schon. Und dann macht ihr auch noch mit und dann wissen wir gleich nach zwei Songs, was wir hier spielen dürfen von beiden. Er stimmt mal einfach, wie immer, für meinen ab.
0: Wie unsympathisch macht, was ihr möchtet.
1: Moin.

0: auf Fritz und 943.
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2: Also wir spielen Battle of the Hits jetzt hier schon ein paar Jahre schon gegeneinander. Wir meinen, aber das gab's doch nie. 0% haben für meinen Song abgestimmt.
0: Also, nicht mal, du musst dir vorstellen. Man hat dich ja lieb, ne?
2: Ja,
0: man mag dich ja.
2: Ja.
0: So. Du bist ja durchaus beliebt.
2: Ja.
0: Nicht mal ein Mensch aus Mitleid, weil er dich so gerne hat, hat für deinen Song gestimmt.
2: Sondern, also es lag auch an der schweren Konkurrenz. Drake mit Passion Fruit, den wir jetzt gleich hören. Klar, Sally hat, also ich dachte, es wird knapp, aber es wurde gar nicht knapp. Also Sally hat, also es ist eigentlich nicht mal gewonnen, sondern du hast mich vernichtend geschlagen, muss man sagen, in dieser
0: mit
2: Stelle.
0: Mit eurer Hilfe, 100% für meinen Song.
2: Das gab's noch nie.
0: Ich möchte mich bedanken. Ich werde mir diesen Tag eintragen in meinen Kalender.
2: Mhm.
0: Werde jeden Tag nur noch Passion Fruit essen.
2: Ja.
0: Für immer, ab jetzt.
2: Ja.
0: Und sage Danke. Danke an euch.
2: So, und ich gehe jetzt gebrochen nach Hause gleich. Drake mit Passion Fruit, der Song, für den 100% von euch gestimmt haben.
0: Du musst aber noch eine Viertelstunde bleiben und brechen sollst du bitte auch nicht wieder im Studio.
2: Mann, ey, einmal hat gereicht, stimmt. Schönen guten Morgen, ihr Lieben.
0: Hier ist guten Morgen. Drake.

0: So, der Nächste bitte. Was darf's denn sein?
1: Hallo, ich hätte gern 3 Kugeln bitte. Was ist denn das hier vorne?
0: Das ist Basilikum-Limettenschnitz mit Tofu-Crunchies.
1: Und das da?
0: Das ist Mokka-Soja mit Fairtrade-Goji-Beere.
1: Ui, und das da?
0: Das ist das Wasserspülbecken für den Eislöffel.
1: Achso, und haben Sie auch veganes Schlumpfeis aus nachhaltiger Freilandhaltung?
0: Ja, hier links, das blaue.
1: Super, dann hätte ich gern 3-mal Schoko, bitte. 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

0: Kurt und Kescher mit Timber auf Fritz. Wir haben es 9:09. Guten Morgen.
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2: Bis zum Nachmittag mal Sonne, mal so ein paar Wolken. Sehr warm. Mhm. Ja, wir bekommen auch heute wieder 28 bis 34 Grad. Die begünstigen dann aber die zum Abend hin kommenden Hitzegewitter, die es geben kann. Bitte passt da ein bisschen auf euch auf.
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0: So, wir können jetzt nicht mehr auf euch aufpassen. Ihr müsst jetzt wieder auf euch alleine aufpassen.
2: Oder? Weil wir ja davor auch so gut aufgepasst haben. Die haben, ihr passt auf uns auf.
0: Also was sie sagt, stimmt schon. Wir sind, also danke, dass ihr heute wieder auf uns aufgepasst habt, wollte ich sagen. wir hören uns, wenn ihr wollt, bald wieder. Und gleich ab 10 ist doch Lori bestimmt wieder am Start.
2: Ich glaube auch, ja. Ich glaube auch, dass sie am Start ist. Schön, dass ihr dabei wart. Habt eine wunderschöne Woche. Es hat wieder sehr viel Spaß mit euch gemacht.
0: Tschüss, schönes Wochenende.
2: Danke.
0: Achso, nee, den anderen.
2: Nee,
0: achso.
2: Euch. Ich hab's.
0: Achso.
2: Also.
0: Ah, okay, jetzt haben wir.
2: Verstehst du?
0: Also, ciao.
2: Ciao.
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3: Eine Minute nach 10.
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3: Endlich Freitag. Juhu, Freunde. Ich bin Lori und machen wir uns mal nichts vor. Bis zu 30 Grad heute noch, aber immerhin besser als gestern und nicht mehr 38 Grad. Ey, das war dolle gestern, oder? Da hat man sich gefühlt, finde ich, wie im Sommerurlaub irgendwo auf einer griechischen Insel. Selbst wenn der Wind geweht hat, war der hot, einfach heiße Brise wie in einer Sauna. Also heute wird auch nochmal richtig warm, aber jetzt Richtung Wochenende ist das natürlich auch Bombe. Ihr habt frei im besten Fall, schön grillen, am See chillen, im Garten irgendwo abhängen oder im Park. Beste bei den Temperaturen. So, und jetzt habe ich euch hoffentlich genug Inspo gegeben, was ihr am Wochenende machen könnt. Kussi, Tate McRae jetzt.

nachts die Hausschlüssel verloren und auf den Koffern vor der Tür gewartet. Ihr seid auf Fritz gelandet am Freitag. Ja, so ging's Musikerin Rose Grey, als sie zurück in ihre Heimatstadt London gekommen ist. Ja, das ist keine Szene aus dem Musikvideo, aber genau solche Situationen und viele andere aus ihrem Leben hat Rose in ihrer Musik verarbeitet. Ihren aktuellen Song Club to Your Arms hat sie letzten Monat rausgebracht und der Song dient als erste Single-Auskopplung aus dem angekündigten zweiten Studioalbum. Nachdem sie letztes Jahr ihr Debütalbum Louder Please rausgebracht hatte, hat sie halt viel Zeit auf weltweiten Tourneen und in der Clubszene verbracht. Deswegen gab es dann da auch viel Inspo für neue Musik, unter anderem eben auch für den neuen Dance-Pop-House-Song Club to Your Arms. Und da geht es um diese Zeit zwischen Verlassen des Clubs und dem Nachhausekommen. Und Grey geht so ein bisschen darauf ein, dass sie das Verlangen hat, nach einer durchfeierten Nacht betrunken in die Arme ihres Partners zu fallen. Naja, hören wir jetzt hier. Club to Your Arms auf Fritz.

0: unserer Reihe Hier spricht Berlin jetzt.
1: Hallo, wir sind Dancer,
2: Gigolo,
1: Nightstorm und Oho Nico Flo. Besser bekannt als die vier Pferde von der Quadriga auf dem Brandenburger Tor. Und seit einer Ewigkeit glotzen wir in dieselbe Richtung. Trapto, Blankenpferde, Johannesstall. Klar, alles schön und gut. Aber was ist hinter uns los? Wir hörten von sonderbaren Orten wie Galoppenburg, Siebenhengststadt oder einem Platz namens Stuti. Dreht uns doch mal um. Wozu denn sonst die ganze Via-Vereinigung? Eure Four Pretty Horses von der Quadriga. 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

Also das ist ja wohl mal richtig cute von ihr. Willkommen auf Fritz. Ihr seht Sahide live und davor mit ein bisschen Glück bei einem Meet and Greet. Sweet 16, checkst du, wenn du mich auf Snapchat addest. Klar geht, dann zip it. Erzähl mir nicht, was wack ist. Ja, Sahide die Maus hat bisher schon ein paar Open Airs gespielt, aber zwei Termine gibt's noch. Sie tritt am 9. August in Schwetzingen auf und am 16.8. in Bonn. Und dafür hat sie sich jetzt was Special-mäßiges für ihre Fans ausgedacht. Auf ihrem Instagram-Kanal verlost sie jeweils ein Meet and Greet. Da hat sie ein Video hochgeladen und man sagt, man soll ihr ein Foto vom Ticket für die Show schicken. Also man muss definitiv ein Ticket haben. Und dann wird aus allen ausgelost, wer das Meet and Greet gewinnt. Bis zum 3. August, also Montag, geht die Verlosung noch. Ihr habt also jetzt noch das ganze Wochenende Zeit, falls ihr sowieso Tickets habt für Schwetzingen oder Bonn, da noch mit in den Lostopf reinzusliden. Also probiert's. Vielleicht habt ihr Glück. Sahide jetzt, Sweet 16.

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1: Es wird Nacht und der Mafia-Club Puls erwacht im Freiland in Potsdam. Vibe ist ähnlich wie beim Werwolf-Spielen. Spielt mit und deckt auf, wer Werwolf bzw. wer Mafia ist, bevor zu viele Bewohnis sterben. Macht auf Detektiv und stellt die richtigen Fragen. Oder hey, bringt andere um und macht auf unschuldig. Mafia-Spielclub Puls, heute im Freiland in Potsdam. Ab 17 Uhr geht's los und das ganz ohne Eintritt.
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1: 10:31 Uhr.
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1: Jetzt mit Ben Pefken.
2: Waffen gegen Land, das ist der Deal, den Trumps sogenannter Friedensrat mit der Hamas verhandelt haben will. Die Hamas gibt alle Waffen ab und dafür muss das israelische Militär raus aus dem Gazastreifen. Hamas-Funktionäre bestätigen diese Einigung, auch der Nachrichtenagentur AFP. Israel hat sich dazu noch nicht geäußert. Ja, das ging jetzt doch schneller als gedacht. Das Feuer auf dem ehemaligen Truppenübungsplatz in Jüterbog ist eingedämmt. Das hat eine Sprecherin der Feuerwehr gesagt. Es könnte aber sein, dass es noch in Bereichen brennt, wo die Feuerwehr nicht so gut hinkommt. Den Brand zu löschen ist nämlich gar nicht so leicht. Wegen der Munition, die da im Wald rumliegt, kann die Feuerwehr nur von gesicherten Wegen aus löschen. Gefahr für Anwohnende bestehe nicht. Es wird aber noch vor dem Rauch gewarnt. Der zieht unter anderem in Richtung Jüterbog, Treuenbrietzen und Luckenwalde. Und auf dem Truppenübungsplatz hat es ja in den letzten Jahren immer mal wieder gebrannt. Abkühlung auf Knopfdruck, ziemlich nice. Mobile Klimaanlagen gibt's mit Schlauch und ohne und die verkaufen sich gerade richtig gut. Trotz Durchschnittspreis von über 300 Euro. Im ersten Halbjahr wurden mehr als doppelt so viele verkauft wie im letzten Jahr. In vielen Läden sind die Teile sogar ausverkauft. Gestern wurden ja in 3 Bundesländern wieder Hitzerekorde aufgestellt für den Juli. Da war es jeweils über 40 Grad warm. Ja, was man halt so findet, war ein Mammut, weil es so warm ist, sind auch die Flüsse leer. Niedrigwasser führt ja auch bei uns schon seit ein paar Wochen dazu, dass Teile der Oder für Güterschiffe nicht mehr befahrbar sind. In Bulgarien ist die Donau sehr niedrig. Und zwar so niedrig, dass ein Anwohner ganz alte Knochen gefunden hat. Die Knochenteile gehören sehr wahrscheinlich einem Mammut aus der Eiszeit, hat der Direktor des regionalen Geschichtsmuseums da gesagt. Und in dieses Museum kommen jetzt auch die Mammutknochen.
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2: Ja, es ist ziemlich sonnig und mild gerade. Heute wird's aber gegen Abend vor allem richtig regnerisch und es kann auch dolle gewittern. Gerade haben wir 22 Grad in Kreuzberg, in Brandenburg an der Havel 20 Grad und in Strausberg sind es 24 Grad. Maximaltemperaturen kriegen wir heute von zwischen 28 und 34 Grad.
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2: A10 westlicher Berliner Ring Richtung Dreieck-Havelland. Zwischen Großkreuz und Vöben gibt's einen Stau. Da steht ihr 10 Minuten. Außerdem hat's noch einen Unfall im Baustellenbereich gegeben. Dann A12 Frankfurt Richtung Berliner Ring. Zwischen Frankfurt West und Mühlrose wird der Verkehr bis zum Nachmittag über die Standspur geleitet. In Berlin in Richtung Treptow gibt es Stau zwischen Becksstraße und Albuinstraße auf der 100. Da braucht ihr 20 Minuten länger und in Richtung Wedding stockt es immer mal wieder vor der Baustelle Schmargendorf. Da sind es nur ein paar Minuten, die ihr länger bleibt. Dann Gesundbrunn, die Wollangstraße ist zwischen Nordbahnstraße und Soldinerstraße nach dem Unfall in beiden Richtungen gesperrt. Und am Ostbahnhof ist die Straße der Pariser Kommune für etwa eine Woche in beiden Richtungen gesperrt. Da hat es einen Wasserrohrbruch gegeben. Ansonsten sieht's sehr gut aus, kommt gut an.
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1: Das danke Ben erstmal an der Stelle dafür.
2: Ja, gerne.
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1: Guten Tag. Na, happy Freitag hier mit Lori für euch. Und Ben, können wir noch mal bitte kurz über diesen Mammutfund sprechen?
2: Ja, wild, ne?
1: Ich finde es komplett crazy, dass das wirklich Knochen von einem Mammut sind. Aber für mich, in meinem Kopf, ist ja die Situation gewesen, der Mann, ja, der hatte ja logischerweise, also was latscht der da an dem leeren Flussbett lang? Der ist ja mit dem Hund gegangen oder
2: wahrscheinlich.
1: So.
2: Wahrscheinlich. 100%,
1: der läuft da lang. Sieht diese Knochen, ja, und denkt man sich, ich weiß nicht, ob ich so ein scheißegal Mensch bin, aber ich würde das so sehen und würde mir denken, ja, okay, liegt halt hier. Und dann würde ich einfach eiskalt weiterlaufen.
2: Ja.
1: Und der guckt sich das an.
2: Vielleicht hat der Hund auch damit gespielt.
1: Oh, und dann hat er sich irgendwann so gedacht, warte mal, das
2: groß.
1: Sind keine normalen.
2: Ja.
1: Meinst du, der hat einen Finderlohn bekommen oder sowas? Wahrscheinlich nicht,
2: wahrscheinlich
1: war.
2: Nicht.
1: Schade.
2: Aber crazy, was man mal so findet.
1: Ist wirklich so, aber schön. Also guckt immer, wenn ihr mit dem Hund draußen seid oder auch sowas so abgeht. Ich würde sowas komplett ignorieren. Ich würde wahrscheinlich auch eine Goldgrube nicht sehen. Aber naja, Tyler und Sarah Larsen jetzt mit She Did It Again.

Ich gehe auf meine erste Tour, schreibt sie auf Instagram. In einem Post letzten Monat, ihr seid auf Fritz gelandet. Dahinter ein Heulsmiley und ein Stern, Charlotte Cudera. Vielleicht kennt ihr sie noch aus dem Jahr 2018. Da hat sie bei The Voice Kids mitgemacht und war im Team von Mark Forster. Ja, und jedenfalls ist jetzt Tour angesagt für Charlotte, nämlich im Dezember. Am 3.12. Köln, am 4.12. Hamburg und am 5.12. dann Berlin. Und ja, sie freut sich richtig doll, hat unter dem Post geschrieben, viel zu lange habe ich drauf gewartet und es so lange für völlig unmöglich gehalten, dass dieser Traum für mich irgendwann Wirklichkeit wird. Und jetzt gehe ich einfach auf meine erste eigene Tour. Die viel zu lange gewartet Tour. Naja, wisst ihr Bescheid, Leute. Wenn ihr ihre Musik feiert oder sie vielleicht noch nicht kennt und sie jetzt bei Fritz hört und sie dann feiert, holt euch da auf jeden Fall ein Ticket. Das ist ja wohl mal ganz klar. Wir hören jetzt hier die aktuelle Single Cool Girl von Charlotte Cudera.

Also immer, wenn ich Tauben sehe, denke ich, wenn ich fliegen könnte, würde ich auch überall hinkacken. 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

0: Das ist eine nette Kombo. Robin Schulz und Babs hier hört auf Fritz, aber die hier auch.
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0: Rapper Marco zusammen mit dem Produzentenduo Mixo McCloud. Ein Song heißt Nachts wach. Aus dem Jahr 2022, lieben wir doch, gibt's hier gleich in voller Länge.
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1: Die anderen aus

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9: Gleich um 11.
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9: Na, happy Freitag, Leute. Und das ist definitiv der beste Tag der Woche, oder? Endlich Wochenende, nur noch diesen Tag überstehen, abends feiern gehen oder hart chillen. Auf Fritz vorher noch Sommergästeliste klären. Besser geht's nicht. Ja, für alle, die es noch nicht mitbekommen haben, Freunde. Wenn ihr hier den Alarm für unsere Sommergästeliste hört, dann ruft ihr bitte direkt unter der 0331 70 97 110 an. Haltet den Codesatz. Die beste Liste ist die Fritz-Gästeliste. Bereit und dann geht's für euch zu den freshesten Konzerten ever diesen Sommer. Also leichter geht's eigentlich nicht, oder? Ich vertraue euch, ihr schafft das. Jetzt haben wir hier in der Playlist Olivia Rodrigo mit ihrer Single Drop Dead.

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0: Freunde, macht euch ready, denn so hier klingt euer Samstagabend am 15. August.
1: Drei Tage am Meer, würdest du heute mit mir ausgehen?
2: Das tut's mir leid, Pocahontas.
0: Annen, Mai, Kantereit spielen drei Tage hintereinander in der Parkbühne Wuhlheide. Alles ausverkauft, aber wir haben die letzten Gästelistenplätze.
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0: Leute, hier jetzt bei mir am Telefon ist Mareike. Hallo, meine Liebe.
5: Hallihallo.
0: Du hast unseren Sommergästelistenalarm gehört und willst gerne zu Anne Mai Kantereit. Hast du die schon mal live gesehen, die Jungs?
5: Ich habe sie noch nicht live gesehen, nein. Ich möchte vor allem meinen Freund gerne damit überraschen.
0: Ah, wieso, warum, weshalb?
5: Der ist sehr, sehr großer Fan und die Musik verbindet uns insgesamt sehr, sehr dolle. Die Lieder von Anne Mai Kantereit. Genau.
0: Okay, also das heißt jetzt nicht, du würdest nur ungern mitgehen, aber er ist quasi der Hauptgrund. Du würdest dann
5: er
0: schon mit viben und auch feiern.
5: Genau.
0: Okay, Mareike, das ist schon mal sehr, sehr gut. Steht denn demnächst irgendwas an, zufällig ein Geburtstag, ein Jahrestag oder irgendwas, wo du dann eröffnen könntest? Übrigens, wir gehen da und dahin.
5: Nee, das wäre tatsächlich so eine nette Überraschung zwischendrin.
0: Naja, gut, du willst anscheinend die Freundin des Jahres werden, kein Problem, Mareike. Gucken wir mal, ob wir das hinkriegen. Ich brauche noch eine wichtige Sache von dir und zwar, sag mir doch mal unseren Codesatz.
5: Die beste Liste ist die Fritz-Gästeliste.
0: Mareike, du bist die Freundin des Jahres. Herzlichen Glückwunsch.
5: Ich freue mich, danke schön.
0: Ihr beide geht zu Annen Mai Kantereit am 15.8. in der Parkbühne Wuhlheide. Wir wünschen euch ganz, ganz, ganz viel Spaß. Schön, dass du mitgemacht hast.
5: Vielen lieben Dank und allen ein schönes Wochenende.
0: Ja, auch so. Leute, macht's genauso wie Mareike. Einfach hier auf den Sommergästelistenalarm achten. Dann den Satz ready haben. Die beste Liste ist die Fritz-Gästeliste. Na, und dann kann euch nichts passieren. Dann könnt ihr auch euren Freund, eure Freundin, eure Mama, eure Bestie, wen auch immer, überraschen. Und jetzt stellen wir uns doch schon mal ein hier, beziehungsweise stimmen wir uns ein an Mai Kantereit 21, 22, 23.
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Anfang Juli war sie noch hier bei uns in der Sendung zu Gast, weil sie da ganz frisch ihr neues Album rausgebracht hat, wofür es sich so zu leben lohnt. Esther Graf. War sie hier im Fritz-Studio am Start. Dieser Song hier, Hausverbot, ist mit Danielia und Yola zusammen. Und ich hatte sie gefragt, weil die Mädels sich auch schon so ein bisschen länger kennen, ob man dann einfach bei WhatsApp schreibt und sagt, ey, wie sieht's denn aus? Lass mal wieder einen Song machen. Und ohne Witz, sie hat gesagt, ungefähr so war es. Tatsächlich haben die beiden, also Danielia und Yola, auch die ganze Zeit schon so überlegt, ob sie mal wieder mit Esther einen Song machen und wollten sie eigentlich ansprechen. Naja, dann ist Esther ihnen zuvorgekommen und hat gesagt, Mädels, wie sieht's aus? Ich brauche noch einen übelsten Party-Track für mein neues Album, wofür es sich zu leben lohnt. Und dann haben die beiden gesagt, ey, Girl, wir sind sowas von mit dir down. Und dann haben sie das gemacht. Heißt Hausverbot, hören wir jetzt hier auf Fritz. Und dann könnt ihr euch schon mal in den Party-Modus bringen. Ab dafür.

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1: 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Los geht's um 22 Uhr und für etwas über 10 Euro seid ihr dabei.
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4: 11.31 Uhr.
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4: Die Zahl der Arbeitslosen in Deutschland ist wieder über die 3-Millionen-Marke gestiegen. Auch in Berlin und Brandenburg sind im Juli mehr Menschen ohne Job gewesen. Gründe sind laut Bundesagentur für Arbeit die Sommerpause in vielen Betrieben und die weiterhin schwache Wirtschaft. Trump verkündet Gaza-Deal mit der Hamas. Die Terrorgruppe soll laut US-Angaben ihre schweren Waffen abgeben. Im Gegenzug könnte sich Israels Armee aus dem Gazastreifen zurückziehen. Noch sind aber viele Details offen und aus Israel gibt's bisher keine Reaktion. Das Handwerk in Berlin feiert Comeback. Die Handwerkskammer spricht sogar von einer Trendwende. Ein Grund könnte laut Präsidentin der Handwerkskammer in Berlin auch die künstliche Intelligenz sein, denn während KI manche Bürojobs verändert, bleibt Handwerk echte Arbeit, die kein Chatbot übernehmen kann. 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
4: Leute, nicht ganz so die Saunawärme wie gestern, aber trotzdem hot bei uns in Potsdam. Aktuell 25 Grad, in Berlin-Marzahn 26 Grad. Viel trinken heute nicht vergessen, Freunde. Auch alles möglich von 28 bis 33 Grad heute an diesem Freitag. Abends dann ob 8, da kann es dann auch immer wieder Gewitter und Regenschauer geben.
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4: Wir gucken mal rüber nach Friedenau. Auf der Bundesallee ist Höhe Friedrich-Wilhelm-Platz nach einem Wasserrohrbruch eine Spur stadteinwärts gesperrt. Da kann es deshalb dann also ein bisschen länger dauern. Außerdem noch Westende Reichsstraße in Höhe Platanenallee. Da sind die Ampeln außer Betrieb, also ein bisschen vorsichtiger fahren. Ein Blick nach Brandenburg. Vorsicht auf der A9 Berlin Richtung Leipzig zwischen Dreieck Potsdam und Beelitz-Heilstätten. Da sind Tierraufer fahrbar, also unbedingt aufpassen. Und noch eine Meldung von der A10 westlicher Berliner Ring zwischen Groß Kreuz und Potsdam Nord ist in beiden Richtungen die rechte Spur gesperrt. Da werden nämlich Bäume gefällt. Muss auch mal sein, ne? Kommt gut durch. Gute Fahrt.
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4: Wunderschönen Freitag wünsche ich euch. Ich bin Lori und Leute, es ist doch einfach nur der Wahnsinn. Ihr habt's alle mitgekriegt. Justin Bieber ist ja beim WM-Finale aufgetreten, hat Gitarre gespielt und dazu gesungen. Und jetzt kommt das viel Wichtigere. Er hat beige Schuhe getragen und die sind jetzt für fast 23.000 Euro versteigert worden. Ey, ich finde das so wild. Ein Käufer hat für dieses Paar bezahlt. Das hat das Auktionshaus Christie's mitgeteilt. Und ja, das waren so beigefarbene Sneaker mit rosa Detail an der Ferse. Ist auch von der eigenen Marke von Justin Bieber. Ja, und dieser Auftritt war laut Christie's das Debüt dieser neuen Farbkombination. Ich finde das so wild. Aber das Geile ist, das Geld für die Schuhe geht den Angaben nach an den Global Citizen Education Fund. Ist eine Initiative des Fußballweltverbandes FIFA. Also, die machen damit gute Sachen. Jetzt Justin Bieber, Daisies.

War das am Wochenende bitte? Hab noch nicht ganz realisiert, was da passiert ist. Ich bin so dankbar und glücklich. Willkommen auf Fritz. Und diese Worte schreibt Joshua Pepe auf Instagram. Er ist nämlich beim Popfest in Wien aufgetreten. Er selbst kommt ja auch aus Österreich. Und Joshua ist komplett happy und schreibt bei dem Beitrag auf Instagram auch, dass er ein Jahr vorher als Zuschauer im Publikum stand und sich gedacht hat, irgendwann spiele ich auch mal da. Und er hätte es niemals für möglich gehalten, dass das einfach schon ein Jahr später passieren wird. Und er sagt, es ist einfach das Schönste, was es gibt, jeden Tag an seinem Traum zu arbeiten und ihm ein Stück näher zu kommen. Und je weiter man kommt, desto schneller will man noch weiter. Naja, das hier ist auf jeden Fall seine aktuelle Single, Bei mir sein. Joshua Pepe hören wir jetzt hier auf Fritz.

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0: scheppert ordentlich die neue Nummer von Chiago, GTI Function hier gehört auf Fritz, aber die neue Nummer von Hira auch ein Ding. Shook von Hira, dem Produzenten, der hat schon einige Songs rausgebracht, aber tatsächlich ist dieser hier in kürzester Zeit zu seinem aktuell erfolgreichsten Song geworden. Hören wir gleich in voller Länge.
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2: Genau um 12.
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2: Na endlich Freitag. Juhu, Freunde. Ich bin Lori und machen wir uns mal nichts vor. Bis zu 33 Grad heute, aber immerhin besser als gestern und nicht mehr 39 Grad. Das war dolle gestern, oder? Da hat man sich gefühlt, finde ich, wie im Sommerurlaub irgendwo auf einer griechischen Insel. Weil selbst wenn der Wind geweht hat, so ungefähr zweimal am ganzen Tag, war der heiß. Einfach so eine heiße Brise wie in einer Sauna. Naja, also heute wird auf jeden Fall nochmal richtig warm, aber jetzt Richtung Wochenende ist es ja auf jeden Fall Bombe. Grillen, am See chillen, im Garten irgendwo abhängen oder im Park. Das ist auch wirklich das Beste bei den Temperaturen, was man machen kann. Und jetzt habe ich euch hoffentlich genug Inspo gegeben, was ihr am Wochenende auch alles machen werdet. Springt rein da ins Freibad und in den See. The Bowser, jetzt mit Magnetic, hier für euch auf Fritz.

Club Beats mit melodischem Gesang und Samples. Und vielleicht habt ihr das gerade schon so ein bisschen rausgehört, die an Bittersweet Symphony erinnern. Da hört man da so ein paar Elemente vielleicht raus. Und ich sag mal so, ob ihr das feiert, davon könnt ihr euch jetzt mal schön überzeugen. Denn wir haben jetzt hier Reasons für euch in der Playlist. Es geht übrigens darum, so ein bisschen Zwänge hinter sich zu lassen, im Moment zu leben und gemeinsam durchzubrennen. Naja, ab dafür Lavinia und Eli Oaks, jetzt auf Fritz.

0: In unserer Reihe Der erste Mensch, jetzt der erste Mensch, der Bierpong gespielt hat.
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Da lernst du deinen zukünftigen Businesspartner kennen und dann hat der genau den gleichen Namen wie du. Willkommen auf Fritz am Freitag des Produzenten- und DJ-Duo aus Zürich, Adriatic. Adrian und Adrian sind Adriatic und haben sich auf einem Festival kennengelernt, auf dem die beiden als Solo-DJs gebucht waren. Dann haben die beiden Adrians sich zusammengetan und sind jetzt immer zusammen auf der Bühne und standen da schon bei weltbekannten Festivals oben auf dieser Riesenstage, wie beim Coachella, Tomorrowland oder Awakenings. Und sie veranstalten auch sogar eigene Eventkonzerte unter dem Namen X. Aber tatsächlich ist es so, dass sie ihr meistes Geld gar nicht als Headliner auf irgendwelchen riesigen Festivalbühnen verdienen, sondern halt die ganzen Club-Gigs oder aber auch Club-Residencies. Das sind ist das Fundament ihrer Karriere. Und von Berghain über Berlin, über den Liv Nightclub in Las Vegas bis zum Pascha Ibiza, da ist wirklich alles mit dabei. Die beiden sind gut ausgebucht. Und die neue Single heißt Coming Home. Die spielen sie natürlich auch aktuell in ihren Sets. Da hören wir doch jetzt direkt mal rein.

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2: Geht Crash Out beim Mensch ärger dich nicht beim Spiel Get Together draußen auf dem Dresdner Platz in Frankfurt oder wie am besten Dieb mit anderen connecten? 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Beim Spiel Get Together auf dem Dresdner Platz in Frankfurt oder geht von 13 bis 18 Uhr und kostet nix.
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4: Genau 12:30.
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8: Und ja, ich weiß, heute ist es wieder verlockend, so einen Körper in Badesee zu machen. Aber davor warnen jetzt wieder ein Ärzteverbund und der sagt, das kann mega gefährlich sein, vor allem in flachem Wasser, wo man nichts sieht. Kann dann schnell zu einem Genickbruch kommen und man endet im Rollstuhl, heißt es. Und beim Baden solltet ihr gerade auch in Breitehorn in Spandau vorsichtig sein. Da gibt's laut Gesundheitsamt gerade wieder viele giftige Blaualgen. Eine Übersicht über Badestellen gibt's auf der Website der Stadt. Wenn ihr am Wochenende mit dem Auto unterwegs seid, dann plant mal mehr Wartezeit ein. Der ADAC, der sagt nämlich, es könnte ziemlich viele Staus geben. Das kommende Wochenende ist wohl jedes Jahr eins der vollsten auf den Autobahnen, heißt es. Wenn ihr flexibel seid, am besten nicht heute Nachmittag oder morgen Vormittag losfahren, gibt der ADAC als Tipp. Gäbe gerade auch ungefähr 1000 Baustellen und Sperrungen, weshalb es noch enger werde. Das Sommerloch, das gibt's offenbar auch bei Jobs. Diesen Juli ist die Arbeitslosigkeit wieder angestiegen. Das liegt oft auch an Sommerpausen bei manchen Firmen. Aber der Wirtschaft geht's gerade ja auch nicht so gut und das führt auch zu weniger Arbeitsplätzen. In Berlin waren im Juli etwa 220.000 Leute arbeitslos, in Brandenburg knapp 90.000. Und apropos Jobs, die gibt's momentan bei Tesla in Grünheide. Nach eigenen Angaben wurden da vor kurzem schon 1.000 neue Leute eingestellt. Ab Oktober sollen dann nochmal 1.000 weitere dazu. Zukommen. Das hat die Firma auch schon im April angekündigt. Und es könnte auch sein, dass dann nochmal 1500 dazukommen, weil Tesla auch mehr Batterien für die E-Autos herstellen will.
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8: Aktuell ist es sonnig bei uns im Sendegelände. Zwischen 24 Grad in Berlin bis 29 Grad in Ruhland. Bleibt auch erstmal so, dazu nur ein paar Wolken. Hier und da kann es aber auch mal regnen und gewittern heute Nachmittag bei bis zu 34 Grad. Spätestens morgen gibt es dann mehr Regen und Gewitter. Es kühlt wieder was ab, bevor es am Sonntag und Montag wieder warm und trocken ist.
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8: Die A9 Leipzig Richtung Berlin. Zwischen Köselitz und Kleinmarzins gibt es einen Stau. 20 Minuten braucht ihr da länger. Die A10 südlicher Berliner Ring Richtung Dreieck Spreeau. Zwischen Dreieck Potsdam und Michendorf. Da gibt es Behinderungen nach einem Unfall. Der Stau hat sich weitestgehend abgebaut. Die Umfahrungen über die B246 bei Belitz und die B2 Richtung Michendorf, die sind noch sehr voll. Die A10 westlicher Berliner Ring Richtung Dreieck Havelland. Zwischen Großkreuz und Hüben, da gibt es auch einen Stau. Eine Dreiviertelstunde braucht ihr da länger. Und in Richtung Dreieck Werder dauert es ungefähr 10 Minuten. Länger vom Baustellenbereich an der Havelbrücke. Dann in Berlin auf dem Stadtring in Richtung Treptow gibt es Stau zwischen Wechsstraße und Albuinstraße, 10 Minuten länger. In Richtung Wedding stockt immer mal wieder vor der Baustelle Schmargendorf, da dauert es ebenfalls ein paar Minuten länger. In Friedrichshain, die Straße der Pariser Kommune, ist am Ostbahnhof für eine Woche in beiden Richtungen gesperrt, da gibt es einen Wasserrohrbruch. In Charlottenburg die Schlossstraße, die ist auch in Richtung Kaiserdamm wegen der Baustelle bis Montag gesperrt. Und bei der S-Bahn fahren bis 16. August Busse statt Bahn zwischen Bornholmer Straße und Schönholz. Betroffen sind S1, S25 und 85. Das war's, kommt gut durch.
7: Danke dir, Jona.
8: Gerne.
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7: Mit Lori für euch an diesem Freitag endlich Wochenende. Und ihr habt es gerade gehört, ihr solltet aufpassen, wenn ihr den Körper in Badesee macht. Nicht, dass ihr euch da das Genick brecht. Mhm. Ich habe gerade gehört, Jona, du warst gestern ja auch schön am See. Hast ja da dein Leben gechillt und hast hoffentlich keinen Körper gemacht.
8: Nee, natürlich nicht. Dafür war es auch wirklich viel zu flach. Also da hätten wir auf jeden Fall das Genick gebrochen.
7: Das wollten wir nicht. Dann hättest du jetzt hier nicht mit mir in der Sendung sitzen können.
8: Genau.
7: Wie bist du reingegangen? Hast du den klassischen Reinläufer und dann bis zur Brust und dann dann losgeschwommen?
8: Ja, das Problem ist, die Stelle war sehr flach, deswegen musste man sehr, sehr lange reinlaufen. Und das hat so sehr, sehr unangenehm gemacht, weil es halt nicht besser wurde. Also es war einfach die ganze Zeit so...
7: Und es war ja auch gestern, war ja so arschheiß geschwitzt, aber nur denkst du so, ich will mehr in die Abkühlung, dann fällt man einfach um zur Seite wie so eine Säule, danke, ciao. Also Leute, ihr wisst Bescheid, nicht reinspringen, dann halt lieber ewig laufen, aber lieber ewig laufen oder Genickbruch, ich würde sagen, die Wahl ist dann relativ leicht. Topic und Becky G jetzt hier für euch mit Sorry Papi.

Sage ich euch so, wie es ist? Kriege ich direkt Bock auf dem Eis? Wegen des neuen Songs von Maya Kemper. Der heißt Himbeersorbet. Willkommen auf Fritz. Geht natürlich nicht wirklich darum, sondern um das Gefühl, vollkommen im Moment zu sein und endlich am richtigen Platz im Leben angekommen zu sein. Maya ist Newcomerin und es war relativ klar, dass sie auch was mit Musik machen wird, denn ihre Eltern sind Musiktherapeuten. Sie schreibt über alles Mögliche, gescheiterte Freundschaften, ehrenlose Heartbreaks und kann sich nicht so ganz zwischen Heim und Fernweh entscheiden. Aktuell studiert sie noch und macht aber halt nebenbei Musik oder macht Musik und studiert nebenbei. Maya schreibt zum Release von Himbeersorbet: Das ist das erste Mal, dass ein Song bei Release noch so aktuell ist, dass ich wirklich jede Zeile davon noch genauso meine. Naja, absolut gut so. Maya Kemper hören wir jetzt mit Himbeersorbet auf Fritz.

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0: Endlich Freitag hier auf Fritz, Leute. Und gleich geht's weiter mit dieser Combo. Josh Gigant zusammen mit Camel Fat. The One heißt die Nummer. Gibt's gleich für euch in voller Länge.
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2: 13 Uhr.
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2: Okay, Leute, ey, wir haben ja für alles Verständnis, oder? Aber zwei Jacken übereinander bei dem Wetter, inklusive Mütze, also hallo. Hier ist Lori für euch. Freitag ist es. Heute werden noch bis 35 Grad. Und Freunde, hier ist gerade eine Frau im Fritz-Studio vorbeigelaufen. Und ich habe es genau gesehen, die hatte zwei Jacken übereinander an. Ja, okay, das waren keine Winterjacken, also Strick- und Baumwolljacke, aber Maus, bitte pass doch auf dich auf. Außerdem noch eine Strickmütze oben auf dem Kopf und am Rand haben so die blonden Locken rausgeguckt. Was soll das? Es ist doch einfach nur sau warm. Es ist hot AF. Wie kannst du nur? Gut, okay, es kann natürlich auch sein, dass sie saufettige Haare hatte und die verstecken wollte. Das kann ich dann natürlich verstehen, aber weiß ich nicht. Ich nehme doch lieber einen Sommerhut. Der ist ein bisschen luftiger. Be the one jetzt, Adam Paul.

Na, da wurde doch mal wieder richtig einer wegrecycelt. Von Juju und Raf Camora. Herzlich willkommen auf Fritz, nämlich für ihren neuen Song Komm näher. Ja, habt ihr richtig gehört. Der Song basiert auf dem deutschen Hip-Hop-Klassiker Mit dir von Freundeskreis und Joy Denalani aus dem Jahr 1999. Ist jetzt halt nicht so ein krasser Punchline-Track, sondern eher eine entspannte Pop-Rap-Nummer. Es geht um Sehnsucht, Anziehungskraft und die Grenze, an der aus Freundschaft mehr wird. Und die beiden haben ja schon mal einen Song zusammen gemacht. Und es hat anscheinend so gut geklappt, dass sie gesagt haben, na why not, machen wir doch direkt nochmal ein neues Ding. Juju bringt ja auch ein neues Album demnächst.

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0: Läuft bei den ganzen Musikerinnen und Musikern dank Off-Campus. Ihr seid auf Fritz gelandet am Freitag. Ja, da bekommen deren Songs immer nochmal einen schönen Push. Und einer von denen ist das Ding von G-Flip.
1: I really wanted to write a song.
0: Nein, das war's aber gar nicht. Da war ich doch ein bisschen zu schnell. Bad on Fire heißt die Nummer und klingt so hier.

0: übelster Ohrwurm. Bed on Fire heißt also die Nummer und ist eigentlich schon im September 2025 rausgekommen, aber jetzt im Mai nochmal richtig durchgestartet. Der Song hat G-Flip einfach die meisten Streams an einem einzigen Tag der gesamten bisherigen Karriere beschert. Das ist schon heavy auf jeden Fall. Worum es in Bed on Fire geht, hat uns G-Flip im Interview gesagt. Jetzt aber.
1: I really wanted to write a song about my coming out story and those feelings of not being able to be 100% yourself, but then giving into that.
0: Ja, und G-Flip beschreibt das Lied quasi als ein sehr persönliches Werk über das queere Erwachen während der eigenen Jugend. Und ich würde sagen, da hören wir jetzt alle mal gemeinsam rein. G-Flip hier auf Fritz mit Bed on Fire.

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2: Es wird Nacht und der Mafia-Club Puls erwacht im Freiland in Potsdam. Vibe ist ähnlich wie beim Werwolf-Spielen. Spielt mit und deckt auf, wer Werwolf bzw. wer Mafia ist, bevor zu viele Bewohnis sterben. Macht auf Detektiv und stellt die richtigen Fragen oder hey, bringt andere um und macht auf unschuldig. Mafia-Spielclub Puls, heute im Freiland in Potsdam. Ab 17 Uhr geht's los und das ganz ohne Eintritt.
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3: Kurz nach 2:30.
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4: Von einer KI einen Song erstellen lassen, der genauso klingt wie Atemlos durch die Nacht, das ist laut dem Landgericht München so nicht mehr erlaubt. Das Gericht hat gegen die Online-Plattform Suno entschieden. Geklagt hatte die GEMA wegen dem Urheberrecht. Worum es genau geht, weiß meine Kollegin Lisa Schenke.
3: Dabei geht's darum, ob die Originalsongs abgespeichert werden und so die KI trainiert wird. Dadurch könnten Songs wie Atemlos dann kopiert werden, ohne dass die UrheberInnen zustimmen. Und davor schützt in Deutschland das Urheberrecht, sagt die GEMA, die geklagt und Recht bekommen hat. Das Unternehmen Suno muss das jetzt unterlassen und Schadensersatz zahlen. Was die Folgen sind und ob es in Deutschland weiter möglich sein wird, KI-Songs zu erstellen, bleibt abzuwarten.
4: Keine 2 Monate mehr und dann dürft ihr wieder ein Kreuzchen bei eurer Lieblingspartei hier in Berlin machen. Und unsere Stadt sei wohl gut aufgestellt für die Abgeordnetenhauswahl, sagt Landeswahlleiter Bröchler. Es soll sogar ein Online-Tool gegen Fake News geben, hat der rbb24 Inforadio erzählt.
5: Da können die Bürgerinnen und Bürger selbst herausfinden, ob eine Nachricht eine sogenannte Fake News ist. Das ist eine künstliche Intelligenz, das nennt sich Gretchen, die wird jetzt installiert für mehrere Monate, also dass die einzelnen Bürgerinnen und Bürger auch nachschauen können, ja, stimmt das denn eigentlich?
4: Ja, und das könnte dann auch gegen Fake News helfen, die vor Wahlen immer massiv aus Russland kommen. Und ihr könntet auch selbst noch Wahlhelfer oder Wahlhelferin werden, da werden noch ein paar gesucht. Das wollte ich eigentlich noch erzählen, bevor ich jetzt zur nächsten Meldung komme. Die geht nämlich um Berlins Bäume, denen geht's nämlich wieder ein bisschen besser, sagt jetzt die Umweltverwaltung. Letztes Jahr waren 47% der Bäume gesund, heißt es, und das sind 3 Prozentpunkte mehr als 5 Jahre davor. Das zeige, dass die Pflege vor Ort wirke und dass man damit weitermachen müsse, sagte Umweltstaatssekretär Kraus. Und deswegen soll es auch für die nächsten beiden Jahre über 3 Millionen Euro zusätzlich geben. Festgestellt hat man das übrigens mit Infrarot-Drohnenbildern. Könnte sich die Lage im Gazastreifen eventuell bald etwas entspannen? Darauf hofft Außenminister Wadephul zumindest. Er meint damit die Aussagen von US-Präsident Trump. Der hat ja berichtet, dass die Terrororganisation Hamas ihre Waffen abgeben will. Im Gegenzug müssten dann auch das israelische Militär aus dem Gazastreifen verschwinden. Die Hamas hat die Einigung schon bestätigt, Israel hat sich noch nicht geäußert.
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4: Aktuell sonnig bei uns im Sendegelände zwischen 24 Grad in Perleberg bis 30 Grad in Guteborn. Bleibt auch erstmal so, dazu nur so ein paar Wolken. Hier und da kann es auch jetzt schon mal regnen und gewittern bei bis zu 34 Grad heute. Spätestens morgen gibt's dann aber wirklich Regen und Gewitter. Es kühlt wieder was ab, bevor es am Sonntag und Montag wieder warm und trocken ist.
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4: A9 Leipzig Richtung Berlin zwischen Köselitz und Kleinmarzenz gibt's einen Stau. Eine halbe Stunde länger braucht ihr da und es hat am Stauende auch noch einen Unfall gegeben. Vorsicht auf der A10 südlicher Berliner Ring Richtung Dreieck Spreeau. Zwischen Genshagen und Rangsdorf, da gibt es Stau wegen einer ungesicherten Unfallstelle auf der linken Spur. Die A10 westlicher Berliner Ring Richtung Dreieck Havelland zwischen Großkreuz und Vilden gibt es einen Stau. Eine Dreiviertelstunde braucht ihr da länger und in Richtung Dreieck Werder dauert es gerade 30 Minuten länger vor dem Baustellenbereich an der Havelbrücke. Die A13 Dresden Richtung Berlin zwischen Freiwalde und Barothemark, da gibt es auch einen Stau, 20 Minuten länger. Die B96 Fürstenberg Richtung Reinickendorf zwischen Gramzow und Abzweig Neulüdersdorf, da ist Öl ausgelaufen. Und in Berlin auf dem Stadtring in Richtung Treptow gibt es einen Stau zwischen Wechselstraße und Albuinstraße, 10 Minuten länger. Und in Richtung Wedding, da stockt immer mal wieder vor der Baustelle Schmargendorf, da auch noch mal ein paar Minuten plus. Das war's, kommt gut durch.
3: Danke, Diona.
4: Gerne.
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3: Es ist Freitag. Lori hier für euch. Schön, dass ihr mit dabei seid. Und ganz ehrlich, gerade als hier die News vorgelesen wurden von Jona. Ja, da musste ich so doll niesen. Also das war dolle, habe ich komplett unterdrückt. Mein Kopfhörer ist auch noch abgefallen. Ich dachte mir so, was passiert hier? Aber Jona war sehr professionell und hat einfach weitergemacht.
4: Naja, und dann habe ich zu früh die andere Meldung abgedrückt, leider, weil mich das doch ein bisschen aus dem Konzept gebracht hat, weil du hier halb vom Tisch gefallen bist dabei. Das sah wirklich lustig aus dem Augenblick, muss ich sagen.
3: Hey, das war wirklich auch ein richtig fetter Nieser. Ich konnte den auch nicht unterdrücken. Sonst macht man ja irgendwie in die Armbeuge oder dann, keine Ahnung, Hände soll man eigentlich nicht machen, dann waschen und dies und das, aber es war einfach zu spät.
4: Es sah vor allen Dingen aus, weißt du, wie es aussah? Es sah aus, als wärst du so ein Muppet, weißt du, was so durch die Gegend geschleudert wird.
3: Das liebe ich ja. Naja, wir haben hier alles gut hinbekommen, aber ich war diejenige, die Jona aus dem Konzept gebracht hat, wollte ich nochmal sagen. Bibi Rexha jetzt, New Religion auf Fritz.

0: Der erste Clip zu seiner neuen Single hat auf TikTok innerhalb von einigen Tagen schon 4 Millionen Views erreicht. Willkommen auf Fritz am Freitag. Ich sag mal so, läuft bei Benno.
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0: Crush der Stadt heißt sein neuestes Ding. Und der Boy hat jetzt 100% Zeit für die Musik. Vor kurzem noch sein Abi gemacht und jetzt kann er den Fokus darauf legen, im Studio zu sein und Musik zu produzieren. Genau, das ist ja auch sein Ding, denn er hat in einem Interview gesagt, dass wenn ihn Leute fragen, ob er Bock hat, irgendwo feiern zu gehen, dass er da eigentlich immer Nein sagt, um Musik zu machen, weil das ist halt seine Leidenschaft. Gerade war er auf seiner ersten eigenen Tour und schreibt dazu auf Social Media, erste Tour dann. Ich habe auf Tour gemerkt, dass wir wirklich eine Familie sind und jeder einzelne von euch mir extrem am Herzen liegt. Mann, wie cute. Die aktuelle Nummer von Benno bekommt er jetzt hier auf Fritz. Crush der Stadt. Ab dafür.

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0: Club Vibes, oder? DJ Goya mit mir, Chico, hier auf Fritz an diesem Freitag. Ich bin Lori, Leute, und gleich gibt's hier für euch Somber. Mit A Potential für euch in der Playlist, hört er gleich in voller Länge. Und es gibt auch noch ab 14 Uhr Jessie Lee Noy, meine liebe Kollegin, für euch. Denn ich sag auf Wiedersehen, schönes Wochenende, Kussi Bussi, hab euch lieb und bis bald.
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7: Yo, und wir verteilen heute feierlich ganz viele Backpfeifen. Wie wird sich das wohl anfühlen, Redakteurin Antonia? Was denkst du?
8: Also ich hatte gestern schon eine und ich fand es ehrlich gesagt ganz geil.
7: Aha.
8: Also es ging gut rein.
7: Warmes Gefühl,
8: wohliges Gefühl auch in der Magen ging danach.
7: Okay, Leute, ihr denkt gerade, what the fuck, wovon redet diese Frau? Natürlich von unserer Fritz-Backpfeife. Wir haben eine gebacken, wir alle zusammen. Ihr habt gesagt, wie sie aussehen und schmecken soll. Und Bäckerin Lilly aus Frankfurt-Oder hat sie geformt und in den Ofen hineingeschoben. Rausgekommen ist ein gelbes, crunchy Plundergebäck, so in Form einer Hand mit Mango-Vanille-Füllung.
8: Richtig.
7: In der Fritz-App könnt ihr euch mal ein Bild angucken. Und natürlich könnt ihr auch gerne reinbeißen for free. Reporterin Billy hat eine ofenfrische Fuhre mitgenommen und verteilt die gerade an euch. Erster Eindruck war so.
9: War knusprig.
7: Aber mal sehen, ob sie auch gut schmeckt. So viel sage ich euch schon mal. Der Weg nach Frankfurt-Oder für unsere Backpfeife, der würde sich sehr, sehr lohnen.

0: so easy auf Fritz. Heute Shepherds, Leute, in your face. Die ersten und wahrscheinlich die einzigen Backpfeifen im Fritz-Sendegelände sind ready. Und es ist die einzige Backpfeife, die nicht wehtut, versprochen, sondern sie schmeckt. Wir haben sie diese Woche nämlich zusammen mit euch kreiert. Unser eigenes Gebäck, die Fritz-Backpfeife. Die Bäckerin unseres Vertrauens, Lilly Jahn, hat sie gebacken. Es sieht aus wie eine gelbe Hand mit Vanille-Mango-Füllung. Und Fritz-Reporterin Billy ist heute mit einer warmen Tüte Backpfeifen in Frankfurt-Oder losgezogen. Und ihr habt ziemlich glücklich ihr Mikro vollgekrümelt.
1: Hast du schon mal eine Backpfeife bekommen?
2: Nee.
1: Hast du Bock, mal eine zu bekommen?
2: Wollen Sie mir eine geben?
1: Ja.
2: Okay.
1: Es knuspert, es raschelt.
3: Oh mein Gott, crazy, was ist das?
1: Hol mal raus.
3: Irgendwie Erdbeere oder so?
1: Es ist eine knallgelbe kleine Hand mit roten Streifen und die klatscht. Willst du sie probieren?
3: Ja.
2: Lecker.
3: Erinnert mich an Croissants.
1: Bock auf eine Backpfeife?
4: Nee.
1: Wieso?
4: Tut weh.
1: Ich mach's trotzdem.
4: Dankeschön.
1: Wie schmeckt's?
4: Sehr lecker.
1: Tut weh?
4: Nee.
1: Ich mach ein bisschen?
4: Nee, gar nicht.
1: Komm schon, Frankfurt. Einzelkampf. Was würdest du sagen, wenn ich dir jetzt eine Backpfeife gebe?
2: Wahrscheinlich würde ich... Ich bin eher eine Person, ich sag nichts. Ich würde wahrscheinlich eher zurückschlagen. Das ist bei mir das Problem.
1: Okay, dann probieren wir das mal. Ich gebe dir eine.
2: Oh mein Gott.
1: Hä?
2: Was ist das?
1: Mach mal auf.
2: Okay, das ist krass. Das ist krass.
1: Probierst du sie?
2: Kommt drauf an, was es ist. Ich bin eher so von der Art her, ich esse nicht alles.
1: Vanille, Mango, Maracuja. Es klatscht.
2: Schmeckt gut, halt knusprig. Also man schmeckt raus, was da drin ist.
1: Selbstverteidigung ist da wichtig. Immer eine zurückgeben.
0: Am besten eine Fritz-Backpfeife. Und die fühlen sich besser an, als sie klingen. Probiert's einfach mal. Die gibt's nur heute. Nur heute. In der Landbrotbäckerei Heidenreich in Frankfurt-Oder, Berliner Straße 3. Lohnt sich, Leute, weil...
2: Schmeckt gut.
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0: ADMT mit Turn the Page auf Fritz. Alle Wege führen nach Rom, aber nur zwei Wege ins Radio. Entweder ihr studiert ganz umständlich irgendwas mit Journalismus oder ihr meldet euch einfach hier an.
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0: 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Da sitzt ihr am Mikro. Ihr erzählt die Stories und vor allem spielt ihr die Mucke. So wie Fritz-Hörerin Pia aus Tangemünde. Die war ja noch nicht mal hier und ist schon Fan davon.
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0: 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Und ihr könnt eigentlich tatsächlich auch schon nächste Woche am Start sein. Checkt mal fritz.de/deinfritz. Hier ist Charlie XCX. Fritz ist an.

Du weißt, dass du in Berlin wohnst, wenn du am Wasser chillst und auf einmal kommt völlig random ein Typ angeradelt mit dem Bike, holt seine Posaune raus aus so einem riesengroßen schwarzen Instrumentenkoffer und spielt da eine Runde. Und jetzt weiß ich auch, das war vielleicht er hier. Da kann mich jeder verführen. Nur weil ich bei meinem Wohlbefinden lüge. Johnny Mahoro, der spielte ja eigentlich vor allem Gitarre, aber Posaune hat er auch gelernt. Und das habe ich gerade eben gelesen über ihn und da dachte ich jetzt so, okay, das kann jetzt nicht wirklich ein Zufall sein. Johnny, wenn du das hörst, bitte sag mal, warst du es neulich an der Spree?

0: Robin, Dancing on my own auf Fritz, 14:22 haben wir's. Manche brauchen nach einem langen Tag einfach nur ihre Couch und eine Tüte Chips. Andere brauchen aufgeschürfte Knie und das Geräusch. So wie Kollege Juri. Du willst eigentlich ein bisschen Nostalgie aus der Kindheit, bisschen Muskelfaserriss und abends endlich wieder Fußball zocken, statt nur buckeln im Gym. Aber es ist ja gar nicht so einfach, einen Verein zu finden, wenn du nicht gerade Messi bist. Und du bist nicht ganz Messi.
1: Nicht ganz, ne.
0: Wie lief's denn mit der Suche bei dir?
1: Ja, tatsächlich gibt's mittlerweile eine App dafür. Also du gibst da deine Position und dein Niveau an und siehst direkt, welche Vereine in deiner Nähe Verstärkung suchen. Mhm. Und manchmal schreiben die Clubs dich sogar von selbst an.
0: Also es ist ein bisschen wie Tinder für Amateurfußballer?
1: Ja, nur dass du statt beim Date beim Probetraining landest und dann irgendein Trainer deine Kondi bewertet. Ich fand's aber echt entspannt, weil du nicht auf gut Glück irgendwelche Vereine anschreiben musst.
0: Du warst, also ist jetzt vielleicht auch ein Hottake von mir, aber du warst schon bei einem Training, oder? Weil du humpelst, kann das passieren?
1: Ja, also mich hat's auf jeden Fall gut mitgenommen. Ich hatte jetzt schon ein paar Probetrainings und die Woche sogar direkt mein erstes Spiel. Mir tut zwar immer noch alles weh und wir haben eine 4-1 Packung kassiert.
0: Nein,
1: ja,
0: das lag an dir.
1: Ja, ich brauche noch ein bisschen Zeit. Aber ja, es hat auf jeden Fall richtig Spaß gemacht und es bockt schon echt hart, mal wieder auf dem Platz zu stehen.
0: Leute, ihr müsst ja wissen, wir in der Redaktion, wir kennen Juri eigentlich nur als, ja, so Eiweiß Shake schlürfenden Disco-Pumper. Wie kommt es jetzt, dass du plötzlich wieder so doll Bock auf Kicken hast?
1: Ja, also ich gehe schon noch gerne ins Gym, aber da ist es halt meistens Kopfhörer rein, Training machen, Kopfhörer wieder raus und nach Hause. Und die maximale Konversation, die man da führt, ist, ey, wie viele Sätze machst du noch, Bro?
0: Weil, ist es wirklich
1: ja,
0: so?
1: Ja, wenn irgendjemand wieder seit 20 Minuten den Butterfly blockiert, was willst du machen?
0: Ja.
1: Ja, und beim Fußball hast du halt direkt so ein Teamgefühl. Du arbeitest mit anderen auf ein gemeinsames Ziel hin und am wichtigsten, du lernst halt automatisch neue Leute kennen und gerade wenn du neu in der Stadt bist, ist das schon echt ein geiler Weg, um sich ein bisschen zu connecten und vielleicht auch mal außerhalb des Platzes was zu machen.
0: Mhm. Also wenn ihr das auch mal wieder braucht, Leute, swipe eine Runde und zwar durchs Tinder für Amateurfußballer. Bei Juri hat's funktioniert.
1: Yeah.
0: Danke dir.
1: Gerne.

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0: 14:30 haben wir es. 2:30.
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0: Und die hat Jona Penschek.
3: Er hat sich das nicht ausgesucht oder auch heute creme ich mir die Scheide ein. Das sind so zwei ziemlich bekannte KI-Songs, die so vielleicht bald illegal sind. Gibt nämlich ein neues Urteil gegen die Plattform Suno, bei dem man solche Songs erstellen kann. Und das Landgericht München, das sagt, es dürfen in Deutschland keine Songs ohne Zustimmung für so eine KI genutzt werden. Auch nicht, um die zu trainieren. Die GEMA hat da wegen Verletzung vom Urheberrecht geklagt und Recht bekommen. Kugelbomben an Silvester, die sind gefährlich und meistens illegal. Und heute ist auch ein 19-Jähriger angeklagt worden, der damit vor 1,5 Jahren Menschen schwer verletzt haben soll in Berlin. Ihm wird vorgeworfen, so eine Kugelbombe gebastelt zu haben. Die sei beim Zünden dann umgekippt und habe mehrere Menschen schwer verletzt. Unter anderem einen 7-Jährigen, der mehrfach notoperiert werden musste. Weil der Angeklagte damals noch 17 war, wird vor der Jugendkammer verhandelt. Ganz im Norden von Marokko, da gibt's noch eine kleine spanische Stadt. Ceuta heißt die und da sind in den letzten Tagen rund 60.000 Menschen hingeflohen, hauptsächlich aus Marokko. 34 Menschen sind dabei schon gestorben. Gibt ein neues Gesetz in Spanien, nachdem Geflüchtete, die übers Meer kommen, nicht mehr ohne richtigen Prozess abgeschoben werden sollen. Spaniens Premierminister Sanchez ist aber gar nicht begeistert und spricht von einem Angriff. Er sagt, es werden auch schon Menschen zurückgeschickt. Bei vielen Krankheiten gilt ja, je früher man die erkennt, desto besser kann man die auch behandeln. Und da gibt's jetzt neue Hoffnung für die Früherkennung bei Depressionen, sagt eine neue Studie aus den USA. Da wurde untersucht, wie 9- bis 13-Jährige sprechen. Und an deren Sprachmustern konnte man dann erkennen, ob die später eine Depression entwickeln. Die AutorInnen sagen, die Ergebnisse, die waren relativ zuverlässig und so könnte man schon früh gegensteuern.
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3: Aktuell ist es sonnig bei uns im Sendegelände. 28 Grad in Berlin, 32 in Korschen. Dazu nur so ein paar Wolken. Hier und da kann es aber vielleicht auch mal regnen und gewittern heute. Spätestens morgen gibt es dann wirklich Regen und Gewitter. Es kühlt wieder was ab, bevor es am Sonntag und Montag dann wieder warm und trocken ist.
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3: Die A9 Leipzig Richtung Berlin. Zwischen Köselitz und Kleinmarzehns gibt es einen Stau. 30 Minuten braucht ihr da länger. A10 westlicher Berliner Ring Richtung Dreieck Havelland. 20 Minuten zwischen Großkreuz und Vöben. Und in Richtung Dreieck Werder auch nochmal 20 Minuten vorm Baustellenbereich an der Havelbrücke. B96 Fürstenberg Richtung Reinickendorf. Zwischen Gramtor und Abzweig Neulüdersdorf. Da ist Öl ausgelaufen. Und in Berlin auf dem Stadtring Richtung Treptow braucht ihr gerade 20 Minuten länger. Zwischen Beckstraße und Albuinstraße. Und in Richtung Wedding stockt es zwischen Innsbrucker Platz und Funkturm, da 10 Minuten plus. Das war's, kommt gut durch.
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0: Hello. Ich habe das in der Schule immer gehasst, wenn ich mit Füller schreibe und dann kommt da so ein fetter Tintenfleck raus. Alter, ich wollte das Blatt sofort wegschmeißen. Beim Spiel Splatoon ist es super so, da müsst ihr ja so viel Tinte wie möglich verteilen. Und davon gibt's jetzt ein Spin-off. Splatoon Raiders heißt das. Ich glaube, Gamechecker Benen zockt das jetzt durch am Wochenende. Warum und vielleicht auch warum ihr, erzählt er euch in 5 Minuten. Erstmal Taylor Swift, The Fate of Ophelia. Hier ist Fritz, hello!

0: Malik Harris mit Lie to Me auf Fritz. 20 vor 3 haben wir es. Es ist so ein bisschen wie Aggressionsbewältigung, aber auf süß. Splatoon, das ist ein Game, da könnt ihr rumballern wie bekloppt, aber ihr seht nicht eklig Blutspritzen, sondern Tinte von Tintenfischen. Und aus der Reihe gibt's jetzt was Neues.
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0: Splatoon Raiders, also Raider im Sinne von Räuber. Im Original von Nintendo geht's darum, möglichst viel Tinte in eurer Farbe auf dem Boden zu verteilen. Und jetzt klaue ich anderen Spielern die Tinte, oder was passiert, Bene?
2: Naja, also Splatoon Raiders ist so eine Art Looter-Shooter-Version von Splatoon. Das ist sehr viel U. Looter-Shooter, das sind so Games wie Destiny oder Borderlands. Du bewegst dich durch Level, da laufen eine Menge Gegner rum, die ballerst du weg und die lassen dann Loot fallen, dass du einsammelst. Also zum Beispiel neue Waffen, neue Ausrüstung oder so Materialien, mit denen du dann neues Zeug craften kannst. Total geiles Prinzip, weil du immer stärker wirst. Je stärker du wirst, desto mehr Gegner kannst du platt machen, desto mehr Loot bekommst du. Super, super Spielprinzip. Und dann spielst du halt auch oft Devils nochmal, um vielleicht das bisschen Loot zu bekommen, das sich dann ultimativ powerful macht.
0: Okay, und was mache ich denn noch in den Leveln, außer das Zeug einsammeln und hinterrum spritzen, was sehr pervers klingt, ja, aber ja. Egal.
2: Ja, du machst gar nicht so viel außer das. Aber du hast so eine Base, von der du immer startest und du schaltest nach und nach Levels frei, die du dann looten kannst. Das sind ja immer so kleine Inselgruppen, wo du von einer zur nächsten hüpfst und da gibt es dann Gegner, die großen Salmoids, die du dann eben wegballerst. Manchmal gibt es noch so ein paar versteckte Goodies und mit dem Material, das du einsammelst, kannst du dann deine Waffen aufwerten.
0: So, und jetzt ist es ja ein Spin-off von der eigentlichen Splatoon-Idee. Funktioniert das gut?
2: Mhm. Also ich finde es schon echt gut. Du kannst auch deine Ausrüstung sehr auf deinen Spielstil anpassen und tatsächlich gibt's auch einen Multiplayer, wo du gemeinsam durch die Level rennst. Das Prinzip geht für mich da voll auf. Du musst nur mit dem sehr bunten und quirky Stil von Splatoon halt auch klarkommen.
0: Ja, und beim Ballern auf Tinte stehen statt auf Blut. Welche Farbe hatte deine, Bene?
2: Ich fand am besten, meine Lieblingsfarbe war lila. Du kriegst sie so automatisch zugewiesen.
0: Okay, naja, und ihr könnt auch alles gelb, grün, blau, pink schießen. Wenn ihr euch Splatoon Raiders holt, gibt's für die Nintendo Switch 2 und kostet rund 50 €. Hier ist Ariana Grande jetzt mit Hate That I Made You Love Me.

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1999, Gustav und Sachi. Mit Durstlöscher. Ich hoffe, ihr hattet heute auch schon ein paar Leute. Es ist immer noch warm genug, auch wenn fast 10 Grad in Anführungsstrichen kälter als gestern. Ich weiß nicht, ob das ein Segen oder ein Fluch ist, wenn dich Leute als Avril Lavigne der Gen Z bezeichnen. Hätte ich schon ein bisschen Pressure irgendwie. Aber bei Lina Maria ist es so. Ist eine Singer-Songwriterin aus Hamburg. Mit ihr wird sie auch verglichen. Ja, nee, Leute, gar kein Druck, wirklich gar kein Druck. Aber ich glaube, Lina Maria kommt damit klar, weil ihre Mucke ist wirklich gut, deswegen läuft sie auch hier bei Fritz. Hier ist Hate My Mom.

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1: Es wird Nacht und der Mafia-Club Puls erwacht im Freiland in Potsdam. Vibe ist ähnlich wie beim Werwolf-Spielen. Spielt mit und deckt auf, wer Werwolf bzw. wer Mafia ist, bevor zu viele Bewohnis sterben. Macht auf Detektiv und stellt die richtigen Fragen oder hey, bringt andere um und macht auf unschuldig. Mafia-Spielclub Puls, heute im Freiland in Potsdam. Ab 17 Uhr geht's los und das ganz ohne Eintritt.
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3: Ganz kurz vor drei haben wir's.
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3: Vorsicht auf der B101 Jüterburg Richtung Trebin zwischen Klosterzinner und Luckenwalde sind Radfahrer unterwegs. A9 Leipzig Richtung Berlin zwischen Köselitz und Kleinmarzehns gibt Stau mit 30 Minuten länger warten. A10 westlicher Berliner Ring Richtung Dreieck für Havelland zwischen Kreuz. Nee, jetzt bin ich völlig raus. Normal. Zwischen Großkreuz und Föhm braucht ihr 20 Minuten Geduld. Und in Richtung Dreieck Werder auch 20 Minuten plus vor der Havelbrücke. B96 Fürstenberg Richtung Reinickendorf zwischen Gramzow und Abzweig Neulüdersdorf ist Öl ausgelaufen. Und dann gucken wir noch auf den Stadtverkehr Berlin. Auf dem Stadtring staut es sich Richtung Treptow zwischen Beckstraße und Albuinstraße so um die 20 Minuten. Charlottenburg, die Schlossstraße, ist Richtung Kaiserdamm wegen einer Baustelle bis Montag gesperrt. Und ich habe hier noch was bei der S-Bahn. Und zwar bei der S1, 85 und 25 fahren bis Mitte August Busse statt Bahn zwischen Bornholmer Straße und Schönholz. Kommt gut durch, Leute. Ihr schafft es.
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3: Auf dem Geburtstag einfach mal so ein paar Backpfeifen verteilen statt Kuchen? Das wäre jetzt unsere Empfehlung, falls ihr heute zufällig feiert. Aber nicht die Standard-Backpfeife rein in eine Fresse, sondern unsere Fritz-Backpfeife, Leute. Die ist made bei Fritz Sendegelände. Ihr habt gesagt, wonach sie schmecken soll. Turns out, ihr mögt Plundergebäck mit Vanille, Mango, Maracuja-Füllung. Und heute hauen wir sie raus for free in Frankfurt. Oder ihr könnt sie euch abholen in der Landbrotbäckerei Heinreich. Und wir schalten uns gleich mal rüber zu Fritz-Reporterin Billy, die sie verteilt. Aber Achtung, Leute, Achtung, Achtung. Beeilt euch ein bisschen. Die gehen wohl weg wie warme Semmeln. Beziehungsweise wie warme Backpfeifen.

0: Olivia Rodrigo mit Drop Dead auf Fritz. 3:05 haben wir's. Und die eingestaubten Klassiker in der Backtheke, a.k.a. Streusel, Schnecken, Pfannkuchen, Schweineohren, Zimt, Wuppi, die kriegen gerade Konkurrenz, Leute. Von unserer Fritz Backpfeife ist eine Original-Eigenkreation von euch und Bäckermeisterin Lilly. Plunderteig mit Mango, Maracuja und Vanillefüllung ganz in Gelb. Und unsere Reporterin Billy Bertozzi, die fühlt sich wahrscheinlich gerade wieder Weihnachtsmann, weil die steht in Frankfurt-Oder schon seit ein paar Stunden und verteilt die an euch zum Probieren. Billy, hast du noch welche oder hast du alle Backpfeifen schon verteilt?
1: Was soll ich sagen? Der Tresen ist voller Krümel. Es riecht nach Zucker. Und die Leute standen schon Schlange, bevor ich überhaupt hier war. Wir haben noch ein paar. Lilly war so süß und hat mehr gemacht, als wir besprochen haben. Aber ich habe schon einige verdrückt und bin sau happy, weil ich heute ohne Anschuss Backpfeifen verteilen durfte. Tatsächlich ist gerade Philipp reingekommen. Das ist auch ein Kumpel von Lilly. Mhm. Und den habe ich auch in der Bäckerei getroffen. Hast du geholfen, die zu machen?
2: Also erstmal freut mich. Ich habe Lilly dabei halt probiert, so gut wie möglich zu unterstützen als Freund. Aber die meisten Ideen kamen von ihr und auch von den Zuhörern. Deswegen habe ich da sie selber kreativ ausleben lassen.
1: Also das Feedback bisher war richtig gut. Alle fanden es unheimlich kreativ. Die meisten wollten gleich 2 oder 3, weil die Kinder und die Frau brauchen auch welche zu Hause. Die schmecken auf jeden Fall nach Sommer. Ich habe schon leichte Bauchweh. Wollen wir mal deine erste Backpfeife zusammenklatschen?
3: Sehr gerne.
1: Gut, greif dir eine bitte.
0: Billy, ganz nah ans Mikro. Ich möchte es jetzt knuspern hören.
2: Soll ich gleich live reinbeißen?
0: Ja!
1: Bitte beiß live rein und schmatz.
0: Backpfeifen ASMR.
2: Wow. Also mir schmeckt sie sehr gut. Ich mag erstmal das Fruchtige und auch diese Vanillecreme, die da mit drin ist. Generell das Zusammenspiel von Fruchtigkeit und Süße gefällt mir sehr. Wie ich sehe, ist hier noch Schokolade. Soll ich auch gleich nochmal probieren?
1: Unbedingt, alles.
2: Kommt auch sehr gut, also gerade durch das Bittere am Ende, das rundet das alles nochmal ein bisschen ab. Und mir gefällt es auf jeden Fall sehr. Würde mich freuen, wenn das im Sortiment auch mit drin wäre.
1: Ja! Leute, die Backpfeifen kommen richtig gut an. Ja, wir wollen sie jetzt immer haben. Ich frag mal später Lilly, ob sie auch Bock drauf hat. Die Arbeit liegt ja im Endeffekt bei ihr. Die Fritzfarben sind vertreten. Die Dinger sind natürlich gelb, haben kleine rote Streifen. Die Kakaonote macht so ein bisschen schwarz. Und ich würde sagen, Backpfeifen sind heute der perfekte Start ins Wochenende.
0: Ja, mal gucken, ob das vielleicht dann auch ein Klassiker wird in der Theke. Fragen wir dann nachher unsere Bäckerin Lilly kurz nach 5. Wo kann man dich jetzt noch finden, Billy? Und sich eine Backpfeife holen?
1: Also, genau. Wir sind noch hier. Noch so gut 1,5 Stunden. Ihr könnt euch eine Backpfeife ganz umsonst abholen. Berliner Straße 3.
0: Perfekt.
1: Frankfurt oder Kliesto.
0: Bis später.
1: Bis später.

0: Joe, End of Beginning auf Fritz. Sag mal, Leute, wie oft wart ihr diesen Sommer schon im Freiluftkino? Das dachte ich mir nämlich. Und wann wolltet ihr euch mal um Karten kümmern? Ah ja, habt ihr Glück, dass wir uns darum kümmern.
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0: Ja, das ist so. Deshalb hat er gestern auch schon angerufen und sich Gästeliste fürs Freiluftkino geklärt. 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Und nicht an einem Random-Tag, sondern wenn ihr gewinnt, dann könnt ihr euch Kino, Datum und Film aussuchen und dann eure 5 Besties einladen auf unseren Nacken. Das macht Erik jetzt mit seinen Girls und Programm hat er auch schon gecheckt.
2: Ich habe gerade in der Warteschleife ganz schnell geguckt, der Teufel trägt Prada.
3: Zwei, ja.
2: Ja. Und sonst call me by your name, wenn er kommt. Aber muss ich schauen.
0: Manchmal laufen ja auch ein paar geile Klassiker, die ihr vielleicht verpasst habt, als sie das erste Mal liefen. So oder so, Leute, gönnt euch mal einen Freiluft-Kino-Feierabend. In einer guten halben Stunde schreibe ich euch wieder rauf auf unsere Sommergästeliste, wenn ihr mir dann diesen Satz hier sagt.
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0: Oder, wenn ihr wollt, auch gerne mit ein bisschen mehr Passion.
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Weiß mit Stars auf Fritz und weiter geht's mit Mucke aus Wien, also dem Ort, wo Champignons nicht Champignons heißen, sondern Schwammerl. Wie Schwamm, nur mit Erl hinten dran. Versteht ihr, was ich meine? Das ist immer mein unnützes Wissen, wenn ich an Wien denke, aber ich denke, von jetzt an habe ich auch immer Pamo im Kopf, ist ein Newcomer aus Wien und den haben wir jetzt mit. Es tut mir so leid.

0: Hier ist Fritz am Freitag. Wenn unser Handy stirbt, dann ist unser Leben auch erstmal kurz vorbei. Vorbei, vorbei. Kein TikTok, keine Chats, nix. Und dann ist die Frage, Neues kaufen oder reparieren lassen? Weil Reparatur ist ja manchmal fast genauso teuer. Aber not anymore, Leute. Mit dem Recht auf Reparatur. Das ist ein neues Gesetz. Fritz-Kollegin Clara, was genau bringt mir das jetzt?
1: Naja, in Zukunft kannst du deine Elektrogeräte länger und günstiger reparieren lassen, also dann hoffentlich auch länger nutzen.
0: Geil, geil.
1: Darum müssen sich die Hersteller von Elektrogeräten sich jetzt nämlich kümmern. Und da gibt's zum einen neue Regelung bei der Gewährleistungszeit. Achtung, das ist nicht die Garantie. Also die Garantie, wie lange die geht, das legt der Hersteller selber fest. Und die Gewährleistungszeit ist quasi rechtliche Pflicht und die geht 2 Jahre. Mhm. Also wenn ich mir jetzt zum Beispiel ein neues Handy kaufe, kriege ich diese Gewährleistung automatisch. Und wenn dann in dieser Zeit was nicht mehr richtig funktioniert, dann muss der Hersteller das kostenlos reparieren oder mir einen Ersatz geben. So, und mit dem neuen Gesetz gibt's jetzt quasi eine Belohnung. Wenn ich mich für die Reparatur entscheide, dann gibt's nämlich ein Jahr Gewährleistung obendrauf. Das gilt dann für alle Elektrogeräte, die ich ab heute kaufe.
0: Es war klar, dass es wieder einen Haken gibt, aber trotzdem mit meinem alten Handy habe ich ja auch was davon mit dem Recht auf Reparatur, oder?
1: Ja, ist richtig. Die Hersteller müssen jetzt nämlich noch ganz viele Jahre Ersatzteile anbieten für alles, was viele Leute zu Hause haben. Also so Waschmaschine, Kühlschränke oder eben dein Smartphone. Auch wenn sie ein Gerät oder das Modell gar nicht mehr produzieren, die Ersatzteile müssen noch da sein und die dürfen dann auch nicht so teuer sein, weil nach der Gewährleistungszeit muss man die Reparatur ja schließlich selber bezahlen.
0: Ja, eben.
1: Genau, und das gilt auch rückwirkend, zum Beispiel für dein Smartphone. Für was und ab wann genau, das könnt ihr beim Verbraucherschutz nachschauen.
0: Okay, also wenn mein Handy meinetwegen jetzt nächstes Jahr aufgibt oder meine Waschmaschine, dann kann ich das easy fixen lassen.
1: Ja, du könntest es sogar selber machen, weil mit dem neuen Gesetz kannst du dir beim Hersteller das richtige Werkzeug, die Ersatzteile und eine Anleitung bestellen und dann versuch mal dein Glück bei der Reparatur, würde ich sagen.
0: Alter, wenn ich meine Waschmaschine selbst repariere, dann ist die danach irreparabel am Arsch, aber ihr könnt es ja gerne mal versuchen, Leute, Recht auf Reparatur regelt.

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4: Halb 4.
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5: Von einer KI einen Song erstellen lassen, der genauso klingt wie atemlos durch die Nacht, das ist laut dem Landgericht München so nicht mehr erlaubt. Das Gericht hat gegen die Online-Plattform Suno entschieden. Geklagt hatte die GEMA wegen dem Urheberrecht. Worum es da jetzt genau geht, weiß meine Kollegin Lisa Schenke.
6: Dabei geht's darum, ob die Originalsongs abgespeichert werden und so die KI trainiert wird. Dadurch könnten Songs wie Atemlos dann kopiert werden, ohne dass die UrheberInnen zustimmen. Und davor schützt in Deutschland das Urheberrecht, sagt die GEMA, die geklagt und Recht bekommen hat. Das Unternehmen Suno muss das jetzt unterlassen und Schadensersatz zahlen. Was die Folgen sind und ob es in Deutschland weiter möglich sein wird, KI-Songs zu erstellen, bleibt abzuwarten.
5: Wenn's heute im Supermarkt vielleicht mal leere Regale gibt oder ihr länger an der Kasse steht, dann liegt das an einem Warnstreik, zu dem die Gewerkschaft Verdi aufgerufen hat. Da machen Beschäftigte im Einzelhandel mit, weil sie mehr Lohn verlangen. 7% mehr oder mindestens 222 Euro fordert die Gewerkschaft. Mehrere Chefs von Einzelhandelsketten gelten als reichste Deutsche mit zweistelligen Milliardenvermögen. Ja, heute ist es wieder verlockend, einen Körper in den Badesee zu machen. Davor warnen jetzt aber ein Ärzteverbund und sagt, das kann mega gefährlich sein, vor allem in flachem Wasser, wo man nichts sieht. Kann dann schnell zu einem Genickbruch kommen und man endet im Rollstuhl, heißt es. Und beim Baden solltet ihr gerade auch in Breite und in Spandau vorsichtig sein. Da gibt's laut Gesundheitsamt gerade wieder viele giftige Blauagen. Eine Übersicht über Badestellen, die gibt's auf der Webseite der Stadt Berlin. Social Media erst ab 16, sowas wird ja auch bei uns diskutiert. In Australien gibt's das ja seit ein paar Monaten schon. Und da zeigt sich in der Auswertung jetzt, die meisten Jugendlichen, ja, die nutzen die Dienste trotz des Verbots genauso häufig wie vorher. Vor dem Verbot waren es 86% und seit dem Verbot sind es 81% laut der Befragung. Und das liege vor allem daran, dass die Plattformen zu wenig gemacht hätten, um das Verbot durchzusetzen, sagt die zuständige Behörde.
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5: Aktuell ist es sonnig bei uns im Sendegelände, bis zu 33 Grad aktuell, dazu nur ein paar Wolken. Hier und da kann es aber vielleicht auch mal regnen und gewittern heute. Spätestens morgen gibt es dann aber wirklich Regen und Gewitter. Es kühlt wieder was ab, bevor es am Sonntag und Montag wieder warm und trocken ist.
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5: Die A9 Leipzig Richtung Berlin zwischen Köselitz und Kleinmarzehns, da gibt es 30 Minuten Stau. In Richtung Leipzig zwischen Niemek und Kleinmarzehns 15 Minuten. Die A10 westlicher Berliner Ring vor der Havelbrücke Richtung Dreieck Havelland ab Großkreuz 20 Minuten. Richtung Dreieck Werder ab Potsdam Nord ebenfalls 20 Minuten. Die östliche A10 in Richtung Dreieck Spreeau zwischen Erkner und Freienbrink 10 Minuten. Und die A13 Berlin Richtung Dresden zwischen Kreuz Schönefeld und der Landesgrenze auf mehreren Abschnitten insgesamt 30 Minuten plus. In Berlin wird jetzt zum Feierabend etwas voller. Auf dem Stadtring staut es sich Richtung Treptow zwischen Beckstraße und Albuinstraße plus 20 Minuten. Weitere 15 Minuten plus am Autobahnende vor der Elsbrücke. Und in Richtung Wedding stockt es zwischen Innsbrucker Platz und Funkturm. Hier 10 Minuten plus. Und nochmal 10 Minuten haben wir auch auf der A115 einwärts zwischen Kleinmachnow und Spanische Allee und in Friedrichshain auf der Petersburger Straße Richtung Prenzlauer Berg. Das war's, kommt gut durch.
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3: Und mit einer wichtigen Frage von Fritzhörerin Yvonne aus der Lausitz. Gibt es heute nochmal den Gästelisten-Alarm? Das kann ich dir ganz schnell beantworten, Yvonne. Ja, sogar zweimal. Und sehr bald sogar. Aber noch nicht jetzt. Aber sehr bald.

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0: R&D mit Good Old Days auf Fritz. 20 vor 4 war es am Freitag. Und es ist vielleicht eine steile These, aber ich würde sagen, ins Kino gehen wir aus zwei Gründen. Wir haben entweder ein Date oder wir wollen mal wieder Familie treffen, aber nicht so viel reden. Ich bin gespannt, was bei euch der Grund ist.
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0: Da schreiben wir euch drauf die nächsten Wochen für ganz viele tolle Konzerte, zum Beispiel an Mike Kantereit und Bund und fürs Kino. Und Lars, mein lieber Lars,
3: hallo,
0: du
3: hallo.
0: Möchtest Servus. Ins Freiluftkino, weil, was der Gründe ist es?
3: Ich plane meinen Urlaub in Berlin und mit meiner Cousine, wo ich nämlich übernachte, die ganze 3 Wochen.
0: Ja.
3: Und sie hat gesagt, ich muss mich um das Programm kümmern, weil sie nicht weiß, was ich will.
0: Okay.
3: Also höre ich Fritz und sage, da will ich hin.
0: Ist alles eine gute Wahl. Also Urlaub in Berlin, gute Wahl. Fritz hört eine gute Wahl. Und trifft es zu mit dem, du willst aber nicht so viel reden, weil Familie und dann treffen, aber...
3: Wie, Freiluftkino ist doch mit Picknick und alles.
0: Ach, ey, siehst du, Lars, ich habe ein ganz falsches Bild von Freiluftkino. Ich denke dann auch immer so an Autokino und so. Aber es ist ja auch, man hat ja manchmal so eine Liegestühle und dann sitzt du da mit Cousine. Wie heißt du denn?
3: Marlene.
0: Mit Marlene, ja. Und tauscht dich aus. Was ist
3: ja, spannend? Bar und so.
0: Lars, was ist Spannendes bei dir im Leben passiert? Was wirst du Marlene erzählen?
3: Von meinem Leben. Mein Leben ist noch nicht so spannend, nein. Ich erwarte das spannende Leben in Berlin, deswegen komme ich.
0: Das ist richtig, Lars. Was bist du eigentlich so für ein Kinotyp? Fällst du denn immer so eine riesen Tüte Popcorn weg oder willst du absolute Ruhe und guckst die Popcorn-Esser böse an?
3: Nein, also essen gar nichts. Nee, essen geht gar nicht. Das ist ganz schlimm. Ne? Nur Getränke und dann,
0: ja.
3: Aber reden können wir schon, ja.
0: Ja, dann kannst
3: Schuchen
0: du schon mal
3: kann man auch,
0: dein
3: weißt du?
0: Ja, aber nicht mit der Cousine.
3: Nein, aber die bringt ja jemand mit. Ich denke, da kommen schon andere noch dazu.
0: Ja, Lars, also du kannst ja auf jeden Fall dann auch jemanden zum Knutschen im Kino suchen, wenn du mir jetzt noch das Fritz-Codewort sagst.
3: Die beste Liste ist die Fritz-Gäste-Liste.
0: Das Knutschen ist gesaved, Lars. Gott sei Dank.
3: Super.
0: Ich wünsche dir ganz viel Spaß. Grüß Marlene. Servus.
3: Danke. Jawohl. Ciao.
0: Mach's gut. Und die nächsten Plätze auf der Sommergästeliste für euch, Leute, gibt's am Wochenende. Da schicken wir euch und 5 eurer Lieblingsmeschen zu an Mike Kantereit in der ausverkaufte Wohlheide.

0: Royal F. Wright auf Fritz 1549 haben was. Und den 31. Juli haben wir, den Geburtstag unserer Fritz-Backpfeife. Wir haben mit euch unser eigenes Gebäck kreiert, Leute. In Form einer gelben Hand mit Vanille-Mango-Füllung und ihr könnt sie for free naschen. Bisher sagt ihr was?
1: Knusprig.
0: Was?
1: Schmeckt gut.
0: Okay, schmeckt gut. Unser Fritzhörer Enrico hat sich auch gemeldet und er schreibt in der Studio-Message, optisch war sie sehr ansprechend und das Beste, geschmeckt hat sie auch noch. Also die kann auf jeden Fall ins Programm aufgenommen werden. Danke auch nochmal an die junge Bäckermeisterin für das Backen. Grüße Katrin und Enrico. Die Props gehen an Lilly. Die backt die ganze Zeit für euch in Frankfurt, oder? Und da könnt ihr sie euch auch noch abholen. Im Rahmen dieser Sendung, Leute, bis 18 Uhr. Landbrot, Bäckerei, Heidenreich in Frankfurt oder Berliner Straße 3. Lasst euch schmecken.

0: Porsche. Mit Fliehen war das auf Fritz. Proudly Erfinder der Fritz-Backpfeife. Zusammen mit euch natürlich Proudly Erfinder. Die könnt ihr euch nur heute für Oma abholen in Frankfurt oder bei der Landbrotbäckerei Heidenreich. In der Fritz-App seht ihr auch mal ein Bild davon. Und mit dieser Fritz-Backpfeife in der Hand geht's dann bitte direkt nach Berlin. Tanzen. Kollegin Natalia Rodriguez sagt euch wo.
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2: Gleich 16 Uhr. Habt ihr Lust darauf?
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2: Ja, das ist super. Dann passt das ja gut. Vorsicht, auf der 114 und der nördlichen A10 Richtung Dreieck-Havelland. Zwischen Dreieck Pankow und Mühlenbeck liegen Metallteile auf der rechten Spur. Ansonsten braucht ihr in Brandenburg länger. Auf der A9 Leipzig Richtung Berlin zwischen Köselitz und Kleinmarzehns. Da steht ihr eine halbe Stunde mehr. A10 westlicher Berliner Ring vor der Havelbrücke Richtung Dreieck-Havelland ab Großkreuz eine Viertelstunde plus. Richtung Dreieck-Werder ab Potsdam-Nord 25 Minuten mehr. Und A13 Berlin Richtung Dresden zwischen Großköris und Starkow 30 Minuten plus. In Berlin haben wir dichten Verkehr, aber jetzt keine allzu krassen Staus. Auf dem Stadtring Richtung Treptow stockt es abschnittsweise zwischen Dreieck Charlottenburg und Albuinstraße und in Richtung Wedding stockt es ein bisschen vor Schmargendorf. Ihr schafft es.
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2: Hello. Das ist völlig okay, wenn ihr mich gleich sehr komisch findet. Ich finde mich selbst auch ein bisschen komisch. Aber vielleicht habt ihr das ja auch schon mal gemacht. Und zwar höre ich ganz oft meine eigenen Sprachnachrichten nochmal ab. Und mein Gefühl ist, dass ihr jetzt sagt, cringe. Warum macht man sowas? Ich weiß es auch nicht, Leute. Ich weiß es nicht. Es passiert einfach. Und bitte sagt mir, dass ich nicht die Einzige damit bin. Wer hört noch seine eigenen Sprachis ab, nachdem ihr sie verschickt habt? Studio-Message in der Fritz-App. No judgment, Leute. Erst recht nicht von mir.
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1: Die eigene Stimme hören? Ganz unangenehm. Da kriegen manche von euch vielleicht so eine eklige Gänsehaut, weil die klingt ja auch anders, als wir immer dachten. Aber es soll ja Menschen geben, die eigenen Sprachnachrichten nochmal abhören. Ich mache das ehrlich gesagt, ja. Das ist das Erste, was ich mache tatsächlich, wenn ich die abgeschickt habe. Dann lasse ich die nochmal durchlaufen, teilweise sogar laut, wenn ich draußen rumlaufe, weil es weiß ja dann auch niemand, dass es meine eigene Stimme ist. Und ich erzähle euch das, weil ich hoffe, dass sich noch mehr von euch outen, das zu tun. Redakteurin Antonia,
2: ja,
1: fängt an.
2: Ja, ich mach das halt auch. Mein Gott.
1: Ich dachte wirklich, ich bin die Einzige. Aber für alle Fritz-Hörer und Hörerinnen, die uns jetzt maximal unangenehm finden, kannst du es erklären?
2: Naja, also einmal will ich irgendwie nochmal checken, was hast du da gerade 7 Minuten lang für Scheiße gelabert? Ja. Manchmal denke ich mir dann auch so, das war ja hier erstaunlich smart. Also das war, kann man das irgendwie nochmal rauscutten und als Handy-Klingelton, man weiß es nicht. Mhm. Und irgendwie ist es auch ein bisschen therapeutisch, wenn man sich seine eigenen Gedanken, weil voll oft, wenn ich Sprachnachrichten schicke, ich laber drauf los.
1: Ja.
2: Und es ist irgendwie therapeutisch, sich dann seine eigenen Gedanken nochmal anzuhören und es nochmal im Kopf so zu sammeln. Ich weiß nicht,
1: gibst du dir selbst dann auch Feedback oder...
2: Ja, also grundsätzlich schon. Also ich meine, manchmal bin ich schon so, oh Antonia, da, also das waren jetzt echt viele M's. Das macht man nicht so oft. Oder mir fällt dann auch oft so auf, so das Wort benutze ich in jedem Satz.
1: Ja, stimmt.
2: Und dann merke ich so, ist ganz schlimm, müssen wir lassen sofort.
1: Also für die Selbstreflexion, Leute, gar nicht so schlecht. Ja, ja. Ich habe auch mal drüber nachgedacht, ich will tatsächlich checken, ob meine Stimme gut geklungen hat. So ein bisschen wie so ein kurzer Spiegelcheck, bevor ich jemanden treffe. Weil da gucke ich ja dann auch, habe ich noch Salat zwischen den Zähnen oder so Sonnencreme auf der Nase. Wenn alles gut ist, fühle ich mich besser und ich bin selbstbewusster. Und bei der Sprachi ist das genauso.
2: Das Ding ist, die Sprachi ist da schon raus. Du kannst, wenn sie dann scheiße klingt, ist halt.
1: Deswegen ist das ja auch so merkwürdig. Naja, fühlt das irgendwer von euch trotzdem auch? Checkt ihr nochmal eure Sprache, nachdem ihr jemandem was raufgequatscht habt? Quasi so Spiegelcheck für eure Stimme. Oder kringelt sich da alles bei euch, wenn ihr eure eigene Stimme nochmal hört? Gerne reinmelden in eine Studio-Message über die Fritz-App. Hier ist Gracie Abrams.

0: Maskina mit Rhythm Unknown auf Fritz, gleich 4:15. Und sagt mal Leute, wie peinlich findet ihr Menschen, die ihre eigenen Sprachnachrichten abhören? Ja, ich spüre, dass es einige von euch sind. Redakteurin Antonia und ich gehören auf jeden Fall dazu. Wir machen das, wir stehen dazu, mehr oder weniger stolz.
1: Ja.
0: Und Fritzelra Basti auch. Und aus einem wirklich guten Grund tatsächlich.
1: Ja, er hat geschrieben, es macht voll Sinn. Allein schon, um sicherzugehen, dass die Audioqualität stimmt und der oder die Gegenüber auch was verstehen kann. Zum Beispiel bei Wind oder so.
0: Ja.
1: Und das verstehe ich. Ben schreibt auch einfach same. So, und es ist natürlich sinnvoll, weil man muss ja eine Qualitätskontrolle irgendwie machen.
0: Definitiv. Also erstmal sind wir jetzt zu viert. Und Basti, dank dir führen wir uns, die das alle machen mit den Sprachnachrichten abhören, den eigenen Sprachis abhören, glaube ich nicht mehr wie die größten Creeps überhaupt. Schön. Und ich finde, wir haben einfach eine sehr gesunde Beziehung zu unserer eigenen Stimme.
1: So,
0: Leute, da müsst ihr erstmal hinkommen.

0: Nelly Furtado, da sagst du was. All good things come to an end. Ja, auch der Juli, Leute. Und ich glaube, die meisten von uns schieben ein bisschen Panik, dass morgen schon der 1. August ist. Sommer bald dann auch schon wieder vorbei. Er hier freut sich aber, glaube ich, drauf.
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0: Young Pep, den seht ihr bei unserem Fritz Open Air Ende August beim Waschhaus Potsdam. Neben Ikki Mel, Philo, Kyla Shikes und Aaron. Es wird sehr geil, Leute. Es ist zwar ausverkauft, aber für unser eigenes Fritz Open Air haben wir ja wohl kurz vorher noch mal ein paar Gästelistenplätze für euch. Hier ist erstmal jetzt schon Young Pep mit Laut sein immer. Das erwarten wir dann natürlich auch am 9.

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1: Schönen guten Tag, die Herrschaften. Was darf's denn sein?
2: Ich hätte gerne einen Mochaccino Crema, bitte.
3: Für mich einmal bitte Latte Macchiato mit Ahornflavor.
4: Und ich hätte ganz gern einen Café Frappé, aber bitte mit Mokkaschaum.
1: Gut. Moni, mach mal drei Kaffee.

0: Wer gläubig ist, sitzt abends brav zu Hause und betet. Das ist ja völliger Quatsch, Leute. Da wird genauso Party gemacht.
1: Also feiern hat schon immer mit dazugehört. Auch schon Jesus hat gefeiert und war mit Menschen zusammen und hat Community gelebt.
0: Das sagt Julia Preugschat, die ist Vikarin in der St.-Nikolai-Kirche in Spandau, also Pfarrerin in Ausbildung quasi. Und mit ihrem Team hat sie den Holy Aperoli sich ausgedacht.
1: Das ist eine Afterwork-Andacht. Wir machen die immer einmal im Monat, wo Menschen einfach freitagsabends kommen können, sich hinstellen können, ein nettes Getränk haben, ins Gespräch kommen. Wir hatten jetzt letzten Monat das auch das erstmal mit einer DJ-Edition. Da haben wir es um 22 Uhr gemacht. Mit ein bisschen Techno noch dabei.
0: Ja, wundert euch nicht, wenn eure Friends demnächst nicht mehr sagen, lass mal vom Späti treffen, sondern vor der Kirche zu einem Holy Rave. Es ist auf jeden Fall wichtig, dass sich die Kirche mehr selbst updatet, sagt Vikarin Julia. Einmal, weil sich ja auch alle willkommen fühlen sollen. Deshalb hängt auch eine Pride-Flag am Gemeindehaus. Und weil Religion teilweise ja ganz anders gelebt wird.
1: Es ist oft nicht mehr dieses um 10 Uhr sonntags in den Kirchenbänken zu sitzen, mit einem Gesangbuch. Das ist für viele immer noch so und kann auch passen. Aber für viele andere junge Menschen sind es eher spirituelle Zugänge über andere Wege oder vor allem über die Gemeinschaft und ins Gespräch zu kommen.
0: Und das geht zumindest in Spandau bei einer Runde Yoga, bei feministischen Gottesdiensten oder auch bei einem Holy Aperoli. Den gibt's heute Abend auch wieder ab 18:30 Uhr an der St. Nikolai in Spandau.

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9: 16.30 Uhr, 16:30.
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10: Mit wenigen Klicks sehen können, ob man zu viel Miete zahlt. Das plant der Senat und hat beschlossen, dass es eine Datenbank in Berlin dafür geben soll. Ursprünglich war geplant, dass die schon nächstes Jahr kommen soll, aber das verzögert sich jetzt laut einer aktuellen Antwort des Senats. Mehr Infos hat Antonia Kienast.
11: Eine KI soll die Datenbank analysieren und auffällig hohe Mieten rausfiltern. Betroffene MieterInnen sollen dann einen Hinweis kriegen, das Ordnungsamt könnte abmahnen. Um eine solche Datenbank anzulegen, braucht es aber Geld, ein System und viele Daten. All das zu besorgen dauere noch mehrere Jahre, sagt die Senatsverwaltung für Stadtentwicklung auf eine Grünen-Anfrage. Die Partei kritisiert, dass es kein Geld und keinen Zeitplan gebe.
10: Keine 2 Monate mehr, dann dürft ihr wieder ein Kreuzchen bei eurer Lieblingspartei machen. Und Berlin sei wohl gut aufgestellt für die Abgeordnetenhauswahl, sagt Landeswahlleiter Bröchler. Es soll sogar ein Online-Tool gegen Fake News geben, hat der RBB24 Inforadio erzählt.
12: Da können die Bürgerinnen und Bürger selbst herausfinden, ob eine Nachricht eine sogenannte Fake News ist. Das ist eine künstliche Intelligenz, das nennt sich Gretchen, an der die wird jetzt installiert für mehrere Monate, also dass die einzelnen Bürgerinnen und Bürger auch nachschauen können, ja, stimmt das denn eigentlich?
10: Ja, und das könne dann gegen Fake News helfen, die vor Wahlen immer massiv aus Russland kommen. Ihr könntet auch selbst noch Wahlhelfer oder Wahlhelferin werden, da werden noch ein paar gesucht. Wenn ihr am Wochenende mit dem Auto unterwegs seid, dann plant mal mehr Wartezeit ein. Der ADAC, der sagt, es könnte nämlich ziemlich viele Staus geben. Das kommende Wochenende, das ist wohl jedes Jahr eins der vollsten auf den Autobahnen, heißt es. Wenn ihr ein bisschen flexibler seid, am besten jetzt nicht heute Nachmittag oder morgen Vormittag losfahren, gibt der ADAC als Tipp. Und es gäbe gerade auch ungefähr 1000 Baustellen und Sperrungen, weshalb es noch enger werde. Könnte sich die Lage im Gazastreifen eventuell bald etwas entspannen? Darauf hofft Außenminister Wadefuhl zumindest. Er meint damit die Aussagen von US-Präsident Trump. Der hat ja berichtet, dass die Terrororganisation Hamas ihre Waffen abgeben will. Im Gegenzug müssten dann auch das israelische Militär aus dem Gazastreifen verschwinden. Die Hamas hat die Einigung auch schon bestätigt. Israel hat sich noch nicht geäußert.
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10: Aktuell ist es sonnig bei uns im Sendegelände. Bis zu 33 Grad aktuell. Dazu nur so ein paar Wolken. Hier und da kann es aber vielleicht auch schon mal ein bisschen regnen oder gewittern. Aber spätestens ab morgen, da gibt es dann wirklich mehr Regen und Gewitter im Sendegelände. Es kühlt wieder was ab, bevor es dann am Sonntag und Montag wieder warm und trocken ist.
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10: Vorsicht, auf der A10, nördlicher Berliner Ring Richtung Dreieck Haveland zwischen Mühlenbeck und Birkenwerder, da liegt eine Schaufel auf der Fahrbahn. Dann die A9 Leipzig Richtung Berlin zwischen Köselitz und Kleinmarzins, da gibt es 30 Minuten länger. A10 westlicher Berliner Ring vor der Havelbrücke Richtung Dreieck Haveland ab Großkreuz 15 Minuten und Richtung Dreieck Werder ab Potsdam Nord 25 Minuten. Und die A13 Berlin Richtung Dresden zwischen Bestensee und Starkow 40 Minuten plus aktuell. Die B158 im Kreis Uckermark zwischen Neukünkendorf und Paarstein, da stehen mehrere LKW auf der Fahrbahn. Vorsicht in beiden Richtungen. In Berlin haben wir einen dichten Verkehr, aber kaum größere Staus auf dem Stadtring Richtung Treptow. Stockt es zwischen Detmolderstraße und Albuinstraße, da gerade 15 Minuten plus und weitere 10 Minuten dauert es am Autobahnende vor der Elsenbrücke. In Richtung Wedding läuft es ganz gut, zeitweise stockt es ein bisschen vor Schmargendorf und Vorsicht in Schöneberg an der Kreuzung Dominikus und Eberstraße sind die Ampeln außer Betrieb. Das war's, kommt gut durch.
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11: Na, ihr lernt gleich die asozialste Verliererin der Welt kennen bei Spieleabenden. Sie heißt Redakteurin Antonia und mein Gott, kann die Frau schlecht verlieren. Aber da sitzt sie ja vielleicht mit euch in einem Boot. Und in diesem Fall haben wir gleich ein paar Tipps, wie ihr richtig gute Verlierer werdet. Ich warne euch aber vor, die Taktiken sind teilweise moralisch verwerflich. Oder man könnte auch sagen, fucked up, so wie der Song von Nina Tschuber und Makko.

0: Summer. My body isn't ready, auf Fritz. 16:40 haben wir es am Freitag. Und beim Uno-Zocken vom Späti oder einer Runde Monopoly in der WG eure Leute abziehen. Ihr wisst ja, wie es geht seit gestern, dank Redakteurin Antonia Kienas.
1: Während des Spiels ist es natürlich total wichtig zu zeigen, dass ihr wisst, was Sache ist. Also schön unangenehm die Spielzüge der anderen kommentieren.
0: So.
1: Das kann mal ein lautes Ausatmen sein, so.
0: Ja, maximale Verunsicherung. Ihr müsst eure Freundin mental brechen. Aber vielleicht fährt ja halt noch jemand diese Taktik und will euch brechen. Dann müsst ihr gute Verlierer sein. Aber wie?
2: 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Einfach besser klarkommen.
0: Redakteurin Antonia.
3: Ja.
0: Eigentlich ist Verlieren keine Option.
3: Keine.
0: Aber wenn es doch passiert, was dann?
1: Ja, so. Tipp 1 für gute Verlierer sein. Ihr könnt die Opferrolle einnehmen, ne? Ihr könnt absolut gar nichts dafür, dass ihr verloren habt. Es liegt am Spiel und an den anderen, an den Regeln.
0: Mhm.
1: Wie mein Bruder zum Beispiel auch grundsätzlich bei Mario Kart in Teams zusammen zocken. Da könnt ihr zum Beispiel auch gern so bei Strategiespielen sagen, naja, ist ja auch ein Glücksspiel. Das hat Siedler von Catan hat nichts mit Können zu tun. Oder ihr beharrt darauf, dass die Regeln komplett falsch ausgelegt wurden.
0: Oh, das mit dem Glück, das sagt mir eine Freundin immer beim Minigolf. Hasse ich. Ich hasse es. Haben wir einen Plan B?
1: Ja. Also straight up ins Gegenteil. Tut so, als seid ihr mega mutig. Ihr habt mal eine neue Taktik ausprobiert. Man darf ja wohl mal neugierig sein. Aber ja, ihr müsst zugeben, die Taktik funktioniert nicht. Gern auch sagen, dass ihr da später nochmal die Community informiert, dass die Taktik ein Flop ist. Und überhaupt sagen, dass ihr auch sehr reflektiert seid und das Ganze für euch nochmal auswerten werdet.
0: Also ansonsten halt die harten Geschütze. Tut so, als hättet ihr mit Absicht verloren.
1: Sehr gut, sehr gut. Das klassische Gaslighting. Wir gehen rein. Ihr könnt sowas sagen wie, nächstes Mal spiele ich wieder ernst. Ne? Oder wenn ich euch nie gewinne, lasse, ja, dann spielt ihr ja nie wieder mit mir. Oder ihr sagt sowas wie, wow, du hast echt gut gespielt. Und dann müsst ihr aber so ein bisschen gewieft so lächeln und dann sehr auffällig zwinkern, mit beiden Augen auch.
0: Ja, und damit haben wir jetzt nicht geklärt, wie ihr gute Verlierer seid, sondern ekelhafte Verlierer und Antonia ist Queen darin.
1: Ja.
0: Hör auf damit.
1: Kein Ding.

Ducky Ducky, den Song habt ihr schon mal gehört, wa? Dann jetzt vielleicht mal einen, den ihr noch nicht kennt. Hätte ich Schlangehaut für euch von Carlsberg, aber mit einer 8 geschrieben statt des Bs. Das ist eine Newcomerin aus Berlin-Wilmersdorf. Die hat eigentlich eine Ausbildung zur OP-Schwester gemacht. Aber es gab zwischendrin einen verrückten Plot-Twist im Lebenslauf und jetzt läuft sie auf Fritz. Carlsberg, Schlangenhaut.

0: das Fritz-Sende Gelände gerade so?
1: Das Leben, das ist vorbei. Also fast vorbei, weil morgen ist ja schon wieder August. Fritz-Redakteurin Antonia dagegen, naja, chillt, Leute. Chillt. Ja. Wieso bist du so entspannt in Anbetracht der Tatsache, dass fast schon wieder Herbst ist?
2: Leute, ich hab doch Trick 17 gemacht.
1: Sag,
2: ich buckel den Sommer hier durch. Und dann habe ich mir ein paar feine Urlaube in den Herbst gelegt. Ich will zum Beispiel im Oktober ein paar Tage nach Edinburgh, nach Schottland. Und da ganz ästhetisch bei Regen in Cafés sitzen und lesen. Und das wird ganz fein. Und da habe ich zum Einstimmen, höre ich auch schon ein bisschen Musik. Das neue Sienna Spiro Album macht ganz toll Herbstlich-Melancholie-Stimmung. Und deswegen warte ich ein bisschen darauf, dass der Sommer vorbei ist, weil dann kann ich in Urlaub.
1: Aber weißt du, was wir dafür noch bräuchten? Was? Dieses Geld.
2: Deswegen muss ich ja den ganzen Sommer hier sitzen.
1: Eben, Leute, deswegen macht ihr es einfach genauso wie Antonia. Buckelt nochmal schön durch und dann packt euch irgendwie ein schönes Highlight Richtung Herbst. Dann wird alles gut und nur noch Halbschnapp ab. Alles gut.
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4: Da fangen wir doch mal an mit Brandenburg. A9 Leipzig Richtung Berlin zwischen Köselitz und Kleinmarzehns 30 Minuten plus. Und A13 Berlin Richtung Dresden zwischen Bestensee und Teupitz steht ihr 25 Minuten länger. B96 Oranienburg Richtung Fürstenberg zwischen Abzweig Großmutz und Gransee gibt's Behinderungen nach einem Wildunfall. Passt da gut auf. Dann B158 im Kreis Uckermark zwischen Neukünkendorf und Paarstein stehen mehrere Lkw auf der Fahrbahn. Vorsicht bitte in beiden Richtungen. In Berlin haben wir dichten Verkehr, aber keine größeren Staus. Auf dem Stadtring stockt es Richtung Treptow zwischen Detmolder Straße und Albuinstraße. Hier so eine Viertelstunde länger. Und ansonsten noch Vorsicht in Schöneberg an der Kreuzung Dominikus und Eberstraße sind die Ampeln außer Betrieb. Kommt gut durch.
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4: Und mit der Fritz-Backpfeife, die haben wir diese Woche mit euch zusammen erfunden. Und mit Bäckerin Lilly. Ihr habt gesagt, worauf ihr steht, so geschmacksmäßig. Lilly hat geregelt am Ofen. Heute haben wir die Fritz-Backpfeife dann an euch verteilt in Frankfurt-Oder. Es ist ein Plundergebäck geworden mit Vanille-Mango-Füllung. Und vielleicht seht ihr das bald öfter in der Backtheke. Zumindest in Frankfurt-Oder. Unter einer Bedingung. Und diese Bedingung hört ihr gleich. Erstmal Adam Port. SG News und keine Musik, Be the One. Fritz ist

0: Support Be The One auf Fritz. 17.05 Uhr haben wir es. Wenn ihr eine Backpfeife kriegt, dann würde es ja eigentlich eher so klingen.
1: Ah.
0: Wenn ihr unsere Fritz-Backpfeife kriegt, dann klingt ihr so.
2: Knusprig.
3: Wow. Ich mag erstmal das Fruchtige und auch diese Vanillecreme, die da mit drin ist.
2: Schmeckt gut.
0: Ja, ihr habt den Mund voll heute mit unserer Fritz-Backpfeife und die tut nicht weh, die schmeckt nur. Es ist nämlich ein Gebäck von euch, von uns Fritzen und von Bäckerin Lilly. Haben wir diese Woche mit euch zusammen kreiert. Es sieht aus wie eine Hand aus Blätterteig mit Vanille-Mango-Füllung, bisschen Schoki am Rand und ihr konntet so heute for free naschen. Reporterin Billy hatte die Fritz-Backpfeife den ganzen Tag in Frankfurt-Oder vor der Landbäckerei Heidenreich verteilt und sie hat Bäckerin Lilly gefragt, was für sie eigentlich so das Beste an der Fritz-Backpfeife ist.
4: Dass man, sag ich mal, die kreativen Anstöße, in welche Richtung es gehen soll, dass wir das so von den Zuhörern bekommen haben und das hat mir sehr viel Spaß gemacht, da so drüber nachzudenken und wie man diese verrückten verschiedenen Sachen miteinander kombinieren kann und könnte ich jede Woche machen.
5: Du hast die Fritz-Farben genommen, aber einer Sache bist du dir ganz treu geblieben. Signature-Style, es ist ein Plundergebäck. Das Plundergebäck ist dein Lieblingsgebäck. Wieso ist dieses Gebäck so geil?
4: Oh, ich finde einfach, also der ganze Herstellungsprozess, dass man erst den Teig machen muss und dann das Tourieren des Teiges, also dass man die Fettschichten einlaminiert und es ist halt alles eine sehr filigrane Arbeit, wo man wirklich auch noch Handwerk, so sage ich mal, richtig sieht.
5: Ja, finde ich irgendwie besonders die, dass du dir diesen Teig ausgesucht hast, der auch so ein altes Handwerk ist. Ist die Backpfeife ja auch. Wirst du jetzt für immer Backpfeifen backen?
4: Wenn das gut läuft, dann kann ich mir das auf jeden Fall vorstellen, ja. Leute, geht zu euren Handwerksbäckern in der Nähe, unterstützt die, das ist was Tolles, die leben nur davon und ich auch. Jetzt.

0: Sienna Sparrow. Die on the Cell aufriss gleich 4:15. Es gibt Nachrichten auf meinem Handy, die habe ich literally im Winter bekommen und sie immer noch nicht beantwortet. Da liegt eine ganze Jahreszeit dazwischen. Kennt ihr vielleicht auch? Nachricht gelesen, aber Antwort aufgeschoben. Die Frage ist, ab wann ist es aufgeschoben und wann ist es ignoriert? Ne? Das haben sich unsere Comedians und Podcaster Moritz Neumeier und Till Reiners gefragt in einer neuen Folge Talk ohne Gast. Für Till ist Lesen und nicht Antworten nicht gleich ignorieren. Nö.
1: Ignorieren heißt ja, da ist eine Mail, ich lese sie nicht. Aber ich habe sie ja gelesen, gespeichert, habe schon überlegt, was könnte man da machen.
2: Und was hast du dann gemacht? Als es dieses Gefühl gab von, ich müsste jetzt antworten, was hast du dann gemacht?
1: Nichts.
2: Was ist ein Gefühl ignoriert also?
1: Das Gefühl habe ich zugelassen. Und als geübter Meditierer weiß ich, Gefühle kommen, Gefühle gehen. Ja? Das ist wie Wellen. Und es ging dann erstaunlich schnell wieder weg.
2: Ja, was ist ziehen lassen? Das ist auch gut.
0: Könnt ihr euch für eure unbeantworteten Nachrichten merken. Gefühle kommen, Gefühle gehen. 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Also wir sind für euch da, ob am See oder im Urlaub. 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Aber wer ignoriert uns?

0: Cruise mit Dynamite. Wo war denn meine Stimme gerade komisch? 17.17 Uhr haben wir so, Fritz. Habt ihr eigentlich rosa Klamotten zu Hause? Wenn nicht, besorgt euch gerne mal welche, weil dann könnt ihr die anziehen, wenn sie endlich mal wieder live auftritt.
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0: 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Und sie selbst hat auch schon ganz süß das hier gesagt. Ich habe so lange darauf gewartet, wieder vor euch zu stehen, eure Stimmen zu hören, diese Energie zusammenzufühlen. Das ist nicht einfach nur eine Tour für mich, das ist alles, wofür ich die letzten Jahre gearbeitet habe. Ja, let's go, Leute. Bad Moms Day im Oktober. Ihr hört sie jetzt schon mal mit Oh My God. Auf Fritz am Freitag.

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0: Gern bei Underdony mit What You Want auf Fritz. Und bevor ich hier weitermache, will sich Henning May erstmal bei euch entschuldigen.
1: Es tut mir leid, Pocahontas.
0: Also er will eigentlich sagen, es tut ihm leid, Fritz Sendegelände, dass An Mein Kante reit nicht noch ein viertes Konzert spielt im August, weil die anderen drei sind ja alle schon ausverkauft. Aber wir haben uns das gedacht, dass sowas passiert, deshalb gibt's ja die hier.
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0: Die ist euer kleines Sommer-Upgrade und jetzt schreibe ich vielleicht Tim da drauf für An Mein Kante reit am 14. August in der Wuhlheide.
4: Ja, Hallöchen. Oh, das ist auch Wahnsinn.
0: Ne?
4: Oh.
0: Tim, erstmal die Frage, wie ist denn dein August bisher so? Was ist da geplant? Gibt's ein paar Highlights?
4: Wir haben eine Einschulung, wir haben Geburtstag und der 14.8. wäre aber noch frei.
0: Ach, tatsächlich, also da würde Henning mal reinpassen und du würdest, also was würdest du ihm dann antworten, wenn er dich das hier fragt?
5: Würdest du heute mit mir ausgehen?
0: Was sagst du da, Tim?
4: Na, auf jeden Fall, ich komm mit und dann krieg ich noch Erdbeerkuchen mit.
0: Ach so, mag er den?
4: Ja, ne, das geht auf jeden Fall. Also von daher, ich bringe Erdbeerkuchen mit.
0: Okay, du bringst Erdbeerkuchen mit. Ich hätte jetzt gerne noch das Fritz-Codewort von dir.
4: Moment. Die beste Liste ist die Fritz-Gästeliste.
0: Tim, du machst mich glücklich. Du gehst so an meine Kante reit in der Wuhlheide. Mit plus eins.
4: Oh, juhu.
0: Barfuß dann oder mit Schuhen, Tim?
4: Egal wie, ich nehme auf jeden Fall meine Frau mit. Der hat's verdient.
0: Ich dachte schon, dein Erdbeerkuchen ist dein Plus Eins. Das muss ich noch wissen. Was macht denn einen verdammt geilen Erdbeerkuchen aus? Gibt's da irgendeine Geheimzutat oder so?
4: Ja, na, frische Erdbeeren und ein geiler Boden und ein bisschen Vanillepudding.
0: Und Liebe.
4: Und eine Gabel.
0: Ja, und eine Gabel auch. Okay, Tim, du bist super ausgerüstet jetzt für An Mein Kante reit. Ich wünsche dir ganz, ganz viel Spaß.
4: Oh, vielen Dank, ihr seid die Besten. Vielen Dank.
0: Sehr gerne. Leute, und ihr habt auch eine Verabredung mit An Mein Kante reit. Wenn ihr am Wochenende gut Fritz hört, da hauen wir nämlich nochmal Gästelistenplätze raus. Hier

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4: Kurz vor halb sechs haben wir es.
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4: Und die hat Jona Penschek.
5: Eine digitale Datenbank von allen Mietwohnungen in Berlin, die hat der Senat vor ein paar Wochen beschlossen. Bis die aber wirklich kommt, wird es wohl Jahre dauern, hat der Senat jetzt gesagt. Ursprünglich war von nächstem Jahr die Rede. Laut Senatsverwaltung gäbe es noch viele Schritte, bis die Datenbank vollständig ist. Aktuell gibt es zum Beispiel noch keine technische Plattform. Mit der Datenbank soll es dann einfacher werden, zu teure Mieten zu entdecken und zu bestrafen. Gerichte haben die Grenzkontrollen in Deutschland zwar schon in mehreren Fällen für rechtswidrig erklärt, trotzdem will Bundesinnenminister Dobrindt die jetzt wieder verlängern. Er meint, dadurch, dass jetzt mehrere tausend Menschen in die spanische Enklave Ceuta in Nordafrika geflohen seien, sei auch Deutschland bedroht. Deswegen wolle er die Kontrollen auch über den September hinaus verlängern. Wir sollen ja alle später in Rente gehen. Das plant die Bundesregierung und hat das ja auch vor ein paar Wochen bekannt gemacht. Und jetzt stellt sich aber die eigene Partei gegen die Regierung. Vor allem in ostdeutschen Bundesländern gibt's Widerstand von der CDU und auch bei uns in Brandenburg. Das liegt daran, dass in Ostdeutschland viele noch nicht lange in die staatliche Rente einzahlen, weil es ja früher die DDR war. Und das heißt, die dürften dann auch nicht nach 45 Jahren in Rente gehen, obwohl sie schon so lange arbeiten. Apropos Arbeiten. Neue Jobs gibt's momentan bei Tesla in Grünheide. Nach eigenen Angaben wurden da vor kurzem schon 1000 neue Leute eingestellt. Ab Oktober sollen dann nochmal 1000 weitere dazukommen. Das hat die Firma auch schon im April angekündigt. Könnte auch sein, dass da nochmal 1500 dazukommen, weil Tesla auch mehr Batterien für die E-Autos herstellen will.
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5: Aktuell noch sonnig bei uns im Sendegelände. Bis zu 33 Grad momentan und dazu nur ein paar Wolken hier und da. Kann's aber vielleicht auch mal regnen und gewittern heute. Spätestens morgen gibt es dann mehr Regen und Gewitter. Es kühlt wieder was ab, bevor es am Sonntag und Montag wieder warm und trocken ist.
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5: Die A9 Leipzig Richtung Berlin zwischen Köselitz und Kleinmarzins gibt es eine halbe Stunde Verlängerung. A10 westlicher Berliner Ring vor der Havelbrücke, da 15 Minuten Richtung Dreieck Havelland ab Großkreuz und Richtung Dreieck Werder ab Potsdam Nord 20 Minuten. Vorsicht, im Stau selbst gab es auch noch einen Unfall. Und A3 13 Berlin Richtung Dresden zwischen Bestensee und Teupitz 25 Minuten plus. In weiten Teilen Berlins fließt der Verkehr normal. Auf dem Stadtring stockt es Richtung Treptow zwischen Deppenwalder Straße und Albuinstraße hier 15 Minuten plus. Bisschen voller ist es deshalb auch auf der Überfahrt von der A103 zum Stadtring. In Richtung Wedding läuft es ganz gut. Zeitweise stockt es etwas vor Schmargendorf. In Mahlsdorf, da kommt es nach einem Unfall auf der B1-B5 Höhe Hulchina-Damm zur Behinderung stadtauswärts. Aktuell 20 Minuten plus. Und in Moabit die Putlitzbrücke, die ist heute noch wegen Kranarbeiten gesperrt, soll aber morgen im Laufe des Tages freigegeben werden. Das war's, kommt gut durch.
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4: Also ich muss euch jetzt mal fragen, was ist das eigentlich für ein komisches Naturgesetz, dass sich Leute in einer ganz leeren Bahn trotzdem neben die einzige Person setzen, die noch drin sitzt? Es ist mir heute passiert, auf dem Weg zur Arbeit, alles war frei und jemand platziert seinen Hintern exakt neben mir, sodass ich noch weniger Beinfreiheit hatte. Warum? Warum? Ich habe ein bisschen Angst, dass es nachher wieder so ist und ich möchte euch deshalb gern sensibilisieren, Leute, macht es nicht. Lasst den Menschen ihre verdammte Beinfreiheit.
6: Zum Beispiel, ich muss

0: Alex Warren war das. Passenger auf Fritz, 17:37. Es ist Freitag. Manche brauchen nach einem langen Tag einfach nur ihre Couch und eine Tüte Chips. Andere brauchen aufgeschürfte Knie und das Geräusch. So wie Kollege Juri. Du willst eigentlich ein bisschen Nostalgie aus der Kindheit, bisschen Muskelfaserriss und abends endlich wieder Fußball zocken, statt nur buckeln im Gym. Aber es ist ja gar nicht so einfach, einen Verein zu finden, wenn du nicht gerade Messi bist. Und du bist nicht ganz Messi.
1: Nicht ganz, ne.
0: Wie lief's denn mit der Suche bei dir?
1: Ja, tatsächlich gibt's mittlerweile eine App dafür. Also du gibst da deine Position und dein Niveau an und siehst direkt, welche Vereine in deiner Nähe Verstärkung suchen. Mhm. Und manchmal schreiben die Clubs dich sogar von selbst an.
0: Also es ist ein bisschen wie Tinder für Amateurfußballer?
1: Ja, nur dass du statt beim Date beim Probetraining landest und dann irgendein Trainer deine Kondi bewertet. Ich fand's aber echt entspannt, weil du nicht auf gut Glück irgendwelche Vereine anschreiben musst.
0: Aber du warst schon bei einem Training, oder? Weil du humpelst ein kleines bisschen.
1: Ja, also mich hat's auf jeden Fall gut mitgenommen. Ich hatte jetzt schon ein paar Probetrainings und die Woche sogar direkt mein erstes Spiel. Mir tut zwar immer noch alles weh und wir haben eine 4-1-Packung kassiert.
0: Nein, ja, das lag an dir.
1: Ja, ich brauche noch ein bisschen Zeit. Aber ja, es hat auf jeden Fall richtig Spaß gemacht und es bockt schon echt hart, mal wieder auf dem Platz zu stehen.
0: Leute, ihr müsst ja wissen, wir in der Redaktion, wir kennen Juri eigentlich nur als, ja, so Eiweiß... Shake schlürfenden Disco-Pumper. Wie kommt es jetzt, dass du plötzlich wieder so doll Bock auf Kicken hast?
1: Ja, also ich gehe schon noch gerne ins Gym, aber da ist es halt meistens Kopfhörer rein, Training machen, Kopfhörer wieder raus und nach Hause. Und die maximale Konversation, die man da führt, ist, ey, wie viele Sätze machst du noch, Bro?
0: Weil, ist das wirklich
1: ja,
0: so?
1: Ja, wenn irgendjemand wieder seit 20 Minuten den Butterfly blockiert, was willst du machen?
0: Ja.
1: Ja, und beim Fußball hast du halt direkt so ein Teamgefühl. Du arbeitest mit anderen auf ein gemeinsames Ziel hin und am wichtigsten, du lernst halt automatisch neue Leute kennen und gerade wenn du neu in der Stadt bist, ist das schon echt ein geiler Weg, um sich ein bisschen zu connecten und vielleicht auch mal außerhalb des Platzes was zu machen.
0: Mhm. Also wenn ihr das auch mal wieder braucht, Leute, swipet eine Runde und zwar durchs Tinder für Amateurfußballer. Bei Juri hat's funktioniert.
1: Yeah.
0: Danke dir.
1: Gerne.

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Martin Garrix. Und Ed Sheeran war das mit Repeated. Dieser Aufforderung werde ich jetzt mal nicht nachkommen. Ja, ich spiele den Song nicht nochmal, weil Bella Kay wartet hier schon auf ihr Go. Und sie fängt auch einfach schon an mit ihrer Gitarre. Ihr merkt es. Deshalb halte ich jetzt einfach mal meinen Schnabel. Das ist Bella Kay, I Deserve Better. Auf Fritz, ne?

0: Bella Kay auf Fritz um 6:10. Zeit für meine letzten Worte an euch. Ich habe gleich Feierabend. Ich bin sehr zufrieden, Leute. Einerseits, weil ihr satt und glücklich seid. Ihr habt ja heute unsere Fritz-Backpfeife gesnackt. Die haben wir diese Woche mit und für euch gebacken und in Frankfurt-Oder an euch verteilt for free. Fritz-Hörerin Luisa meinte danach, die Backpfeife, die kann es gerne öfter geben. Und Bäckerin Lilly hat dann gesagt, also sie kann sich vorstellen, das öfter zu machen. Wir müssen nur halt alle fleißig zum Bäcker unseres Vertrauens gehen. Ja, und Learning Nummer 2 ist, ich bin nicht die einzige Person, die ihre eigenen Sprachnachrichten abhört. Von Zeit zu Zeit nach dem Verschicken. Vanessa meinte in der Studio-Message, das ist zero peinlich, ich mache das auch. Quali-Kontrolle und Anxiety, was ich überhaupt geredet habe. Und dann mag ich den Klang in Sprachnachrichten von meiner Stimme irgendwie und ich finde es voll beruhigend. Auch wenn ich meine Stimme sonst gar nicht so mag. Naja, schön Leute, dass wir alle zusammen weird sein können. Gerne auch morgen wieder, da bin ich ab 14 Uhr am Start. Aber jetzt geht's erstmal weiter mit der wunderbaren Cassandra und der Späti. Viel Spaß!
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4: 18:01 haben wir es und wer mir Komplimente für meine heftigen Waden gibt, der darf auch den Verkehr ansagen. Jonah Benchek ist hier.
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5: Die A9 Leipzig Richtung Berlin zwischen Köselitz und Kleinmarzehns habt ihr gerade eine halbe Stunde plus. Dann die A10 westlicher Berliner Ring vor der Havelbrücke Richtung Dreieck Hafenland ab Großkreuz 10 Minuten länger, Richtung Dreieck Werder ab Potsdam Nord 15 Minuten. Und die A13 Berlin Richtung Dresden zwischen Kreuz Schönefeld und Landesgrenze auf mehreren Abschnitten insgesamt 30 Minuten plus. In weiten Teilen Berlins fließt der Verkehr normal. Auf dem Stadtring stockt es Richtung Treptow zwischen Deppenwalder Straße und Albuinstraße. Da eine Viertelstunde plus und ein bisschen voller ist es auch auf der Überfahrt von der A103 zum Stadtring. In Richtung Wedding läuft es ganz gut, zeitweise stockt es ein bisschen vor Schmargendorf. Ein Hinweis noch vorab, weil morgen ist City Nightlauf. Nee, gar nicht. Ab ca. 14:30 ist der Kudamm zwischen Halensee und Breitenscheidplatz gesperrt. Und gesperrt werden auch Lewisham und Brandenburgische Straße einschließlich des Tunnels am Adenauer Platz. Alles war's, kommt gut durch.
4: Dankeschön, Jona.
5: Gerne.
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4: 18:02, Cassandra hier. Freitag, Leute. We made it. Ich hoffe, ihr seid einigermaßen zufrieden mit eurer Woche bisher und startet, wie es sich gehört, in den allerschönsten Feierabend rein. Falls aber nicht, auch kein Thema. Wir ziehen das hier noch schön bis zum letzten Meter zusammen durch. Wir besprechen ganz tolle Fußballsachen und wir hören ganz tolle Musik von Katy Perry zum Beispiel. Band-Aid jetzt zuerst.

0: Also die WM lief für Deutschland ja gar nicht mal so geil. Und was macht man, damit es nicht nochmal passiert? Einfach gar nicht mehr hingehen. Das mit dem nicht mehr hingehen, das könnte tatsächlich passieren, weil der Beef zwischen UEFA und FIFA gerade komplett eskaliert. Die FIFA will nämlich Anteile an ihren Weltmeisterschaften an Investoren verkaufen. KritikerInnen haben Angst, dass private Geldgeber dann irgendwann mal nicht nur mitverdienen, sondern auch mitentscheiden, zum Beispiel darüber, wo dann eine WM überhaupt stattfindet. Darauf hat die UEFA offenbar gar keinen Bock und droht jetzt, zieht die FIFA das durch, boykottieren wir mit Europas Team die nächste WM komplett. Und dann wären zum Beispiel Teams wie Deutschland, Frankreich oder Weltmeister Spanien bei der nächsten WM gar nicht erst mit dabei. Und auch die Verbände aus Nord- und Mittelamerika und der Karibik haben den Plan einstimmig abgelehnt. Die FIFA wollte also noch mehr Kohle aus der WM rausscheffeln und könnte am Ende eine WM ohne einen großen Teil der wichtigsten Teams überhaupt bekommen. Stabiler Businessplan.
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0: unserer Reihe Berliner Charme. Jetzt die umfassende Verneinung.
1: Entschuldigung, darf ich Sie mal was fragen?
2: Bin ich nicht, hab ich nicht, kann ich nicht, weiß ich nicht, mag ich nicht, kenn ich nicht, will ich nicht. Schönen Tag noch. 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

0: Wenn unser Handy stirbt, dann ist ja auch erstmal das Leben mal ganz kurz vorbei. Ich meine, kein TikTok, keine Chats, nix. Und dann ist da die Frage, ja, neues kaufen oder reparieren lassen? Weil Reparatur ist ja manchmal fast genauso teuer wie neues zu kaufen. Aber not anymore mit dem Recht auf Reparatur. Ist ein neues Gesetz? Fritz, Kollegin Clara, was genau bringt mir das denn eigentlich?
1: Ja, in Zukunft kannst du deine Elektrogeräte länger und günstiger reparieren lassen und dadurch also hoffentlich auch länger nutzen. Darum müssen sich jetzt die Hersteller von Elektrogeräten kümmern. Und da gibt es zum einen eine neue Regelung bei der Gewährleistungszeit. Achtung, das ist nicht die Garantie. Wie lange die Garantie geht, das legen die Hersteller nämlich selber fest. Die Gewährleistungszeit geht 2 Jahre und ist Pflicht. Also wenn ich mir zum Beispiel ein neues Handy kaufe, dann bekomme ich die automatisch. Und wenn dann mal was nicht richtig funktioniert, muss der Hersteller mir das Gerät ersetzen oder kostenlos reparieren. Und mit dem neuen Gesetz gibt es jetzt quasi eine Belohnung. Wenn ich mich für die Reparatur entscheide, dann gibt es nämlich ein Jahr Gewährleistungszeit obendrauf. Gilt aber leider.

0: Rasiergeräte, die ich ab heute kaufe.
1: Ah, nein, okay, ich wusste, dass es einen Haken gibt.
0: Aber ich mit meinem alten Schnorkel-Handy da kann ja jetzt trotzdem von diesem Reparaturrecht Gebrauch machen?
2: Ja, die Hersteller müssen jetzt nämlich über viele Jahre hinweg noch Ersatzteile anbieten. Für alles, was viele Leute zu Hause haben. Also so Kühlschränke, Waschmaschinen oder eben Smartphones. Auch wenn die Hersteller das Gerät oder das Modell nicht mehr produzieren, müssen die Ersatzteile da sein und dürfen dann auch nicht so viel kosten, weil nach der Gewährleistungszeit, da müssen wir die Reparatur ja selber bezahlen. Ja, und das gilt auch rückwirkend, also zum Beispiel für dein Smartphone. Und für was und ab wann genau, das kann man nochmal ganz genau beim Verbraucherschutz nachlesen.
1: Okay, also wenn es mein Handy jetzt meinetwegen nächstes Jahr oder so aufgibt oder meine Waschmaschine, dann kann ich das auch easy fixen lassen. Klingt nice.
2: Ja, oder du könntest es sogar selbst versuchen, denn mit dem neuen Gesetz kannst du dir die Anleitung, die Ersatzteile und das richtige Werkzeug beim Hersteller besorgen und dann selber mal drauf losbasteln.
1: Naja, weiß er jetzt nicht, ob ich mich das traue, aber die Möglichkeit zu haben, ist schon mal nice. Danke dir, Clara.
2: Ja, gerne.
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0: 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Genau das macht heute Abend Pia aus Tangerminde. Und warum ausgerechnet sie? Naja, ganz einfach. Sie hat sich hier beworben.
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3: 18:29 ist es.
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4: Mit wenigen Klicks sehen können, ob man zu viel Miete zahlt. Das plant der Senat und hat beschlossen, dass es eine Datenbank dafür geben soll. Ursprünglich war geplant, dass die schon nächstes Jahr kommen soll. Das verzögert sich jetzt aber laut einer aktuellen Antwort des Senats. Mehr Infos hat Antonia Kienast.
5: Eine KI soll die Datenbank analysieren und auffällig hohe Mieten rausfiltern. Betroffene MieterInnen sollen dann einen Hinweis kriegen, das Ordnungsamt könnte abmahnen. Um eine solche Datenbank anzulegen, braucht es aber Geld, ein System und viele Daten. All das zu besorgen dauere noch mehrere Jahre, sagt die Senatsverwaltung für Stadtentwicklung auf eine Grünen-Anfrage. Die Partei kritisiert, dass es kein Geld und keinen Zeitplan gäbe.
4: Den Bäumen in Berlin, denen geht's wieder ein bisschen besser, sagt jetzt die Umweltverwaltung. Letztes Jahr waren 47% der Bäume gesund, heißt es. Das sind 3 Prozentpunkte mehr als 5 Jahre davor. Das zeige, dass die Pflege vor Ort wirke und dass man damit weitermachen müsse, sagte Umweltstaatssekretär Kraus. Deswegen soll es auch für die nächsten beiden Jahre über 3 Millionen Euro zusätzlich geben. Festgestellt hat man das übrigens mit Infrarot-Drohnenbildern. Mit einem SS-T-Shirt durch die Gegend zu spazieren, ja, ist vielleicht nicht so eine gute Idee, hat jetzt auch ein 17-Jähriger in Prenzlau gemerkt. Da hat jemand in einem Geschäft die Polizei gerufen, weil er ein T-Shirt anhatte, auf dem ein Waffen-SS-Soldat abgebildet ist und auch die Siegrunen der SS, sagt die Polizei. Das ist aber verboten in Deutschland. Er musste das T-Shirt der Polizei geben und hat eine Anzeige gekriegt. Er sei der Polizei aber auch schon bekannt. Über 37.000 Geflüchtete aus Marokko wurden schon zurückgeschickt. Das vermeldet das spanische Innenministerium und meint dabei die Menschen, die in den letzten Tagen in die spanische Stadt Ceuta gekommen sind. Das waren insgesamt 60.000 Menschen. Davor gab es eine neue spanische Regelung, nach der Menschen, die übers Meer fliehen, nicht mehr ohne Prozess abgeschoben werden sollen. Regierungschef Sanchez findet es nicht so gut und spricht von einem Angriff aufs spanische Staatsgebiet.
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4: Aktuell so ein Mix aus Sonne und Wolken bei uns im Sendegelände, dazu noch so um die 30 Grad. Hier und da kann es vielleicht auch mal regnen und gewittern heute. Spätestens morgen gibt es dann wirklich mehr Regen und Gewitter. Es kühlt deutlich ab, bevor es am Sonntag und Montag wieder warm und trocken ist.
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4: Vorsicht auf der A9 Richtung Berlin. Am Dreieck Potsdam, da steht ein defektes Fahrzeug auf der Überfahrt zur A10 Richtung Kreuz Schönefeld. Dann die A9 Leipzig Richtung Berlin zwischen Köselitz und Kleinmarzehns, 30 Minuten plus aktuell. Die A10 westlicher Berliner Ring vor der Havelbrücke. Richtung Dreieck Hafenert ab Großkreuz 10 Minuten. Richtung Dreieck Werder Potsdam Nord 15 Minuten. Und die A13 Berlin Richtung Dresden bei Teupitz 20 Minuten plus. Im Landkreis Teltow-Fläming ist die B101 bis Montag in Höhe Tyro voll gesperrt. Da muss eine Brücke im Bereich der Ortsumfahrung statisch überprüft werden. Die Umleitung ist beschildert. Dann gucken wir auf den Berliner Stadtring. Da stockt es immer mal wieder in beiden Richtungen zwischen Kreuz Schöneberg und Schmargendorf. Und auch vor der Elsenbrücke kann es ein bisschen länger dauern. Sonst ist die Lage in Berlin aber recht entspannt. Dann gibt's noch Bauarbeiten bei der S-Bahn. Von heute 22 Uhr bis Sonntag Betriebsschluss ist die Stadtbahnstrecke zwischen Friedrichstraße und Zoo unterbrochen. Da werden dann Busse eingesetzt. Ich wünsche euch überall eine gute Fahrt.
3: Dankeschön, Juna.
4: Gerne.
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3: 18:33 Uhr haben wir es. Ich merke irgendwie die letzten Tage, dass es immer früher dunkel wird. Und deswegen habe ich so das Gefühl, okay, der Sommer, der geht uns gerade flöten. Und es stehen noch so viele Sachen auf meiner Bucketlist. Ich war noch zum Beispiel auf gar keinem Konzert draußen im Freien. Und falls es euch ähnlich geht, ändern wir das. Bei mir bleiben, dann sage ich euch wie.

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3: Ey, wie war das nochmal? Ah, ja, okay, check.

0: Heute klatscht es.
1: Und zwar kein Beifall. Heute war es soweit. Die Weltpremiere der ersten und einzigen Backpfeifen im Fritz-Sendegelände. Sie sind ready. Aber keine Sorge, ihr kriegt niemand eine Schelle. Wir haben die Woche nämlich mit euch zusammen ein Gebäck kreiert. Die Backpfeife. Die Bäckerin unseres Vertrauens, Lili Jahn, hat sie gebacken und Fritz-Reporterin Billy ist heute mit einer warmen Tüte Backpfeifen in Frankfurt auf die Suche gegangen nach Leuten, die Backpfeifen haben wollen. So klang das dann, als sie die bekommen haben. Nein, wir waren sehr viel netter. Unsere Fritz-Backpfeifen, die fühlen sich auf jeden Fall sehr viel besser an als echte Backpfeifen. Shoutout nochmal an alle Angehende oder an alle Angehende, aber vor allem auch an unsere angehende Bäckermeisterin Lilly, die fürs ganze Verteilen der Backpfeifen auch ein bisschen supportet und mitgeholfen hat.
2: Hast du schon mal eine Backpfeife bekommen?
3: Nee.
2: Hast du Bock, mal eine zu bekommen?
3: Wollen Sie mir eine geben?
2: Ja.
3: Okay.
2: Es knuspert, es raschelt.
4: Oh mein Gott. Crazy, was ist das?
2: Hol mal raus.
4: Irgendwie Erdbeere oder so?
2: Es ist eine knallgelbe kleine Hand mit roten Streifen und die klatscht. Willst du sie probieren?
4: Ja.
3: Lecker.
4: Erinnert mich an Croissants.
2: Bock auf eine Backpfeife?
5: Nee.
2: Wieso?
5: Tut weh.
2: Ich mach's trotzdem.
5: Dankeschön.
2: Wie schmeckt's?
5: Sehr lecker.
2: Tut weh?
5: Nee.
2: Nicht mal ein bisschen?
5: Nee, gar nicht.
2: Komm schon, Frankfurt. Einzelkampf. Was würdest du sagen, wenn ich dir jetzt eine Backpfeife gebe?
6: Wahrscheinlich würde ich... Ich bin ja eine Person, ich sag nichts. Ich würde wahrscheinlich eher zurückschlagen. Das ist bei mir das Problem.
2: Okay, dann probieren wir das mal. Ich gebe dir eine.
6: Oh mein Gott.
2: Hä? Was ist das? Mach mal auf.
6: Okay, das ist krass. Das ist krass.
2: Probierst du sie?
6: Kommt drauf an, was es ist. Ich bin eher so von der Art her, ich esse nicht alles.
2: Vanille, Mango, Maracuja. Es klatscht.
6: Schmeckt gut. Halt knusprig. Also man schmeckt raus, was da drin ist.
2: Selbstverteidigung ist da wichtig. Immer eine zurückgeben. It's

0: Isabella Signorina, was darf es sein?
1: Einmal Schoko, einmal Erdbeer und einmal Stratakata.

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2: Von Nigeria bis nach Jamaika durchtanzen. Das geht auf der Africa Caribbean Party im Tiffany Club in Berlin Mitte. 10 DJs kochen die besten Sets für euch, wie hier Coco Calypso. Geht ab zu Reggae, Amapiano, Soca und weiteren Afrobeats. Heute Africa Caribbean Party im Tiffany Club in Mitte. Los geht's um 22 Uhr und für etwas über 10 Euro seid ihr dabei.
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3: 19:01 haben wir es und an einem Freitag bedeutet das, es ist die absolute Lieblingsstunde in meiner Woche. Es ist nämlich dein Fritz angesagt. Pia ist hier. Hallo Pia.
4: Hallo ihr Leute.
3: Bist du bezaubert? Wie geht es dir?
4: Mir geht's blendend. Ich wurde super empfangen.
3: Ach, bist du süß. Ey, du kommst auch so richtig mit einem Strahlen hier rein. Hast du schon den ganzen Tag gute Laune? Oder?
4: Ich denke schon.
3: Ja?
4: Ich hoffe, ich sah den ganzen Tag so aus.
3: Oh, sehr süß. Warst du ein bisschen aufgeregt? Oder?
4: Ja.
3: Immer noch. Wie äußert sich das bei dir?
4: Ich glaube, ich war heute schon ungefähr 50 Mal auf Toilette.
3: Ja, okay, ich bin auch so eine so. Ja, nee, ich glaube, ich muss noch mal. Ja. Und dann wird gerannt.
4: Ja.
3: Ah, aber jetzt hältst du durch die Stunde.
4: Ja,
3: das kriegen wir hin.
4: Ich.
3: Sage mal, wieso hast du dich denn hier beworben? Wieso wolltest du denn unbedingt bei deinem Fritz mitmachen?
4: Ach, weiß ich nicht. Fritz ist einfach so ein toller Sender. Ich liebe den Vibe, den ihr rüberbringt. Ihr seid einfach, glaube ich, auch super tolle Leute und ihr macht einfach moderne Sachen. Und ich feiere euch einfach so.
3: Bist du süß. Okay, dann schön, dass du hier bist. Ich bin gespannt, auf welche Musik du hier gekommen bist, was wir hier spielen. Ich glaube, als erstes wolltest du Disco Pogo von den Ärzten. Ist das richtig? Warum denn ausgerechnet der?
4: Ich glaube tatsächlich, dass der uns jetzt am allerersten richtig gut in Gange bringt.
3: Okay. Ja,
4: also das ist ein Party-Song, wo man mitgehen kann, mittanzen kann.
3: Genau, das können wir gebrauchen.
4: Singen kann.
3: Sehr gut. Dann Disco Pogo jetzt hier bei deinem Fritz von Pia.

0: Also Pia, unsere Fritz-Redaktion, die hat schon mal auf laut geschaltet, weil Ikimel, die lieben wir. Wie kamst du zu dem Ikimel-Song?
1: Ich war letztes Jahr auf dem Ikimel Open Air und es war einfach ultra geil. Und ich bin dieses Jahr auch nochmal bei einem Konzert von Ikimel.
0: Ja.
1: Und ich finde das einfach so Bombe, wie schnell sie einfach so viele Leute erreicht hat und wie viele Leute sie abholt. Und sie halt auch mich abholt mit ihren Songs.
0: Kannst du dich noch daran erinnern, wie du das erste Mal Ikimel gehört hast?
1: Ja, ich denke, das war Keter und Krawall, so wie wir alle wahrscheinlich.
0: Ja, was hat er ausgelöst in dir?
1: Auf jeden Fall musste ich ganz dringend tanzen.
0: Sehr gut. Das ist immer eine schöne Reaktion. Sage mal, ich finde, du bist eine der absolut vorbereitetsten TeilnehmerInnen, die wir hier jemals bei Dein Fritz hatten. Du hast uns echt eine Liste, nicht nur deine Liste an Songs geschickt, sondern zu jedem Song auch eine Story.
1: Ja.
0: Bist du immer so gut vorbereitet auf Sachen, die dir begegnen im Leben, wichtig sind oder die du mal machst?
1: Ich würde eigentlich sagen, dass ich sehr unvorbereitet sonst normalerweise
0: wirklich?
1: Bin.
0: Ja. So hätte ich dich niemals eingeschätzt.
1: Ja, also auch wenn wir, ich war ja lange unterwegs auf Reisen und ich würde auch sagen, dass wir da auch nie gut vorbereitet sind. Wenn ich mit meinem Freund losreise und wir so 4 Tage wandern, 4 Tage Kajak fahren, wir packen einfach Sachen und fahren einfach los und dann der Rest passiert. Also ich bin eigentlich nicht so die Person, die gut vorbereitet ist.
0: Okay, dann würdest du sagen, wenn ihr in Urlaub geht, dann steht nur euer Ziel.
1: Und? Ja, manchmal das auch erst 4 Tage vorher.
0: Auch das ist 4 Tage vorher?
1: Ja, also auch das ist manchmal sehr spontan.
0: Wie crazy seid ihr denn? Was war das Spontanste, was ihr mal gebucht habt und gemacht habt?
1: Ich glaube tatsächlich letztes Jahr Irland, als wir da wandern gegangen sind. Ich glaube, das haben wir eine Woche vorher gebucht und dann haben wir Rucksäcke genommen und ein Zelt und dann hat es natürlich schön geregnet.
0: Ja, na klar.
1: 4 Tage, schön nass. Ja, aber es hat Bock gemacht.
0: Wie war Irland?
1: Wunderschön. Es war so wie die Kerrygold-Butter, sage ich immer.
0: Perfekt.
1: Also genau so hat es auch gesehen.
0: Ja. Ich habe auch einmal einen Irland-Urlaub gemacht und habe das eigentlich nur meine Mutter zuliebe gemacht, weil die das immer mal machen wollte. Aber das ist bis heute eins der schönsten Urlaubsländer, die ich jemals bereist habe.
1: Ja, es ist halt schön ruhig da, ne?
0: Es ist schön ruhig und die Landschaft sieht krass. Ja, genau. Das ist richtig, richtig episch.
1: Ja. Und dann siehst du einfach nur ein paar Schafe.
0: Ja! Ja. Und ab und zu kriegst du ein Guinness und alle Menschen sind freundlich. Ja. Super, kann ich nur empfehlen. Was kannst du denn als nächsten Song empfehlen? Ich sehe hier Black Eyed Peas. Warum denn die?
1: Tatsächlich wünsche ich mir die, weil ich feiere die Band unnormal und ich bin auch so traurig, dass die einfach keine Konzerte

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0: Schwarz zu Blau hat sich Pia ausgesucht. Nicer Song, gute Wahl.
1: Danke.
0: Sag mal, du hast mal uns geschrieben, glaube ich, dass unterschiedliche Songs oder die Songs, die du ausgewählt hast, auch unterschiedliche Lebensphasen von dir repräsentieren so ein bisschen oder du Songs mit unterschiedlichen Lebensphasen verbindest. Wie war denn das bei Peter Fox? Mit was verbindest du das?
1: Oh, sehr gute Frage. Da waren auf jeden Fall eigentlich andere Songs mitgemeint.
0: Ach wirklich? Peter Fox war keine Lebensphase? Ist okay. Dann erinnere mich nochmal daran, wenn dann irgendwann mal ein Lebensphase-Song kommt, okay, dann sagst du mir das.
1: Ja,
0: wie bist du denn generell vorgegangen, was die Playlist angeht?
1: Als ich mich beworben habe, ich war kurz vorm Schlafen und habe mein Spotify durchgeblättert und ich bin immer stolz auf mein Spotify, weil Spotify sagt mir am Ende des Jahres immer, wie viele Genres ich höre und ich denke mir immer so, das sind ja so viele. Ich bin ja so klasse. Und dann dachte ich mir so, das muss Fritz hören und dann bin ich gescrollt und dachte mir mal wieder so, ja, das ist was anderes. Ja, nochmal was anderes. Und dann so habe ich die eigentlich ausgewählt.
0: Nice, okay. Und dann, aber ist es dir schwer gefallen, dann nur bei dieser bestimmten, wie viele sind es? Ich glaube 12 oder so zu bleiben?
1: Ehrlich gesagt, ja.
0: Okay. Ich bin gespannt, welche es als nächstes geschafft haben. Also ich sehe ja hier schon Culture Candela.
1: Ja.
0: Wieso denn ausgerechnet Culture Candela?
1: Also ich muss sagen, das ist halt auch... Das ist ein Song, den hatte ich auf meinem allerersten Club-Handy Motorola und das war so der einzige, der raufgepasst hat, weil das hatte ja kaum Kapazität. Und dann war das so der Song, den man so ungefähr 3 Jahre lang gehört hat.
0: Geil. War es auch dein Klingelton?
1: Na klar, war, hat ja keinen anderen,
0: ja, ne?
1: Keinen anderen Song. Das war so der einzige Song, mit dem man vor seinen Freunden prahlen konnte, so immer wieder derselbe.
0: Für 3 Jahre lang, war schwierig, aber sie hat durchgezogen. War es dann auch der Wecker und so?
1: Nee, tatsächlich nicht. Ich hatte einen ganz normalen Wecker, aber...
0: Oh, smart, okay, weil dann morgens
1: irgendwann auch übertrieben so,
0: Könnte grenzwertig sein. Okay, mal gucken, was das jetzt hier gleich in deinem Körper auslöst, wenn du den hier laut hörst. Culture Candela, Hammer jetzt bei Fritz.
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0: 1929 ist es.
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3: Na, was habt ihr zuletzt auf Temu bestellt? Der Online-Shop hat gerade ein bisschen Beef mit der EU. Die wirft ihm nämlich vor, dass er nicht transparent genug war. Die EU ermittelt gerade, ob Temu illegale Fördergelder von Staaten gekriegt hat. Und eigentlich hätte Temu dann Zugang zu Systemen geben müssen, haben sie aber laut EU nicht gemacht. Temu sagt auch, wir haben gar kein Geld bekommen. Gibt allerdings ja auch immer wieder andere Kritik an dem Shop, zum Beispiel wegen unsicheren Produkten. Eine digitale Datenbank von allen Mietwohnungen in Berlin, die hat der Senat vor ein paar Wochen beschlossen. Bis die aber wirklich kommt, wird es wohl Jahre dauern, hat der Senat jetzt gesagt. Ursprünglich war von nächstem Jahr die Rede. Laut Senatsverwaltung gäbe es noch viele Schritte, bis die Datenbank vollständig ist. Aktuell gibt es zum Beispiel noch keine technische Plattform. Mit dieser Datenbank soll es dann einfacher werden, zu teure Mieten zu entdecken und zu bestrafen. Das Sommerloch, das gibt's offenbar auch bei Jobs. Diesen Juli ist die Arbeitslosigkeit wieder angestiegen. Das liegt oft auch an Sommerpausen bei manchen Firmen. Aber der Wirtschaft geht's gerade ja auch eh nicht so gut. Das führt auch zu weniger Arbeitsplätzen. In Berlin waren im Juli etwa 220.000 Leute arbeitslos, in Brandenburg knapp 90.000. Bei vielen Krankheiten gilt ja, je früher man die erkennt, desto besser kann man sie behandeln. Und da gibt's jetzt neue Hoffnungen für die Früherkennung bei Depressionen, zeigt eine neue Studie aus den USA. Da wurde untersucht, wie 9- bis 13-Jährige sprechen. Und an deren Sprachmustern konnte man dann erkennen, ob die später eine Depression entwickeln. Die Leute hinter der Studie sagen, die Ergebnisse, die waren relativ zuverlässig. Und so könnte man schon früh gegensteuern.
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3: Ja, die Sonne, die macht jetzt so langsam einen Abflug und es gibt auch viele Wolken bei uns. In Berlin und Brandenburg am Himmel sind noch so um die 30 Grad. Hier und da kann vielleicht auch mal Regen runterkommen oder das ein oder andere Gewitter sein. Spätestens morgen gibt's dann mehr Regen und Gewitter. Es kühlt auch wieder ab, bevor es dann am Sonntag und Montag wieder warm und trocken ist.
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3: Vorsicht auf der A10 südlicher Berliner Ring Richtung Dreieck Spreeau. Zwischen Ludwigsfelde West und Ost liegen Fahrräder auf der Fahrbahn und da steht auch ein kaputtes Fahrzeug rum. Dann schauen wir noch auf die A9 Richtung Berlin. Zwischen Köselitz und Kleinmarzehns gibt es Stau vor der Baustelle. Eine halbe Stunde braucht er da länger. Dann der Blick auf die A10 Richtung Dreieck Havelland. Zwischen dem Dreieck Barnim und Rastplatz Kappgraben Nord ist eine Person auf der Standspur. Und im Landkreis Teltow-Fleming ist die B101 bis Montag in Höhe Thyro voll gesperrt. Da muss eine Brücke statisch überprüft werden. Deswegen gibt es eine Umleitung und es könnte da auch immer mal wieder ein bisschen länger dauern. Und anstehen müsste auch noch auf dem Berliner Stadtring. Da stockt es immer mal wieder in beiden Richtungen zwischen dem Kreuz Schöneberg und Schmargendorf. Und auch vor der Elsenbrücke kann es etwas länger dauern. Ansonsten rollt's aber. Gute Fahrt euch.
2: Ich danke dir doll, Marie-Boll.
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2: 19:32 haben wir es immer noch dein Fritz angesagt. Sage mal, Pia. Bisher kommt deine Playlist richtig gut an. Ich habe eine Studio-Message bekommen. Soll ich dir mal vorlesen?
4: Sehr gern.
2: Da steht von Dirk, bei dieser Playlist bin ich voll dabei, könnte fast meine sein. Aber fast, hat er gesagt. Du hast ihn übertroffen, ne? Bist du selbst zufrieden mit deiner Playlist?
4: Ich bin sehr zufrieden.
2: Ja. Hättest du irgendwas geändert?
4: Ich glaube nicht. Ich glaube tatsächlich, ich habe wirklich versucht, dass so viel unterschiedlicher Musikgeschmack dabei ist. Ich meine, wir haben ja noch einiges und dass eigentlich so für jeden so ein bisschen was dabei ist. Wenigstens ein Song, wo man sagt, geiler Song.
2: Bist du nice. Ich find's auch richtig bezaubernd, dass du sagst, okay, ich möchte den Leuten etwas anbieten und nicht, dass du hier sagst, okay, das ist jetzt meine Stunde, ich baller hier, was ich möchte und ihr haltet jetzt die Klappe da draußen.
4: Aber ich muss auch sagen, mir gefallen noch alle Songs davon, also okay, gut. Ein bisschen Egoismus war trotzdem dabei.
2: Sei dir gegönnt. Sag mal, was machen denn hier Rosenstolz? Was macht denn hier Rosenstolz vor allem?
4: Rosenstolz war mein allererstes Konzert, ich glaube mit 9 Jahren mit meiner Mama. Oh. Und das berührt mich einfach jedes Mal. Die haben ja jetzt auch ganz viele Musicals gemacht in Berlin. Ach, und die sind einfach so schön. Das ist einfach so eine schöne Musik, wo man einfach auch mal weinen kann. Also auch was ganz anderes halt, aber auch einfach schön.
2: Ja, okay. Dann verdrücken wir jetzt ein paar Tränchen zu dem oder kannst du dich zusammenreißen?
4: Nee, wir reißen
2: zusammen. Okay, na gut. Ihr vielleicht nicht.

0: Und von Reisen mit leichtem Gepäck kann die hier sehr viel erzählen, Pia. Hau mal raus. Ich habe gehört, du warst lange Zeit unterwegs.
1: Ja, wir waren, ich und mein Freund, ein Jahr unterwegs mit unserem Auto. Er hat das selber ausgebaut und dann haben wir halt unsere Sachen genommen und sind in ein T4 gezogen. Also auch ein ganz, ganz kleines, süßes Auto.
0: Oh, wie lange hat er das ausgebaut? Wie lange hat das allein gedauert?
1: Er hat schon lange gebraucht. 5 Monate vorher.
0: Wow. Ja. Okay, aber ich hätte wahrscheinlich 5 Jahre gebraucht, deswegen bin ich trotzdem interessiert.
1: Ja, okay, gut. Ich habe nur zugeguckt.
0: Und wie lange habt ihr das Ganze dann vorbereitet? Also wenn man so ein Jahr unterwegs ist?
1: Also ein bisschen was an Vorbereitung musste man schon treffen, zwecks Versicherung, wie ist man krankenversichert. Aber an sich war das auch, wir haben eine Reiseroute ungefähr geplant und die Sachen, die man mitgenommen hat, 2 Stunden hat man die gepackt, aber ja, der Rest, naja, unsere Wohnung mussten wir halt noch loswerden.
0: Okay.
1: Was war entspannt, mein Bruder ist eingezogen.
0: Oh, sehr gut.
1: Ja, die sind halt auch
0: nicht
1: danach direkt
0: bei
1: wieder
0: Bruder
1: reingezogen. Ja.
0: Nice. Und was war dann der erste Stopp auf der Reiseroute?
1: Ich glaube, wir sind erstmal nur bis nach Österreich gefahren. Wir sind tatsächlich das ganze Jahr nicht irgendwo super lang intensiv geblieben. Wir sind eigentlich fast jeden Tag immer ein bisschen gefahren und haben eigentlich immer wieder jeden Tag irgendwo was Neues uns angeguckt und entdeckt. Also ich glaube, die erste Nacht waren wir in Österreich.
0: Oh. Und gab es einen Ort oder ein Land, wo du gedacht hast, so, also eigentlich will ich hier gar nicht weg, ich will hier eigentlich für immer bleiben?
1: Das ist so lustig, weil das wirklich jeder nach so einer Reise fragt.
0: Ja,
1: also ich
0: okay.
1: glaube, jeder fragt nach so einer
0: Reise. Frage. Ich habe mich voll smart gefühlt gerade.
1: Jeder fragt danach, und wo war es am schönsten? Und ich finde das so super schwer zu beantworten, weil es letztendlich überall schön war. Und natürlich gibt es Länder, die mir besonders gut gefallen haben, wie zum Beispiel Albanien oder Marokko.
0: Ja.
1: Aber ich finde die Reise an sich, das halt so zu leben, wie man halt in einem Auto halt lebt, das war eigentlich das viel Schöne daran. Also, und wenn man will, kann es überall schön sein, ne?
0: Ja,
1: also man muss eigentlich immer nur wissen, was man will. Will man an Strand, will man Berge, will man wandern, will man an See, will man angeln.
0: Ja. Das klingt aber auch so, als wärst du keine, die zweimal an denselben Urlaubsort fährt.
1: Ungern. Ich probiere auch gerne neue Sachen einfach aus. Also ich finde, Reisen kann man ja auf so viel unterschiedliche Art und Weisen, ne? Ob das jetzt mit dem Auto ist. Danach haben wir Backpacking gemacht in Indien 3 Monate. Jetzt waren wir ja mit dem Kajak unterwegs. Also man kann einfach so viel machen. Fahrrad steht auch noch auf meiner Liste. Ich glaube, das ist auch geil.
0: Wie krass seid ihr denn? Ihr seid auch richtig sportlich da mit Kajak und so.
1: Naja, wir haben uns durchgekämpft.
0: Ich wollte gerade fragen, habt ihr darauf trainiert?
1: Nein, nein.
0: Ihr habt euch einfach einen Kajak geholt und okay, wir machen das jetzt. Wie lange habt ihr das gemacht?
1: 4 Tage nur.
0: Okay, aber trotzdem, hast du nicht an Tag 2 geweint wegen Muskelkater?
1: Naja, ich glaube tatsächlich, dass die Matratze viel härter war. Ich glaube, es lag gar nicht am Kajakfahren, sondern an der Matratze, wo wir im Zelt drauf geschlafen haben.
0: Lag sie im Bett und dachte so, ich will wieder paddeln.
1: Ja.
0: Hey, warum ist denn hier als nächstes in der Playlist der Casper und Kraftklub?
1: Weil das ein Song ist, den ich das erste Mal bei Fritz gehört habe, ist mir gerade aufgefallen.
0: Oh, ja. Ist das ein Liebesgeständnis an uns?
1: Ja, auf jeden Fall.
0: Das nehmen wir doch dankend an und spielen den Song. Ganz schön okay jetzt hier bei Fritz.
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0: Ich liebe es, wie wild, aber trotzdem, wie perfekt sie zusammenpasst, deine Playlist. Shakira war dein erster englischsprachiger Titel jetzt hier in der Playlist.
1: Ja, haben wir gerade festgestellt, ja.
0: Ja, ne? So, und was machen wir jetzt hier mit Bongzimmer? Was machen wir mit Sixten?
1: Einfach mal fühlen, würde ich sagen.
0: Wann hast du denn zuletzt gefühlt? Was verbindest du mit dem?
1: Ich war mal in Prag und ich habe den mit zwei Freundinnen in einer Karaoke-Bar gesungen.
0: Und ich glaube, den war auswendig?
1: Nee, gar nicht. Ich konnte den gar nicht auswendig. Und ich war auch, glaube ich, am Ende richtig dankbar, dass eigentlich gar keiner Deutsch sprechen konnte an dem Abend. Und gar keiner gescheckt hat, wie schlecht wir drei das machen. Aber erstmal so einen richtig krassen Rap-Song rausholen. Ne? Richtig krass sein.
0: Ja, natürlich. Erstmal raushauen. Ja. Aber jetzt kannst du ihn auswendig, oder?
1: Ich glaube, ich kann ihn schon ganz gut.
0: Okay, bin ich jetzt gespannt. Da guck ich auf deine Lippen hier gleich, Pia.
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0: Also, das wäre ein sauberer Rausgeher gewesen. Pia, wie bist du zufrieden bisher mit deiner Playlist, mit deiner Performance? Wir sind
1: ich bin sehr glücklich. Ja. Oh, ich bin ganz freudig, dass es fast vorbei ist.
0: Oh. Ich habe auch gerade gesagt, es ging richtig schnell rum mit dir. Ja. Findest du auch?
1: Ja. Zeit verging wie im Flug.
0: Das ist ein gutes Zeichen, weil oft ist das so, wenn man Spaß hatte.
1: Ja, ich hatte sehr viel Spaß. Ich würde am liebsten nächste Woche Freitag wiederkommen.
0: Ja gut, okay.
1: Ich probiere es einfach mal mit den nächsten 12 Songs.
0: So, melde dich einfach. Das hast du nämlich so toll gemacht. Die Chancen stehen gut, dass wir dich erneut einladen.
1: Sehr gut.
0: Hat jemand zugehört in deinem Freundeskreis? Hat sich jemand gemeldet?
1: Hast du geguckt? Ich glaube einige.
0: Oh.
1: Ich glaube einige.
0: Das freut mich. Magst du irgendjemanden grüßen jetzt hier zum Schluss?
1: Na, meine liebe Familie, meine Freundin Johanna, die hat auf jeden Fall auch zugehört.
0: Ja.
1: Mit der ich Wohnzimmer gerappt habe.
0: Nice.
1: Sehr safe mit gerappt. Gute Frau.
0: Sehr gut. Vielleicht noch der Papa, weil du hast mir gesagt, der ist ein Ultra-Fritz-Hörer.
1: Ja, meine Mama und mein Papa sitzen zusammen am Pool, haben sich beide ein Getränk aufgemacht und haben gesagt, wir müssen Fritz hören.
0: Schön.
1: Das ist abgesagt, wir müssen Fritz hören.
0: Sind die cute. Okay, dann wird sich hier die ganze Stunde nochmal gezogen und dann musst du dir die einmal im Jahr zum Jahrestag Fritz anhören.
1: Oh, wunderbare Idee, danke.
0: Sehr gerne. Dann, mit welchem Song gehen wir hier raus?
1: Wir gehen mit Berlin raus von Nicolas Binder. Ein Song zum Tanzen, zum freiheitsliebenden Berlin einfach.
0: Sehr schön. Magst du selber anmoderieren?
1: Wir hören jetzt Berlin von Nicolas Binder. Ich wünsche euch ganz viel Spaß.
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1: Hallo, wunderschönen guten Abend. Und wir gehen direkt steil rein. Ihr könnt froh sein, dass ich heute Abend da bin. Denn eigentlich wollte ich in Berlin zur Release-Party von Josi Miller gehen. Die hat sich nämlich gedacht, ey, ich lade einfach musikbegeisterte Menschen ein zu meinem heutigen EP-Release. Ich bin aber jetzt mit euch hier da. Macht mir natürlich auch viel Freude, weil ich euch einfach so anstecken kann für ganz, ganz viele tolle Acts und KünstlerInnen, die heute Mucke rausgebracht haben. Josi Miller hören wir deswegen nachher auch gleich noch hier in der Neu und Gut. Wir gehen auf jeden Fall rein mit einem Song, zu dem ihr vielleicht schon mal einen Heartbreak hattet, also mit einer Künstlerin. Wir drehen uns jetzt 3 Minuten lang um die beiden Queens of Swedish Pop, wie unsere Musikredaktion sagt, Robin und Sarah Larsson. Die haben einen Song zusammen, der heißt Talk to Me, Sarah. Ist eine Neuauflage von Talk to Me. Der Song feierte bei Robins Tourabschluss in Kopenhagen auch Premiere. Da kam dann Sarah als Überraschungsgast vorbei und naja, also in Berlin wurde ja zu Robin vor ein paar Wochen in der Uber Arena krass abgetanzt. Sarah Larsson hat uns alle beim Lollapalooza komplett weggeschmissen, vor allen Dingen mit ihrem geilen, ihr müsst es unbedingt mal googeln, mit dem geilen Schmetterlings-Glitzer-Strasssteinchen Tattoo-Klebebild um ihren Bauchnabel drumrum. Also Robin und Sarah Larsson jetzt hier mit Talk to Me, Sarah.

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Da war nichts mit Backing-Track und irgendwas kommt vom Band. Nein, das haben die alles live quasi gespielt. Und das neue Album, das zerfickt mich sowas von. Kann ich einfach raus? Es hat so einen krassen 80s-Vibes, ich hab das Gefühl, der Bass als Instrument treibt da jeden Song voran. Es ist so schön mellow, traurig und das große Thema, deswegen heißt das Album auch Abriss, alles, was irgendwie auseinandergerissen, zusammengerissen, abgerissen, zerrissen, irgendwas reißen wird, wenn halt Menschen anfangen, in Krisen sich abzuspalten voneinander, in Beziehungen. Der eine guckt nach links, der andere guckt nach rechts, wo soll es hingehen, dies, das. Also so dieses große Thema Abriss wird behandelt. Ich durfte da schon mal reinluschern. 28.08. kommt's raus. Ich weiß jetzt schon, mit den Singles, die rausgekommen sind, was ich bisher gehört habe, das wird auf jeden Fall in der Top 10 meines Jahres landen. Also check die aus. 28.08. Album-Release, Abriss, 20.10. AB-Syndrom in der Kantine am Berghain. Und jetzt hören wir ihre neue Single. Das ist jetzt, glaube ich, die dritte oder vierte Single vorab vom Album. Sie heißt Anders, ist auch ein ganz tolles Video rausgekommen. Machen sie im Übrigen alles selber. Also drehen, schneiden, dies, das, Idee, wird alles selber gemacht. AB-Syndrom mit Anders, hier auf Fritz. Viel Spaß mit dem.

0: AB-Syndrom aus Berlin. Ihr hört die neu und gut. Alles, was an Mucke in den letzten 6,99 Tagen rausgekommen ist, hören wir hier zusammen. 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Und jetzt kommt ein Gewalt, Achtung, Gewalthinweis. Und das bei keiner geringeren als Ariana Grande. So klingt's im neuen Video.
1: Parental Advisory and Viewer Warning. The following video contains explicit content and depicts graphic violence, which may be offensive to some viewers. Viewer discretion is advised.
0: Also für manche könnte es verstörend wirken, wird da gewarnt. Und es geht um direkte Gewalt. 7 Minuten lang ist das neue Video von Ariana Grande zu ihrem neuen Song Petal. Ist derselbe Name wie ihr 8. Studioalbum. Petal ist heute rausgekommen und es ist insane, denn Ariana Grande

wie sie bei Auditions sitzen, warten, um Filmrollen zu bekommen, um irgendwie gesehen zu werden. Und ich sag mal so, Ariana Grande gibt sehr viele Ablehnungen und dann kommt da vielleicht möglicherweise eine Kettensäge zum Einsatz. Petal, jetzt hier, wir hören rein in die neue Platte von Ariana Grande mit dem Titelsong.

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So haben wir, glaube ich, Ariana Grande noch nie gehört. Sie sagt, normalerweise bin ich zurückhaltend, um das zuzulassen. Dieses Mal habe ich mich nicht so oft zensiert wie sonst. Ich überarbeite meine Texte normalerweise oft und mache sie am Ende etwas freundlicher. Diesmal habe ich darauf verzichtet und ich muss sagen, das steht ihr komplett gut. Warum hat sie 8 Alben damit gewartet, die gute Ariana Grande? Auf Petal ist sie auf einmal, zeigt sie ihre ungefilterte Wut. Und was ich so schön finde, ist, sie ist auch musikalisch experimentierfreudiger. Ende des Jahres kommt sie im Übrigen noch ins Kino, eine Komödie, Fucker in Law, zusammen mit Ben Stiller und Robert De Niro. Wir hören jetzt noch einen Song, Kiss Me, von ihrer neuen Platte.

Und wisst ihr, was ich zu diesem Max L.A., Max Alice, Max Alais, Max Alice hier stehen habe? Crybaby heißt der Song. Aus der Musikredaktion wurde dazu reingeschrieben. Richtig dolle süß von Bibi Oats. Grüße gehen raus. Meine persönliche Lieblingsneuentdeckung der Woche. Newcomer aus Neuseeland. So eine cute Nummer. Klingt natürlich wie Justin Bieber. Hat's recht, komplett Justin Bieber-Vibes, aber irgendwie auf mausig. Ich habe leider nirgendwo gefunden, wie dieser Typ ausgesprochen wird. Er wird geschrieben A-L-L-A-I-S. Es gibt keine Interviews, wo er seinen Namen sagt oder wo sein Name gesagt wird. Ich habe sogar extra die Promoter jetzt nochmal angeschrieben, weil ich will euch das natürlich richtig sagen. Was ich euch aber über ihn sagen kann, außer dass er aus Neuseeland kommt, dass er angefangen hat, Mucke zu machen und die auf Soundcloud hochgeladen hat. Dann hat er angefangen, auf TikTok Cover zu singen und ist einfach mal von fucking Tom Odell geshared worden, weil er nämlich sein Another Love gemacht hat. On another love, all my tears. Ja, jetzt hat er mittlerweile 3,2 Millionen FollowerInnen auf TikTok, 60.000 folgen ihm auf YouTube rein. Also der Typ ist schon bekannt, wenn ihr noch mehr Mucke von ihm hören wollt. Gibt schon ein paar Songs, also könnt ihr ein mini kleines Rabbit Hole für euch aufmachen. Max Alle, Alles, wie auch immer, guter Mann, hier gehört in der Neue. Und gut, und wir machen jetzt direkt weiter mit einer ganz tollen Künstlerin, Rachel Chinoriri. Am Anfang, als sie neu gekommen ist, war es so dieses, jeder ist gestolpert bei ihrem Namen, aber nein, wir haben es geübt. Bei Sabrina Carpenter war sie, glaube ich, Voreact und war ganz doll mausig. Und mit It Is What It Is und mit Can We Talk About Isaac hatte sie letztes Jahr so eine kleine Viraligkeit. Ganz tolle Künstlerin, also auch einfach so dieser Spoken-Word-Anteil manchmal in ihrer Musik. Und jetzt gibt's eine neue Single und mit der hat sie uns auch direkt ein neues Album angekündigt. I Think I Spoke Too Soon. Ich glaube, ich habe zu früh geredet. Like, wer kennt, ich fühle es schon sehr. Und da ist sie jetzt nicht mehr so Indie-R&B-rockig unterwegs, sondern, naja, jetzt all in R&B und ein bisschen Danzigkeit gibt's noch oben drauf. Wir hören jetzt den Rachel Chinoriri mit One Song Away From Crying. Was auch bitte für ein geiler Titel, oder?

Lieben wir doch diesen Vibe, den uns Rachel Shinoriri hier gibt. One Song Away from Crying. Und wir machen mit Heulen weiter. Der Song heißt Happiness is so sad. Und wie klingt es, wenn Lucky Lee und die Swedish House Mafia einen Song zusammen machen? Naja, das hören wir jetzt hier. Happiness is so sad.

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5: Temu ist mittlerweile einer der am meisten genutzten Online-Shops in der EU, aber vielleicht auch wegen illegalen Geldern. Ne? Da gibt's wohl irgendwie Probleme. Die EU wirft es dem Shop zumindest vor und ermittelt auch. Und die EU sagt, bei einer Untersuchung wäre der Shop nicht transparent genug gewesen und hätte sich zum Beispiel nicht in die Systeme gucken lassen. Temu bestreitet diese Vorwürfe bisher. Erst im Mai musste der Shop schon 200 Millionen Euro Strafe zahlen, weil er illegale Produkte angeboten hat. Er hat sich das nicht ausgesucht oder heute creme ich mir die Scheide ein. Naja, kennt er bestimmt zwei ziemlich bekannte KI-Songs, die so vielleicht bald illegal sind. Gibt nämlich ein neues Urteil gegen die Plattform Suno, bei der man solche Songs erstellen kann. Und das Landgericht München sagt, es dürfen in Deutschland keine Songs ohne Zustimmung für so eine KI genutzt werden, auch nicht, um die zu trainieren. Die GEMA hat da wegen Verletzung vom Urheberrecht geklagt und Recht bekommen. Kein Feierabendbierchen mehr und auch nicht mehr vorm Späti rumhängen. Das gilt jetzt für die Schweter Innenstadt. So sollen laut Stadt Gewalt, Kriminalität und Lärmbelästigung eingedämmt werden. Das Verbot, das gilt aber nur abends und nachts, also das Alkoholverbot, zwischen 19 und 7 Uhr. Wer dagegen verstößt, muss bis zu 1.000 Euro blechen. Das Verbot, das gilt ab morgen bis Ende Oktober erstmal. Social Media erst ab 16. Sowas wird auch hier bei uns diskutiert und in Australien gibt's das ja schon seit ein paar Monaten. Und da zeigt sich in der Auswertung jetzt, die meisten Jugendlichen, die nutzen die Dienste trotz des Verbots genauso häufig wie vorher. Überraschung. Vor dem Verbot waren es so 86%. Seit dem Verbot sind es 81% laut der Befragung. Es liege vor allem daran, dass die Plattformen zu wenig gemacht haben, um das Verbot durchzusetzen, sagt die zuständige Behörde.
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5: Jetzt am Abend und noch in der Nacht kann es immer mal wieder regnen oder auch Gewitter geben. Die könnten hier und da auch ziemlich kräftig werden mit Hagel, Starkregen und stürmischen Böen. Die Luft, die kühlt sich ab auf Tiefstwerte zwischen 20 und 18 Grad. Also von Abkühlen kann man da eigentlich gar nicht reden. Morgen am Samstag, da dann auch erstmal noch Regen und Gewitter möglich. Später soll dann aber überall die Sonne rauskommen bei maximal 26 Grad morgen.
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5: Da steht da im Stau auf der A9 Richtung Berlin zwischen Köselitz und Kleinmarzehns. Gibt's Stau vor der Baustelle und 20 Minuten plus. Dann Vorsicht auf der A10 Richtung Dreieck Spreeau zwischen Ferch und Michendorf. Ist Öl ausgelaufen. Und aufpassen auch auf der nördlichen A10 zwischen den Dreiecken Pankow und Barnim sind in beiden Richtungen Leute auf der Fahrbahn. Und A13 Richtung Berlin zwischen Ortrand und Ruhland steht ein liegengebliebenes Fahrzeug im Baustellenbereich rum. Ansonsten sieht es aber soweit gut aus in Brandenburg, in Berlin auch. Wunderbar, kommt gut an.
3: Merci beaucoup.
5: Gerne, gerne.
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3: Wir machen jetzt hier ein bisschen ein auf Spanisch. Te olvido la la heißt Ich vergesse dich. Auf Spanisch ist die neue Single von Benny Blanco, Selena Gomez und Becky G. Und warum es bald mehr von den dreien gibt, das machen wir nach dem Song.

Benny Blanco, Selena Gomez und Becky G mit Tel Olvido. Und anscheinend wird es da ein größeres Zusammenspiel geben bei Blancos neuem Album Hermoso. Becky G ja gerade sehr am Abgehen mit dem Ding hier. Und mal sehen, wie vielen andere spanischen Sachen dann noch mit drauf sind. Becky G kommt auch ein neues Album. 17 neue Songs wird es von ihr geben. OMG, es wird eine wilde Zeit. Und der nächste Song, den wir hören, der auch frisch rausgekommen ist, wir bleiben in spanischen Gefilden, mixen aber noch ein bisschen Deutsch mit rein. Wenn ihr kein Spanisch sprecht, so wie ich, und einfach nur vorlesen würdet, was da steht, würde das heißen Como te llamas. Aber es ist Como te llamas. So heißt es ausgesprochen. Und bedeutet, habe ich schon wieder vergessen. Ich wollte es euch doch gerade sagen. Es heißt, glaube ich, wie geht's? Wie heißt du? Como te llamas heißt, wie heißt du? Hören wir jetzt hier von Florentina und Forti. Oder wie ich sagen würde, wie heißt das Lama?

Davido und Liam Thomas mit Tell Everybody 2043 und ja, Tell Everybody, ich habe euer next favorite DJ am Start. Ich bin befangen, sage ich ganz ehrlich. Denn Josi Miller, die ihr hier im Hintergrund schon hört, die kommt aus Leipzig. Und ich sag mal so, wenn man aus Berlin kommt und sich freut, dass Acts aus Berlin geile Mucke machen oder aus Wien oder so, dann ist es nichts Besonderes. Aber wenn aus Leipzig geile Musik kommt, was eine absolute Kulturstadt ist, aber trotzdem ist es da einfach auch nicht so einfach. Josi Miller ist original Leipzigerin, ist quasi in meinem Lieblingsbezirk groß geworden, Connewitz. Und dann irgendwann nach Berlin gezogen und ist einfach krasse DJ, Beatbastlerin, Sängerin, so viel. Und viele von euch kennen sie vielleicht, wenn ihr aus Leipzig zuhört, noch aus dem Velvet. Da war sie eine der ersten Bräute, die ich jemals habe auflegen sehen. Dann hat sie noch mit Vinyl aufgelegt, OMG. Und ist dann irgendwann Tour-DJ von Trettmann geworden. Und jetzt hat sie sich immer mehr fokussiert auf ihr eigenes, den wir im Hintergrund gehört haben. Run ist letztes Jahr auf ihrem Album, Debütalbum erschienen, Four Stages of Sleep, wo es halt um die vier Level vom Schlafen, also die unterschiedlichen Phasen geht, unter anderem auch die REM, die REM-Phase, die wir alle kennen, wo wir hier so Träume verarbeiten, dies, das und was halt Anxiety und solche Sachen machen, um den Traum abzufacken und ums Schlafen abzufacken. Jetzt hat sie eine EP rausgebracht. How to Break Your Heart ist heute rausgekommen und ich sag mal so, wenn ihr Pink Panthers mögt, wenn ihr Fred Again mögt, dann müsst ihr euch diese EP anhören, denn ihr werdet's lieben. Josi Miller ist wirklich, also ihr müsst quasi nehmen Fred Again, Pink Panthers und dann noch ganz viel Straßengrid aus Leipzig und Atzigkeit aus Berlin und vielleicht noch ein kleines Motorbötchen mit rein. Diese Frau, die geht ja auch mit dem Mikro raus und macht Field Recordings, also nimmt irgendwelche Sounds draußen auf, entweder aus dem großen weiten Feld oder halt so klein, so eine kleine Hupe, die wird aufgenommen, gesampelt, zerschnitten, dreifach gemixt, dies, das. Und dann ist es plötzlich ein Song. Wir hören jetzt mal ganz kurz in drei kleine Songs davon rein, weil ich wirklich, ich liebe diese EP. Das war eine der ersten Single-Auskopplungen mit Do It For The Plot mit Moonlight zusammen. Und jetzt der hier, oh mein Gott, der ist so sick. Hebt euch. Achtung. Ich sag's mal so, Back und Josi Miller wollen voll auf eure Workout, Fitnessstudio, was auch immer, Abfuck-Playlist. Wie gut ist dieser Track? Oder auch Runaway. Oh mein Gott, ich lieb's einfach wirklich. How to Break Your Heart. Wir hören jetzt davon 1984. Und wenn ihr morgen noch nichts vorhabt und immer Leipzig entdecken wolltet, geht ins Tanzcafé Ilses Erika. Für 11,84 Euro ab 20 Uhr wird Josi ihre neue EP vorstellen. Werden noch ein paar nette Menschen mit dabei sein, Musik machen. Es wird ein zauberhafter Abend. Und ja, speichert euch sie unbedingt ab. Josi Miller jetzt hier mit 1984. Happy Release Day.

ihr gerade draußen mein Pony wiehern hören? Ich habe auch direkt den Cowboy-Hut auf. Meine Cowboy-Boots habe ich eh an. Und ich habe auch heute lustigerweise, jetzt hätte ich es gewusst, so ein rotes, zusammengeknotetes Niki um meinen Hals. Truman Sinclair war das mit Right on Time. Was für ein very nice Song haben wir hier gehört. Das Krasse ist, dass der mit 8 Jahren, in Chicago hat er da noch gewohnt, mit 8 Jahren hat er da quasi schon der Emo-Szene angehört. Mit 14 ist er dann nach L.A. gezogen und ist so komplett in dieses Folk-Akustik-Session-Songwriting-Game eingestiegen. Jetzt ist er 24 und was soll ich sagen? Macht er wohl sehr schöne Musik oder wie oder was? Habt ihr gehört hier auf Fritz in der Neu und Gut? Wir haben auch eine Playlist auf Spotify. 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Und dann findet ihr die und dann habt ihr einfach die beste, geilste, kuratierte, kleine, süße Playlist jeden Freitag neu bestückt von uns, schon vor der Sendung. Und schon ab quasi morgens bis mittags wird die veröffentlicht, habt ihr einfach richtige Creme de la Creme der Neuveröffentlichung in eurer Hosentasche. Rita Ora und Lance Savali mit Higher.

Ein guter Dance-Tune auf dem Freitag. Lance Savali und Rita Ora mit Higher. Ihr hört Fritz, die neuen Gut, also alles, was innerhalb der letzten 7 Tage frisch rausgekommen ist, also 6,985342 Tage. Egal, wo ich ankomme, ihr erinnert euch, Art Attack haben wir ganz viel auf Fritz gehört. Young St. Paul, erstmals bekannt geworden. Ist er mit diesem so ein kleiner bisschen zorniger Sound auch. Und jetzt hören wir ihn zusammen, Young St. Paul mit Lian Brunello. Heißt das neue Ding, frisch rausgekommen. Und danach noch Mr. Worldwide zusammen mit Jason Derulo und Song What

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1: Hey, schön, dass ihr dabei seid und bevor wir gucken, wo dieser Banger von Nelly Hard in Here, ein Nullerjahre-Klassiker, eine Neuverwurzelung gefunden hat, reden wir über Ellie Goulding. Ellie Goulding, die ja schon seit über 20 Jahren im Musikbusiness ist und trotzdem einfach aussieht wie damals, sie ist einfach zerro gealtert, hat jetzt ein neues Album in der Pipeline. I Know Too Much wird am 4. September kommen. Black Prada Dress ist schon draußen als erste Single gewesen. Heute gibt's eine weitere Four Seasons. Und zu dem Album, ich bin sehr gespannt, was sie da singen wird, denn es verarbeitet sowohl das Ende ihrer Ehe, was ja ganz dramatic für sie war, was wahrscheinlich normal für jeden Menschen ist, der verheiratet war, und der Beginn ihrer neuen Liebe, ihrer großen Liebe, Bo Minja, ihr neuer Partner, der hat sogar einen eigenen Song gewidmet bekommen. Und dazu, zu ihrer neuen Single, war sie jetzt quasi bei Later with Jules. Das ist eine britische Serie. Also nicht Serie, das ist quasi ein Showkonzept von der BBC, zu Gast und hat live gesungen. Oh mein Gott, hört doch mal bitte rein, was für eine Live-Stimme diese Frau hat.

Four Seasons, einmal komplett mit Band und Streichersektion. Later with Jules Holland könnt ihr sehen bei YouTube. Und wir hören ihn jetzt einfach, wie er ausproduziert klingt. Auch mal ein schöner Vergleich. Ellie Goulding und Four Seasons.

Das ist wohl der Song, wo sie sich verliebt hat hier. Ellie Goulding war das und ich hab's euch versprochen. Dieser Banger hat einen neuen Spin bekommen und zwar von niemandem geringeren als Dizzy Rascal hier Bonkers, über 400 Mal bei Fritz fast gelaufen oder fast 400 Mal. Sein neues Album We Want Bass kommt am 4. September. Dieses Jahr spielt er auch in Berlin am 12. Oktober im Columbia Theater. Oh mein Gott, das wird We Are Going Nuts, sage ich da mal. Ich bin jetzt Dizzy Rascal mit So Hot.

Also ich würde sagen, Dizzy Rascal liefert uns hier auf jeden Fall einen Grund, uns auf den Herbst zu freuen. Wie geil ist es bitte? Der US-Rapper kommt vorbei am 12. Oktober ins Columbia Theater in Berlin. Ey, und ihr wisst es, alles was kleiner ist als Uber Arena oder Uber Eats Music Hall, die Konzertorte in unserer Stadt, in ganz Deutschland, strugglen hart. Alle Bands, die kleiner sind als Taylor Swift, K-Pop im Generellen und vielleicht noch eine Sabrina Carpenter, die haben auch zu strugglen. Also wenn ihr Künstlerinnen toll findet, kauft euch mit Abstand vorher schon Tickets, damit einfach KünstlerInnen und auch VeranstalterInnen wissen, dass sie die Hütte voll kriegen. Almost Monday ist uns schon ein Begriff. No More Regrets haben wir hier hoch und runter gehört auf Fritz. Und ich finde die Kombination aus dem Namen Almost Monday und No More Regrets, wir bereuen nichts mehr, ist schon, also ist schon auf dem Meta-Level. Und den haben wir natürlich auch schon gehört. Sunburn. Jetzt gibt's eine neue Single von Almost Monday. Die ist Better Late Than Never. Auch wieder so ein kluger Spruch. Vielleicht können wir von denen noch was lernen. Hier jetzt auf Fritz in der Neuen Gut.

0: Almost Monday. Aus San Diego in Kalifornien schon seit 2020 auf jeden Fall. Ein Name.
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0: 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Und wir gehen rein zu einem Girl, das wir dieses Jahr schon bei den Fritz Sessions XXL begrüßt haben im Festsaal Kreuzberg.
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0: Die liebe Kami, sie hat eine neue Single ausgekoppelt, die wollen wir euch zeigen. Froh, allein zu sein.

supportet junge Acts. Das war Kami, geschrieben mit C, alles klein, Kami, gehört in der neuen Gut. Und Rehab, den kennen wir ja nun wirklich aus der Fritz-Playlist.

oder Michael Schulte. Der niederländische DJ ist einfach krass am Hustlen, kann man schon so sagen. So Future Bass ist so sein Ding. Und der hat jetzt ein neues Album rausbekommen. Und was ich rausgebracht. Und was ich da super spannend finde, ist ja dieses, ich habe immer manchmal so, außer es ist jetzt ein Fredigan oder so Leute, wo man schon weiß, die sind dafür bekannt, dass die krass abatzen und dass die krass wild sind. Habe ich immer bei solchen großen DJs, also die jetzt wie so ein Rehab oder bei einem Purple Disco Machine, habe ich immer so ein bisschen Angst, dass da eine Platte gleich klingt oder sich schnell erschöpft. Aber tatsächlich, sein neues Album Dream Inside a Dream, das ist sehr abwechslungsreich. Das ist auch cool. Und wir finden als Fritz und mit der Musikredaktion im Back, ihr solltet euch das mal geben. Dream Inside a Dream heißt das Album und wir hören daraus jetzt Lost in Translation. Rehab in der neuen Gut hier.

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Nicholas D mit Leonie und Weiss. Und ja, jetzt Nicholas D mit Oaks. We don't talk in Klammern anymore. Geht ab. Hier in der neuen Gut.

Also, wenn jetzt alles groß geschrieben wird, dann schreit man das doch. Das heißt, der nächste Song heißt Wer bist du denn? Alles groß geschrieben mit Ausrufezeichen von Jazik und Lucia.

0: Ja, wer bist du denn?
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4: 21:31 Uhr.
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5: Mit Marie Boll. Nach dem Anschlag beim Berliner CSD sind viele Menschen verunsichert. Berlins Innensenatorin Spranger aber sagt, die Hauptstadt bleibt eine Stadt mit Großveranstaltungen und Versammlungen. Sie wolle sich nicht einschüchtern lassen und weiter alles für die Sicherheit der Menschen in Berlin tun, sagt Spranger. Dafür werde auch weiter Geld bereitgestellt. Im Tiergarten wurden heute auch große Zufahrtssperren an dem Anschlagsort aufgestellt. Übermorgen soll es nochmal eine Mahnwache für die Opfer geben. Na, was habt ihr eigentlich zuletzt auf Temu bestellt? Der Online-Shop, der hat gerade ein bisschen Beef mit der EU. Die wirft dem nämlich vor, dass er nicht transparent genug war. Die EU ermittelt auch gerade, ob Temu illegale Fördergelder von Staaten bekommen hat. Und eigentlich hätte Temu dann Zugang zu Systemen geben müssen, haben sie aber laut EU nicht gemacht. Temu sagt auch, wir haben gar kein Geld bekommen, das stimmt alles nicht. Es gibt ja aber trotzdem immer wieder Kritik an dem Shop, zum Beispiel wegen unsicheren Produkten. Kugelbomben an Silvester, die sind gefährlich und meistens illegal. Ja, und heute ist auch ein 19-Jähriger angeklagt worden, der damit vor anderthalb Jahren Menschen schwer verletzt haben soll. Ihm wird vorgeworfen, so eine Kugelbombe gebastelt zu haben. Die sei beim Zünden dann umgekippt und habe mehrere Menschen schwer verletzt, unter anderem einen 7-Jährigen, der mehrfach notoperiert werden musste. Weil der Angeklagte damals noch 17 war, wird vor der Jugendkammer verhandelt. Ja, und bei der FIFA gibt's gerade richtig Stress. Immer mehr Verbände stellen sich nämlich gegen die Idee von FIFA-Chef Infantino, jetzt auch der asiatische Fußballverband. Auch einer seiner engsten Berater ist aus Protest gegen seine Pläne zurückgetreten, also von Infantino. Der plant nämlich, Teile von der FIFA zu verkaufen, um mehr Geld zu machen. Viele befürchten aber, dass die Leute, die die Teile dann kaufen, auch mehr Mitspracherecht hätten. Also zum Beispiel bestimmen könnten, wo WMs stattfinden.
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5: Jetzt am Abend und auch in der Nacht kann es immer mal wieder Regen geben oder auch Gewitter. Tatsächlich hat der Deutsche Wetterdienst jetzt auch gerade eine Unwetterwarnung rausgegeben für die Kreise Havelland und Ostprignitz-Ruppin. Örtlich gibt's Schauer und Gewitter, teils mit Starkregen, Hagel und stürmischen Böen. Und genauso bleibt's tatsächlich auch die ganze Nacht über. Die Luft kühlt sich nicht wirklich ab. Es gibt so Tiefstwerte zwischen 20 und 18 Grad. Morgen am Samstag dann auch erstmal noch zum Start Regen und Gewitter. Später soll dann aber überall die Sonne rauskommen bei maximal 26 Grad morgen.
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5: Ja, und da seid ihr doch bitte vorsichtig auf der A10 Richtung Dreieck Spreeau zwischen Ferch und Michendorf. Ist nämlich auf einer ziemlich langen Strecke Öl ausgelaufen. Ansonsten in Brandenburg soweit alles tippitoppi. Nee, stimmt nicht. B198, B2 zwischen dem Abzweig nach Serwest und Angermünde hat es einen Wildunfall gegeben. Da gibt es jetzt noch Behinderungen. Und dann hat es gekracht in Potsdam. Deswegen ist die Templiner Straße zwischen Kaput und Potsdam Süd in beiden Richtungen gesperrt. Ansonsten aber wirklich alles gut. Also kommt gut an, ihr Lieben.
4: Danke dir. Gerne.
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4: Also ich dachte ja, das Krasseste, was diesem Song passieren kann, ist...
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4: Die sweeteste Susanne Daubner, die Goat, die Queen von der Tagesschau, wie sie Du bist gut genug sagt. Und nein, es ist noch krasser gekommen. Jetzt gibt es nicht mehr nur Kitsch Creek und Blumengarten mit Gut genug. Es gibt jetzt diese Version mit Skepta. Also Shirin David einmal ausradiert und Skepta, ja der Skepta, rein

Ich freue mich schon, wenn ich das nächste Mal irgendwie aha sagen will, dann sage ich das einfach wie Cardi B gerade. Aha. Das wird jetzt immer meine Antwort sein auf alles. Ich werde jetzt einfach ganz oft aha sagen. Aha. Genauso heißt der Song. Aha, Leerzeichen, HA. Cardi B gehört in der neuen Gut. Wir hören jetzt Glockenbach mit was Neuem. Caitlin Aragon ist mit dabei und Cascade. Oder Cascade. Runaway.

0: Wir gehen jetzt zusammen ab zu einem Typen, da hätte man auch Geld verlieren können, wenn ihr darauf gewettet hättet, wo sein Name herkommt. Bibica. Das war das erste Mal, als ich gedacht habe, okay, der Typ ist geil. Weiß ich noch, habe ich euch in der neuen gut vorgestellt. Vor gut 2 Jahren Bibica mit Disco-Schnupfen, kommt aus Wien und der Typ heißt halt wirklich Franz Laurenz Bibica. Das ist sein fucking Nachname. Wie geil kann es bitte sein? In größerer Runde haben wir Bibica auch schon gehört.
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0: Mit Mama Iki zusammen, der Österreicher, ja. Also es ist ein Rapper offiziell und seine Musik ist aber echt so sehr funk-rockig, 90er Jahre, also 80er Jahre vor allen Dingen ganz doll viel. Electronics hört er natürlich, Pop ist es auch. Ja, und dann Song mit der Iki Mel zusammen, Galopp gehabt auf der Fritz-Playlist, na klar. Oder auch das hier, Schick mit Check. Es sind einfach so geile Zeilen, könnt ihr euch live von überzeugen. In Berlin ist er am 18. April. 2027 in der Columbia-Halle. Aus Wien kommt er extra nach Berlin. 18. April, Columbia-Halle, Bibica. Und heute hat er sein neues Album rausgebracht. Das heißt Rock'n'Roll Star. Und er hat es richtig geil. Das A hat er wirklich mit so einem Sternchen-Emoji gemacht. Oh mein Gott, also Sternchen-Symbol. Ist heute draußen. Hört euch die Texte an. Es ist einfach zu gut. Wir hören ihn jetzt, Bibica, mit Wenn du am Boden bist.

Neues Album von Bibiza ist draußen. Hört da unbedingt rein. Rock'n'Roll Star. Ich hoffe, er lässt sich das auch auf seinen Arsch tätowieren. Ich kenne eine Person, die tatsächlich Rock'n'Roll auf dem Arsch tätowiert hat mit einem Stern. Grüße gehen raus. Es gibt sogar mehrere Menschen, die das haben, weil die sich das alle mal als Gruppe tätowiert haben lassen. Nächste Künstlerin, auch richtig geil. Wie würdet ihr euren Namen schreiben, wenn ihr irgendwie buchstabieren müsstet? EG, macht es einfach EG. Also I, also drei E's, Leerzeichen G, G und zwei E's. Und ihre neue Single heißt Illuminagi. Alles wieder mit mehreren E's geschrieben. Hören wir hier, finde ich so dumm, dass es

EG kommt im Übrigen aus Kopenhagen und es ist ein Konzept. Hinter EG steckt im Übrigen eine fiktive Sektenführerin. Und der Song Illuminage ist quasi ihr Geständnis, sie zu sein. Und ja, irgendwie finde ich es eine funny Idee. Wie kommt man da drauf, nach wie viel Joints sich zu überlegen, hey, mein alter Ego ist eine fiktive Sektenführerin. Wir hören jetzt Chopper 102 mit seiner neuen Single Spinner. 1, 2, 3, 4.

Wisst ihr was? Ich verbinde hiermit was ganz, ganz doll Schönes. Das sind die Tränen. Und Tränen sind Gwendolyn und Steffen Israel, besser bekannt auch als der Typ mit den grauen Haaren von Kraftklub, der immer gleich guckt und eine super süße Maus ist. Aufenthaltsort von Tränen ist entweder ganz viel in Leipzig sein oder ganz viel in Chemnitz sein. Und meine liebe Fritz-Freundin Marie Boll und ich, wir sind nach Leipzig gefahren in meine Heimatstadt, haben uns ein bisschen, ganz klein bisschen Leipzig angeguckt, also eigentlich nur, wo wir lecker essen können. Und dann waren wir beim Tränenkonzert und das war richtig doll mausig und ich habe mich heute so gefreut zu sehen, dass Tränen einen neuen Song draußen haben. Rote Funken heißt das Ding und den hören wir jetzt hier auf Fritz in der Neuen Gut. Gleich geht's weiter mit dem Blue Moon und dem Thema eure Süchte, aka Serien, die ihr gerade suchtet oder empfehlen könnt.

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1: Hallo, schönen guten Abend. Schön, dass ihr da seid. Wir gehen rein in ein schönes Wochenende. Morgen soll es ja ziemlich viel regnen, habe ich gehört. Und ich finde, da können wir doch eigentlich mal wieder unsere Gewohnheiten, die wir auf jeden Fall im Herbst und im Winter alle machen, nämlich übelst krass, sinnlos viel, richtig mega dolle Serien suchten. Es ist ja auch aktuell einiges draußen. Ich gebe zu, ich war in letzter Zeit sehr, sehr nachlässig. Ich habe jetzt mir ganz dolles Serienguckverbot auferlegt und bin jetzt vielleicht nur zu Kaulitz wieder eingestiegen. Und deswegen will ich von euch wissen, was habe ich verpasst, was muss ich gucken, wo soll es hingehen, was steht auf eurer Watchlist? Also entweder, was könnt ihr an Serien ziemlich gut doll empfehlen, egal ob Film oder Serie, oder was habt ihr vielleicht schon geguckt und sagt da, ja, nee, also das hypen zwar vielleicht gerade alle, aber brauchen wir einfach nicht. 0331 70 97 110. Was steht auf eurer Watchlist? Was können wir uns jetzt, wenn es regnet oder an sich einfach weil Wochenende reinfetzen, wenn wir faul auf der Couch liegen? Ruft an 0331 70 97 110. Welchen guten Film oder welche Serie darf ich demnächst durchbingen, wenn es nach euch geht? Ruft da an 0331 70 97 110. Wir hören jetzt Kate Bush, Running Up That Hill, Todesalter-Song. Fragt mal eure Großeltern oder eure Eltern. Aber ist ja durch Stranger Things wieder groß geworden. Also falls zufällig jemand noch nicht Stranger Things geguckt hat, die letzte Staffel, auch gerne anrufen. Warum habt ihr nicht geguckt? Was hat euch abgehalten? Oder wart ihr einfach so Lego Mio? Hat

ihr Mauselchens. Happy Freitag erstmal. Heute geht's um eure Film- und Serienempfehlungen. Das Wochenende steht vor der Tür. Einfach mal Zeit jetzt, sich einen richtig guten Film reinzufetzen oder die nächste Serie, die wir in einer Nacht durchbingen können. Ich brauche definitiv Nachschub. Also wir können super gerne, ist mir auch ein Bedürfnis, über Kaulitz und Kaulitz neue Staffel reden. Wie fühlt ihr? Habt ihr schon geguckt? Habt ihr Angst? Es ist ja gerade sehr viel Talk of Town in diesem Instagram, TikTok und Co. drin. Vor allen Dingen über das Brüderverhältnis der beiden, über Verhalten auf Hochzeiten, über die deepen Themen, die sie schon alleine im Trailer ansprechen. Wer jemand hier Senf und Two Cents zu Kaulitz und Kaulitz hat, ey, ruft gerne an. Und ansonsten, was sind eure absoluten Lieblingsfilme oder Serien, wo ihr sagt, ey, wenn man morgen tot umfällt, dann muss man die geguckt haben, weil die so gut sind. Die sind auf der Watchlist. Vielleicht kennt ihr auch underrated Filme oder Serien, wo ihr sagt, ey, habe ich letztens geguckt, Zufallsfund, übelst geil. Ey, ruft da an und gebt's hier durch. Lasst uns mal das Wochenende wieder ein bisschen mehr Filme und Serien gucken. Ich habe nämlich festgestellt, ich habe eigentlich, seitdem gutes Wetter ist, nicht mehr wirklich was geguckt. Außer eben jetzt Kaulitz und Kaulitz. Da kommt meine kleine Aussie-Braut in mir durch. Kaulitz und Kaulitz einfach, naja, was soll ich sagen? Also wenn man im Osten groß geworden ist, dann kennt man natürlich Bill und Tom und dann ist man natürlich auch ein bisschen proud auf die mit, dass die es jetzt einfach geschafft haben und dass die einfach schon immer super edgy waren. Genau, also Sends to Kaulitz und Kaulitz haut sie raus. Ruft an 0331 70 97 110. Ich weiß, es ist Freitag. Ich weiß, wir sind vielleicht auch schon müde und maulfaul, aber hey, ich habe jetzt 2 Stunden Zeit für uns. Also bitte, ruft doch an unter der 0331 70 97 110. Wir können auch Special-Themen aufmachen, wie wo habt ihr übelst viel gelacht? Welcher Film, welche Serie hat euch vielleicht noch tagelang beschäftigt? Ich erinnere mich noch an Adolescence, dieser One-Take, live gedrehte, bla, ohne Schnitte, krasse Film, wo es darum geht, dass ein kleiner Junge möglicherweise eine Mitschülerin umgebracht hat. What the fuck? Krasse Serie auf jeden Fall. Oder auch, wenn ihr hier so Special Kinks habt, Romcoms, Horror, Drama, Fantasy oder auch trashige Serien und Filme, ruft da an. Oder gibt's was, was ihr völlig überbewertet findet? Jetzt vielleicht auch von den Sachen, die alle geguckt haben. Maxton Hall oder Off Campus oder Heated Rivalry war ja alles riesig big, aber vielleicht seid ihr die eine Person, die sagt, Alter, übelst überbewertet. Dann ruft er an. Wir haben hier Redebedarf. Ich habe Redebedarf. 0331 70 97 110. Lasst uns eine Watchlist zusammenstellen. Was dürfen wir, sollten wir, müssen wir alle nochmal gucken oder vielleicht auch nicht, weil es scheiße ist. Wir hören jetzt Tokyo Hotel mit Home, dem Titelsong von Kaulitz und Kaulitz. Staffel 3 sind wir doch, oder? Ja.

Ja, wenn Tokyo Hotel hier auf Fritz läuft, dann geht es vielleicht möglicherweise um Serien und Filme, die wir hier beschnacken. Ruft an unter der 0331 70 97 110. Was habt ihr zuletzt geguckt? Findet ihr übelst geil? Wo seid ihr in der Mitte stecken geblieben? Oder was hypen alle und ihr findet es komplett scheiße? Egal ob Film oder Serie. Habt ihr schon den neuen Spider-Man geguckt? Wart ihr schon in The Odyssey? Gibt's eine Serie? Habt ihr schon den Film, das Finale von Heartstopper geguckt? Seid ihr bei Kaulitz und Kaulitz drin? Off-Campus, Heated Rivalry? Wo steckt ihr? Was findet ihr gut? Ruft er doch bitte schön an 0331 70 97 110. Ich weiß, es ist Freitag. Ich weiß, es sind Ferien und es ist Urlaubszeit. Aber ich will doch mit euch

0: dann TikTok auch so ein bisschen, ne, da kann man dann halt mittendrin auch einfach mal aufhören. Und wenn ich so eine Serie gucke oder einen Film gucke, ich brauche meine Ruhe. Ich mag das auch nicht, wenn ich mit Leuten etwas gucke, dass sie dann so zwischendrin reden. Das ist für mich Katastrophe.
1: Ja, Todes, Maul halten, ey.
0: Ey, auch immer meine Mutter zum Beispiel, ne? Meine Mutter, die sagt, ne, manchmal, wenn ich bei meiner Mama bin, ja, lass uns mal einen Film gucken und so, dann redet die ganze Zeit und ich denke mir, ja, aber lass uns doch den Film gucken. Ja, sowas mag ich leider nicht. Und deswegen ist halt, ja, ist das generell ein bisschen weniger geworden. Aber ich habe natürlich trotzdem super Empfehlungen dabei.
1: Ja, ey, na klar, ich habe ja jetzt auch einfach wegen Sommer und so und weil ich wirklich gemerkt habe, es war bei mir irgendwann so ein Punkt erreicht in so Februar, März, Kackwetter, dass ich wirklich während des Kochens, während alles immer irgendwie mein Laptop oder sogar auf dem Handy dann irgendeinen Streaming-Dienst anhatte und wenn es alles so Sachen waren, die nicht so krass meine Kapazität brauchten, einfach nebenbei das immer noch gemacht habe. Und dann dachte ich mir so, jetzt ist Schluss. Aber jetzt bin ich natürlich wieder eingestiegen. Ich musste natürlich jede Rivalry gucken und auch Kaulitz und Kaulitz. Sind das zwei Sachen, die du auch geguckt hast?
0: Also, das erste sagt mir leider gar nichts. Und
1: Oh
0: Kaulitz und
1: mein Gott.
0: Kaulitz gucke ich auch nicht.
1: Okay.
0: Ich gucke aber halt so generell, wenn ich so jetzt so zum Beispiel am Kochen bin oder so, ne? Also das fühle ich so nebenbei was gucken. Das ist halt bei mir so dieses typische RTL 2, ey. Einfach so die RTL Plus, so einfach so Trash-TV. Das gucke ich so immer nebenbei. Aber ja, wenn ich so richtig so Netflix anmache, dann brauche ich meine Ruhe.
1: Ja, checke. Dann lass uns doch gerne gucken über. Also ich wollte heute gerne Trash-TV ein bisschen ausklammern, weil ich mich einfach gar nicht darin auskenne. Ich finde, dass jeder darf das gucken und ich merke aber einfach so, ich kann das nicht und ich
0: Ja.
1: kenne auch die ganzen Namen nicht, außer Alexander Petrovic oder wie auch immer der heißt. Den hab
0: Ja.
1: selbst ich mitbekommen, aber sonst bin ich einfach die größte Nulpe, was Trash-TV angeht.
0: Ja, es
1: Genau.
0: ist auch einfach nur Zeitvertreib, also nichts Wildes.
1: Also hau
0: Nee.
1: raus. Was kannst du
0: Also,
1: empfehlen?
0: einmal meine absolute Lieblingsserie. Ich denke mal, also vor allem die Frauen werden das kennen. Das ist immer Gossip Girl. Das ist ja, also ich weiß nicht, wie oft ich diese Serie geguckt habe. Bestimmt schon 6 Mal oder so. Und ich würde mir so sehr wünschen, die das erste Mal sehen zu können.
1: Dass du quasi noch mal so zurückkommst.
0: Ja, also das ist so, das ist wirklich, das ist die Serie für mich.
1: Ach krass, lustig, interessant,
0: Ja.
1: Erzähl, warum, fass mal kurz zusammen, wer sie wirklich nicht kennt, weil ich meine, die Gossip Girl ist ja eigentlich, das ist ja so geil, weil du bist ja Anfang 20, ne?
0: Ja, 24, ja, 24 Jahre
1: Das
0: insgesamt.
1: finde find ich ist halt das Krasse bei Gossip Girl, dass ja eigentlich die High Time von Gossip Girl, also das ist ja 2007 bis 2012 rausgekommen, die ist ja quasi, das Ende ist schon 14 Jahre her, das heißt, da warst du ja 12. Und ich finde das einfach
0: Ja.
1: krass, wie viele Menschen das begleitet. Also ich kenne auch ein Girl, die ist 17 und die ist der absolute Gossip Girl Ultra, obwohl die Serie ja quasi rausgekommen ist, als sie quasi noch non-existent war.
0: Ja, also ich muss sagen, ich habe jetzt so das Gefühl, es wird immer weniger. Also dass irgendwie die Leute, die haben es einfach nicht auf dem Schirm oder so. Aber das ist halt einfach, ne, das ist halt alles in New York, so die ganze High Society und so. Und da dreht, also es dreht sich eigentlich nur um irgendwelche Intrigen und um Geld und um Liebe und alles so in
1: Toxic.
0: einem
1: Die sind auch
0: irgendwie.
1: alle
0: Ja.
1: toxic miteinander. Ich habe es nie geguckt, aber
0: Echt?
1: ja, ich wollte es gerade sagen, das ist richtig krass. Ich habe das nie geguckt, weil es war damals so ein Hype und mit so dieses Girly Girl und Gossip, also schon der Name, da war ich so, oh nee, ich brauche kein Mädels-Gossip.
0: Ja, das ist halt voll was für mich gewesen.
1: Ey, ich verstehe auch, ich habe auch erst viel später gecheckt, dass deswegen Blake Lively einfach groß geworden ist, wegen dieser Serie. Und ich dachte immer, wo kommt denn Blake Lively her? Habe ich damals nicht gecheckt.
0: Ja, ich glaube, voll viele sind doch, oder? Also, ich meine, okay, davor die Zeit habe ich ja jetzt wirklich nicht mitbekommen, aber ich glaube, viele sind durch die Serie wirklich bekannt
1: Na
0: geworden.
1: klar, auch Penn Badgley, den wir ja als You-Psychotypen kennen, so der hatte da ja auch quasi so sein erstes großes Ding. Auch
0: Ja,
1: krass.
0: also ich persönlich, also ich finde die Serie einfach krass. Es ist halt auch, ne, jetzt nichts, was man so wirklich, sage ich mal, jetzt in Deutschland wirklich erleben würde, denke ich mal.
1: Ja.
0: Ich kann mir vorstellen, dass das so in Amerika oder so schon, also jetzt nicht so mit Gossip Girl selber so, ne, aber ich meine so von dem Lifestyle her. Aber es ist einfach cool. Es ist einfach cool.

0: Na, es ist halt so ein komplettes Reinschlüpfen in eine komplett andere Welt.
1: Ja.
0: Also und auch ja, eben mega. Vielleicht so dieses kleine Reindippen von sich irgendwie cool und anders fühlen. Oder wie könnte es sein, wenn ich dann doch vom Tellerwäscher zum Millionär wäre?
1: Ja, das ist so ungefähr bestimmt.
0: Oder?
1: Ja, nee, also ich fand die Serie mega halt, ne? Vor allem durch Dan Humphrey oder generell die Humphreys und so, ne? War ja halt dann auch, das war ja die Familie, die da nicht ganz so viel Geld hatte.
0: Ja.
1: Und das fand ich dann halt auch interessant zu sehen, wie die so in dieser Bubble klarkommen. Und man hat ja gemerkt, dass die offensichtlich nicht immer ganz gut da drin klargekommen sind. Und das, finde ich, zeigt es auch. Also damit können das auch vielleicht so manche andere Menschen hier so ein bisschen relaten, wenn man nicht aus einer gewissen Klasse kommt.
0: Ja.
1: Aber sonst dieses Drama und so, ich find's toll.
0: Ey, da kannst du aber, wenn du so Drama toll findest und auch dieses Gefühl, da musst du wirklich mal Kaulitz und Kaulitz gucken, weil in der neuen Staffel geht's auch ganz viel darum, wie die halt dadurch, dass das eben die kleinen Boys aus dem Osten, aus Lotsche, einem kleinen Pupskaff bei Magdeburg irgendwie sind, die dann jetzt zwar gerade irgendwie in Hollywood chillen und halt ja auch Schmott haben und so, aber dass wenn die dann auch so übelste Rich-Leute in den USA treffen, dass die sich dann immer noch so fühlen wie, oh mein Gott, ich gehöre ja überhaupt nicht hin, oh mein Gott, das ist so way out of my class. Und das ist so witzig, weil für uns Normalos sind ja schon das, was die Kaulitzis irgendwie erreicht haben, ist ja schon insane. Aber dass selbst die dann genau dieses Lost-Gefühl dann wieder auf einem anderen Level haben, ist auch so absurd mitzubekommen.
1: Ja, ich glaube wirklich, dass wir Menschen manchmal gar nicht dieses Ausmaß an Geld verstehen, weil wir, also ne, ich würde jetzt mal sagen, so die Mittelklasse in Deutschland, wir kennen eine gewisse Einnahme an Geld und wir kennen vielleicht auch Leute, die vielleicht ein bisschen mehr haben oder so, aber es gibt Menschen, die haben so viel und das sind nicht unbedingt bekannte Leute, die man jetzt direkt so kennt wie Cristiano Ronaldo oder so. Und wenn man dann in so eine Bubble reinrutscht, dann glaube ich, kann das schon schnell überfordernd sein, wenn man da nicht wirklich herkommt, sage ich mal.
0: Ja, voll. Voll.
1: Ja.
0: Okay, also Gossip Girl. Ich finde, Gossip Girl ist auch vielleicht sowas wie, was auch so Leute immer wieder gucken. Wie heißt es? Gilmore Girls. Gilmore Girls ist so gefühlt, wo ich sage, das geht durch jede Generation durch. Also ich habe selbst das Gefühl, dass Mädels, die jetzt Mütter haben, die so mit Gilmore Girls groß geworden sind, diese Mädels, die sind dann jetzt quasi so ungefähr zwischen 10 und 20, die gucken auch wieder Gilmore Girls, weil ihre Mütter das an sie weitergeben. Und ich finde, genauso ist auch so eine Serie New Girl mit Zoe Deschanel. Das sind so Evergreens. Oh mein Gott. Eine der witzigsten Serien der Welt, musst du aber auf Englisch gucken, weil das war, als sie rausgekommen ist, der Moment, wo quasi deutsche Synchro richtig scheiße geworden ist.
1: Oi.
0: Also musst du wirklich auf Englisch gucken und es ist so lustiges Englisch. Und es ist so witzig, also übelst gut. Toller Soundtrack, tolle weibliche Hauptprotagonistin, um die es geht. Who's that girl? Ja. It's Jess. Ich hab's so geliebt. Und es sind so geile, dumme Wörter und Witze und alles Mögliche mit dabei. Liebe ich sehr. Kann ich immer noch empfehlen. New Girl.
1: Ich hab's mir mal aufgeschrieben.
0: Ja,
1: Gilmore Girls habe ich tatsächlich auch auf jeden Fall angefangen. Ich weiß nicht, irgendwann, glaube ich, bin ich dann irgendwo drin stehen geblieben. Aber das finde ich auch einfach so eine Serie, die kann man auch ein bisschen nebenbei laufen lassen, muss ich ehrlich sagen.
0: Komplette Wohlfühlserie.
1: Ja, mega. Vor allem so im Herbst und so finde ich Bock die Ultra.
0: Absolut.
1: Ja. Nee, ich habe aber noch was anderes, das ist jetzt ein bisschen aktueller. The Cleaning Lady. Das ist so ein bisschen. Ich weiß nicht, ich habe noch eine Freundin gehabt, die hat die Serie gar nicht gefeiert. Eine andere, die hat die mega gefeiert. Soll ich kurz erklären, worum es geht?
0: Unbedingt. Okay, weil ich hab gar nichts mitbekommen. Deswegen, ich bin ganz Ohr. Ich mache mir hier schon Notizen.
1: Okay, nee, also die kam jetzt seit April, glaube ich, gibt's sie auf Netflix. Und da geht's um eine Frau, die ist Ärztin. Und die hat einen Sohn, der ist krank. Und also spielt alles in Amerika.
0: Mhm.
1: Und da mit dem Gesundheitssystem kam die da nicht klar. Und dann ist sie halt in so eine Bubble gerutscht, mit so Drogengeschäften
0: die
1: und irgendwelche illegalen Sachen und so, um ihren Sohn halt zu retten. Und hat dann viele Dinge getan. getan, die meiner Meinung nach jetzt moralisch nicht besonders korrekt sind, aber mega interessant. Ich glaube, die hat 4 Staffeln. Ich weiß jetzt aber nicht, wie viele Folgen eine Staffel hat.
0: Ich check das gleich mal. Mhm.
1: Habe ich sehr schnell durchgeguckt, die Serie. Habe ich sehr schnell durchgeguckt. Ja, die fand ich mega. Ja, also die kann ich auch wirklich empfehlen.
0: Meinst du The Cleaning Lady? Ja.
1: Ja, genau.
0: Ja. Ist von 2022, hat die angefangen, 4 Staffeln.
1: Genau, die kam dann auf einmal bei Netflix im April. Davor gab sie gar nicht in Deutschland, glaube ich, zu sehen oder so, keine Ahnung.
0: Genau, ja. Und von Schauspielern würde ich jetzt niemanden sagen, den man sofort kennen würde.
1: Nee, ich kannte gar keinen von denen.
0: Ja, ich check auch gerade die Gesichter, die da stehen und die Namen. Nee, sagt mir auch was. Aber das ist ja manchmal auch nichts. Ist ja manchmal auch, finde ich, ganz gut. Ja, genau, hier, guck mal. Die ist, Staffel 4 war dann 2025 in den USA und im April dann in Deutschland. Und in Deutschland sind quasi alle auf einmal im April rausgekommen.
1: Ja, genau.
0: 46 Folgen gibt's da insgesamt. The Cleaning Lady. Ja. Oh mein Gott, da ist aber auch gut Zeit investiert.
1: Ja, aber ich fand sie mega interessant. Einfach weil wegen diesem was als nächstes passiert.
0: Auch wegen diesen moralischen Fragen dann, oder?
1: Ja, also ne, klar, ich habe das jetzt gesehen und ich weiß jetzt auch, was passiert und so, aber in dem Moment. Ja, also in dem Moment habe ich mich jetzt nicht gefragt unbedingt, ja, ist das jetzt moralisch korrekt oder so, weil man sich auf was anderes konzentriert. Aber so im Nachhinein, also man weiß es auch, während man das sieht, jetzt nicht falsch verstehen. Aber ja. Ich meine so, das ist nicht der Hauptfokus, sagen wir es mal so. Ja, aber es ist schon...
0: Und aber sag mal, sie ist Ärztin und dann macht sie aber einen auf, ich bin Putzkraft, Reinigungskraft oder was?
1: Genau, weil sie halt in Amerika ihre Lizenz nicht hatte, die durfte dann nicht arbeiten.
0: Okay, den Punkt habe ich vercheckt, okay. Mhm.
1: Oder die waren da irgendwie nicht gemeldet oder so, keine Ahnung. Und deswegen konnte dann ihr Sohn auch nicht behandelt werden. Und dann ist sie da halt durch so eine Reinigungsstelle in so extrem, also so in so... diese Kartellleute da in diese Bubble reingerutscht und hat dann angefangen halt quasi, ja, für die zu arbeiten und so.
0: Ich checke,
1: ja, mehr will ich, glaube ich, nicht verraten, falls jetzt jemand sagt, ich will die jetzt unbedingt gucken. Aber,
0: okay, also ist so ein bisschen Drama-Dingsy.
1: Ja, auf jeden Fall. Auf jeden Fall. Und ein bisschen Liebe ist auch mit drin.
0: Ja, ganz ehrlich, nenn mir eine Serie, wo es nicht dann doch irgendwo um Liebe geht.
1: Ja, das stimmt. Aber das finde ich toll. Also, ich mag das.
0: Sehr schön. Ey, ist notiert. Also, warte, siehst du, ich wollte mir noch rauskopieren, wie viele, damit ich es am Ende nochmal sagen kann. Ah, Thriller, Drama, Krimi ist es, dass ich es am Ende der Sendung wiederholen kann. So. Sehr gut. Ja. Dann haben wir The Cleaning Girl und Gossip Girl. Das sind doch zwei gute Sachen, du Liebe.
1: Yes. Das war's schon.
0: Ja, voll gerne. Ey, und dann guck du dir unbedingt mal New Girl an. Vielleicht liebäugelst du doch mal mit Kaulitz und Kaulitz.
1: Okay.
0: Die sind wirklich, man muss wirklich sagen, die sind auf eine absurde Art und Weise, also die sind einfach unfassbar sympathisch, weil die sind so over the top, aber gleichzeitig sind die so, wenn du die so manchmal da hörst in dieser Serie, das mag ich so, die sind auf eine Art so down to earth und so normal. Also da wird auch übers Furzen geredet und über wie die dann mit als Brüder sind und sich gegenseitig so dissen und so. Also wo man sich so denkt, krass, die stinken vor Geld wahrscheinlich, aber die sind trotzdem einfach immer noch so, und das meine ich ganz liebevoll, die Dullis aus der kleinen Stadt, aus dem kleinen Nest.
1: Ist das so ein bisschen so wie die Geisens? Kann man das
0: habe ich
1: so
0: nie geguckt, vergleichen? Das war für mich immer zu schlimm. Ich kann kein
1: so
0: Trash-TV. Nee. Die Geisens finde ich immer, da habe ich sofort Fremdschämen. Das habe ich bei Kaulitz und Kaulitz habe ich das nicht. Aber Okay. Wie gesagt, ich bin super empfindlich, was Trash angeht. Ich cringe mich dann immer weg, mir tut es immer alles in der Seele weh, mir tun die Leute leid. Kann ich nicht.
1: Also ich, wie gesagt, ich gucke es auch nur, weil es Zeitvertreib ist, aber nicht, weil ich mich davon sehe oder so.
0: Legit, ich verstehe alle Menschen, die sagen, ich gucke Trash-TV, um mein Hirn auszuschalten. Und ich bin aber dann leider zu empathisch. zu empathisch mit den Menschen und denke dann immer, oh Gott, welche Traumata sind dahinter und was haben die für psychische Probleme und was machen die mit ihren Kindern und was machen die gegenseitig mit sich in Beziehungen. Und da geht's mir immer danach ganz schlecht, weil ich die eigentlich immer am liebsten alle nur in eine Therapie stecken möchte. So.
1: Das Ding ist, so sehe ich das halt auch, aber ich glaube, die Leute, die finden das halt cool. Also ne, es gibt ja wirklich Leute, die sagen, ey, ich kündige meinen Job, ich will in diesen Trash. Und da denke ich mir so, ey, du hattest doch gerade irgendwie ein normales Leben, hast gearbeitet und so. Aber du willst alles wegwerfen, um da reinzugehen. Ich glaube, die sehen halt einfach nur diese Influencer-Bubble und ja, das Geld kommt ja danach so und was halt einfach nicht stimmt. Aber ja, ich glaube, das übersehen halt viele Menschen dann dabei, leider.
0: Ja, ja, voll. Also ich möchte auch keiner von denen, die dann da irgendwie so Influencer-Game losgestartet hat, ich möchte mit niemandem von denen tauschen, weil ich mir auch denke, oh Gott, die müssen sich wahrscheinlich so viel Scheiße und Bullshit von Menschen reinziehen. Will ja, für kein mega. Geld der Welt. So.
1: Ja, ja. Nee, da bin ich auch froh. Auf jeden Fall nicht.
0: Du, da bleiben wir einfach ganz normale Menschen.
1: Genau so.
0: Wir bleiben
1: aus.
0: Und gucken einfach nur durch solche Serien in die verschiedensten Welten mal rein, die nicht unsere sind.
1: Ja, genau.
0: Ey, hier hat auch gerade Ilka geschrieben. Ilka sagt auch, The Cleaning Lady haben wir auch geschaut. Jetzt, das hat sie dann noch geschrieben, da ist leider der Hauptdarsteller in einer späteren Staffel im wahren Leben an Krebs verstorben. Und Gossip Girl hat Nele, die quasi Ilka und Nele haben hier zusammengeschrieben, Gossip Girl hat Nele mehrfach geschaut und Kaulitz lieben wir. Also, okay. Hier wurden unsere Raids gerade abgefeiert. Das ist doch super.
1: Das heißt, auf jeden Fall, wenn die Serien, die ich feier, gefeiert werden und dann Kaulitz und Kaulitz auch, dann
0: genau.
1: Ist das ja...
0: Du hast jetzt noch von einer anderen Person, also quasi von zwei anderen Personen gehört, dass Kaulitz und Kaulitz geil ist und die haben auch die Serien, die du geil findest, geratet. Also, du musst es jetzt gucken, du kommst nicht drum rum.
1: Okay, ich fange an.
0: Ja, und schreib bitte unbedingt gerne in der Studio-Message oder mir auf Instagram oder so, wie du es fandest. Das
1: ich
0: würde
1: bin
0: mich
1: eh
0: sehr
1: immer wieder beim Blue Moon dabei, von daher
0: sehr
1: vielleicht
0: schön.
1: Ist das dann.
0: Das lieben wir doch, du Liebe.
1: Ja, super.
0: Ey, dann wünsche ich dir einen schönen Abend noch und ja, hör gut zu, vielleicht findest du noch ein bisschen Inspo.
1: Ebenso, ich habe zu danken.
0: Alles klar, du Liebe, tschüss.
1: Schönen Abend noch, ciao.
0: Tschüss. So, ihr Mäuse, ihr könnt es machen wie Ilka und Nele und mir einfach eine Studio-Message in der kostenlosen Fritz-App schreiben. Ihr könnt anrufen, das ist mir natürlich am liebsten, weil dann können wir so ein kleines bisschen abnörden wie jetzt Tamara und ich und uns hier Serien-Filmempfehlungen um die Ohren ballern. 0331 70 97 110. Ihr seid hier im Blue Moon und das ist eure Talk- und Quatsch-Sendung mit mir. Ich bin quasi nur für euch da, um eurem Wort ein Ohr und eine Fläche zu geben. Ruft da an. 0331 70 97 110 und kommt rein in den...
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0: Das bin ich und ich würde mich sehr freuen, wenn ihr anruft. Macht das so wie Tamara 0331 70 97 110. Es ist eine ganz normale Festnetznummer und wenn ihr quasi Flat habt, ist das völlig kostenlos. Was haben wir jetzt hier schon auf der Liste? The Cleaning Lady, Gossip Girl, ich habe euch noch New Girl mitgegeben, Kaulitz und Kaulitz. New Girl vor allen Dingen so, wenn ihr mal richtig lachen wollt und einfach das Gefühl haben wollt, es gibt lustige Menschen, es gibt eine gute Welt, ist New Girl auf jeden Fall eine meiner Top-Empfehlungen. Ich gucke jetzt mal in die Studio-Message rein, was da noch so gekommen ist. Richard hat hier ein paar Sachen geschrieben. Ich guck mal, ob wir zu den kleiner süße Trailer-Ausschnitte haben vielleicht. Oh ja. Richard hat zum Beispiel geschrieben, ich habe Toy Story 5 zurzeit richtig geil gefunden. Da habe ich ja nur mitgekriegt, dass Taylor Swift einen Song gemacht hat für das Cowgirl. Toy Story, ihr wisst schon, diese Puppen, die anfangen mit Sprechen, ist auch so absurd. Ich glaube, ich war noch gefühlt ein halbes Baby, als der erste Toy Story-Film rausgekommen ist. Und jetzt gibt's das immer noch Folge 5, also Film 5. Wie krass ist es, bitteschön, hat Richard geschrieben. Ist richtig geil.
3: Pony, Bildschirmzeit ist jetzt vorbei.
4: Okay.
2: Wir müssen reden. Gerätete. Nenn mich Lilly. Ich und das Spielzeug haben den ganzen Sommer versucht, für Bonnie Freunde zu finden. Ja. Aber dann hast du dazwischen gefunkt. Hörst du mir überhaupt zu?
3: Ich höre doch immer zu. Siehst du?
4: Pass mal auf, ich und das Spielzeug haben den ganzen Sommer...
3: Jetzt auf Spanisch.
0: Was? So klingt Toy Story 5 Empfehlung von Richard. Der ist auch absoluter Star Wars Film, also sagt generell alles von Star Wars, könnt ihr euch reinfetzen. Und er sagt, mein kleiner Tipp für alle Fans von Videospielen, Free Guy. Cooler Film von 2023. Es geht darum, dass ein Computer in eine Spielerin sich verliebt. 10 von 10. Ich check mal kurz, was IMDb dazu sagt. Falls ihr mir übrigens kleine Filmnerds seid oder Sehnerds und das noch nicht kennt, IMDb, das mache ich immer, weil ich mich bei Trailer nicht so spoilern will. Ich gucke immer, was IMDb zum Film sagt. Also die raten das und immer auf einer Skala bis 10 Punkte. 10 gibt's ganz, ganz, ganz, ganz, ganz wenige Serien und ich finde, das ist immer sehr, sehr treffsicher. Wir gucken mal Free Guy, was da IMDb dazu sagt. Ah, mit Ryan Reynolds, oder ist es das? Ein Bankkassierer entdeckt, dass er tatsächlich ein NPC in einem brutalen offenen Videospiel ist. Ein non-playable Character mit Ryan Reynolds, Jodie Comer und Taika Waititi. 7,1 von 10 Sternen. Das ist immer mein, ich sage immer, ich gucke alles, wenn ich mich entscheiden muss zwischen mehreren Filmen oder Serien, ich gucke immer über 7,0 oder ab 7,0, das hat eine 7,1, also könnte Richard hier auf jeden Fall einmal kurz vertrauen, würde ich sagen. Gebt sie rein, eure Filmtipps, Serientipps, was findet ihr richtig geil, was findet ihr scheiße, was aber alle anderen abfeiern. Ich sag nur Heated Rivalry, Off Campus, der Abschlussfilm jetzt von Heartstopper. Falls ihr das noch nicht geguckt habt, also ich habe den Film noch nicht geguckt, aber die Staffeln davor und ich habe, oh Gott, ich habe noch nie so gerne jemanden beim Verlieben zugeguckt. Das war so unglaublich schön. Aber prove me wrong, wenn ihr anderer Meinung seid, ruft da an 0331 70 97 110. Welche Serien, welche Filme stehen bei euch auf der Watchlist? Was habt ihr frisch geguckt? Was wollt ihr noch gucken? Wo könnt ihr euren Senf dazugeben? Ey, ruft an, bis 0 Uhr haben wir hier noch Zeit und ich will gar nicht so viel reden. Also ich will vor allen Dingen mit euch reden und eure Meinung hören. Wir hören jetzt G-Flip mit Bad on Fire. Der Song ist quasi durch Off-Campus ziemlich durch die Decke gegangen.

0: Bad on Fire von G-Flip ist richtig krass abgegangen. Jetzt durch Off-Campus und Menschen da draußen. Hallo, hallo, Ibims, Jule Kaden, ruf doch bitte schön an. Es ist Freitag, wir können hier über Filme und Serien schnacken und das mache ich doch sehr gerne mit euch. Ein paar von euch haben sich schon reingemeldet in die Studio-Message, darüber freue ich mich natürlich auch. Aber es ist viel geiler, wenn ihr ein bisschen was zu den Filmen oder Serien, die ihr geguckt habt, erzählt. Warum findet ihr die gut? Was fandet ihr vielleicht nicht so gut? Was mögt ihr generell für Filme? Vielleicht nervt euch auch so Sachen gerade an Filmen und Serien. Ich meine, Netflix hat ja jetzt so basically den Auftrag rausgegeben, textet mal bitte alle Filme und Serien ein bisschen dümmer, weil die Leute machen Second Screening und deswegen muss der Plot auch ungefähr 98 Mal, ich übertreibe jetzt bewusst, 98 Mal irgendwie erzählt werden und alles wiederholt werden, weil die Leute sind ja zu dumm, richtig Fernsehen zu gucken oder Serien. Also, habt ihr da schon so Entwicklungen bei irgendwelchen Serien mitbekommen? Vielleicht habt ihr ja auch letztens diesen krassen Fail auf Amazon Prime mitbekommen, mit der Serie, wo quasi alles synchronisiert wurde von KI und es einfach so literally no sense gemacht hat und einfach ganz, ganz komisch war und wir so das erste Mal zu spüren bekommen haben, wie scheiße unser Leben mit Serien und Filmen sein wird, wenn die halt von KI synchronisiert werden, aus dem Englischen ins Deutsche einfach und dafür eben nicht mehr Leute, die es geil können, die eine geile Sprecher haben, die gut betonen können, irgendwie darüber das machen, sondern wenn halt irgend so eine KI einfach stumpf schlechtes Englisch übersetzt. What the fuck? Wenn ihr dazu Gefühle habt, wenn ihr Spider-Man geguckt habt, wenn ihr auch noch hier, weil Zendaya und so und Spider-Man und überhaupt, habt ihr mit Zendaya und Robert Pattinson The Drama geguckt, ist ja jetzt auch schon eine Weile aus dem Kino wieder raus, also läuft natürlich in Berlin immer noch, aber trotzdem auch krasser Film, wo es darum geht, dass sie sich kurz vor der Hochzeit ihre schlimmste jemals gemachte Tat gestehen. Ganz ehrlich, ich habe den Film geguckt und habe mir gedacht, auch nur Amerika, die das als schlimme Tat finden. Also sorry, da fand ich die Sachen, die anderen Leute in dem Film als schlimmste Tat gestanden haben, viel, viel schlimmer als das, was dann da gefühlt die ganze Beziehung ins Wanken gebracht hat. Seht ihr anders? Ruft da an. The Drama. Können wir auch drüber diskutieren. War der letzte Film, den ich, glaube ich, im Kino geguckt habe, wenn ich mich recht entsinne. Wir labern jetzt hier noch bis 24 Uhr über Filme und Serien, die ihr geguckt habt, die ihr gut fandet, die ihr kacke fandet. Hot Takes, die ihr zu Serien und Filmen habt, zur aktuellen Entwicklung. Ruft da an. 0331 70 97 110. Leute, heute auf dem Freitag ist es ja immer ein bisschen ruhiger. Ihr habt hier gerade freie Fläche. Tut mir den Gefallen. Ich möchte mich hier nicht bis 0 Uhr um Kopf und Kragen reden, wenn ihr euer Karma boosten wollt, wenn ihr vielleicht das erste Mal in eurem Leben im Radio anrufen wollt und euch sonst nicht getraut habt. Heute würdet ihr mich damit sehr, sehr glücklich machen. Sehr, sehr glücklich. Ihr merkt es. Ich bin hier gerade allein auf weiter Flur und Filme und Serien. Sorry, Leute, das kaufe ich euch nicht ab. Die suchten wir doch alle. Die suchten wir doch alle. Und wenn ihr sagt, die letzte Serie habe ich im April geguckt, so wie ich, März, April war es, glaube ich, dann ruft er trotzdem an, weil es ist A, morgen schlechtes Wetter und B, kommt ja auch der Herbst und wir müssen uns ja preppen. Wir müssen ja unsere Watchlist schon mal aufpimpen, damit wir wissen, was wollen wir denn jetzt demnächst dann vielleicht mal gucken. Vielleicht habt ihr auch einen neuen Streaming-Anbieter, wo ihr seid, Netflix, auch wie die ihre ganzen Synchrosprecher behandeln, habe ich gar keinen Bock mehr drauf. Ich habe jetzt gekündigt, ich bin jetzt bei einem neuen Anbieter und da habe ich im Übrigen das und das Geiles geguckt. Können wir auch machen, weil es reden immer alle nur über alle Netflix-Serien, aber hey, es gibt ja auch noch HBO jetzt komplett oder Amazon Prime oder auch Mubi, so eine geile Plattform, wo es halt einfach quasi eher so Arthouse, geile, coole Filme, auch Dokus und so weiter guckt, aber einfach die so nicht so komplett Mainstream sind, aber einfach richtig gute Sachen, wo man gute Filmprojekte mit unterstützt. Könnt ihr auch mit anrufen. Also 0331 70 97 110. Ruft mich an. Lasst mich nicht alleine hier. Lasst uns über Filme und Serien gucken, die ihr geguckt habt, die ihr für gut befindet. 0331 70 97 110 und ich sage erstmal Hallo, Cedric.
1: Moin.
0: Hallo, du Lieber. Na, was geht auf dem Freitag? Wieso schläfst du nicht oder bist Party machen?
1: Kein Bock für Party und schlafen noch keinen Bock.
0: Ich verstehe. Deswegen ist es sehr süß von dir, dass du im Radio anrufst. Was guckst du denn? Welche Kategorie liebst du am liebsten?
1: Ich bin tatsächlich ein riesen Anime-Fan.
0: Okay, krass. Also ich bin absolute Nulp in Anime-Film. Was würdest du einem Anime Nulpi wie mir sagen? Bist du Studio Ghibli-Fan?
1: Schon?
0: Ja. Ja. Also den Namen kenne ich und ich weiß, dass der krass ist und ich weiß, dass der tolle Sachen macht. Aber ich habe auch noch nichts davon geguckt. Also los, nimm uns mit. Anime, was guckst du und was sagst du zu Ghibli?
1: Ghibli. Okay. Ich habe jetzt zum zweiten Mal vor kurzem The Eminence in Shadow geguckt. Das ist
0: wie
1: sehr
0: heißt das?
1: Geil.
0: Wie heißt das?
1: The Eminence in Shadow.
0: Mhm. Ich schreibe hiermit, falls du mich tippen hörst, The Eminence in Shadow. Okay. Mhm.
1: Ja, das ist tatsächlich, sagen viele, einer der dümmsten, lustigsten, aber auch actionreichesten Isekai-Animes.
0: Okay, aus Japan kommt er, ne?
1: Ja.
0: Mhm.
1: Also ist wirklich richtig cool. Und wenn man so halt
0: ups,
1: auch sowas mag, also sich mal in Animes reinfühlen möchte, kann ich als Einstieg, wenn man sehr Action mag. Also nicht The Eminence in Shadow unbedingt.
0: Aber sag mal einmal ganz kurz, The Eminence in Shadow, worum geht's? Also was ist so ein bisschen die Storyline?
1: Okay. Ja. Es ist ein Junge aus Japan, der so hart trainiert halt. Also in seinem, er wird wiedergeboren in einer adlige Familie, mhm, in einer anderen Welt, wo es Magie gibt.
0: Ah, okay.
1: Und er als Hauptprotagonist ist so stark wie eine Atombombe. Und
0: okay.
1: Und in der früheren Welt hat er so hart trainiert, um eine Atombombe zu trotzen. Und da ist ihm eins klar geworden: Man kann eine Atombombe nicht aufhalten, man muss selbst zu einer werden.
0: Ah, okay.
1: Und
0: also
1: so
0: er wird wiedergeboren und es geht um Atombomben und er wird quasi selber die Atombombe, die theoretisch alles zerstören kann.
1: Ja, aber er nutzt die Kraft nur, um alle sozusagen, um eine Sekte zu verfolgen. Und die Geschichte hat er sich ursprünglich ausgedacht in der neuen Welt, die aber Realität da wurde. Also ist wirklich
0: okay,
1: crazy.
0: Klingt wild, aber ich glaube, ich habe so eine kleine grobe Idee von The Eminence in Shadow. Ich habe es auch gerade mal rausgesucht, ist ab 16, 20 bis 23 erschienen und hat tatsächlich IMDb, ich habe es euch vorhin schon gesagt, ist so immer meins, wo ich checke, gucke ich was oder nicht, ist es die Zeit wert oder nicht. Und auch IMDb sagt 7,7 von 10 Sternen und meine Regel ist ja, ich gucke alles, was plus 7 Sterne hat, außer bei Komödien. Komödien haben bei IMDb immer schlechtere Bewertungen, also fast immer. Die gucke ich da manchmal trotzdem, aber sonst ist IMDb immer ein guter Tarotgeber und hier sind 7,7 für The Eminence in Shadow. Hat Cedric empfohlen, der gerne Anime guckt. Okay, und was würdest du aber sagen, du wolltest vorhin noch sagen, was so ein guter Einstieg ist ins Anime-Game?
1: Wenn man gut Action haben möchte, dann Solo-Leveling.
0: Solo-Leveling?
1: Ja.
0: Okay, warte, ich checke wieder. Erzähl mir, worum geht's?
1: Darum geht's um einen Jungen, also um eine Welt, wo Gates, also Tore aufgetaucht sind, magische Tore mit magischen Bestien drin und so weiter. Und die Tore werden eingestuft in E-Rang bis S-Rang.
0: Okay, und das bedeutet?
1: Ja, und das bedeutet, E-Rang ist der schlechteste Rang. Es gibt auch Abenteurer, Gilden, wo man sich bis von E bis S-Rang einstufen kann. S-Rang ist wirklich da nur so eine Ausnahme.
0: Mhm.
1: Und haben die wenigsten da. Und er ist halt so, er erwacht halt zweimal. Also erwacht seine Kräfte halt zweimal, kriegt ein System, womit er sich wie bei einem Levelspiel hochleveln kann. Und ja, am Ende ist halt der Stärkste. Also ja, der Stärkste. Aber man muss auch sagen, am Anfang finde ich auch sehr lustig, weil er der schlechteste E-Rang-Hunter. Also die ganzen, die Gates da schließen, also reingehen und dann den Boss besiegen, nennt man Hunter und er war halt.
0: Okay, also er ist quasi ein Jäger und am Anfang ist er relativ schwach und dann wird er irgendwann.
1: Der schlechteste.
0: Genau, ist er erst schlecht und dann wird er irgendwann einer der krassesten und geht da durch verschiedenste Tore, Monster und so weiter.
1: Ja.
0: Okay.
1: Und es ist auch sehr cool.
0: Mhm.
1: Wirklich sehr cool gemacht.
0: Okay, ist kann auch tatsächlich, ich habe auch wieder geguckt, seit 2024 gibt es die Fernsehserie ab 16 und IMDb sagt zu Solo Leveling, also quasi, was, wie übersetzt man das am besten, Einzelkämpfen oder Einzel, ich habe jetzt keine richtige Bild, aber quasi es geht um die Einzellevel, die er alleine bekämpfen muss, Solo Leveling.
1: Ja.
0: 8,5 Sterne von 10. Also klingt auf jeden Fall gut, lieber Cedric.
1: Ja.
0: Ja, cooli. Ey, ich danke dir sehr doll, dass du angerufen hast und uns hier zwei Tipps für die. Oh, siehst du, jetzt haben wir so viel geredet, jetzt habe ich es gar nicht aufgeschrieben. Also Solo Leveling war das eine und der andere Name war The Eminence in Shadow. Schreibe ich hier gleich mit auf. The Eminence. Jetzt habe ich so viel mit zugehört und war so angezogen, dass ich vergessen habe aufzuschreiben. The Eminence in Shadow. So. Anime. Sehr gut. Ey, ich danke dir.
1: Ja,
0: dann
1: kein Problem.
0: Dann hoffe ich, dass du jetzt heute Abend vielleicht auch noch ein, zwei Tipps aus der anderen Welt mit echten Schauspielern für dich mitnehmen kannst.
1: Ja, mal gucken.
0: Ich bin auch noch gespannt, wer hier noch anruft. Ihr könnt anrufen unter der 0331 70 97 110 und eure Serien- und Filmtipps noch durchgeben. Und ich danke dir, Cedric.
1: Ja, kein Problem.
0: Danke dir. Tschüss.
1: Schöne restlichen Gespräche.
0: Danke dir. Bis später mal. Tschüss.
1: Ja, ciao, ciao.
0: So, und hier ist auch schon die nächste Person am Start. Hallo, Clara.
2: Hallo.
0: Hallo, du Liebe. Ey, bist du gerade im Auto unterwegs?
2: Ja.
0: Wo geht's denn hin zu dieser späten Stunde?
2: Wir sind gerade auf dem Rückweg von Freunden.
0: Wer ist wir? Wer sitzt mit im Auto?
2: Mein Papa und meine kleine Schwester.
0: Och, wie süß, dass ihr anruft. Hallo, Papa und kleine Schwester.
3: Hallo. Hallo, Radio Fritz.
0: Hallo, Gott, seid ihr süß. Hau mal raus, Clara. Ich habe hier gerade schon von meiner Redakteurin Marie Boll aufs Ohr bekommen, dass du hier einiges im Petto hast. Wie geil, bitte.
2: Also, ich mag sehr, sehr gerne The Vampire Diaries, weil es ist sehr spannend und es gibt viele Themen und es wird halt nie langweilig. Und The Rookie, weil das ist da auch so.
0: Okay, vielleicht magst du uns mal kurz, also The Rookie habe ich, glaube ich, schon einen Trailer gesehen, aber habe ich schon wieder vergessen. Worum geht's in The Vampire Diaries?
2: Also ich würde sagen, also es geht um sehr viel, aber hauptsächlich geht es darum, dass es zwei Brüder gibt und es gibt halt ein Mädchen namens Elena und die streiten sich am Anfang so darüber, wer sie jetzt bekommt, sag ich mal. Und sonst geht es halt ganz viel darum, einfach, es geht, würde ich sagen, in jeder Staffel um was anderes. Also in der ersten geht es halt eher so darum, wer jetzt Elena bekommt. Und dann geht es halt immer so weiter und irgendwann fängt es dann auch mit verschiedenen Spezien an. Und dann ist damit relativ, also die kämpfen auch sehr viel, würde ich sagen. Ja.
0: Okay, also quasi wir tauchen ab in die Vampirwelt und es geht darum, wer mit wem dies das. Aber sag mal, The Vampire Diaries, gibt's jetzt nochmal eine neue Serie oder meinst du die Serie, die tatsächlich auch schon ein paar Jahre älter ist, von 2009 bis 2017, die es da gab?
2: Ja, die meine ich.
0: Die meinst du? Okay, cool. Also wenn ihr da Claras Tipp folgt, dann gibt es auf jeden Fall 8 Staffeln für euch und 171 Folgen. Da habt ihr auf jeden Fall gut was zu tun. Hast du alle Staffeln schon durchgeguckt?
2: Ich bin gerade bei Staffel 7, also Ende Staffel 7. Das heißt, ich bin bald eigentlich fertig.
0: Oh mein Gott, krass. Und guckst du das mit deinen Eltern zusammen oder guckst du es alleine mit Freundinnen?
2: Ich guck's alleine und meine Freunde gucken das auch und dann reden wir manchmal einfach darüber.
0: Ach, wie cool. Das fetzt ja. Und wie bist du auf so eine alte Serie gekommen?
2: Ich würde sagen, die war relativ im Trend oder ist immer noch im Trend. Also so auf TikTok habe ich das gesehen und habe ich es mal angefangen und ich fand es von Anfang an sehr cool.
0: Ich sehe hier gerade den Trailer im Hintergrund laufen, also ich höre ihn nicht, aber er sieht auf jeden Fall, könnte mir auch gefallen, muss ich ehrlich sagen. Und ist vielleicht auch so für alle, also ist vielleicht so das neue Buffy. Buffy ist ja ganz, ganz alt. Wahrscheinlich, wenn du deinen Papa fragst, der kennt Buffy noch. Das war ja so die erste große, fette Vampir-Serie, die irgendwie alle geguckt haben. Und The Vampire Diaries ist dann vielleicht einfach so die modernere Variante. Und auch IMDb sagt 7,7 Sterne von 10. Also das ist auf jeden Fall schon mal ziemlich gut. Das klingt sehr gut. Okay, The Vampire Diaries hätten wir. Warte, ich will mir einmal noch mal schnell aufschreiben, wie viele Staffeln und so. Und dann erzähl, du hattest ja noch 2 andere Serien. Du hattest noch gesagt The Rookie.
2: Ja, also
0: worum geht's in The Rookie?
2: Darum geht es halt um Polizisten, die verschiedenste Fälle lösen. Und es ist einfach spannend zu gucken, wie die das machen. Also es gibt nicht so richtig ein Thema, worum es geht. Es gibt halt verschiedene Themen und Fälle, die man mitverfolgen kann.
0: Aber es geht schon, weil Rookie, wenn ich mich recht entsinne, das heißt ja immer quasi also, so ja, jemand Neues. Das sind quasi, sind die in Ausbildung oder sind die frisch einfach an einem Polizeirevier?
2: Ja, also es geht hauptsächlich darum, dass halt es neue am Revier gibt und dann werden die ausgebildet von Älteren und das sind dann halt die Rookies, die ausgebildet werden und dann sieht man so, wie die immer, sag ich mal, größer werden und immer besser werden darin, in deren Job.
0: Ah, ich sehe auch gerade, da spielt ein ganz, ganz bekannter Schauspieler mit, Nathan Fillion. Ich glaube, das ist dann wahrscheinlich der Chef von Die Ganze. Gott, wo hat er denn mitgespielt? Der hat natürlich bei Marvel und DC ganz viel mitgespielt, aber der war doch früher auch schon ein Ermittler. Wo hat er denn mitgespielt? Oh Mann, ich kenne sein Gesicht. Der hat bei Desperate Housewives mitgespielt, aber auch einen Ermittler. Wie hieß denn der Ermittler, den der schon gespielt hat? Marie Boll, weißt du es? Nathan Fillion, wo hat er denn mitgespielt? Mann, ach, Castle, das ist der Haupttyp von Castle, auch so eine Crime-Mystery-Comedy-Drama-Serie, aber auch schon echt ein paar Jahre alt, 2009 bis 2016 und der spielt jetzt hier in The Rookie mit und wie krass bitte, weil The Rookie läuft ja auch seit 2018, also 8 Jahre läuft das jetzt schon und Clara, ich muss jetzt hier wirklich an der Stelle mal sagen, du hast einen sehr guten Seriengeschmack, auch diese Serie hat 8,0 von 10 Sternen.
2: Danke.
0: Also das, was du dir hier reinziehst, das hat auf jeden Fall Qualität.
2: Das finden wir auch.
0: aber mit wem guckst du Rookie?
2: Mit Papa habe ich einen Teil geguckt, aber ich habe auch einen Teil alleine geguckt.
0: Sehr gut. Ey, ich finde das, bist du auch so bei so Krimi-Sachen, wenn es dann quasi so um Polizeiarbeit und Unfälle und so geht, auch immer so auf die Lösung der Fälle und wie die ja dann irgendwie trotzdem immer so alle anders erzählen und es irgendwie anders spannend ist. Also ich finde ja, eine Krimiserie ist nicht gleich eine Krimiserie.
2: Ja, ich finde, man muss, also ich zum Beispiel bilde immer meine eigene Meinung und mein Papa sagt dann auch, wer glaubt, wer jetzt der Verdächtige ist. Und dann tauschen wir uns da auch immer so aus.
0: Das finde ich ja richtig cool. Und macht ihr da eine Strichliste, wer liegt richtig oder gewinnt ihr auch was untereinander?
2: Nee, eigentlich nicht. Am Ende freut sich natürlich derjenige, der dann den richtigen Riecher hatte, aber nicht irgendwie was mit Gewinn oder so.
0: Ich würde das vielleicht mal so als Idee bei euch einführen. Ihr könnt ja mal Strichliste machen, wer häufiger richtig oder falsch hatte.
2: Ja.
0: Der Gewinner
2: kriegt ein Eis.
0: Ja. So sieht es nämlich aus, Clara. Da wird ein Schuh draus. Okay, The Rookie ist mit notiert und Marie hat mir gesagt, Stranger Things hast du auch noch geguckt.
2: Da habe ich die erste Staffel nur angefangen, aber mein Papa ist großer Fan.
0: Ja. Erzähle.
3: Papa hat durchgeguckt, aber Papa war der Meinung, Stranger Things raubt Clara den Schlaf, deshalb musste sie die Serie doch abbrechen.
0: Ich verstehe. Ich find die auch, die ist schon dolle gruselig auf eine Art.
3: Ja.
0: So, aber sie ist extrem gut. Also Clara, wenn du noch 2 Jahre älter bist, wirst du mit dieser Serie wahrscheinlich sehr viel Freude haben. Aber ja, ich glaube, mit 14 ist sie noch ein bisschen krass.
3: Ja.
0: Aber was mochtest du, wie heißt du eigentlich?
3: Der Papa von Clara heißt Frank.
0: Hallo Frank, schön
3: Hallo
0: dich kennenzulernen.
3: Das freut mich sehr.
0: Ja, ey, voll cool, dass ihr auch um die Uhrzeit noch angerufen habt und dass Clara so einen guten Film- und Seriengeschmack hat. Was findest du an Stranger Things cool?
3: Also ich habe ehrlich gesagt ein bisschen gebraucht, um in die Serie reinzukommen, aber ich mag Sachen, die eine große Storyline haben und viele kleine Geschichten drumherum passieren. Und wenn man erstmal reingekommen ist, dann fesselt es halt ein. Und ich brauche das dann auch immer so ein bisschen, sowas zu haben, was man dann so richtig durchsuchten kann, wo man sich dann mal freut, dass man irgendwie abends in einer ruhigen Minute dann nochmal so 1-2 Folgen gucken kann. Und ich bin da echt gut am Ball geblieben. War sehr spannend.
0: Also hast du auch quasi schon komplett zu Ende geguckt?
3: Ich bin komplett durch.
0: Und wie fandst du das Finale?
3: Ich suche wieder was Neues. Finale fand ich schon cool. Aber kommt immer anders, als man es denn eigentlich so denkt. Aber war auf jeden Fall gut gemacht. Will nicht zu viel erzählen, aber ich kann es auf jeden Fall allen empfehlen.
0: Ich finde das bei Stranger Things ja wirklich das Krasse, dass quasi jetzt so die Generation 2 Jahre älter als Clara, also die 16-, 17-, 18-Jährigen das komplett feiern, aber eben auch ich so viele kenne, also und man ja auch, wenn man so Artikel gelesen hat, so die so 30, 40, 50, 60, also das ist ja irgendwie gefühlt so eine Serie für die ganze Familie oder für eine ganze Altersrange und ich finde, sonst ist das immer eine übelste Beleidigung. Sachen, wenn man so sagt, das gefällt so allen. Aber ich finde bei Stranger Things, die haben es einfach unglaublich gut gemacht, dafür so viele Menschen, die abzuholen.
3: Ja, auf jeden Fall. Und all die Leute, die jetzt so in dem Alter zwischen 40 und 50 sind, fühlen sich so ein bisschen ihre Kindheit und Jugend zurückversetzt, weil es ist doch sehr 80er-mäßig.
0: Ne? Na klar, auch durch den Soundtrack. Ich weiß nicht, ob ihr am Anfang schon gehört habt. Ich habe direkt vorhin Kate Bush gespielt mit Running Up That Hill. Finde ich auch so krass, dass dieser Song so steinalt ist und jetzt einfach so 15-, 16-jährige Teenies den halt einfach hören und einfach was mit Kate Bush anfangen können. Ich meine, wie krass bitte.
3: Auf jeden Fall.
0: So, dann schreiben wir jetzt hier mal Stranger Things auch noch mit drauf. Sehr gut, da würde ich auf jeden Fall auch mitgehen. Da würde ich auch sagen, wenn man einen Beamer hat, die auch unbedingt über Beamer gucken, das hat nochmal so einen ganz anderen absorbierenden Effekt, finde ich.
3: Definitiv. Wir haben leider keinen, aber dafür einen großen Fernseher, das geht auch.
0: Na gut, großer Fernseher, das geht ja. Das geht auch. Ja, sehr schön, Clara und Frank. Danke, dass ihr angerufen habt und uns hier so viel guten Input gegeben habt.
3: Sehr gerne.
0: Dann kommt gut ins Wochenende und bis bald mal wieder.
3: Dankeschön.
0: Alles klar. Tschüss. Oh, Mausis. Ey, wir sind hier im...
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0: Hallo, hallo, das bin ich. Und der liebe Stefan schreibt hier schöne Nachrichten in die Studio-Message. Und falls du das noch nicht gesehen hast, deine Nachrichten sind irgendwie ganz doll zerhackt und hier ist ganz viel Typo, Formatierung, irgendwas problematisch. Vielleicht machst du uns einfach eine kleine Sprachnachricht über die Büroklammer. Die Einladung geht natürlich auch an alle von euch. Wer keine Lust hat oder sich vielleicht gar nicht traut anzurufen, schickt eine Studio-Message, aber da als Audio über die kleine Büroklammer. Oder ihr tippt uns euren Serien-Film-Tipp rein und warum ihr es gut findet. Evi hat sich reingemeldet. Sie schreibt Twilight, Herr der Ringe oder Harry Potter. Ich gehe also davon aus, das sind hier die Klassiker für immer. Sie schreibt, weil sie wundervoll sind. Bei Twilight ist Jacob so hübsch und es geht um Vampire. Ich liebe es. Bei Harry Potter wird gezaubert. Ich liebe Zaubern. Und Herr der Ringe, ich liebe es einfach, die Spannung. Habe ich auch das Gefühl, dass sowohl Twilight, Harry Potter, wobei man da ja natürlich auch die ganze kritische Sache zu K. Rowling irgendwie noch mit bedenken muss. Das hat für mich ehrlich gesagt Harry Potter ziemlich versaut. Und Herr der Ringe, ja, das sind einfach krasse Klassiker. Und ich würde sagen, weil wir vorhin ja schon mal hatten, dass es so Serien gibt, die immer wieder so verschiedene Generationen durchlaufen. Und ich habe das Gefühl, dass das bei Herr der Ringe, Harry Potter und Twilight auch so ist, dass es einfach immer wieder so aller 15 Jahre, aller 10 Jahre kommt eine neue Generation, die das dann auch wieder für sich entdeckt. Finde ich mega spannend, dass es einfach manche Filme gibt, die wirklich so zu krassen Klassikern geworden sind oder die dann auch in der Familie immer zu Weihnachten geguckt werden oder wenn man irgendwie zusammenkommt. Wenn ihr sowas habt, schreibt da auch sehr gerne rein. Ich kopiere mir das hier jetzt einmal in mein kleines süßes Dokument. Twilight. So. Und Harry Potter. Genau. Apropos Harry Potter, könnt ihr auch mal reinschreiben, ob es da vielleicht, also ob ihr es ähnlich seht, so wie Eva, dass ihr das übelst geil findet oder falls es euch genauso geht wie mir, dass halt mit dem Ganzen um K. Rowling, für was sie steht, wie transfeindlich, homophob und alles mögliche sie ist, dass euch das auch so, das so ein bisschen versaut hat und ihr es seitdem irgendwie nicht mehr so richtig genießen könnt. Vielleicht sagt ihr aber so, ja, mir egal, mir geht's ja um die Geschichten, die sie erzählt und so. Schreibt da super gerne mal rein oder ruft auch an 0331 70 97 110. Und oh mein Gott, was sehe ich denn hier? Was sehe ich denn hier? Da geht doch gleich mein Herz auf. Hallo Fatima!
5: Hallöchen, Jule!
0: Hallo, ich lese hier schon, mein Herz klopft, was du gut findest. Los, lass es alle wissen.
5: Also ich habe jetzt in letzter Zeit sehr oft hintereinander die Miniserie S geguckt aus den 90ern mit Tim Curry als Pennywise. Und danach habe ich mir, weil ich habe schon im Blue Moon mit Mick und Felix drüber geredet, ich habe da durch meine Clownphobie überwunden.
0: Oh mein Gott, jetzt. Krass! Und das mit so einer Serie, also bei S, die Serie wird ja an den, und mit Pennywise, das wird ja dann genauso gruselig sein wie der Film mit S und Pennywise.
5: Ja.
0: Oh mein Gott, krass, dass du mit diesem Horrorfilm, ich weiß wirklich noch, als der S jetzt die Neuverfilmung rausgekommen ist vor ein paar Jahren, der erste Teil, ich scheiß mir in die Hose. Ich fand das so krass im Kino. Ich habe den zweiten Teil nicht gucken können. Ich gedacht habe, nee, es geht nicht. Deswegen krass, dass du damit eine Clownsphobie überwunden hast.
5: Ja, das finde ich auch voll krass. Aber ich gucke halt auch momentan, sagt dir House of the Dragon was?
0: Na klar, das ist doch das Sequel, Prequel, wie auch immer man das nennt, von Game of Thrones.
5: Ja.
0: House of Dragons, da geht's doch quasi um die Targaryens und so, ne?
5: Ja.
0: Und da ist doch jetzt eine neue Staffel draußen. Staffel
5: 3.
0: Ja. Bist du in der Staffel 3 schon drin?
5: Ja, voll drin. Ich warte jetzt noch auf die letzten 2 Folgen.
0: Oh ja, ich hasse das immer, wenn die HBO das immer einfach pro Woche, das fand ich schon bei Game of Thrones. Ich meine, klar, damit sichern sie sich die Abonnenten, aber ich fand das immer schon bei Game of Thrones so gemein, weil man dann jede Woche warten musste, bis eine neue Folge rauskommt.
5: Ja.
0: Vor allen Dingen, wenn die Cliffhanger gut sind.
5: Ja, vor allem halt eben finde ich das auch so bei jetzt so Netflix ist es auch ja dasselbe. Die benutzen halt alle irgendwie dieselben Konzepte, die Streamingdienste irgendwie ist mir aufgefallen. Das ist bei The Crown nicht anders gewesen.
0: Ja, voll. Ey, aber sag mal einmal kurz, weil ich habe die House of Dragons noch nicht geguckt, weil ich erstmal gedacht habe, es ist bestimmt schlecht, weil ich finde solche Sequels, Prequels meistens nicht so gelungen, aber ich habe jetzt schon von einigen gehört, dass es wirklich gut ist. Sag mal, worum es geht, also fass mal kurz zusammen, was ist so der Dreh bei House of Dragons und kommt es an Game of Thrones ran oder ist es anders gut?
5: Also es kommt ein bisschen mehr brutaler an als Game of Thrones, aber es hat schon diese Game of Thrones Vibes wegen Intrigen, Schlachten, sehr viele Tote, aber es gibt deutlich mehr Drachen in der Serie, deswegen auch House of the Dragon.
0: Ja.
5: Im Endeffekt geht's da eigentlich basically darum, dass die erstgeborene Tochter eines Königs, die eigentlich die Erbin des Eisernen Throns ist, sich dann irgendwie zofft mit ihrem Halbbruder und die dann halb Westeros irgendwie in Schutt und Asche legen.
0: Okay, und es ist schon quasi der Fokus auf die Targaryen-Familie, weil die ja ursprünglich, für alle, die jetzt noch gar nicht im Game of Thrones Game drin sind, die waren ja immer quasi die Drachenfamilie. Also die Drachen war vor allen Dingen so Targaryen-Ding. Targaryens waren die mit den weißen Haaren und den hellen Kleidern, grob zusammengefasst.
5: Ja.
0: Ey, ja krass. Also cool. Also sagst du, sollte man, wenn man Game of Thrones geil gefunden hat, dann wert ist zu gucken.
5: Ja, also ist auf jeden Fall wert zu gucken. Scheiß drauf, ob man das Finale von Game of Thrones irgendwie scheiße fand, aber House of the Dragon ist nochmal eine Nummer ganz anders.
0: Und es fängt nochmal ja auf jeden Fall früher an. Also es spielt alles vor der Zeit von Game of Thrones.
5: Ja, 200 Jahre vor Game of Thrones.
0: Genau. Und Game of Thrones, hast du auch schon gerewatcht?
5: Ja.
0: Wie oft?
5: Jetzt tatsächlich das zweite Mal.
0: Krass. Weil ich, ich werde gerade richtig dolle müde, wenn ich so an Serien gucke, weil Serien ist für mich immer in mein Bett einmuggeln und dann einfach so vorm Rechner einschlafen. Game of Thrones ist ja auch einfach so crazy, dass das ja 2011 angefangen hat und dass die ja jetzt 15 Jahre später dann durch House of Dragons immer noch weiter erzählen. Ich finde das so krass.
5: Ja.
0: Und ich fand aber auch, Game of Thrones ist immer noch, muss man wirklich sagen, eine der besten je geschriebenen Serien gewesen, oder?
5: Ja, muss man sagen, aber das Finale wurde halt scheiße geschrieben.
0: Ich weiß schon gar nicht mehr so richtig, wie gut das Finale war, aber aber ich war sauer. Ich weiß, dass ich übelst sauer war.
5: Ich war auch relativ sauer, weil das ging mir viel zu schnell zu Ende.
0: Ja, es wurde dann so ein bisschen Stress reingemacht, aber trotzdem, IMDb sagt 9,2 von 10.
5: Ja.
0: 9,2 von 10 Sternen und das stimmt schon. Also, und ich meine, wir müssen Game of Thrones danken. Game of Thrones hat vielen von uns Pedro Pascal das erste Mal ins Blickfeld geschoben.
5: Und Kit Harington, sind wir mal ganz ehrlich.
0: Und Kit Harington, aber Kit Harington muss wirklich bald mal wieder ein paar mehr Filme machen. Der ist mir auf jeden Fall zu unterrepräsentiert gewesen in den letzten Jahren.
5: Ja.
0: Also Jon Snow. Und Pedro Pascal, wie hieß er gleich seine Rolle? Auf jeden Fall werden ihm seine Augen...
5: Oberin Martell,
0: wie konnte ich das vergessen, Junge? Und ihm werden so die Augen zermatscht. Das war eine der schlimmsten Szenen.
5: Ich fand's relativ satisfying, als ich gesehen habe, wie Ramsay umgebracht worden ist von seinen eigenen Hunden oder als Joffrey direkt auf seiner eigenen Hochzeit ermordet worden ist.
0: Oh mein Gott, ja. Das, ich finde, Game of Thrones schafft so in einem selber so ganz, ganz, also so, dass man halt wirklich so krass mit diesem Gut und Böse mitfühlt. Und ich finde ja wirklich, dass sie mit Ramsay von Game of Thrones einen Bösewicht geschaffen haben.

0: haben wir Game of Thrones, House of Dragon noch als Anschluss. Ich muss es wirklich mal gucken. Vielleicht nehme ich es mir wirklich jetzt für die schlechten Wetterigkeiten vor, wenn dann irgendwann der Sommer vorbei ist. Du hast aber auch noch was ganz anderes geguckt, in eine ganz andere Richtung, nämlich The Crown, also die Geschichte, angelehnt, nacherzählt von der britischen Krone.
1: Ja, über die Regentschaft von der verschollenen Queen Elizabeth.
0: Genau, was findest du an der Serie toll?
1: Ich find's toll, dass man halt auch so diese zwar Fiktion und Realität damit eingebaut hat, so, also weil wirklich, man weiß halt eben jetzt nicht zum Beispiel, ob zum Beispiel jetzt in der ersten Staffel, ob die Queen und Philipp halt einfach irgendwie Stress hatten, weil Philipp irgendwie einen beiläufigen Kommentar zu seiner Schwägerin gesagt hat. Das weiß man ja nicht. Ist ja unter Fach und Dach passiert, nicht in der so im Publiken passiert und so. Und ich finde es halt schon relativ cool, dass die halt auch diese Dynamik von Familien, von so einer großen Familie halt auch dann irgendwie hinkriegen, dass halt eben, dass man so halt auch sieht durch diese Serie, ja, das ist nicht eine Bilderbuchfamilie, nur weil das so eine große Familie ist, ist nicht eine Bilderbuchfamilie.
0: Ja, und was ich auch so krass finde, ist also diese Rolle von Queen Elizabeth einfach, also was hinter ihr für eine krass starke Frau steht und aber auch so ein Gefühl von krass, was die alles auf sich genommen hat. Also dieses Königinsein einfach so, du gibst dein komplettes Leben ab und eigentlich ist es für die Krone und das fand ich so schlimm. Also das war mir einfach vorher nie, das hat mich die britische Krone gejuckt. Aber ich fand das wirklich dieses so zu checken, selbst dass es ihren Kindern scheiße geht, hat in der Rolle, sie ist Königin, sie nichts zu interessieren und es spielt keine Rolle. Die königliche Krone steht über allem, über der Familie, über deinen eigenen geborenen Kindern, über deinem eigenen Mann. Dass sie immer quasi in erster Rolle eine Königin war und nie eine Mutter. Und das finde ich dann, also ne, wenn man sich ja dann auch so die Sachen, was man früher mitgekriegt hat von Prinzessin Diana und Charles und alles Mögliche, checkt man ja auch, warum dieser Typ und diese Beziehung einfach so für den Arsch war und warum die auch alle so krasse Päckchen mit sich rumtragen. Weil natürlich, was machst du denn, was soll denn aus dir werden, wenn du eigentlich lernst, der Job deiner Mutter ist immer 98 Mal wichtiger als dein eigenes Wohlbefinden und was du willst oder was du denkst.
1: Ja, aber man muss halt auch sagen, jetzt, wenn man jetzt so auf die späteren Staffeln guckt von The Crown, müssen wir halt auch mal irgendwie auch ein bisschen in Betracht ziehen, dass wahrscheinlich auch diese Vater-Sohn-Beziehung Charles halt auch nicht gut getan hat. Und deswegen hatte er Ich glaube halt auch nicht nur, dass Elizabeth da eine große Rolle gespielt hat in dieser Instabilität zwischen der Ehe von Diana und Charles, sondern auch halt teilweise auch Philipp, weil er halt wirklich, ich meine, er hat versucht, aus Charles einen richtigen Mann zu machen in dem Alter, wo er eigentlich auch Kind sein wollte.
0: Na klar, also diese komplette Familie ist einfach Fakt gewesen.
1: Ja.
0: So kann man das sagen. Finde ich mega spannend. Ich muss aber sagen, ich bin irgendwann, ich weiß nicht in welcher Staffel, ich glaube in der letzten Staffel bin ich irgendwann ausgestiegen, weil es mir dann irgendwie zu langatmig und so wurde. Hattest du da auch so einen Hänger?
1: Nee, ich habe jetzt wieder von vorne angefangen, weil ich ein neues Netflix-Abo abschließen musste.
0: Naja, dann fange ich halt wieder von vorne an. The Crown im Übrigen auch, weil ich ja euch immer die IMDb-Bewertung durchgebe, auch 8,6. Also ist auf jeden Fall eine Serie. Ja, und oh mein Gott, auch Olivia Colman dann als ältere Queen auch so geil.
1: Ja.
0: So gut.
1: Vor allem halt eben fand ich so dann später die Dynamik zwischen Thatcher und der Queen relativ so relativ humorvoll, aber auch irgendwie so richtig so ernst, so von wegen so, dass die sich irgendwie gezofft haben und man hat halt dann auch irgendwie so gemerkt, so okay, die können sich irgendwie nicht leiden, aber sie müssen irgendwie miteinander auskommen als Souverän und Premierministerin. Sie müssen damit irgendwie klarkommen. So.
0: Sie müssen, genau. Weil wieder die

0: Krone und so alles wichtiger ist als alles andere.
1: Ja.
0: Richtig, richtig crazy. Ey, Fatima, es war total schön, dass du angerufen hast. Danke für deine Tipps. Ich habe sie alle aufgeschrieben. Und hört auch in die ARD Sounds App, also die frühere ARD Audiothek einmal rein oder fritz.de/Blue Moon. Dann kannst du den Blue Moon nachhören und auch nochmal alle Tipps hören.
1: Ja, danke. Ciao.
0: Danke dir. Tschüss. So, und ihr könnt euch hier auch noch reinsenfen in den Blue Moon zu Serien und Filmen. Was steht auf eurer Watchlist? Was sollte man sich vielleicht schon oben drauf schreiben? Wir können über eure Faves sprechen. Wir hatten jetzt hier schon ein paar Faves und Klassiker. Wir haben Sachen, die jetzt weitererzählt werden, wie Game of Thrones und dann House of Dragons und da die neue dritte Staffel, über die gerade jeder spricht. Aber genauso, ich habe noch niemanden gehört zu Off-Campus, zu Heated Rivalry, Hallo, wo seid ihr? Und auch zu Kaulitz und Kaulitz. Ruft da doch dazu bitte auch mal noch an. Kaulitz und Kaulitz, Off Campus und Heated Rivalry. Ich möchte da eure Two Cents noch zu wissen. 0331 70 97 110. 40 Minuten haben wir noch Zeit. Ich sage jetzt erstmal Hallo, Sonja.
2: Hi.
0: Hallo, du Liebe. Schön, dass du anrufst auf dem Freitagabend.
2: Ja, freut mich auch.
0: Hast du bis jetzt gearbeitet oder hast du schon einen entspannten Tag gehabt?
2: Nee, ich habe einen super entspannten Tag. Ich bin hier gerade auf Urlaub sozusagen.
0: Oh.
2: Ich komme nämlich aus dem schönen Frankenland.
0: Mm.
2: Und ich hatte aber 1,5 Jahre in der Uckermark gearbeitet. Und bin jetzt quasi hier auf Besuch. Und ich liebe euren Radiosender. Ich find's super schade, dass ich den bei mir immer nicht höre, nur übers Internet.
0: Übers Internet oder über die ARD Sounds App kriegst du den auf jeden Fall auch ran.
2: Genau. Und sobald ich hier in der Nähe bin, schalte ich mein Radio auf Fritz und dann erfreue ich mich an eurem Sender. Genau.
0: Das ist so schön. Danke für die Blümchen an der Stelle.
2: Ja, sehr gerne, sehr gerne. Und auch noch eine Kleinigkeit zu dem Anime von vorhin. Solo Leveling ist wirklich richtig cool. Also wirklich richtig cool. Ich war nie so der Anime-Gucker, aber mein Freund ist ein absoluter Anime-Fan. Und der hat gesagt, das müssen wir schauen. Und ich sagte, es ist so cool. Es ist einfach nur richtig cool.
0: Solo Leveling, müssen wir nochmal sagen, das war der, wo der Typ sich durch die verschiedenen Level...
2: Genau, der levelt sich hoch quasi. Der hat, ich weiß nicht mehr wie, ist jetzt auch schon wieder eine Weile her, dass ich es gesehen habe, aber irgendwas ist passiert. Und plötzlich stellt er fest, dass er sich quasi wie in einem Game hochleveln kann.
0: Ja.
2: Und dadurch wird er immer stärker und also... Richtig coole Serie, muss man als Anime-Fan geguckt haben. Wobei jetzt wahrscheinlich die ganzen richtigen Animes sagen, oh mein Gott, es ist kein Anime, weil die Serie kommt aus Korea und Animes sind aus Japan. Aber das ist für die richtigen Hardcore-Fans. Welche wie ich, die sich darum nicht kümmern, kann ich sagen, schau die Serie, richtig cool. Und eine softe Einsteiger-Anime-Serie ist Frieren.
0: Frieren, also wie kalt sein?
2: Genau, genau. Frieren ist ein super entspannter, angenehmer Anime, den man einfach so nebenbei laufen kann, ohne große Action. Aber wirklich einfach schön. Auch mehr so der Mädchen-Anime, finde ich.
0: Oh, süß. Hier heißt auch Frieren nach dem Ende der Reise auch eine 8,9. Erzähl mal, was der Plot ist.
2: Da geht's um die Elfe Frieren. Wie heißt du? Die haben alle so einen komischen Namen. Und als Elfe wird sie halt unglaublich alt und lebt dann mit dem Menschen zusammen und reist halt durch die Gegend und lebt so ein gemütliches Leben vor sich hin und versteht halt irgendwie die Menschenwelt nicht, dass die so durch die Welt hetzen, weil die eine deutlich begrenztere Lebenszeit haben. Und es gab halt so einen Dämonenkönig und den hat sie mal mit ihrer Gilde, also mit ihrer Gruppe, hat sie den zur Strecke gebracht und seitdem herrscht Frieden auf der Welt und jetzt versucht sie so ein bisschen einen Sinn für sich zu finden im Leben, weil sie halt so unglaublich alt werden kann und reist halt jetzt durch die Welt zu alten Orten und gabelt quasi junge Menschen auf, die zu ihr aufschauen und von ihr lernen wollen. Und es ist einfach eine sehr entspannte, schöne Serie.
0: Oh.
2: Genau. Aber das war jetzt auch gar nicht auf meiner Watchlist.
0: Nee, eigentlich hast du ja eigentlich, aber das finde ich total schön, weil ich bin wirklich, ich finde Animes haben für mich was total Faszinierendes, aber ich bin noch nicht in dieses Game eingestiegen und ich bin so ein kleiner ich habe vielleicht eine kleine Tendenz, in sowas mich reinzusuchten. Und dann dachte ich mir so, wenn ich jetzt noch mit Animes anfange, dann gucke ich plötzlich alles an Animes, ja, was irgendwie passiert ist. Und Animes sind ja jetzt auch in den letzten Jahren irgendwie so ein bisschen mainstreamiger geworden. Nicht in ihren Geschichten, aber so, dass plötzlich mehr Leute sie auf dem Schirm haben. Und das ich stimmt. da einfach mich selber schützen muss. Aber wenn ich dann hier schon wieder sehe, dass halt Frieren nach dem Ende der Reise 8,9 von 10 Sternen hat.
2: Oh, wow.
0: Und bisher alle von euch vorgestellten Animes, die waren alle in den hohen Achterbereichen. Ich schon sagen muss, okay, die machen hier einiges richtig und vielleicht muss ich da doch ein kleines bisschen Rabbit holen.
2: Ja. Mach das. Es macht, okay. macht echt Spaß.
0: Es ist aufgeschrieben, aber jetzt, Sonja, zu deinen eigentlichen Tipps.
2: Genau. Also als erstes hatte ich Astral City genannt. Ist nicht so kommerziell. Astral City, unser Heim, so der Zweititel dazu. Ich weiß auch gar nicht, ob es das auf Netflix oder Prime oder sowas gibt. Ich habe es auf jeden Fall auf YouTube gesehen. Da gibt es den Film kostenlos.
0: Ist ein Film, okay.
2: Es ist ein Film, genau.
0: Ah ja, hier Astral City, unser Heim.
2: Genau, und der ist ein bisschen, ich sag mal, deep. Weil da geht's drum, um was passiert nach dem Tod. Und je nachdem, was man halt glaubt, ne, jeder darf ja glauben, was er möchte. Aber für mich, also für mich persönlich, spiegelt das schon wirklich gut das, woran ich glaube. Also da geht es um einen Mann, der stirbt und dann irrt er erstmal in so einer Unterwelt, so einer düsteren Unterwelt umher. Und leidet dort und ganz viele Menschen leiden und dann siehst du halt ganz viel so die Schattenseiten der Menschen einfach. Und dann irgendwann ist er so am Boden und fleht einfach nach Vergebung und Hilfe und sonst irgendwas und dann kommen, ja, ich sag mal, wie so Engel, sage ich es jetzt einfach mal salopp, die holen ihn dann nach oben, nach Astral City eben. Und dann kommt er dort in ein Krankenhaus und wird wieder aufgepäppelt. Und er, der verstorben ist, ist quasi noch in dem Körper und dem Verständnis seines Lebenswesens, sage ich jetzt mal, ne? als Mensch war. Also er hat nicht verstanden, dass er tot ist und ist dann da im Krankenhaus und sagt, ja, wann kann er denn wieder nach Hause und sowas. Und dann erklären die ihm, ja, du bist gestorben. Und er versteht nicht, woran er dann gestorben ist. Dann heißt es ja, du hast dich selbst umgebracht. Und dann hat er gesagt, nee, habe ich aber nicht. Und dann ging es quasi darum, dass er war ein Workaholic, er hat als Arzt gearbeitet und hat sich quasi zu Tode gearbeitet. Und das haben die dann als quasi Selbstmord definiert. Weshalb man dann auch für sich schon mal hinterfragen kann, okay, will ich wirklich so viel Energie und Lebenszeit in die Arbeit stecken? Will ich wirklich mein Leben für die Arbeit opfern oder sind vielleicht andere Dinge wichtiger im Leben? Ne? Und dann, ja, und dann sieht man halt, wie er sich so, wie es für ihn halt quasi weitergeht in Astral City. Ne? Und dann,
0: klingt spannend. Der Film ist ja aber auch schon ein kleines bisschen älter, von 2010.
2: Er ist schon ein bisschen älter und er ist jetzt auch nicht, ich sag mal, aufregend oder so. Es ist einfach deep. Ne? Man muss es mit einem, ja, man muss es mit einem offenen Auge sehen, sage ich jetzt mal. Ne? Es ist vielleicht nicht für jeden etwas, aber es ist schön zu sehen und auch so ein bisschen zu hinterfragen, was mache ich eigentlich mit meinem Leben?
0: Ja. Ne?
2: Und dafür finde ich das eigentlich ganz schön, diesen Film. Weil ich auch gerade in so einer schwierigen Phase bin mit Burnout und was fange ich eigentlich mit meinem Leben an. Und da ist der Film ein schöner Denkansatz. Also regt zum Nachdenken an auf jeden Fall.
0: Oh, voll lieb, dass du das gerade mit uns teilst an der Stelle. Ja. Weißt du, was ich gedacht habe bei dem Film? Ich weiß nicht, ob du den schon kennst. Also als du jetzt deinen erzählt hast, ist mir ein anderer Film dazu eingefallen. Mhm. Auch so zu diesem Thema auf eine sehr kindlich verträgliche Weise, aber ich finde, das machen ja so Disney-Filme immer, dass sie für Kinder irgendwie so eine süße animierte Geschichte sind und für Erwachsene so dieses deeper Level klar wird. Und da gibt es einen Film, ich schwöre, ich habe schon, glaube ich, bei Minute 3 oder so, ich habe den in der Badewanne geguckt, es war Corona, man durfte nicht raus. Soul heißt er, also wie Seele.
2: Nee,
0: und der ist so wundervoll animiert und das ist so eine ganz tolle, also die Geschichte klingt erstmal traurig, also es geht quasi um Joe, der ist ein Musiklehrer, träumt aber eigentlich Zeit seines Lebens davon, dass er eigentlich ein cooler Jazzmusiker auf einer großen Bühne wird. Und irgendwann, und der spielt halt aber nur, weißt du, so, ja, Musiklehrer, der macht halt die Schulband mit den Kids und der darf vielleicht irgendwie mal in so einer kleinen Kaschemme spielen, aber eigentlich wird er so dargestellt, so wie lieber Lehrer, süßer Traum, aber leider Loser.
2: Ja.
0: Und irgendwann bekommt, obwohl der ziemlich gut ist, aber er halt eben diesen Job als Lehrer hat. Und irgendwann bekommt er die krasse Möglichkeit, eben mit jemandem aufzutreten, was er sich schon immer wünscht, und auf dem Weg dahin verunfallt der und stirbt quasi. Also, und im Film wird erzählt, er kommt in eine andere Dimension quasi, in der Zwischenwelt. Seine Seele geht woanders hin und dort wird dann quasi seine Seele von seinem Körper getrennt und er versucht in dieser Welt alles Mögliche zu tun, um wieder in seinen Körper und um auf die Erde zu gelangen und diesen großen Auftritt nicht zu verpassen. Und da ist so viel Lebensweisheit, so viel auch irgendwie ein schöner Umgang, also ein bewusster Umgang mit Tod, aber nicht so dieses angstvoll, sondern eher so dieses, ich habe den geguckt und dachte mir so, Alter, auch wenn wir jetzt hier gerade in Corona sind, ich muss meinen Scheiß zusammenkriegen.
2: Ja,
0: so,
2: ja.
0: Ich will nicht wie der sein. Und ich fand den Film so schön, also einmal, um Kindern dieses Thema nahe zu bringen, aber einfach auch so für sich als Erwachsener, gerade wenn man in so einer Phase wie du steckst und gerade struggelt und sich denkt so, what the fuck am I doing? Ey, ist der so toll. Also bitte unbedingt gucken. Ich guck gerade, gesprochen wurde der, glaube ich, damals von Jamie Foxx in der Hauptrolle und er hat auch tatsächlich eine 8,0 gekriegt.
2: Ah,
0: genau,
2: ja.
0: Jamie Foxx ist die Synchronstimme von Joe, also dem Musiklehrer. Graham Norton hat noch mitgesprochen, also im Englischen, den man auf jeden Fall kennt. Ja, also ganz, ganz toll. Kann ich dir sehr empfehlen.
2: Ja, werde ich gucken, auf jeden Fall.
0: Sehr gut. Und hast du noch eine Serie für uns?
2: Genau, tatsächlich sogar zwei. Einmal was Schönes, Witziges, was man auch so eine leichte, lustige Kost, die man so ab und zu einfach mal gucken kann. Life in Pieces. Da geht es einfach um so eine Familie und so Lebensausschnitte einfach aus diesem Familienleben.
0: Okay.
2: Und das ist einfach super lustig. Ist, glaube ich, auch schon ein bisschen älter.
0: Ich guck's mal kurz einmal nach. Life in Pieces.
2: Genau.
0: Ja, 2015 hat die angefangen und ging auf jeden Fall bis 2024, glaube ich.
2: Echt?
0: Oh. Oder? Nee, warte mal, bis wann? 2019. 2015 bis 2019. Vier Staffeln.
2: Ja. Auf jeden Fall super lustig und einfach was Schönes so für zwischendurch. Und dann noch eine Serie. Die heißt This Is Us. Und oh mein Gott, ich liebe diese Serie. Ich habe so viel geweint bei dieser Serie.
0: Erzähl mal unbedingt, um was es geht, weil ich habe die auf meiner Watchlist schon seit Ewigkeiten, aber Familiendrama kann ich nicht immer. Also erzähl mal den Leuten, worum es geht.
2: Ja, genau, so, man kann es nicht immer. Ich schaue es meistens, wenn es bei mir gerade irgendwie auch nicht so läuft, dann ist es etwas, wo ich viel weinen kann. Da geht es einfach um eine Familie. Hat ein Pärchen haben Drillinge bekommen und von den Drillingen ist ein Kind aber gestorben.
0: Oha.
2: Und dann haben die ein anderes Kind, was ins Krankenhaus gebracht wurde und quasi zurückgelassen wurde, haben sie dann adoptiert. Und halt eine amerikanische Familie, alle weiß, und das adoptierte Kind ist ein schwarzes Kind. Und dann wachsen die Drillinge einfach als Geschwister auf, und als die Kinder, ich weiß nicht wie alt waren, sie waren Kinder, ist der Vater bei einem Brand verunglückt und dann war die Mutter alleinerziehend, und letztendlich gibt die Serie so die Lebensgeschichte von dieser Familie wieder und spielt in drei Lebenszeiten, sage ich jetzt mal. Eine Lebenszeit, quasi die junge Familie, wo der Vater noch am Leben ist und die Drillinge sind kleine Kinder. Dann hast du die Phase, wo der Vater schon verstorben ist und die Mutter als Alleinerziehende mit den ja jung erwachsenen Kindern ihr Leben verbringt. Und dann eben die Lebensphase, wo die Mutter schon ja nahezu Seniorin ist, dann auch schon dement wird tatsächlich. Da ist das Thema Dement sehr präsent. Und die Kinder erwachsen sind und mit ihrem eigenen Leben strugglen. Und genau, und es ist eine super schöne Serie. Aber sehr tiefgehend. Mhm. Ja.
0: Ich frage mich, also das Lustige ist, Marie Boll, Redakteurin dieser Sendung, mit der ihr auch telefoniert, die hat ihr auch gerade in die Studio-Message, also in unseren Chat reingeschrieben, This is us, beste Serie aller Zeiten. und Marie hat einfach einen sehr guten Geschmack, muss ich an der Stelle sagen. Wir matchen da sehr, was Filme und Serien und Musik und überhaupt angeht. Aber was ich mich jetzt frage bei der Serie, weil das klingt ja alles doch sehr, sehr hart. Warum ist die Serie trotzdem geil?
2: Warum ist sie geil? Weil sie so ehrlich ist. Sie ist hart und ehrlich, aber es vermittelt dir so ein Familiengefühl. Weil diese Familie hält einfach zusammen, egal was kommt, egal durch welche Krisen sie gehen, egal womit sie im Leben strugglen. Sie halten im Kern aber trotzdem zusammen. Und besonders diese Mutterliebe von der Mutter, die geht so tief, da kriege ich auch jetzt richtig Gänsehaut, wenn ich dran denke. Und es ist einfach schön. Es ist todtraurig teilweise. Also teilweise habe ich Rotz und Wasser geheult.
0: Aber ist sie auch lustig?
2: Ja, schon auch.
0: Okay.
2: Es ist wie das Leben. Es ist wie das Leben.
0: Ah, cool.
2: Ja, es gibt Höhen und Tiefen. Es gibt dramatische Lebensphasen. Es gibt schlechte Lebensphasen. Es gibt super gute Lebensphasen. Na, also es sind zwei Jungs, ein Mädchen von den Drillingen. Das Mädel hat Probleme im Leben, weil sie übergewichtig ist und dann versucht damit irgendwie klarzukommen. Dann lernt sie aber bei so einem Abnehmkurs quasi die Liebe ihres Lebens kennen und dann kriegen die ein Kind, der dann aber, ich glaube, blind ist, das Kind. Das heißt, dann haben sie damit irgendwie zu kämpfen, aber auch da finden sie wieder Lösungen, wie sie damit klarkommen und wie das Kind ein schönes Leben haben kann. Dann der eine Bruder ist Schauspieler, hat aber Probleme, eine gute Partnerin zu finden und dann mit der Karriere mal Höhen und Tiefen. Und der schwarze Bruder, der halt natürlich mit dem Schwarzsein seine Probleme im Leben hat, wie es ja leider in vielen Orten nach wie vor so ist, ne, aber trotzdem so seinen Weg geht und halt auch damit struggelt, dass er adoptiert ist und dann immer wieder sich benachteiligt fühlt oder sich weniger geliebt fühlt. Und die anderen beiden aber sagen, er wird viel mehr geliebt, ne, weil er war ja quasi extra gewollt und so. Und es spiegelt einfach sehr viele Themen von sehr vielen Menschen in ihrem Leben wider. Und ich glaube, da ist einfach für jeden irgendwas dabei und jeder sieht irgendwas von sich und kann damit irgendwie sich verbinden.
0: Naja, vor allen Dingen auch, habe ich gerade so gedacht, dieses gerade Leute, die auch mit Geschwistern aufgewachsen sind, das ist ja auch so lustig, man sagt ja auch, dass jedes Kind andere Eltern hat, obwohl sie rein biologisch die gleichen Eltern haben.
2: Ja.
0: So.
2: Ja.
0: Und auch der Cast ist natürlich mega krass. Die Mama wird von Mandy Moore gespielt über die verschiedenen Jahre. Der Papa, das ist Milo Ventimiglia. Ich kann aber den Nachnamen nicht aussprechen. Den kennt man noch von früher, von Gilmore Girls. Da war er einer von Rorys Boyfriends, der Jess. Der quasi die toxische Hassliebe war. Auch toller Schauspieler. Und auch, ich habe es gerade parallel geguckt, also 2016 bis 2022 gab's das This Is Us, das ist Leben, 8,7 von 10. Also ich muss wirklich mal sagen, hier Fritz Community hat heute hier überdurchschnittlich gute Filme und Serien empfohlen. Also Shoutout an euch, Props an euch. Und auch, weil wir vorhin noch gerade geredet haben über Life in Pieces, auch Life in Pieces, was du empfohlen hast, hat 8,0 von 10.
2: Ah ja.
0: Auch gut.
2: Sehr gut. Sehr
0: ich sage ja immer, alles, was über 7-0 ist, außer Komödien, die sind meistens weiter drunter. Aber alles, was über 7-0 ist, wird von mir geguckt und auf Liste geschrieben. Also ich habe hier ergänzt.
2: Sehr gut, sehr gut. Genau. Einen letzten Tipp hätte ich noch.
0: Okay.
2: Ein Film. Und der ist auch schon älter. Aber auch richtig cool. Der heißt Rock'n'Roller.
0: Mhm.
2: Und da geht's drum. Im Prinzip, du hast so ein, ich glaube, es spielt in England, glaube ich. Und dann hast du so einen, ich will nicht sagen Mafia, ist so ein krimineller Boss quasi.
0: Mhm.
2: Und der hat so sein seriöses kriminelles Geschäft, Imperium irgendwie hat. Und sein Sohn, der so ein bisschen verkorkst ist, der so ein kleinkrimineller, kiffender, sein Leben nicht auf die Reihe bekommen, da ist. Und da geht es so ein bisschen darum, dass der dann quasi seinem Vater wegen Konkurrenz machen möchte und ihm immer wieder so in die Quere kommt und dann von der rechten Hand quasi von seinem Vater immer wieder aufgegabelt wird und dann zurechtgewiesen. Und es ist super witzig, schön anzuschauen und so ein schöne Gangsterkomödie.
0: Sag nochmal den Namen.
2: Rock'n'Roller.
0: Rock'n'Roller.
2: Genau.
0: Ah ja. Rock'n'Roller, warte hier. Ist tatsächlich 2008. Also ist quasi schon old but gold. Hat eine 7,2. Hat eine 7,2. Ah, ist. Genau, Rock'n'Roller, wenn ihr es suchen wollt, Guy Ritchie ist Autor und Regisseur. Gerard Butler spielt mit. Idris Elba. Also krasse Besetzung auf jeden Fall und wird nicht geschrieben wie Rock'n'Roller, also wie mit ER hin, sondern Rock'n'Roller, sondern Roller.
2: Genau,
0: Roller. So als habt ihr schon so 3 Achte im Turm. Nicey, das ist hier mit Uffi geschrieben, sehr, sehr gut.
2: Genau.
0: Cool. Ey, du Liebe, das war ein sehr, sehr schöner Austausch. Ich danke dir und check fritz.de/bluemoon oder die ARD Sounds App, ehemals ARD Audiothek. Da kannst du im Blue Moon nachhören nochmal mit allen Tipps.
2: Sehr gerne.
0: Und für deinen Weg, wirklich guck dir unbedingt Soul an. Und ich wünsche dir alles Gute und find's voll schön, dass du angerufen hast und es geteilt hast, dass du gerade im Urli bist und ein bisschen die Seele baumeln lassen kannst.
2: Ja. Sehr gerne. Vielen lieben Dank euch.
0: Ja, danke dir, du Liebe. Tschüss.
2: Ciao.
0: So, kleine Mausis. 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
0: Ja, wenn man so viel redet, kann man auch mal kurz vergessen, dass es schon halb ist und wir vielleicht mal wieder einen Opener spielen sollten. Jetzt ist es natürlich nicht mehr halb. Jetzt ist es schon 23:42 Uhr, ihr Mäuselchens. Und wenn ihr möchtet, kann hier jetzt noch eine Person anrufen und mir sehr, sehr gerne durchgeben, welchen Film wir vielleicht hier irgendwie noch besprechen sollten, welche Serie von uns noch nicht zerfetzt oder verlobhudelt wurde. 0331 70 97 110 ist die Nummer, die ihr dafür anrufen solltet. Und wir hören jetzt auch tatsächlich gleich nochmal einen Song aus dem Film, über den wir noch reden können, weil es ist ja frisch draußen. Einfach mal der Spider-Man. Der Spider-Man ist frisch draußen. Und Maribol, den Song, den wir jetzt hören, der war von Spider-Man, ne? So ist es. Sie nickt mit dem Kopf. Wir hören jetzt Bad Bunny und es ist eure Einladung, euch reinzumelden und nochmal kurz zu sagen, ob ihr vielleicht Spider-Man geguckt habt, wie ihr Spider-Man findet. Reicht es jetzt langsam? Und wie ihr eigentlich Tom Holland findet und auch Zendaya vielleicht. 0331 70 97 110. Bad Bunny jetzt hier.

0: Bad Bunny. Im neuen Spider-Man spielt der Film, der Song eine kleine Rolle. Und wir haben hier ein kleines Fangirl in der Fritz-Redaktion. Sie ist nicht eine unglaublich gute Konzertbegleitung von mir, sondern guckt auch immer Filme, bevor ich sie gucke. Marie Boll, ihr hört sich schon lachen. Du saßt vorgestern in deinem Spider-Man-T-Shirt.
1: Ja.
0: Schon wieder, also ihr müsst wissen, sie hat einfach den Kopf von Spider-Man über ihre Boobies gehabt und sah geil aus. Saß so fett im Kino drin. Mhm. So, jetzt will ich wissen. Ich habe den ersten Spider-Man geguckt, danach war ich gone.
2: Okay, der erste Spider-Man ist ja, also der mit Tom Holland oder der erste Spider-Man?
0: Der allererste ever. Und okay, dann dachte ich mir so, oh ja, komischer Spinnmann, Kopf über küssen. Aber ich habe schon gehört, ich glaube, ich muss da was nachholen.
2: Also ich finde, es wird sowieso erst nach dem zweiten Spider-Man gut, also ab Andrew Garfield. Aber Tom Holland ist für mich der allerbeste Spider-Man aller Zeiten.
0: Aller Zeiten.
2: Und der neueste Film, Brand New Day, ist in meinen Augen, nagelt mich fest, das ist auch der beste Spider-Man-Film aller Zeiten.
0: Warum?
2: Ich liebe den. Ich gehe übermorgen nochmal ins Kino und werde ihn nochmal gucken.
0: Nein.
2: Weil er einfach so toll ist. Ich möchte jetzt wirklich nicht spoilern, Leute. Keine Sorge, machen wir nicht. Er ist emotional des Todes. Tom Holland, oh, der ist so ein großartiger Schauspieler. Zendaya,
0: fair.
2: Überragend.
0: Fair. Sadie Sink. Die spielen ja auch zusammen in diesem Film. Als... Die sind ja da auch ein Liebes...
2: Das kann ich ja nicht sagen.
0: Ach so,
2: weil
0: das
2: du
0: kannst
2: musst
0: du
2: ja
0: nicht sagen.
2: Mal die Filme gucken.
0: Das,
2: ich will ja jetzt nicht spoilern.
0: Aber sie sind zusammen auf der Leinwand.
2: Ja. Sadie Sink von Stranger Things ist am Start, die Rothaarige.
0: Oh, liebe ich.
2: Unfassbar toll. Und ich muss sagen, wenn dich das vielleicht noch nicht hookt, aber dann
0: doch,
2: vielleicht das.
0: Doch schon.
2: Tom Holland, sehr viel oberkörperfrei, in sehr engen Klamotten. Man sieht ihn vielleicht in einem Crop Top und in einer Juicy Couture Jogginghose.
0: Oh mein Gott. Oh mein Gott, funny. Ich habe nur, also was ich sagen kann, was ich schon so in diesem Internet gesehen habe, ist, dass es ja jetzt, und das spoilern wir wahrscheinlich auch nicht zu viel, aber den Eindruck hat es bei mir hinterlassen, dass es da ja auch ganz viel um Mental Health geht. In dem neuen Film.
2: Kann man schon so sagen.
0: Und dass es da ja dem Spider-Männchen gar nicht mal so gut geht, mental. Und dass der Tom Holland dann aber jetzt über den roten Teppich gelaufen ist und wenn er ein was von Peter Parker gelernt hat, dann ist es, wenn es einem nicht gut geht, solle man sich Hilfe holen. Und schon dafür denke ich mir, da muss ich doch wo rein.
2: Ja, es ist wirklich ganz toll. Also ich muss auch gestehen, ich habe auch noch nie so viel bei einem Marvel-Film geflennt wie bei diesem Spider-Man-Film.
0: Maus.
2: Aber das ist jetzt vielleicht für dich ein Spoiler, aber für alle anderen nicht, die Spider-Man geguckt haben. In dem Teil davor hat Spider-Man, um die Welt zu retten, gemacht, dass alle vergessen, dass Peter Parker Spider-Man ist. Das heißt, alle Personen, mit denen er zu tun hat, wissen, wer Spider-Man ist, aber die wissen nicht, dass er das ist. Und er trifft diese Leute und die wissen nicht, er ist es.
0: Und früher wussten es aber alle.
2: Traurig, ja. Okay. Mann.
0: Ach Mann.
2: Ich hab geheult wie ein Baby. Es war ganz traurig. Aber so schön auch gemacht und gefilmt. Das ist gottlos gut. Der Soundtrack ist geil. Also damit macht man wirklich nichts falsch.
0: Ich meine, hallo, ich war bei Bunny drin.
2: Oh. Ganz, ganz stark, ganz großartig. 13 von 10.
0: Also ihr habt gehört, ihr müsst in den neuen Spider-Man reingehen. Ihr braucht auch nicht alle anderen Spider-Mans vorher zu gucken. Vielleicht den noch davor.
2: Ja, und den davor. Also die mit Tom Holland, die drei
0: wenigstens. Die Tom Hollands müsst ihr gucken
2: vorher. Die zwei davor, ja, die wäre schon gut.
0: Genau, aber ihr müsst jetzt nicht im Urschleim anfangen mit Tobey Maguire. War es doch, glaube ich, ganz
2: einfach. Tobey Maguire war
0: und
2: der
0: Kirsten
2: erste.
0: Und Kirsten Dunst.
2: Ja, nee, das braucht er alles nicht.
0: Nicht mehr. Das Alter, dass es juckt. Aber den neuen gucken und die zwei Filme noch davor. Ich danke dir mal, Frau Marie Boll.
2: Sehr gerne.
0: Natürlich hat genau gerade, als wir geredet haben, hier eine Person angerufen. Ich habe nur unsere Telefonleuchte leuchten gehört. Also, liebste Person, die gerade angerufen hat, ruf doch bitte nochmal an. Vielleicht willst du in den Blue Moon, vielleicht sollten wir dir anderweitig helfen. Rufst du nochmal durch unter der 0331 70 97 110. Denn ihr Mausis, wir haben noch 10 Minuten Blue Moon Zeit. Wir können noch 10 Minuten über Serie, Film, Whatnot quatschen, was ihr hier auf eurer Watchlist habt, was wir jetzt morgen, weil schlechtes Wetter, durchbingen sollten oder vielleicht uns auch schon für den Herbst ready machen sollten. Und gucken, egal ob Serie oder Film, macht er das. Ruft er an 0331 70 97 110. Und ich habe ja immer noch den Wunsch, dass jemand anruft und Off-Campus geguckt hat und darüber labern will. Oder auch Heated Rivalry oder Kaulitz und Kaulitz. Nur so als kleinen Input, da habe ich Redebedarf. Off Campus habe ich nicht geguckt und ich frage mich, ist es so gut? Do I believe the hype oder nicht? Heated Rivalry habe ich geguckt, was sagt ihr dazu? Kaulitz und Kaulitz stecke ich gerade drin. Ich habe quasi meine Sucht wieder angefangen und habe auch bei Kaulitz und Kaulitz Redebedarf. Also ruft da gerne an. 0331 70 97 110. Ruft gerne an, 0331 70 97 110. Und jetzt, oh mein Gott, jetzt hat direkt der Jonas hier angerufen. Hallo Jonas.
1: Ja, hi.
0: Hallo du Lieber, du hast auch Spider-Man geguckt. Kannst du das unterschreiben, was die Maribol hier sagt? Was sind deine 5 Cents zu Spider-Man?
1: Auf jeden Fall. Also mich hat er auch total abgeholt. Wie sie es schon beschrieben hat, sehr emotionaler Film und würde ich auf jeden Fall empfehlen, nicht nur Leuten, die Spider-Man-Fans sind, sondern auch generell. Ja, ich fand ihn sehr gut und ich komme gerade frisch raus.
0: Du bist gerade frisch draußen?
1: Ja,
0: witzigerweise. Oh mein Gott, wie cool. Wo hast du ihn geguckt? Du bist ja, du kommst von hier, oder?
1: Genau, ich komme aus Potsdam, habe ihn gerade hier im Kino gesehen. Und ja, wir sind gerade frisch raus, ins Auto gestiegen, wollten gerade nach Hause fahren und dann lief direkt eure Auswertung dazu. Und da dachte ich mir, okay, warum nicht, rufe ich doch gleich mal durch.
0: Ach, wie geil, mega, doch, Jonas, unbedingt, du hast alles richtig gemacht heute Abend. Sehr gut. Und hast du vorher die Spider-Man-Filme auch geguckt, also alle Tom Holland-Filme, oder hast du ganz angefangen mit Spider-Man, quasi im Urschleim vor 20 Jahren oder wann das war?
1: Nee, also ich habe tatsächlich alle Spider-Man-Filme davor auch schon gesehen. Mhm. Also auch die Tom Holland-Reihe jetzt sozusagen.
0: Ja.
1: Und ich würde, ist jetzt schwer einzuordnen, aber ich würde schon fast sagen, dass er sich wirklich sehr weit vorne mit einreiht.
0: Ja.
1: Also geht auf jeden Fall eine Empfehlung raus.
0: Sehr gut, das freut mich doch gar sehr. Und Jonas, weil du ja jetzt quasi frisch aus dem Kino kommst, bist du so eine Kinomaus? Also gehst du auch häufig ins Kino oder ist das jetzt eher quasi nochmal so ein Special-Date-Abend heute Abend gewesen?
1: Tatsächlich war das relativ spontan. Mhm. Also sonst gehe ich gar nicht so oft ins Kino. Und dann habe ich halt gesehen, also haben wir gesehen, dass der Film gerade draußen ist. Und weil es gerade gepasst hat, ja, hat es einfach sehr gut gepasst.
0: Mit wem warst du?
1: Mit der Freundin.
0: Mit der Freundin. Was sagt denn die Freundin zum Film? Hat sie sich abgeholt gefühlt auch? Oder denkt sie sich, naja gut, dem Freund habe ich jetzt einen Gefallen getan, aber Spider-Man muss ich nicht nochmal haben?
1: Also ihr hat es auf jeden Fall auch gefallen. Mhm. Sie kann jetzt gerade so nicht das am Telefon bestätigen, aber ihr hat es auf jeden Fall auch super gefallen.
0: Habt ihr beide geweint oder hat einer von euch geweint?
1: Geweint haben wir nicht, aber ja, war auf jeden Fall schon ein sehr emotionaler Film.
0: Sehr gut. Ey Jonas, dann danke ich dir super dolle, dass du angerufen hast. Und dann wünsche ich euch jetzt einfach noch einen wunderschönen Abend.
1: Ja, super. Vielen Dank. Gleichfalls.
0: Du Lieber, okay. Guti, dann komm gut nach Hause.
1: Ja, danke schön.
0: Tschüss.
1: Ciao.
0: Mann, oh mein Gott. Also, halten wir quasi fest. Wir haben jetzt noch Zeit für Zusammenfassung. Wir haben hier Filme oder Serien, die mehrfach genannt wurden. Also Spider-Man gab es eine 13 von 10 von Marie Boll. Aus der Fritz-Redaktion gab es gerade auch Daumen hoch von Jonas, den wir quasi frisch aus dem Kino abgegriffen haben. Sagen beide, super guter Film, selbst auch wenn man jetzt sonst nicht Spider-Man-Fan ist, aber man sollte quasi die zumindest mit Tom Holland in der Hauptrolle geguckt haben. Und This Is Us wurde auch von Marie Boll für sehr, sehr gut gefunden und von, das war vorhin gerade, die angerufen hat, Sonja. Sonja hat This Is Us auch noch sehr, sehr gut gefunden. Eine Serie, die schon eine Weile vorbei ist, aber gerade so Family-Dynamiken, Themen, die Geschwister haben, Geschwister sein, große Empfehlung. An sich muss ich nochmal Shoutout geben an die Fritz-Community. Ihr habt hier wirklich durch die Bank weg Filme und Serien empfohlen, die alle bei IMDb, ich vertraue IMDb mehr als Trailer zu gucken, mir verraten Trailer zu viel. Ihr habt hier wirklich durch die Bank weg Serien empfohlen, die alle über 7-0 sind. Und das ist immer schon mal gut. Also da danke ich euch sehr für euren ausgesprochen guten Geschmack. Oh, und dann hatten wir vorhin noch ganz am Anfang tatsächlich eine Doppelung, wo mehrere von euch gesagt haben, ist geil. The Cleaning Lady, Gossip Girl und Kaulitz und Kaulitz gab es jeweils 2 Stimmen. Bei Kaulitz und Kaulitz würde ich sogar meine 3. Stimme noch dazugeben. Stecke ich in der neuen Staffel fest. Ich habe zwar da große Cringe-Momente, die ich jetzt mit euch leider nicht so dolle auseinander diskutieren konnte, weil keiner für Kaulitz und Kaulitz angerufen hat. Aber ich muss schon sagen, falls jetzt hier gerade eine kleine Kaulquappe zuhört, schreibt mir gerne auch privat über mein Instagram mit rein, falls du es fühlst. Ich war dolle getriggert in der Hochzeit von Bills Verhalten. Wie die miteinander umgehen und gestritten haben, tat mir in der Seele weh. Also Tom und Bill. Und trotzdem aber spicy, gute Serie bisher. Und auch einfach, muss man sagen, wunderschön gedreht. Okay, machen wir weiter mit euren Tipps. Also es gab dann hier, wie gesagt, Gossip Girl, The Cleaning Lady, Soul Leveling. Oh, wurde auch von 2 Leuten gesagt. Ist ein Anime-Film zum Einsteigen sehr, sehr gut ins Anime-Game. Dann kam noch als Anime The Eminence in Shadow und hier weiter unten, Frieren nach dem Ende der Reise, da geht's um eine Elfe. Dann, also diese 3 Animes hatten wir und wie gesagt, Soul Leveling als Einstiegsfilm ins Anime-Game, dann The Vampire Diaries, The Rookie, Stranger Things, Twilight, Herr der Ringe, Harry Potter als so Klassiker, es als Serie, Game of Thrones, House of Dragons, also die Zeit vor Game of Thrones, 200 Jahre davor, The Crown, Astral City, unser Heim, Life in Pieces und Rock'n'Roller und eben jetzt noch Spider-Man. Ich danke euch fürs Zuhören, kommt gut durch die Nacht. fritz.de/bluemoon könnt ihr nachhören oder in der ARD Sounds App. Und wir hören jetzt noch The Kid LAROI mit Girls, der auch in der Serie Off Campus vorgekommen ist und auch da ein kleines bisschen abgehypt wird. Kommt gut durch die Nacht, mein Name ist Jule Kaden. Für noch mehr Senf zu Serien, Film, Musik, slidet mir rein in meine DMs.

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4: Hallo und herzlich willkommen im Club und bei Technolife. Ich hoffe, ihr habt euch genauso auf das Wochenende gefreut wie ich. In Berlin steht eins der größten Wochenenden des Jahres an. CSD. Überall in der Stadt finden Partys, Open Airs und Veranstaltungen statt. Und ich habe euch die besten Events rausgesucht. Passend dazu habe ich auch zwei Gäste eingeladen, die jeweils einen Clubmix vorbereitet haben. Wir starten die Sendung mit Face Fatale. Der gebürtige New Yorker lebt heute hier in Berlin und ist seit vielen Jahren Resident im Berghain. Außerdem veröffentlicht er auf seinem eigenen Label Byte und zählt mit seinen Produktionen auf Oskoton zu den prägendsten Künstler in der Techno-Szene. Ich freue mich jetzt sehr auf seinen Clubmix. Ihr hört Face Fatale hier bei Techno Live.

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1: Ihr hört gerade Face Fatal im Club Mix. Seit 2018 betreibt er sein eigenes Label Byte, das sich zu einer der wichtigen Plattformen für modernen Techno entwickelt hat. Und neben seinen eigenen Releases veröffentlichen auch viele internationale Acts regelmäßig auf dem Label. Heute Nacht könnt ihr ihn bei der CSD-Clubnacht im Berghain live erleben. Auf keinen Fall verpassen. Und wir hören jetzt weiter in seinen Clubmix rein. Viel Spaß!

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1: Die heutige Sendung könnt ihr natürlich wie immer nachhören auf fritz.de, in der Streambox oder bei ARD Sounds. Ihr hört gerade Face Fatal im Clubmix.

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2: Mit Marie Boll. Ja, und zum Start gucken wir mal nach Hamburg. Da steht heute nämlich der CSD an und auch Berlin ist mit dabei. Das Orga-Team vom Berliner Christopher Street Day nimmt sogar mit einem eigenen Wagen an dem Event in Hamburg teil. Damit wollen sie eine Woche nach dem Anschlag auf den Berliner CSD zeigen, dass sich die queere Community nicht einschüchtern lässt. Aus Respekt vor den Opfern sollen die Teilnehmenden auf dem Berliner Truck übrigens dunkle Kleidung tragen. Ja, und nach dem Anschlag beim Berliner CSD sind viele Menschen verunsichert. Berlins Innensenatorin Spranger sagt aber, wir bleiben eine Stadt mit Großveranstaltungen und Versammlungen. Spranger wolle sich nicht einschüchtern lassen und weiter alles für die Sicherheit der Menschen in Berlin tun, sagte sie. Dafür werde auch weiter Geld bereitgestellt. Im Tiergarten wurde gestern, by the way, auch eine große Zufahrtssperre an dem Anschlagsort aufgestellt. Morgen soll da noch eine Mahnwache für die Opfer stattfinden. Wir sollen alle später in Rente gehen. Das plant ja die Bundesregierung und hat das vor ein paar Wochen bekannt gemacht. Jetzt stellt sich aber die eigene Partei gegen die Regierung. Vor allem in den ostdeutschen Bundesländern gibt's Widerstand von der CDU. Also auch bei uns in Brandenburg. Es liegt daran, dass in Ostdeutschland viele noch nicht lange in die staatliche Rente einzahlen, weil es ja früher die DDR war. Und das heißt, die dürften dann auch nicht nach 45 Jahren in Rente gehen, obwohl sie schon so lange arbeiten. Temu ist mittlerweile einer der größten Online-Shops in der EU, aber vielleicht auch wegen illegalen Geldern. Das wirft zumindest die EU dem Shop vor und ermittelt da auch. Die EU sagt, bei einer Untersuchung wäre der Shop nicht transparent genug gewesen und hätte sich zum Beispiel nicht in die Systeme gucken lassen. Temu bestreitet diese Vorwürfe bisher. Fest steht ja aber auch, erst im Mai musste der Shop schon 200 Millionen Euro Strafe zahlen, weil sie illegale Produkte angeboten haben.
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2: Jetzt in der Nacht kann es immer mal wieder regnen oder auch Gewitter geben. Die Luft kühlt sich, naja, nicht so wirklich ab. Es gibt Tiefstwerte zwischen 20 und 16 Grad. Auch der Samstagmorgen könnte noch verregnet sein. Später kommt dann aber wohl überall die Sonne raus. Und es wird immerhin nicht mehr ganz so heiß wie die letzten Tage. Gibt maximal 26 Grad.
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2: Und da solltet ihr bitte vorsichtig sein auf der B2 Lutherstadt Richtung Potsdam. Zwischen Buchholz bei Belitz und Belitz direkt gibt es eine ungesicherte Unfallstelle. Dann gucken wir noch nach Berlin rein. Köpenick, die Glienicker Straße ist zwischen Spindlersfelder Straße und Adlershofer Straße momentan in beiden Richtungen gesperrt. Da läuft ein Feuerwehreinsatz. Dann vorsichtig sein bitte noch auf der B167 Richtung Löwenberg. Zwischen Bad Freienwalde und Falkenberg liegen zwei Tiere auf der Straße. Und dann noch vorsichtig sein im Kreis Havelland. Auf der Landesstraße zwischen Kiez und Havelandbrücke ist die Fahrbahn wohl sehr stark verschmutzt. Und wir gucken noch in den Kreis Uckermark. Die Kreisstraße zwischen Kasekow und Lukow ist momentan gesperrt. Da hat es einen Unfall gegeben. Ansonsten rollt es aber soweit auf den Straßen und ihr kommt eigentlich relativ gut durch. Also eine gute Fahrt für euch.
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3: Willkommen zurück bei Techno Live. Wir sind weiterhin im Set von Face Fatal. Neben seinen DJ-Sets produziert Hayden Payne seit Jahren eigene Musik und hat bereits mehrere Alben veröffentlicht. Und mit seinem Label Byte gibt er außerdem internationalen Techno-Artists eine großartige Plattform. Wenn ihr ihn heute Nacht live erleben wollt, Face Fatal spielt bei der CSD-Clubnacht im Berghain, eins der Highlights an diesem CSD-Wochenende in Berlin. Und ich freue mich jetzt auf den zweiten Teil von seinem Clubmix. Ihr hört Face Fatal bei Techno Live.

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1: Ihr könnt euch die komplette Sendung auch gerne noch einmal online anhören auf fritz.de in der Streambox oder bei ARD Sounds. Ihr hört gerade Face Fatal im Clubmix.

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1: Ein riesiges Dankeschön an Face Fatal. Wir machen weiter mit unserem zweiten Gast, DJ Gigola. DJ Gigola gehört zu den spannendsten Künstlerinnen der aktuellen Club-Szene. In ihren Sets verbindet sie ganz selbstverständlich Techno, Trance, Pop und ganz viele andere Einflüsse. Und genau diese Offenheit macht ihren Sound so besonders. Und auch sie könnt ihr an diesem CSD-Wochenende live erleben, denn DJ Gigola spielt heute in der Else X Lip Service CSD Club Special. Und hier könnt ihr ihren Sound schon einmal kennenlernen. Ihr hört DJ Gigola bei Techno Live.

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1: Ich habe noch einen weiteren Event-Tipp für euch, die Gegen-Ex-Pornceptual-Party im Komplex Berlin. Mit dabei sind großartige Acts wie Alan Alien, Hyperactivist, Love Foxy, Miss Bashful, Sarah Summers, Schacke, Spacer Woman und noch viele mehr. Also ihr merkt schon, die Stadt ist gefüllt mit tollen Künstlern und Künstlerinnen. Nicht vergessen, die heutige Sendung gibt's natürlich wie immer zum Nachhören auf fritz.de, in der Streambox oder bei ARD Sounds. Wir hören gerade DJ Gigola im Clubmix.

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8: Mit Marie Boll. Meist ist es bei einem CSD ja ziemlich bunt. In Hamburg gibt's beim Christopher Street Day heute aber auch einen Truck, auf dem alle dunkle Klamotten anhaben. Dieser Truck, der kommt vom Berliner CSD-Orga-Team. Das will eine Woche nach dem Anschlag ein Zeichen setzen. Die Teilnahme, die soll zeigen, dass sich die queere Community nicht unterkriegen lässt. Ja, und die dunklen Klamotten sollen die Leute auf dem Berliner Truck aus Respekt vor den Opfern des Anschlags tragen. Wundert euch nicht, wenn die Regale im Supermarkt leerer sind oder es an der Kasse ein bisschen länger dauert, liegt höchstwahrscheinlich an einem Warnstreik, zu dem die Gewerkschaft Verdi aufgerufen hat. Da machen Beschäftigte im Berliner und Brandenburger Einzelhandel mit, weil sie mehr Lohn verlangen. Mindestens 222 Euro mehr sollten es sein, fordert die Gewerkschaft Verdi. Draußen ein kleines Feierabendbierchen trinken, das ist nicht mehr in der Innenstadt von Schwedt in der Uckermark. Da gilt ab heute Abend ein Alkoholverbot in der Innenstadt. Heißt, zwischen 19 Uhr abends und 7 Uhr morgens ist Alkohol da verboten. Die Stadt erhofft sich so, dass Gewalt, Kriminalität und Lärmbelästigung in Schwedts Innenstadt zurückgehen. Erstmal soll das Alkoholverbot in der Innenstadt bis Ende Oktober gelten. Ja, und wer dagegen verstößt und erwischt wird, muss bis zu 1.000 Euro Bußgeld zahlen. Na, und das habt ihr bestimmt auch mitbekommen. Beim Fußball gibt's gerade Beef. Immer mehr Verbände stellen sich gegen die Idee von FIFA-Chef Infantino. Auch einer seiner engsten Berater ist aus Protest gegen seine Pläne jetzt zurückgetreten. Infantino will nämlich Anteile von der FIFA verkaufen, um mehr Geld einzunehmen. Viele befürchten aber, dass die Leute, die die Anteile dann kaufen, auch mehr Mitspracherecht in Sachen Fußball hätten. Also zum Beispiel bestimmen könnten, wo WMs stattfinden.
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8: Jetzt in der Nacht kann es immer mal wieder regnen oder auch Gewitter geben in Berlin und Brandenburg. Die Luft, naja, die kühlt sich jetzt auch nicht so wirklich ab. Die Tiefstwerte liegen so zwischen 20 und 16 Grad. Auch der Samstagmorgen könnte noch verregnet sein später. Da kommt dann aber wohl überall die Sonne raus. Und es wird nicht mehr ganz so heiß wie die letzten Tage bei maximal 26 Grad.
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8: Und da heißt es, Vorsicht bitte auf der B2 Richtung Potsdam. Zwischen Buchholz bei Belitz und Belitz ist eine ungesicherte Unfallstelle. Dann die B101 Mariendorf-Trebin ist zwischen Tyro und Trebin Nord wegen Brückenarbeiten in beiden Richtungen gesperrt. Achtung auch in Berlin-Köpenick die Glienicker Straße zwischen Spindlersfelder Straße und Adlershofer Straße momentan in beiden Richtungen die Strecke gesperrt. Da läuft nämlich ein Feuerwehreinsatz. Und dann noch eine Meldung zur S-Bahn Berlin. Bis Sonntag Betriebsschluss ist die Stadtbahnstrecke zwischen Friedrichstraße und Zoo unterbrochen. Da gibt's einen Busersatzverkehr und keine S-Bahn. So, haben wir's doch halbwegs fehlerfrei geschafft. Gute Fahrt euch.
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9: Willkommen zurück bei Techno Live. In der ersten Stunde haben wir Face Fatal gehört. Jetzt sind wir im Set von DJ Gigola. Ich freue mich besonders, dass sie heute bei uns zu Gast ist. Ich mag ihre Sets total, weil man nie genau weiß, wohin die Reise als nächstes geht. Sie verbindet ganz unterschiedliche Einflüsse und schafft es trotzdem, dass alles perfekt zusammenpasst. Und wenn ihr sie heute live erleben wollt, DJ Gigola spielt beim Else X Lip Service CSD Club Special. Wir hören jetzt weiter in ihr Set rein. Ihr hört DJ Gigola bei Techno Live.

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1: Wir hören gerade die großartige DJ Gigola und wenn ihr wollt, könnt ihr euch die komplette Sendung gerne noch einmal online anhören auf fritz.de in der Streambox oder bei ARD Sounds.

Das war's leider schon mit Techno Live für heute. Wir haben zwei spannende Artists gehört. Face Fatal und DJ Gigola. Face Fatal könnt ihr heute Nacht bei der CSD Club Nacht im Berghain erleben. DJ Gigola spielt beim Else X Lip Service CSD Club Special. Also egal, wo ihr heute unterwegs seid, ich wünsche euch ein großartiges CSD-Wochenende und ganz viel Spaß beim Feiern. Wir hören uns nächste Woche wieder. Tschüss und bis bald.

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2: Um 2 Uhr mit Stefan Iferts. Bahnchefin Palla hat für die Probleme im Konzern das frühere Management verantwortlich gemacht. Der Welt am Sonntag sagte sie, die Leistungsbereitschaft der Führungsetage sei für die Bahn nicht ausreichend.